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1: Heiß, es ist Donnerstag, es ist bereits der 25. Juni. Wir stecken mittendrin im Sommer und können es alle spüren. Auf der Haut, in den Lungen. Es ist viel zu heiß. Und deswegen, nicht nur deswegen, bürsten wir das Morgenmagazin heute mal ein kleines bisschen gegen den Strich. Und zuerst gibt es die Veranstaltungstipps von Ansgar für den heutigen Abend für Dresden und Ostsachsen. Und danach hören wir den Mitschnitt des Elbe-Festivals, des Sommerfests, des Montagscafés. Ihr kennt es vom kleinen Schauspielhaus, vom kleinen Haus in der Glazierstraße hier in Dresden. Und dann schalten wir kommentarlos rüber nach Halle zum Morgenmagazin von Radio Korax. Und dann ist es schon um 7. Jetzt ist es erst noch 6 Uhr, 1 Minute und 5 Sekunden.
2: Es ist mal wieder Donnerstag und so sicher wie die Gezeiten gibt es Veranstaltungstipps aus dem Myzel direkt in eure Ohren. Und wer schon immer mal ein Modell einer eigenen Stadt bauen wollte und vielleicht auch noch etwas kleiner ist, kann das heute in Meißen in der Jahnhalle tun. Ab 15.30 Uhr geht es los und alle Materialien sind kostenlos. Praktisch bleibt es auch in Depoldeswalde. Hier wird nass gefilzt für AnfängerInnen und Fortgeschrittene. In der Bio-Schäferei und Spinnstube Drutschmann könnt ihr euch ab 17.30 Uhr dem Filz hingeben. Weitere Infos zur Anmeldung unter depoldeswalde.de. Und wer heute noch der Hitze entfliehen und was sparen will, kann das in Freital tun. Hier wartet auf euch das Doppeldecker Bowling-Angebot. Ihr bezahlt eine Stunde und könnt zwei spielen. Lasst die Kugeln rollen im Heinz-Freizeitzentrum ab 17 Uhr. Und Innovationen aus der Region, gibt es das überhaupt? Auf der Sinn-Innovationsbühne werden 10 Ideen vorgestellt, an denen gefeilt und geschliffen wurde. Das Ganze ist kostenlos in der Impact Hub Galerie ab 17.30 Uhr. Plätze sollten dennoch reserviert werden. Das könnt ihr unter dresden.impacthub.net. Flürig geht es heute mit Speeddating beim Stammtisch für queere Frauen zu, ab 19 Uhr im Sowieso. Und wer das Haus heute nicht verlassen kann oder möchte und sich trotzdem weiterbilden will, für den ist vielleicht die Online-Ringvorlesung über nachhaltige Wirtschaft der TU Dresden was. Aus der Reihe Sustainability spricht heute Professorin Edeltraud Günther ab 16.40 Uhr für euch. Alle Infos findet ihr unter tu-dresden.de unter dem Reiter Mitmachen. Und direkt aus Berlin zu Gast in Dresden ist das Puppenspiel Der Menschenfeind. Hier wird auf Molières Komödie Der Menschenfeind oder Der verliebte Melancholiker geschaut. An den Fäden heute für euch im Labortheater der HFBK Dresden. Tickets und Infos findet ihr unter hfbk-dresden.de. Wer es vielleicht doch etwas aktiver mag, kann beim Abendradeln mit Tempo auch gerne heute nochmal fast 50 Kilometer wegschrubben. Start ist am Goldenen Reiter um 18 Uhr. Weitere Infos dazu findet ihr unter touren-termine.adfc.de. Und filigraner geht es dabei Sisoo Kang zu. Die Keramikerin findet vor allem

So, willkommen zu Mixmax FM. Schön, dass mittlerweile ein paar Menschen gekommen sind. Ich freue mich sehr. Und wir machen auch direkt weiter. Ich habe heute noch so ein paar Sachen vorbereitet. Das kommt darauf an, wie interaktiv lustig die Leute dabei sind und Lust hätten, eventuell auch ein kleines Spiel mit mir zu spielen natürlich. Ich konnte es natürlich mal wieder nicht lassen, aber ich musste ein bisschen was Kleines vorbereiten. Also ich würde jetzt da etwas Kleines aufbauen und dann bräuchte ich im Endeffekt eigentlich 4 Personen, 2 Zweierteams, ja. Und es geht darum, ob man gut hören kann und man sollte keine Allergie haben, was Apfel, Paprika, Gurke, Maiswaffel oder ein Leibniz-Keks angeht, ja? Gut, also ich habe die Allergiezettel jetzt leider nicht dabei, aber irgendwas zwischen A1 und E5 wahrscheinlich. Genau, deswegen kommt, überlegt euch, bei dem Zweierteam, ihr müsst gut hören können oder, ja, oder gut mit dem Mund performen können. Ich verrate mal nicht mehr. Gut, jetzt machen wir weiter mit einer wunderbaren Platte von Ari Kademan.

So, ich hoffe, es haben sich mittlerweile, ich habe jetzt hier, glaube ich, schon ein Zweierpärchen. Wer möchte denn noch? Es gibt natürlich auch immer kleine Anreize. Es gibt natürlich auch Gewinne, wie immer. Gewinne. Also ich bräuchte noch ein zweites Zweierteam. Ich spiele jetzt noch einen Song gleich. Und in der Zeit entscheiden sich bitte alle, ob sie Lust haben, mit mir hier vorne etwas Kleines zu spielen. Nochmal Wiederholung. Wenn man eine Allergie hat, was Äpfel, Gurken oder Paprika oder Leibniz-Kekse oder eine Maiswaffe...

angeht oder man Probleme mit Sonnenblumenkernen hat, dann kann man leider nicht mitspielen. Obwohl, man kann eigentlich auch mitspielen. Als doch, geht auch. Ja? Also, wer mitspielen möchte, es gibt hier zwei Stühle, ja, da kann man sich dann hinsetzen. Und es braucht immer zwei Zweierteams. Eine Person steht am Mikro und die andere Person sitzt. Ja? Das heißt, wer jetzt schon Lust hat mitzumachen, ihr beiden wolltet mitmachen, oder? Dann kann sich eine Person schon mal hier hinsetzen. Jetzt brauchen wir nur noch ein zweites Zweierteam. Also, ich spiele jetzt noch einen Song, ja? Übrigens, das Frühstücksbuffet ist eröffnet. Also, ihr könnt euch da hinten was Kleines zum Frühstück holen. Genau. Also, ich spiele jetzt noch einen Song und dann geht's jetzt hoffentlich gleich los. Und wisst ihr, was wir spielen? Wir spielen Kalscha Candela, Sommer im Kiez. Weil wir sind hier im Kiez und deswegen spielen wir jetzt diesen Song. Viel Spaß!

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3: So, jetzt haben wir es auch geschafft. Wir haben zwei Zweiergruppen gefunden. Und hier vorne, wie heißt du? Eliana und Hamid ist zusammen ein Team. Sie spielen beim ASMR-Quiz mit. Das ASMR-Quiz funktioniert so. Es gibt immer zwei Zweierteams. Eine Person sitzt hier, hat die Augen verbunden. Die anderen Personen aus dem Team versuchen möglichst gut mit ihrem Mund etwas zu essen vor dem Mikro, damit die Personen es hören und damit wissen können, um welches Lebensmittel es sich handelt. Die Teilnehmenden auf der linken Seite haben davor den Teller gesehen, das heißt, sie wissen, welche Lebensmittel im Spiel sind. Jetzt geht es darum, möglichst gut zu performen. Also, welches Team fängt an? Okay, Team Adriana und Paula fängt an. Großen Applaus!
4: Es geht los.
3: Paprika ist natürlich komplett richtig!
4: Okay. Spielen wir abwechselnd?
3: Ja, nächstes Team ist dran. Jetzt ist Hamid dran. Jetzt hat Paula Pause. Hamid wählt ein Lebensmittel aus. Okay. Okay, ist zu einfach. Herzlichen Glückwunsch, das ist die Maiswaffe! Sehr gut! 1-1 steht es. Jetzt ist Adriana wieder dran. Und Paula muss hören. So, natürlich ist das nicht mehr schwierig. Ja, gut. Es wurde sich was ausgewählt und es geht los.

0: Und das ist komplett richtig, es ist die Gurke! Okay, 2-2. Wir kommen langsam zum Finalen. Es gibt noch 2 Lebensmittel, die offen sind. Sehe ich jetzt gerade. Nee, es sind noch 3 Lebensmittel, die offen sind. Okay. Warte, Hamid.
1: Jetzt.
2: Ja, aber das ist sehr schwierig.
0: Ja, das ist richtig, das ist der Traubenzucker! Wunderbar! Wow, das läuft ja echt hervorragend. Okay, es steht 3-2, wird jetzt ausgeglichen, große Frage. So, es wurde sich entschieden und... Es wird noch gekaut vom letzten Runde. Alles klar. Gut, und los geht's. Das war leider falsch. Es ist der Leibniz-Keks gewesen. Nein. 3-2. Jetzt hat doch Harry die Chance noch einmal. Okay. Also, Hamid hat etwas und los geht's. Das war leider auch falsch. Es ist die Möglichkeit, noch auszugleichen. Okay, es steht 3-2 und es geht in die finale Runde. Nein, es sind die Sonnenblumenkerne. Das heißt, Hamid und Jena gewinnen. Herzlichen Glückwunsch. Und dafür gibt es natürlich auch einen kleinen Preis. Und zwar gibt es dafür zwei... Nein, nur einmal. Es gibt einen kleinen Traumzucker für euch beide. Aber vielen Dank, dass ihr beide Teams mitgemacht habt. Wir spielen jetzt hier noch weiter. Es gibt nachher nochmal ein Game, da kann man auch was gewinnen. Aber ich sag mal so, es gibt auch noch andere Formen von Traubenzucker in meinem Beutel. Also, herzlichen Glückwunsch nochmal an euch beide. Vielen Dank, dass ihr wieder mitgemacht habt. Ihr habt super gespielt.

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4: Und heute gab's in der Bundesliga viele Spiele ohne Sieger. Hamburg, Bremen 1:1, Schalke Todos gegen Mainz 0:0 am Arsch der Welt bei Wolfsburg gegen Bielefeld. Lautern, Stuttgart 2:2, Hertha Frankfurt ebenso. Der FC Köln hat Bayern München 6:0 platt gemacht. Diese Meldung haben wir uns leider gerade nur ausgedacht. Franz Beckenbauer hat heute wieder völlig ungefragt das Gegenteil von dem, was er noch gestern sprach, gesagt. Gut informierte Kreise rechnen jedoch stark damit, dass er schon morgen früh den Standpunkt von vorgestern vertritt. Auch ohne Tennis wirkt Frau Graf noch immer lieb und nett und brav. Demgegenüber geht Herr Becker den meisten nur noch auf den Wecker. Zur Formel 1 noch schnell ein Wort. Im Kreis rumfahren ist kein Sport.
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5: So, herzlich willkommen zurück bei Mixmax FM. Ja, wir haben jetzt gerade schon das ASMR-Quiz gespielt. Nachher geht es hier um 12.15 Uhr noch mit einer tollen Band weiter. Ich habe, wie gesagt, auch noch ein bisschen was anderes vorbereitet heute, damit alle auf ihre Kosten kommen. Auch für die, sage ich mal, musikalischen Menschen unter euch habe ich später auch noch ein kleines Musikquiz und vielleicht auch für Leute, die Polyglott sind, das heißt mehrere Sprachen sprechen können. Aber jetzt erstmal nochmal, Herr Janosch, was macht Jung? Wondrak legt täglich mit Luise einen kolossalen Tango hin. Das macht Jung. Der Arzt warnt vor Herzschlag, aber junge Menschen lieben das Risiko. Also einfach mal ein bisschen Tango tanzen und vielleicht auch mal ein bisschen mehr Risiken eingehen. Natürlich nur in einem gewissen Rahmen. Und ja, jetzt geht's weiter mit Olivia Dean. Die ist dieses Jahr oder letztes Jahr so ein bisschen durchgestartet. Ich habe leider nur das alte Album noch auf Platte. Deswegen gibt's jetzt auf jeden Fall Danger, auch ein toller Song. Viel Spaß damit.

So, das war Olivia Dean mit Danger. Wir machen jetzt gleich weiter mit so einem sehr so einem 80s Track, Tour of Hearts. Bisschen kitschig, könnte man sagen, aber ich mag den Song einfach ganz gerne. Und genau, dann hören wir noch ein bisschen andere Platten von mir. Das wird, glaube ich, ganz schön. Und ich hoffe, ihr habt schon gecheckt. Da hinten gibt es gerade auf jeden Fall auch was zu frühstücken. Da könnt ihr euch was Kleines holen. Es gibt nämlich, glaube ich, so ein kleines Müsli. Und es gibt auch kalten Kaffee. Und genau, ich habe auch schon die ersten Elotrans hier gesehen. Ja, da waren Leute wohl gestern ein bisschen länger unterwegs, nicht? Gut, dann viel Spaß jetzt mit Tour of Hearts von Stacey Q.

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1: So, genau. Und im Radio rufen natürlich auch immer wieder Leute an und wünschen sich bestimmte Songs, weil, ja, genau, das gehört dazu, dass ein Radio ist ein tief demokratisches, eigentlich im Endeffekt Medium, weil alle Leute können dort anrufen und sich selbst einen Song wünschen. Es gibt hier eine Anruferin. Hallo, Helea.
2: Salut de Limoges.
3: On aimerait bien écouter Jul. Phénoménal, s'il vous plaît.
2: Bisous de Helea,
3: Eulalie et Matt.
1: Und wie das natürlich so ist, wenn Leute im Radio anrufen, versteht man es immer kaum. Aber es war, genau, Phénoménal von Jul hat sich Helea gewünscht und den spiele ich natürlich sehr gerne.
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Das war phänomenal von Jules. Genau, wir kommen jetzt langsam schon in das letzte Dreiviertel dieser Morningshow. Es sind nur noch 15 Minuten. Jetzt würde ich gerne nochmal einen schönen Track spielen und danach würde ich gerne nochmal ein kleines Abschlussspiel spielen. Die meisten Leute kennen das schon oder zumindest hier auf der rechten Seite hier. Es gibt einmal das Spiel, das heißt Minus Multilinguale. Ich habe verschiedene Tracks in verschiedenen Sprachen dabei, die aber sehr bekannt sind. Also es sind Originalinterpreten, zum Beispiel wie die Beatles. Und man muss erraten, welche Sprache dort in diesem Cover gesprochen wird, was der Originaltitel ist und was der Originalinterpret ist. Und wenn man das drei weiß, ja, dann kann man hier nach vorne rennen und darf auch mal das Mikro in die Hand nehmen und dann kann man rufen, es sind die Beatles, Can't Buy Me Love. Genau, und die Sprache ist, genau, es gibt Songs auf Hindi, Koreanisch, auf Mandarin, auf Farsi, auf Arabisch, aber auch Songs auf Französisch. Also, genau, die sind alle in einer, Anführungszeichen, falschen Sprache, in einer anderen Sprache wie das Original. Und ihr müsst erraten, welche Sprache, welchen Originalinterpret und welcher Originaltitel das ist. Bevor wir das starten, möchte ich aber, da könnt ihr euch schon mal kognitiv darauf vorbereiten, dass das gleich passiert und vielleicht die Wettkampfstimmung aufleben lassen, genau. Davor spiele ich noch einen Track, der heißt BWDB von Horizontaler Gentransfer. Das ist eine K-Punk-Band aus Stuttgart tatsächlich und die machen ganz gute, ja, K-Punk mit K-Pop-Elementen, genau, sehr einzigartig und nehmen so ein bisschen dieses Schwäbische dort auf und machen es zu etwas Neuem und kritisieren es auch und ereignen es sich an und wieder ab, genau, also das ist Horizontaler Gentransfer und ein Song über Bayern und die Deutsche Bahn, genau, also viel Spaß.

0: alles ist in 5 Minuten zu erreichen. Deshalb sagte ich Nürnberg.
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2: So, genau, das war gerade horizontaler Gentransfer und mir wurde gerade gesteckt, dass die nächstes Jahr auf jeden Fall mal angefragt wurden. Wäre schön, wenn die kommen würden hier zum Elbe-Festival. Die waren letztens auch tatsächlich beim Queer-Punk-Festival in Chemiefabrik und in der Chemo. Und genau, also tolle Band. Jetzt kommen wir zum interaktiven, spaßigen Teil. Also, ich sag jetzt nochmal kurz, wie es funktioniert. Das Spiel heißt Minus Multilinguale. Ich spiele einen Track, der ist sehr bekannt, aber wupsdiwups, er ist in einer anderen Sprache. So, jetzt muss ich den richtigen Originaltitel erraten, den Originalinterpreten und die Sprache, die dort gesprochen wird in diesem Song, ja? Also, das ist relativ möglich, weil es sind Songs, die, glaube ich, viele Leute kennen, ja? Das heißt, sie wurden gecovert, aber halt in einer anderen Sprache. Und ihr müsst den Originalinterpreten herausfinden. So, wer es weiß, der kann einfach nach vorne kommen und in dieses Mikrofon hineinsprechen. Originalinterpret, Originaltitel und die Sprache, die dort gesprochen wird in dem Song. Alle verstanden? Top. So, wir fangen gleich mal an mit dem ersten Track. Und los geht's.

0: die Sprache erratet.
1: Bang Bang, Chinesisch oder Mandarin?
2: Ja, und?
1: Von wem?
2: Nancy Sinatra.
0: Das ist leider nicht ganz richtig. Nee? Man denkt, es ist immer Nancy Sinatra, aber es ist eigentlich ja Sonny Bono. Aber das lassen wir jetzt mal gelten, weil der Song durch sie bekannt geworden ist. Von Sonny Bono. Gut, also, wir machen weiter. Herzlichen Glückwunsch an Leon. Und der nächste Song.
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0: So, wir suchen immer noch Originalinterpret, Sprache und den Titel. Und Leute, man kann nichts verlieren, man kann nur gewinnen, wenn man hier nach vorne kommt.
1: Das ist von den Beatles.
0: Das ist schon mal korrekt, dafür gibt es auf jeden Fall so einen Preis.

0: Die Sprache ist Thailändisch?
1: Das ist leider nicht korrekt.
2: So, wir suchen immer noch die Sprache. Ja, aber also sag mal, geografisch betrachtet war das schon sehr gut.

0: Vietnamesisch?
1: Es ist leider nicht vietnamesisch. Also es ist nicht Thai und es ist nicht vietnamesisch. So, wo gehen denn die ganzen Juppies hin zum Urlaub machen unter anderem, ja? Nee, nicht ba- Was? Okay, es ist so ein bisschen, sag ich mal, aufregenderer Ort. Also der ist, ja, der ist in der Nähe auch von Thailand, auch von Vietnam. Da reisen Leute durch.

0: Also es ist YMCA von den Village People und ich glaube japanisch.
1: Das ist komplett so richtig. Drei Fahrradbahn für Linus Lowski. Okay, wir machen weiter.

Wer möchte nach vorne kommen und mir sagen, um welche Sprache es sich handelt und was das für ein Song im Original ist? Genau, wie heißt der Sänger, die Sängerin? Wie heißt der Titel? Und was ist das für eine Sprache?

0: Arabisch.
1: Das war natürlich schon mal richtig und dafür gibt es auch einen Preis. Okay, die Person ist schon weg. Okay, aber was war denn noch der Originaltitel? Weiß das jemand? Korrekt. Und von wem? Sinatra. Das ist total korrekt und das war Morning Show heute. Jetzt geht's weiter und ja, viel Spaß noch. Schön, dass ihr alle da wart und wir sehen uns. Ja, Tschüssikowski, ne? Tschüss.
2: Das war im Morgenmagazin auf Coloradio, dem freien Radio für Dresden und Ostsachsen mit Jens Steiner, ein Mitschnitt des Elbe-Festivals vom vergangenen Sonntag, dem Sommeranfang hier in Dresden am Fuße der Elbe. Möglich gemacht hat diesen Mitschnitt Max vom Montagscafé, das Montagscafé-Team insgesamt und natürlich das Team des kleinen Hauses des Staatsschauspiels Dresden in der Nähe vom Albertplatz. Wer die Sendung nachhören möchte, kann das ab morgen tun auf unserer Webseite www.coloradio.org. Und ich bin kurz davor, mich zu verabschieden, möchte mich aber an der Stelle noch bei Ansgar für die Zuarbeit für das heutige Morgenmagazin bedanken und einen Programmtipp aussprechen. Heute ab 18 Uhr hört ihr die TUD Lectures. Das ist ein Vorlesungsformat der Technischen Universität Dresden hier bei uns im Radio. Und ab 20 Uhr gibt es hier eine Premiere. Männerstimmen, das ist ein Podcast- und Radiosendungsprojekt des Männernetzwerks Dresden, ein Zusammenschluss engagierter Männer, die die Welt mit ihren kleinen Schritten ein ganzes Stück weit besser machen wollen. Und in dieser ersten Episode der Männerstimmen dreht sich alles ums Thema Gleichstellung und ihr bekommt dort den Autor Jens Biski im Interview zu hören und ihr lernt Thorsten Weber, den Projektkoordinator des Männernetzwerks, kennen und beide berichten von ihrer Sozialisierung als Mann, von ihren Rollenbildern, Männlichkeitsbildern. Sehr spannend und interessant, das Thema Gleichstellung auch mal aus dieser Perspektive beleuchtet zu bekommen. Ich bin Jens Steiner. Und ihr hört jetzt noch Everloving von, nicht von Everlast, sondern von Moby. Und danach schalten wir rüber zu unseren Kolleginnen von Radio Korax und hören deren Morgenmagazin früh am Morgen. Auf Wiederhören, sagt Jens Steiner.

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1: Continental Subway war das, was ihr gerade gehört habt, hier zwischen 6 und 7 Uhr auf diesem Radioprogramm. Und jetzt ist es 7 Uhr am heutigen 25. Juni 2026, kurz nach der Midsommerwende sozusagen. Also die Tage werden auch schon wieder kürzer, auch wenn sie es überhaupt nicht anfühlt, wenn man hier früh morgens um 5 sich auf den Weg macht ins Funkhaus und denkt, oh, die Sonne ist ja schon aufgegangen und steht über den Horizont. Und bei den Temperaturen, die wir gerade haben. Aber klar, das ist soweit so logisch. Ihr hört jetzt auf jeden Fall das Morgenmagazin der Freien Radios.
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1: Und hier heute im Morgenmagazin begleitet euch Aljoscha durch die Sendung, das bin ich, und wir werden uns mit diversen Dingen beschäftigen, vielleicht Dinge, wo man noch entspannt im Bett liegen bleiben kann, die, ja, und sich erstmal noch nicht diesem Tag stellen im besten Fall. Es gibt auf jeden Fall nachher gleich nochmal Nachrichten, die so, also nochmal ist gut. Zum ersten Mal heute früh Nachrichten, worum es dann, also was so eigentlich in der Welt passiert ist. Wir wollen dann ein bisschen uns in ganz andere Gefilde bewegen und mehr so auf generelle Zustände, auf ein Fest, auf Kulturleben gucken. In Dornburg an der Saale ein Rosenfest. Es klingt romantisch, es ist bestimmt auch romantisch. Und vielleicht auch einfach ein kleiner Einblick in einen Ort, den viele irgendwie kennen, aber vielleicht auch noch nicht so richtig. Es gibt heute wie jede Woche die Rojava-Nachrichten und wir werden uns dann auch noch mit ein bisschen Richtung Polen wenden und uns da ein bisschen mit der Frage auseinandersetzen, wie man eigentlich in Polen gegen Antisemitismus agiert, vorgeht, was da so ein bisschen die Fallstricke, Problemstellungen und Situation eigentlich so ausmacht. Das so alles grob in dieser ersten Stunde. Neben natürlich ein bisschen Musik, die ich hier für euch rausgesucht habe. Und da möchte ich gleich einsteigen mit erstmal Geburtstagswünsche. Alle Leute, die heute Geburtstag haben, euch wünsche ich einen wunderschönen Geburtstag. Möge er möglichst wenig Arbeit und viel Freizeit und Spaß beinhalten. Denn auch heute Geburtstag gehabt hätte, und das ist jetzt meine Überleitung zur Musik, wäre gewesen Ingeborg Bachmann. Und in Anlass dessen möchte ich ein bisschen Ingeborg Bachmann hörbar machen in musikalischer Form. Hier ist von Laut Fragen, was wir haben, ist nichts.

Menschen manchmal gefragt, warum ich eine Vorstellung habe von einem utopischen Land. Einer utopischen Welt, in der alles gut sein wird und in der wir alle gut sein werden. Darauf zu antworten, wenn man daran konfrontiert wird mit der Abscheulichkeit dieses Alltags, kann ein Paradoxon sein.

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Was wir haben, ist nichts von laut Fragen hier zu hören im Morgenmagazin der Freien Radios am heutigen 25. Juni 2026. Und Ingeborg Bachmann, deren Text hier verwendet wurde, die hätte heute Geburtstag gehabt. Deswegen auch diese Liedauswahl und auch einfach, weil es ein sehr schöner Text ist und musikalisch schön umgesetzt. Jetzt ist gerade 7.07 Uhr und das heißt, es ist dringend Zeit dafür, dass ihr ein bisschen hört, was gerade in der Welt passiert. Und damit kommen wir zu den Nachrichten für den 25.06.2026. Venezuela ist von zwei aufeinanderfolgenden Erdbeben erschüttert worden. Betroffen waren das Zentrum und der Norden des Landes. Das Epizentrum lag etwa 160 Kilometer westlich der Hauptstadt Caracas. Näher gelegen befinden sich weitere Städte und die US-Erdbebenwarte USGS gab die Stärke der Erschütterungen mit 7,2 und 7,5 respektiv an. Einsatzkräfte suchten nach möglicherweise verschütteten Menschen. Die geschäftsführende Präsidentin Rodriguez rief in einer Ansprache den Notstand aus. Der Schulunterricht wurde ausgesetzt, der Zugverkehr unterbrochen und der Betrieb am Flughafen eingestellt. Derzeit gibt es noch keine Angaben, wie viele Opfer die Erdbeben verursacht haben. Das Beben war auch in der etwa 1000 Kilometer entfernten Hauptstadt Kolumbiens in Bogota zu spüren, was so ein bisschen ein Gefühl gibt für das Ausmaß der Größe von diesen Erdbeben. Zahlreiche Staaten boten schnelle Hilfe an, darunter El Salvador, die Dominikanische Republik, Brasilien und die USA. Die deutsche Bundesregierung will mit einer neuen Nord-Süd-Kommission die Beziehungen zu den sogenannten Entwicklungs- und Schwellenländern im globalen Süden stärken. Den Vorsitz sollen Ex-Bundeskanzler Olaf Scholz von der SPD und die frühere Präsidentin Costa Ricas, Laura Chinchilla, übernehmen. So das Entwicklungsministerium. Die Kommission soll Empfehlungen für eine Entwicklungszusammenarbeit in einer multipolaren Welt erarbeiten und helfen, ein globales Netzwerk auszubauen. Dabei ist vorgesehen, dass diese unabhängig arbeitet und aus 20 Vertreterinnen aus Politik, Wissenschaft, Wirtschaft, Gewerkschaften, der Gesellschaft sowie internationalen Organisationen aus dem globalen Norden wie Süden besteht. Das Gremium soll seine Arbeit bei einer Nachhaltigkeitskonferenz in Hamburg am 30. Juni starten. Laut einem am Dienstag veröffentlichten zivilgesellschaftlichen Lagebild gab es mehr als 4000 antimuslimische Vorfälle im vergangenen Jahr in Deutschland. Den Bericht hat die Organisation Claim vorgestellt. Die Zahl der Vorfälle sei von fast 3000 nun auf 4100 gestiegen. Mehr als 60% der registrierten Fälle waren Beleidigungen, Beschimpfungen und Drohungen. Bei einem Fünftel handelt es sich um Diskriminierung, etwa bei der Wohnungs- oder Jobsuche. Um Körperverletzungen handelt es sich 214 Mal, zwei davon endeten tödlich für die Opfer. Außerdem gab es 600 Fälle von Sachbeschädigung, ein Zehntel davon wiederum Angriffe auf Moscheen. Von Beleidigungen und Angriffen waren Frauen überdurchschnittlich häufig betroffen. Bei Claim, welche das Lagebild zusammengestellt haben, handelt es sich um ein Netzwerk von Beratungsstellen, bei denen Betroffene von Gewalt und Anfeindungen sich melden können. Der Anstieg in den Zahlen wird vor allem mit einer deutlich größeren Menge an Beratungseinrichtungen und lokalen Initiativen gegenüber dem Vorjahr begründet. Zugleich geht Claim aber von einem großen Dunkelfeld aus, da viele Fälle nicht gemeldet werden. Als Konsequenz aus dem Lagebild fordert Claim eine zügige Neuauflage des Nationalen Aktionsplans gegen Rassismus.

wie dies auch im Koalitionsvertrag vorgesehen sei. Weiter plädiert Claim für eine bessere staatliche Erfassung von Vorfällen sowie Aufklärung und eine effektivere Strafverfolgung. Der Stadtrat von Halle hat am gestrigen Mittwoch einstimmig ein umfassendes Konzept zur Verbesserung der Deutschsprachkenntnisse von Kindern mit Migrationshintergrund beschlossen. Die Neuregelung zielt speziell auf den entscheidenden Übergang von der Kindertagesstätte in die Grundschule im Stadtteil Südliche Neustadt ab. Das von der integrierten Sozialplanung fachlich fundierte Konzept soll Defizite abbauen und Kindern unabhängig von ihrer Herkunft chancengerechtere Startbedingungen in ihre Bildungsbiografie ermöglichen. Das waren ein paar oder die Nachrichten hier um kurz nach 7. Aktuell ist es 7.11 Uhr. Ihr hört das Morgenmagazin der Freien Radios und was kann ich dazu noch sagen? Ich weiß es nicht. Das nächste Lied habe ich ausgesucht, so ein bisschen, weil ich überraschend festgestellt habe, dass diese Woche mich hier gar nicht im Sender die ganze Zeit jemand immer wieder begrüßen wird, der gerne Ska hört. Ist vielleicht nicht ganz das, was der Person jetzt gefallen würde, ist aber etwas, was mir eingefallen ist beim über Ska nachdenken, was ich schon lange nicht mehr gespielt oder auch gehört habe. Und ich dachte, es lohnt sich, Streetlight Manifesto mal wieder auszupacken.

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1: We Are the Few von Streetlight Manifesto, hier zu hören im Morgenmagazin der Freien Radios.
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1: Wer in einem kleineren Städtchen lebt, also jetzt vielleicht nicht die Menschen, die in Berlin leben, kann relativ schnell und einfach an einem Nachmittag oder mal an einem Tag oder sowas ins Umland fahren, um irgendein kleines, nettes Dorf zu besuchen. Ich habe jetzt Berlin so ein bisschen rausgenommen, weil es da ein bisschen mehr Aufwand ist. Geht natürlich auch, wenn man bereit ist, ein bisschen mehr Zug zu fahren. Aber ja, das ist so etwas, was, glaube ich, viele Menschen immer wieder mal machen. So rauskommen, mal ein bisschen was Neues sehen oder etwas Vertrautes, aber Selteneres. So, ne, jetzt, wenn ich an Halle denke, so mal sich das Gradierwerk für die Salzgewinnung in Bad Dürrenberg anschauen gehen oder so etwas. Und das ist natürlich etwas, das machen Menschen, die Radio machen, auch mal. Nur, dass die halt ein Mikrofon mitnehmen. Das ist so ein bisschen der Unterschied und gucken, ob dabei was Schönes zustande kommt. Und das hat Jan aus der tagesaktuellen Redaktion auch gemacht. Eigentlich schon immer in Halle und Umland unterwegs, aber noch nie so richtig bewusst in Dornburg gewesen. Das hat er nachgeholt und hier jetzt ein kleiner Einblick in, ja, wie so Dornburg wirkt auf jemand, der zum ersten Mal da ist.
3: Ich bin jetzt hier in Dornburg, habe mir so einen Ausflug gemacht, mal die weitere Umgebung der Stadthalle kennenzulernen. Ich weiß ja eigentlich gar nicht, wo ich erlebe. Bevor ich nicht in Dornburg war, wusste ich gar nicht, was für ein netter Fleck das hier ist. Ich meine, so weit ist es ja nicht von Halle. Also man muss bloß bis Naumburg fahren oder man steigt gleich in Halle, den Zug nach Saalfeld. Zurzeit sind ja Bauarbeiten. Und dann kommen wir ruckzuck nach Dornburg. Jena ist nicht weit. Das sind so Sachen. Also hier gibt es drei Schlösser. Eins aus der Renaissance. Eins aus dem Barock, in dem ich im Gewissen sehr sehenswert oder ein älteres, was ja schon auf eine Burg aus dem 13. Jahrhundert zurückgeht und ein sehr angenehmes Fleckchen hier. So, und jetzt bin ich hier einfach reingeschneit, habe mir das angesehen und nun stelle ich fest, hier dann gibt es demnächst ein Rosenfest in Dornburg und dachte mir, ja, da könnte ich ja jemanden dazu interviewen. Warum nicht, weil es hier ein netter Ort ist. Netten Wein gibt's hier übrigens auch. Und da habe ich jetzt jemanden getroffen. Jetzt können Sie sich nochmal vorstellen, wenn Sie wollen. Sie sind
4: Klaus Sommer, zweiter Bürgermeister der Stadt Dornburg-Hamburg.
3: Das ist ein Treffer sozusagen Schwarze jetzt gleich. Habe ich jemanden, der hier alles kennt. So, ich meine, Sie sind wie lange schon hier Bürgermeister? Sie sind jetzt schon sehr lange an sich ansässig, nicht wahr?
4: Ich bin seit 1974 im Stadtrat tätig und habe alle Höhen und Tiefen dieser Gesellschaft und der anderen Gesellschaft mitgemacht.
3: Das sind Erfahrungen, die wichtig sind, aber auf die leider kaum jemand hören will. Weil das, was früher war, vor der Wende, wird ja gar nicht so hoch geschätzt. Das ist so ein allgemeines Problem, gerade jetzt, wo ich glaube, solche Erfahrungen wichtig wären. Aber na, was soll's. Das Rosenfest, seit wann gibt's denn das in Dornburg etwa?
4: Das Rosenfest wurde anlässlich des Geburtstags des Großherzogs von Weimar 1873 das erste Mal gefeiert und ist dann die Jahre bis 39 jedes Jahr unter dem Aspekt Geburtstag Großherzog gefeiert worden. Nach 45 ist die ganze Sache eingeschlafen und mit der Initiative Arbeiterfestspiele in der DDR 1972 kam man auf die Idee, das Rosenfest wieder zu beleben. Damals hat es der Club der Werktätigen, und sagen wir heute ein Verein, in der Hand genommen. Nach 3 Jahren ging das nicht mehr und dann musste die Stadt das Fest übernehmen, weil es ein großer Magnet war in der Umgebung und wir haben auch, wie das so üblich ist, jedes Jahr seit 1972 eine Rosenkönigin gekürt. Und in diesem Jahr werden wir die 54. Rosenkönigin auf der Bühne präsentieren.
3: Seit 1871?
4: 72.
3: 1872 dann, also da wurde damals schon eine Rosenkönigin gewählt. Wieso Rosen? Warum ist das ein Rosenfest? Was haben die Rosen so mit diesem Fest zu tun?
4: Der Domburger Schlossgarten hat über 2000 Rosenstöcke und in der Stadt stehen noch mal so viel. Und selbst Goethe, der ja hier mal schon eine ganze Zeit seines Lebens verbracht hat, hat sich damals mit den Rosen beschäftigt und diese Tradition hat sich praktisch über die Jahrhunderte entwickelt. 1800 und zum ersten Geburtstag hieß es, das Mädchen der abschließenden Klasse, damals hatten wir eine 8-Klassenschule und die beste Schülerin hat damals den Blumenstrauß dem Herzog gegeben und daraus hat sich dann in den Jahren danach das Rosenfest entwickelt.
3: Aha, du hast, die Geschichte muss man ja wissen. Ich meine, Goethe lebt hier im Renaissance-Schloss, das ist zurzeit leider Baustelle, leider nicht zugänglich. Ich wäre gern hineingekommen, aber es ist auch so ein sehr interessanter Ort hier. Also ich bin dankbar, dass ich hier bin. Ich habe jeweils keinen verlorenen Tag verbracht. Kamburg, Dornburg sind ja eigentlich zwei Orte, es sind ja zwei Haltestellen. Die Orte sind zusammengelegt?
4: Die Dornburger und die Kamburger und die Dorndorf-Steudnitzer haben sich vor Jahren zusammengelegt. Aus heutiger Sicht eine positive Entscheidung. Wir sind zwar zurzeit als Stadt in der Haushaltssicherung, aber ab nächstes Jahr sind wir wahrscheinlich da etwas besser gestellt aus verschiedenen Gründen. Obwohl die Stadt selber zu dem Rosenfest außer die Straßen und Plätze nichts zur Verfügung steht, wird das Fest jedes Jahr in Eigeninitiative des Vereins durchgeführt und jedes Jahr mit Erfolg.
3: Ich komme aus der Stadthalle. Der Haushalt der Stadthalle ist, na sagen wir, nett schwierig. Das können Sie denken, das Landesverwaltungsamt hat es jetzt wieder durchgewunken oder der Himmel weiß wie. Man merkt es an Kürzung von Fördermitteln, wie knapp die Sache ist. Ja, also hier steht es ein bisschen anders, oder?
4: 1990 hat der Stadtrat beschlossen, das Rosenfest nicht mehr zu organisieren. Dadurch ist dann der Verein Dornbrücher Rosenfest e.V. entstanden, binnen 4 Wochen. Und es gab dann ein Rosenfest, was den Vorteil hatte, dass das letzte Wochenende im Juni ist immer Rosenfest. Und 1990 war dann am Montag die Währungsunion und alle DDR-Bürger haben zum Rosenfest ihre Portemonnaies leer gemacht. Die wollten keine DDR-Geld mehr, sodass wir noch nie wieder so einen großen Umsatz gemacht haben wie 1990. Und den nächsten Tag haben wir es 1:2 getauscht.
3: Dadurch hat der Verein so eine Finanzgrundlage gekriegt, die eine Weile gehalten hat, oder?
4: Es gab immer wieder Höhen und Tiefen wie heute. Heute ist nicht so ein Tag, wo die Besucher so zahlreich sind. Aber wenn wir 4.000-5.000 Besucher haben, lohnt sich das Rosenfest doch. Und man kann jedes Jahr neben dem Oldheimer-Treffen, was an den Wochen stattfindet, die Krönung der Rosenkönigin, der Festumzug am Sonntag und am Samstag die Kinderspiele. Eine besondere Attraktion in Dornburg ist ein Karussell, was durch die Kinder selbst geschoben wird. Da gab es immer Anfragen, wo denn der TÜV ist. Und der TÜV hat uns gesagt, wenn da kein Elektromotor drin ist, brauchen wir keinen TÜV zu machen. Die Kinder schieben und drehen und die anderen sitzen und freuen sich.
3: Prima. Jetzt müssen wir bloß noch die Daten haben. Wann ist das Rosenfest?
4: Das Rosenfest beginnt am Freitag, den 26. Juni, abends um 19 Uhr auf dem Markt mit einer kleinen Diskothek oder ähnlichen. Am 27. und 28. sind dann die Haupttage, früh mit einem Frühschoppen am Sonntag. Ansonsten im Internet unter Rosenfest e.V. ist alles zu finden.
3: Prima, prima.
4: Was man nicht vergessen darf, seit 3 Jahren ist die Stadt Dornburg Rosenstadt. Das heißt, sie hat sich beworben bei der Rosengesellschaft und die waren hier mit ihrer Jahrestagung und haben entschieden, dass es Dornburg wert ist, eine Rosenstadt in Deutschland zu sein.
3: Na, das glaube ich auch. Aber eigentlich war das Sangerhausen eher das große Rosenzentrum, also das, was ich in der Gegend hier kannte. Natürlich nicht in Thüringen, aber ich glaube, zählt Sangerhausen in Thüringen? Ich weiß gar nicht, zu welchem Land das zählt.
4: Es gibt im Osten wenige Rosenstädte, Sangerhausen gehört damit dazu und wir reihen uns jetzt in die Riga dieser Rosenstädte ein.
3: Also wenn man hier die Gärten sieht, so wirklich romantisch angelegt, natürlich Stil Rokoko, also ein englischer Landschaftsgarten ist dabei. Dann gibt es einen eher mittelalterlich anmutenden Gartenanlage im alten Schloss, aber trotzdem, man sitzt hier sehr schön am Hang, man schaut zur Saale runter. Das ist ein bisschen verträumt, das alles hier. Fakt schon eine verträumte Atmosphäre. Also vom 26. Juni bis 28. ist das Dornburger Rosenfest. Man sollte sich mal überlegen, ob man sich nicht in Zug setzt. Gut, da sind Bauarbeiten und die Tour auf sich nimmt. Ich bin über Leipzig gekommen, das war alles ein bisschen wie mit der Kirche ums Dorf, aber ich bin doch zufrieden, dass ich hier bin. Ja, also man kann es auf sich nehmen. Natürlich ist da die Rückkehr. Ich meine, wie sind die Übernachtungsmöglichkeiten in Dornburg? Ich meine, falls man nicht rechtzeitig zurückkommt.
4: Zum Rosenfest ist es schwierig, weil es da viele Vorbuche kommt. Man kann es probieren, im Umfeld zu buchen. Aber das ist zu dem Wochenende immer nicht so einfach. Wenn man bis heute nicht gebucht hat, wird man fast nichts mehr kommen. So sind die Pensionen und Übernachtungen ausgebucht.
3: Also eine Art Geheimtipp, der reichlich genutzt wird. Zwei Sachen.
4: Die Dornburger Gärten werden von der Stiftung Thüringer Gärten und Schlösser bewirtschaftet. Auch wenn die Probleme mit dem Geld haben, haben sie doch den Garten immer auf Vordermann und auch ihre Häuser. Das sieht man daran, dass jetzt das Renaissance- oder Goethe-Schloss, wie die Dornburger sagen, renoviert wird für 10 Millionen. Und was keiner so richtig weiß, in Dornburg ist die einzige erhaltene Bauhauswerkstatt aus der Weimarer Zeit. Von 1920 bis 1925 war die Werkstatt der Töpfer hier in Dornburg unter Leitung von Gerhard Marx, der ja auch in Halle sehr bekannt ist. Und nach 100 Jahren haben wir in diesen Räumen ein Museum zu Ehren dieser Studenten eingeführt und ist auch ein ganz großer Geheimtipp. Alle, die mal in Weimar waren und kommen dann zu uns, sagen, jetzt haben wir Bauhaus begriffen. Dankeschön.
3: Bitte, jetzt ist dem nichts mehr hinzuzufügen. Also, wer mag, kommt nach Dornburg, vielleicht auch mit einem Auto, da darf einer halt nichts trinken. Wenn einer muss erfahren, der andere kann sich da ein bisschen voll rieseln lassen mit dem schönen Wein hier. Ja, das können Sie gerne, klar.
4: Der Dornburger Wein ist vom Winzer Klaus aus Sonnendorf hier neu aufgerebt worden. Der Berg in Dornburg war zu DDR-Zeiten von verschiedenen Sorten aufgerebt worden, je nachdem, was der Gärtner irgendwo bekommen hat. Dann wurde komplett gerodet und dann wurde ein Johanniter hier angebaut. Dieser Wein ist auch in Dornburg erhältlich. Zum Rosenfest gibt es eine Rosenbowle, die auch sehr entsprechend dem Tag gewidmet ist. Ich wünsche Ihnen einen schönen Aufenthalt.
3: Danke, mehr kann man nicht sagen.
1: Ja, mehr kann man nicht sagen. Heute beginnt das Rosenfest in Dornburg. Ihr habt einen kleinen Eindruck bekommen von dieser Stadt und worum es beim Rosenfest geht, inklusive aller, ja, was halt so zu alteingedienten Festen dazugehört. Und auch eine Empfehlung, auch ein Weinchen zu probieren dort in der Stadt. Hier ein kleiner Einblick in das Kinder- und Rosenfest in Dornburg, aber auch zur Stadt selber. Jan war vor Ort vor ein paar Tagen, ich glaube anderthalb Wochen, irgendwie sowas, um sich die Stadt anzuschauen und ist dabei zufällig eben auch zu diesem Gespräch gekommen und hat rausgefunden, was bei diesem Rosenfest jetzt so alles passiert. Lohnt sich vielleicht hinzugehen, falls ihr am Wochenende noch nichts vorhabt und es nicht zu warm wird oder so ähnlich. Ich habe musikalisch hier fürs Morgenmagazin jetzt noch was rausgesucht, was aus meiner Schulzeit ganz viel im Radio lief. Und ich dachte, es ist vielleicht eine ganz witzige Idee, mal wieder auch ein bisschen zurückzugreifen auf die Sachen, die mal in den Charts waren, aber wieder verschwunden sind. Und außerdem mochte ich das Lied eigentlich schon immer. Deswegen jetzt hier ein bisschen was Poppigeres.

0: Nachricht aus dem Herzen der Frauenrevolution. Von Women Defend Rojava.
1: Liebe Freundinnen, auch in dieser Woche fanden in Nord- und Ostsyrien Initiativen und Aktivitäten von Frauen statt, die die Bedeutung der Verteidigung der Errungenschaften der Frauen und der Stärkung ihrer Rolle im gesellschaftlichen und politischen Leben unterstrichen. Die Veranstaltungen bekräftigten das Engagement, den Kampf für Freiheit, Demokratie und die Werte fortzusetzen, für die Frauen durch jahrelangen Widerstand und Opfer eingetreten sind. In den Städten Derik, Çil Aha, Girke Lege, Çil Temir, Sirgan und Dirbisir fanden Massenkundgebungen statt, bei denen die physische Freiheit von Abdullah Öcalan gefordert wurde. Die TeilnehmerInnen betonten, dass Öcalans Ideen und Philosophie weiterhin zu Dialog, Koexistenz und demokratischen Lösungen beitragen und hoben gleichzeitig die Bedeutung der Unterstützung der Bemühungen für Frieden und Stabilität in der Region hervor. Die Frauenkulturbewegung Hilala Serin organisierte in Hesseke eine große öffentliche Veranstaltung unter dem Motto: Mit dem Geist der Frauen und dem Leben der Frauen werden wir gemeinsam erfolgreich sein. An der Veranstaltung nahmen AnwohnerInnen, Frauenorganisationen und zivilgesellschaftliche Institutionen teil. Die RednerInnen hoben die historische Rolle der Frauenverteidigungseinheiten JPG im Kampf gegen den IS und bei der Verteidigung der Gesellschaft hervor und betonten, dass die JPG-KämpferInnen zu einem globalen Symbol für die Stärke und den Widerstand der Frauen geworden sind. Die Veranstaltung umfasste auch kulturelle und künstlerische Darbietungen, die die Vielfalt der Region und die Entschlossenheit der Frauen widerspiegelten, ihren Kampf fortzusetzen. Im Rahmen der Kampagne »Wir sind alle JPG« eröffnete Hilala Serin erneut eine Kunstausstellung in der Stadt Derik. Die Ausstellung zeigte Kunstwerke, die die Rolle der Frauen und der JPG in der Rojava-Revolution sowie der Opfer der Kämpferinnen bei der Verteidigung der Freiheit und der Rechte der Frauen hervorhoben. Die Besucherinnen bekundeten ihre Unterstützung für die JPG und erklärten, wie wichtig es sei, die Errungenschaften der Frauen zu schützen und ihre Mitgestaltung der Zukunft Syriens sicherzustellen. Auf dem Märtyrerfriedhof in Amude wurde des dritten Jahrestages des Todes der beiden Frauenaktivistinnen Yusra Derwisch und Rehan Amude gedacht. Die TeilnehmerInnen würdigten ihren Kampf und ihre Beiträge zur Gesellschaft, zur Teilhabe von Frauen sowie zur Förderung demokratischer Werte und des Zusammenlebens. An ihren Gräbern wurden Blumen niedergelegt, um ihr Vermächtnis und die Prinzipien zu ehren, für die sie ihr Leben gewidmet hatten. Beide wurden 2023 bei einem Drohnenangriff des türkischen Staates getötet. Beide stehen symbolisch für viele Frauen in Rojava und in ganz Kurdistan, die dafür kämpften, die Stimme freier Frauen zu sein und in diesem Kampf ihr Leben ließen. Die Erinnerung an sie gibt Kraft und ist die Basis dafür, heute weiter zu kämpfen und die Errungenschaften der Frauenrevolution mit allen Kräften und Mitteln zu verteidigen. Und damit senden wir revolutionäre Grüße aus Rojava.
2: Und so sicher, wie morgen die Sonne aufgeht, so sicher wird diese Revolution siegen.

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2: Ihr hört das Morgenmagazin der Freien Radios zu hören in Berlin, Brandenburg, Sachsen, südlichen Sachsen-Anhalt, in Marburg, um genau zu sein, bei Coloradio in Dresden, bei Radio Swupfurt in Frankfurt an der Oder, bei den Freien Radios Berlin-Brandenburg, bei Radio Korax in Halle, bei Radio Blau in Leipzig und bei Radio Unerhört in Marburg. Dieses Morgenmagazin darf ich euch durchbegleiten. Aljoscha, mein Name, hier am 25. Juni 2026. Das passiert mir schon die ganze Woche, dass ich von diesem Tag als den 26. ausgehe. Ich weiß nicht genau, warum. Vielleicht hätte ich einfach gern, dass es der 26. ist. Ich wüsste aber gar nicht genau, warum. Morgen wird ja nicht so viel besser. Voraussichtlich, vielleicht schon. Man weiß es ja nie so genau und hoffen kann man ja eigentlich immer. Auf jeden Fall werden wir in dieser kommenden Stunde hier im Morgenmagazin gleich auf, werde ich euch nochmal Nachrichten vom heutigen Tag präsentieren und dann werden wir noch ein paar Veranstaltungen thematisieren, die spannend sein könnten für euch da draußen in den verschiedenen Sendegebieten. Und dann geht es um Träume. Lasse ich jetzt einfach so stehen? Nein. Um die Traumfabrik, die entstehen möchte in Treptow in Berlin. Ein Ort für Kultur und Begegnung. Darüber werden wir hier ins Gespräch kommen, live mit einer Person aus der Initiative, die das etablieren möchte. Mehr dazu dann später. Aber es wird wild geträumt, das kann ich euch garantieren. Die Frage ist nur, ob es passiert und was es dafür braucht. Gut. Das soweit vielleicht der kleine Ausblick in die kommenden Stunde. Ich habe versprochen, dass es Nachrichten gibt. Und die gibt es auch wirklich. Die Nachrichten für den heutigen 25. Juni 2026. Es ist 8.03 Uhr. Bei der Stichwahl um das Präsidentenamt in Peru hat die rechtsgerichtete Kandidatin Keiko Fujimori offenbar einen sehr knappen Sieg eingefahren. Wie die Wahlbehörde am Dienstag, also Ortszeit, nach Auszählung von 99,86% der Stimmen mitteilte, liegt Fujimori mit 50,12% vor ihrem linksgerichteten Rivalen Roberto Sanchez mit 49,88%. Das berichtet das ND. Roberto Sanchez verkündete, die Wahl nicht anzuerkennen, da es vor allem bei der Briefwahl aus dem Ausland schwere Unregelmäßigkeiten gegeben habe. Ausschlaggebend für den Wahlausgang war offenbar die starke Unterstützung für Fujimori durch Exil-Peruanerinnen und Peruaner in den USA und Japan, die rund 300.000 Stimmen abgaben. Fujimori hat für den Fall eines Wahlsiegs ein hartes Durchgreifen gegen Kriminalität und irreguläre Migration angekündigt. Sanchez wiederum, der zum ersten Mal kandidierte, trat für die Rechte der armen Landbevölkerung ein und forderte eine Reform von Polizei und Justiz. Der Europäischen Polizeibehörde Europol, das Bundeskriminalamt und der US-Konzern Microsoft haben drei der weltweit gefährlichsten Schadsoftware-Varianten vom Netz genommen, wie das BKA mitteilte. Die Schadsoftware-Varianten SocGolish, SteelC und Amaday seien oft Ausgangspunkt für digitale Erpressung gewesen. Betroffen waren dabei immer wieder auch Kommunen und Unternehmen. Mit den Programmen wurde sich Zugang zu Computern verschafft, um Daten wie Passwörter auszulesen oder um die dort liegenden Daten zu verschlüsseln und für die Herausgabe des Passworts Geld zu verlangen. Im Rahmen der Aktion habe das BKA nach eigenen Angaben 15.000 Internetseiten, mehr als 300 Server und über 140 Domains unschädlich gemacht, um die jeweilige technische Infrastruktur zu zerschlagen. Außerdem sei Kryptowährung im Wert von mehr als 47 Millionen US-Dollar aufgespürt worden, die mutmaßlich aus Straftaten stammen. Die Ermittlungen laufen in Deutschland unter anderem wegen Banden- und gewerbsmäßiger Erpressung. In einer am gestrigen Mittwoch veröffentlichten Erklärung wenden sich Fachverbände für Menschen mit Behinderungen gegen Pläne der Regierung von Bund und Ländern für Kürzungen bei der Eingliederungshilfe. Sie kritisieren, dass Menschen mit Behinderung kein Einsparpotenzial seien, damit würden Menschenrechte missachtet. Sparmöglichkeiten gäbe es hier allenfalls

werden dürfe. Auch Kürzungen bei der Versorgung mit Hilfsmitteln, eine Absenkung von Vermögensfreigrenzen, die Kürzung von ambulanten Leistungen zur Sicherung eines selbstbestimmten Lebens sowie die Einführung von Eigenanteilen bei notwendigen Fahrtkosten lehnen sie ab. Gleichzeitig begrüßen die Fachverbände für Menschen mit Behinderungen Maßnahmen zur Digitalisierung und Entbürokratisierung, mit denen kurze Bewegungszeiträume, aufwendige Gesamtplanverfahren und das Fehlen digitaler Verfahren angegangen werden sollen. An der Erklärung beteiligt sind die Bundesvereinigung Lebenshilfe, die Caritas Behindertenhilfe und Psychiatrie, der Bundesverband Evangelische Behindertenhilfe, der Bundesverband für Körper- und mehrfach behinderte Menschen sowie der Bundesverband Anthroposophisches Sozialwesen. Die schwarz-rote Koalition hat sich auf ein Gesetz zur Beschleunigung von Verkehrsprojekten geeinigt. Das teilten das Umwelt- und das Verkehrsministerium sowie die SPD-Fraktion in Berlin mit. Mit dem Infrastruktur-Zukunftsgesetz, wie es betitelt wird, sollen Straßen, Brücken oder Schienen schneller geplant und gebaut werden können. Zentrale Verkehrsprojekte sollen als Vorhaben des überragenden öffentlichen Interesses eingestuft werden. Die Einstufung soll gerichtlichen und behördlichen Abwägungsentscheidungen ein höheres Gewicht beimessen, sodass die Projekte schneller genehmigt werden können. Die im Gesetzentwurf vorgeschlagenen Maßnahmen zur Planungsbeschleunigung schwächen auch Naturschutzstandards, die aktuell für neue Bauvorhaben gelten. Am kommenden Freitag soll der Bundestag über den Gesetzentwurf abstimmen. Das waren die Nachrichten für hier kurz nach 8 am 25. Juni 2026 im Morgenmagazin der Freien Radios.

0: Hier zu hören, We Gotta Get Out of This Place von DOA und am Gesang Jello Biafra, Sänger von den Dead Kennedys, der für ein Album mit DOA unterwegs war vor vielen, vielen Jahren, wo unter anderem dieses Lied hier entstanden ist. Und ihr hört gerade das Morgenmagazin der Freien Radios, das unter anderem bei Radio Korax zu hören ist und da kleiner Hinweis darauf, dass alle freien Radios Fördervereine oder unterstützende Vereine haben, wo ihr Mitglied werden könnt und finanziell absichern könnt, dass Menschen sich die Produktionsmittel teilen und gemeinsam kollektives Radio machen.
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0: Ja, und bei allen anderen Radios könnt ihr das natürlich auch machen. Da habe ich ein bisschen verschlafen, rechtzeitig ans Mikrofon zu gehen. 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Und das Sendegebiet vom Morgenmagazin ist relativ groß. Berlin, Brandenburg, Sachsen, Sachsen-Anhalt, Marburg. Hier ein paar Veranstaltungshinweise für verschiedene Teile von diesem Sendegebiet für euch, falls ihr noch gar nicht wisst, was ihr heute Abend eigentlich tun wollt. Wir beginnen in Halle Neustadt. Dort wird heute das 60-jährige Jubiläum der Kita Bummi gefeiert in Halle Neustadt. Und das kündige ich jetzt schon gleich an, weil es geht in einer Dreiviertelstunde los. Um 9 Uhr bis 15 Uhr öffnet nämlich diese Kita ihre Türen für interessierte Besucherinnen für einen Tag der offenen Tür im Rahmen der gesamten Festwoche für diese 60 Jahre Jubiläum, die gerade stattfinden. Also, falls ihr da vorbeigehen wollt, das ist heute möglich. Tag der offenen Tür bei der Kita Bummi in Halle Neustadt von 9 bis 15 Uhr. Wir bleiben mal kurz noch in Halle. Science to Public lädt dort ein zur zweiten Tafelrunde von Salsa. 18 Uhr heute Abend geht's los im Saline Museum Halle. Themenkomplex hier ist das Saline Areal als solches, das gemeinsam mit der Stadt Halle zu einem sogenannten dritten Ort entwickelt werden soll. Einen also offenen und nicht kommerziellen Raum, wo Bildung, Kultur, Wissenschaft und gesellschaftlicher Austausch zusammenkommen können. Das ist, was dritter Ort meint, also ein Ort, der nicht privat ist und nicht kommerziell. Die Entwicklung erfolgt dabei ko-kreativ und partizipativ unter Einbeziehung vielfältiger Akteure sowie der Öffentlichkeit. Das ist zumindest der Anspruch. Das funktioniert aber auch nur, wenn Leute hingehen zu solchen Tafelrunden, um mitzudiskutieren, was mit diesem Ort passieren soll. Das heißt, die Aufforderung von den Veranstaltern ist, vorbeizukommen und das Saline-Areal mitzugestalten bei der zweiten Tafelrunde von Salsa in Halle. Heute Abend 18 Uhr im Saline-Museum in Halle. Gut, das reicht erstmal für Halle. Wir springen zu Berlin. Dort findet heute Abend eine Podiumsdiskussion statt, wo es um eine meiner Lieblingsmusikrichtungen geht, Punk und aber auch politischen Themen darum, um jüdische Identitäten und Antisemitismus im Punk soll es da gehen im About Blank am Markgrafendamm 24C. Zu Gast sind die beiden Herausgeber, Tobias und Johann, sowie die zwei Autorinnen Nicolas Lehle und Annika Peter von dem Buch, und das musste ich jetzt noch finden, Das Buch heißt Jüdische Identitäten und Antisemitismus im Punk, wo es um die Subkultur von Punk geht und deren Geschichte und Gegenwart, die maßgeblich auch von jüdischen Protagonistinnen geprägt wurde und trotzdem aber auch anfällig ist für antisemitische Dynamiken und eine Auseinandersetzung, wie das Ganze eigentlich passiert, wie damit umgegangen wird und wie auch jüdische Punks das Ganze auch in Deutschland erleben und vor allem aber auch, was sich seit dem 7. Oktober 2023 da geändert hat. Es wird also diskutiert und auf dieses Buch geschaut bei diesem Podium. Die Veranstaltung ist kostenfrei und es gibt auch einen Büchertisch im About Blank im Markgrafendamm 24C ab. Und das wäre noch wichtig, 19 Uhr im Sektgarten dort. Bisschen Lesung, bisschen Podiumdiskussion. Außerdem in Berlin heute Abend um 21 Uhr geht los ein Latino-Balkan-Punk-Discord-Konzert. Zu Gast sind, und ich habe keine Ahnung, ob ich das jetzt richtig ausgesprochen kriege, Ediondo mit Punk aus Chile und Krayat aus Berlin, die so Local Balkans machen, und Knarčuk, Postpunk aus Serbien, tatsächlich angereist ab 21 Uhr in der Köpenicker Straße 137. Heute Abend. Genau. Neben Berlin liegt eine andere Stadt, die häufig dazugerechnet wird. Sie nennt sich Potsdam, ist auch wirklich was Eigenständiges. Dort gibt es heute nichts, von dem ich euch berichten kann, aber morgen findet dort die Flinter Radwerkstatt statt im Projekthaus Potsdam. Fahrrad-Selbsthilfewerkstatt ab 16 Uhr geöffnet. Alles, was zu einer Fahrrad-Selbsthilfewerkstatt dazugehört, ist möglich. Heißt Schrauben, Brause trinken und schnacken über Fahrräder, aber auch alles andere. Falls euer Fahrrad also mal ein bisschen Liebe bräuchte, könnt ihr dort hingehen. Genau, gibt dort auch Menschen, die gerne Fragen beantworten oder helfen. Ganz egal, wie viel Erfahrung mitgebracht wird. Das Ganze eine Flinter-Fahrrad-Selbsthilfewerkstatt, heißt Frauen, Lesben, Inter, nichtbinäre, Trans- und Agender-Personen sind eingeladen. Im Projekthaus Potsdam ab 16 Uhr. Und dann sind wir auch zu hören in Dresden bei Coloradio und deswegen hier der Hinweis darauf, dass in Dresden heute Abend ein queerer Spieleabend stattfindet. Ab 18 Uhr ist eine wiederkehrende Veranstaltung, heißt Donnerstag alle zwei Wochen, also diese Woche und dann in zwei Wochen wieder. Es wird einfach gespielt. Für Queers und allen, die sich in ihrem Geschlecht oder ihrer Sexualität nicht sicher sind, ist das Ganze gedacht. Vor allem auch, ja, viele Studierende der TU Dresden, schreiben sie selbst, sind damit dabei. Sie treffen sich im Raum 14 der Mommsenstraße 5 und spielen maximal bis 22 Uhr. Snacks gibt's eigentlich auch immer. Spiele dürfen auch mitgebracht werden. 18 Uhr geht's los in der Mommsenstraße 5 in Dresden. Und direkt neben Halle liegt die Stadt Leipzig. Dort passieren auch einige Dinge. Unter anderem gibt es eine Führung in einer Porträtgalerie zur Frage, wer schreibt jüdische Geschichte? Das Ganze in der Goldschmidtstraße 28 Leipzig beim Leibniz-Institut für jüdische Geschichte und Kultur. Ab 17 Uhr ist diese Führung und es geht durch diese Porträtgalerie, die es dort gibt, zu jüdischen Gelehrten im ersten Stock des Dubnow-Instituts. Und Dr. Nikolaus Berg, der Leiter des Forschungsressorts Wissens, stellt dort die prägenden Personen der jüdischen Geschichtsschreibung vor und fragt auch, wie sie bis heute das Forschungsprofil des Instituts prägen. Das Ganze im Rahmen der jüdischen Wochen in Leipzig. Ich habe, glaube ich, schon gesagt, 17 Uhr in der Goldschmidtstraße, 28 Uhr gibt es diese Führung. In der Meuterei findet am Abend dann noch ab 19 Uhr eine Veranstaltung, einen Vortrag und Diskussion statt zur Kritik des Rechtsliberatismus. Also es geht um Programm, Ideologie und Hintergründe einer ultrakapitalistischen Strömung, wo so, ja, sehr viel Bezug genommen wird auf Javier Milei in Argentinien, Elon Musk, Peter Thiel und andere. Und hier formiert sich ein neues politisches Lager und weitet sich aus, unter anderem auch in Verbindung zu sehen mit Frauke Petri, nennen sich die Libertären. Darum, wofür sie eigentlich stehen, was das Ganze ist und warum das eigentlich so antisozial ist, darüber geht es bei diesem Vortrag und der Diskussion, die hier stattfindet in der Meuterei in Leipzig in der Zollschuppenstraße 1 ab 19 Uhr. Das soweit ein paar Veranstaltungen hier für euch im Morgenmagazin. Wir hören jetzt noch ein kleines Ende und einen Neuanfang, bevor wir hier gleich ins Gespräch kommen über den Plan Träume zu fabrizieren. Die Traumfabrik in Berlin soll nämlich entstehen. Darüber geht es hier gleich im Morgenmagazin.

0: Ende neu hatte ich angekündigt, ist aber tatsächlich nicht das Lied, das ich damit ankündigen wollte, auch wenn es hier um das Ende eines Traums ging. Der Traum ist aus von Rio Reiser. Das Lied, das ich vorhin angekündigt habe, werde ich später spielen. Aber eigentlich ist der Traum ist aus auch hier ein super platziert. Von Tonsteine Scherben übrigens, nicht nur von Rio Reiser. Das ist noch die Bandphase und noch nicht das Einzelwerk von Rio Reiser. Aber es passt sehr gut, weil wir wollen über Träume sprechen hier im Morgenmagazin, und zwar einen ganz konkreten Traum, eine Traumfabrik, die in Treptow entstehen soll. Die Initiative Traumfabrik Treptow möchte nämlich einen Kulturraum schaffen, dort wo gerade Leerstand ist, und damit dieser Traum auch Wirklichkeit wirkt, könnt ihr alles geben, das ist möglich, um hier nochmal das Liedtextchen aufzugreifen. Da gibt es Möglichkeiten zur Unterstützung, darüber werden wir auch zu sprechen kommen. Hier zu Gast von der Initiative jetzt Alexander Damm. Guten Morgen. Gut, das war jetzt noch sehr leise. Ich hoffe, das wird gleich lauter. Ich habe gelernt, dass die Telefonschalter auf dem Mischpult manchmal ein bisschen Aufwärmzeit braucht. Schön, dass Sie auf jeden Fall hier morgens ein bisschen was erzählen können und wollen zu den Träumen, die ihr in Treptow entwickelt habt. Vielleicht kurz erst so zum Einstieg ein bisschen Kontext. Es gibt in Treptow eigentlich direkt in der Nähe zur S-Bahn-Haltestelle Treptower Park, eine Kreuzung weiter, ein großes Gebäude, wo immer ein Kino drin war. Das Sinister hieß, wenn ich es gerade richtig im Kopf habe.
1: Genau, richtig.
0: Ja, und das steht seit Anfang des Jahres leer, was mir auch schon aufgefallen ist beim Vorbeifahren. Es sieht relativ traurig aus, muss man ganz ehrlich sagen. Klar, die Ecke ist auch noch ein bisschen trauriger geworden, weil dort jetzt die Anschlussstelle der A100 rauskommt und dementsprechend auch ein bisschen verkehrstechnisch spannend geworden ist. Und ihr wollt da etwas Neues schaffen, eine Traumfabrik. Was heißt das eigentlich, dort eine Traumfabrik zu schaffen? Was habt ihr vor?
1: Ja, was wir vorhaben mit dem Gebäude ist, also es besteht ja aus 9 Kinosälen insgesamt, großen Foyerflächen, unten auch ein großes Foyer, wo ja auch nochmal, abgesehen vom Kino, einzelne kleine Restaurants und Shops drin waren, Backshop, Bäcker zum Beispiel, Schneiderei. Und auch noch ein Büro-Verwaltungstrakt. Und da haben wir vor, ein soziokulturelles Zentrum einzurichten. Sprich, wir wollen auch weiter noch teilweise Kinobetrieb machen, aber im kleineren Rahmen, also nur noch in wenigeren Sälen, und die restlichen Räumlichkeiten dafür zu nutzen, Bühnen zu schaffen in erster Linie für Konzerte, für Theater, Lesungen, Comedy und diesen Verwaltungstrakt mit den normaleren Räumen, sage ich mal, die jetzt keine riesen Kinosäle sind, dafür zu nutzen, dass viele soziale Angebote auch Raum bekommen, um wirklich fixe Ansprechstellen zu haben, weil gerade da sind, jetzt gibt es ja auch noch viele, die gar keinen richtigen Ort haben, wo Leute hinkommen können, sondern sich auch quasi von Untermiete zu Untermiete hangeln. Platz für Ateliers, Werkstätten, Proberäume. Also am liebsten, was wir uns vorstellen, ist, was diesen kulturellen Bereich zumindest angeht, dass man vom Bandproberaum bis hin zum Bereich, wo man sich eigenes Merch herstellen kann, T-Shirts machen kann mit Siebdruck, bis dann auch das fertige Konzert sozusagen zu spielen im Kinosaal, und dass wir da auch verschiedene kulturelle Sachen und Kunstformen natürlich so ein bisschen unter einem Dach vernetzen können, vermischen können, dass da coole Synergien entstehen und Ideen und soziale Angebote zu schaffen, die dann natürlich auch mit dem ganzen kulturellen Bereich in Kontakt kommen.
0: Also eigentlich alles, was so im Kulturbereich sich Menschen vorstellen, was ja sehr umfassender sozialkultureller Tätigkeitsfeld umfasst, aber das Ganze dann auch nicht kommerziell, wenn ich das richtig raushöre.
1: Genau, nicht kommerziell. Also ein wichtiger Teil ist auf jeden Fall, dass wir die Preise so niedrig halten können, wie es geht. Also in erster Linie sollen sich natürlich die Kosten decken können, sprich Mietkosten sollen bezahlt werden, die Fixkosten, die anstehen, aber nicht kommerziell und ganz genau. Wir wollen die Preise so möglich halten, wie es geht, dass es auch für alle Leute möglichst barrierefrei ist. Wir wollen einen Bereich ohne Konsumzwang haben, also dass das in Richtung Café geht, im Erdgeschoss, aber halt man nichts kaufen muss, sondern einfach nur auch eine Begegnungsstätte ist, weil der Stadtteil, der Bezirk braucht das auch wirklich. die Stadt allgemein eigentlich. Davon gibt es ja gerade im überdachten Bereich viel zu wenig, was konsumfreie Begegnungsstätten angeht. Und ja, ein Preismodell, was auch Leute ohne Arbeit einschließt, Leute, die nicht viel Geld haben einfach, und soll für möglichst viele zugänglich sein, genau.
0: Auf das Preismodell werden wir bestimmt nochmal zu sprechen kommen, wenn es um die Frage von Mieten und Nutzung dieses leerstehenden Gebäudes geht. Aber ich würde ganz gern noch kurz aufgreifen, dieser Satz, der gerade fiel, von, dass es das gerade in diesem Stadtbezirk auch ganz dringend braucht, ist so, eine Frage, die bei mir da einfach so im Hinterkopf ist, so ein bisschen so, okay, Initiative Traumfabrik, Treptow mit diesem klaren Plan. Ich weiß nicht, wie viel im Voraus ihr wusstet, dass dieses Gebäude leer wird, wie sich das Ganze dann organisiert hat, aber seid ihr viele? Gibt es den Plan schon länger und eigentlich die Suche nur nach einem geeigneten Raum, oder ist das jetzt etwas, was entstanden ist aus dem, dieser Ort ist da jetzt leer und wir haben Ideen?
1: Eher zweiteres, also dass das Kino, das Sinister da rausziehen wird und das halt keine Idee oder keinen Plan wirklich gibt. Auch bis heute nicht, soweit wir wissen, was mit der Immobilie passiert. Deswegen hat es sich schon aus dem kommenden Leerstand des Gebäudes entwickelt. Also wir haben uns hier zusammengefunden. Also wir sind eine Initiative, e.V. in Gründung. Da sind wir auch dabei, die letzten Schritte da final zu machen. Aus teilweise ehemaligen Mitarbeitenden, die länger im Kino gearbeitet haben, Leute aus der Nachbarschaft, die sozial engagiert sind und halt auch eher aus diesem sozialen Bereich kommen. Leute, die auch aus der Kultur kommen, sprich aus dem Konzertbereich, aus dem Musikbereich. Und dadurch natürlich, wo wir also unsere Expertisen haben, hat sich natürlich auch ein bisschen so das Konzept entwickelt, also mit dieser soziokulturellen Nutzung. Und ja, aus dem kommenden Leerstand hat sich das so ergeben zwischen uns.
0: Ich habe da gleich nochmal zwei Nachfragen, aber als erstes vielleicht die zur Einordnung in diesem Viertel noch ein bisschen hilfreich ist. Wie viel Angebote gibt es sonst in dieser Ecke von Berlin, in Treptow, so im Umfeld? Ich weiß, klar, der Park ist daneben, der ist groß und leer, also nicht mit Gebäuden und Projekten gefüllt, auch wenn da Veranstaltungen stattfinden. Und im Rücken vom Gebäude ist ja jetzt die neue A100, das heißt, da ist erstmal auch nichts, aber in die andere Richtung sind ja Wohnviertel. Gibt es da auch schon ein Angebot oder wie ist die Lage in diesem Viertel insgesamt, was soziokulturelles Angebot angeht?
1: Kaum, beziehungsweise viel zu wenig. Das haben wir auch gemerkt, als wir im Januar einen offenen Aufruf hatten, sprich an alle Kunstschaffenden oder die soziale Angebote anbieten, dass wir diese Idee haben, dass wir halt auch Raum dafür schaffen möchten. Und das war wirklich ein Riesenandrang an Leuten, die Interesse haben. Und wir haben von so vielen Leuten gehört, dass sie halt auch halt natürlich bezahlbaren Raum brauchen, um sei es jetzt Konzerte zu veranstalten oder Workshops zu machen für ihre sozialen Angebote. Und bis heute gibt es da einen riesen Zulauf und ständig Leute, die uns kontaktieren, die es eine super Idee finden und da auf jeden Fall auch Interesse hätten, wenn es denn funktioniert, dass wir das Gebäude bespielen können. Also es gibt auf jeden Fall einen riesigen Bedarf an Leuten, die den Raum brauchen, die auch das Angebot wahrnehmen würden. Das gibt es genauso. Und ja, es gibt uns auch natürlich noch sehr viel Motivation und der ganze Zuspruch, dass das ganze Projekt dann auch erfolgreich wird. Und ja, gerade die Ecke da am Treptower Park an der S-Bahn, direkt nebenan ist ja noch das Parkcenter, was ja auch noch größtenteils leer steht. Und das ist eigentlich wirklich sehr schade für den Kiez, weil es ja wirklich ein Anlaufpunkt ist da mit dem Park, mit der S-Bahn. Aber ein wirkliches Angebot, wie es andere Kieze vielleicht haben, gibt es kaum. Und ja, dass dann neben dem halbleeren Parkcenter jetzt auch noch ein komplett leeres Kino steht, das ist, glaube ich, für bei niemandem wirklich von Interesse. Weder die Leute, die halt da zu Besuch sind im Durchlauf oder die Leute, die vor Ort wohnen.
0: Das ist vielleicht aber auch ein bisschen paradigmatisch für die Berliner Wohn- und Arbeitssituation, dass irgendwie viele Büro- und Gewerbeflächen leer stehen, aber es keinen Wohnraum für die ganzen Menschen gibt, die da eigentlich arbeiten in der Stadt. Ich finde es ganz interessant eigentlich auch zu hören, dass Leute, die da jetzt früher gearbeitet haben in diesem Zentrum, jetzt bei der Initiative mitmachen, also da auch eine Kontinuität ist von der Tätigkeit, auch wenn es unter anderem Vorzeichen wäre. Vielleicht da noch ganz kurz der Blick auf dieses Kino und die Geschäfte, die da drin waren, weil ihr ja auch ganz viel von einem Ort für die Kultur und die Geschichte der Kultur erhalten spricht. Wie groß ist die Vorstellung einer Kontinuität in diesem Gebäude als Kulturort erhalten oder inwiefern ist es das Ablösen von einem kommerziell ausgerichteten Ort mit einem, der wirklich einen Fokus auf Kultur setzt?
1: Es ist zu einem Teil natürlich, gerade was die ehemaligen Mitarbeitenden aus unserer Initiative betrifft, natürlich schon ein gewisser Nostalgiefaktor ist, natürlich mit einem teilweise Kinokonzept irgendwo weiterzuführen. Aber wir wissen ja auch, dass das in der Form, wie es war, sprich als Multiplex-Kino mit neuen Sälen, ja eigentlich das Konzept schon etwas nicht mehr ganz zeitgemäß ist und deswegen möchten wir natürlich diese Idee auch da in erster Linie ein bisschen weiterspinnen, ausbauen. Deswegen ja auch nur noch der teilweise Kinobetrieb, auch mit anderer Filmauswahl. Also da haben wir auch gemerkt, wir haben schon 3 Events in dem Kino gemacht, also als noch CineStar war, haben wir uns da eingemietet. Wir hatten einen Halloween-Abend gemacht mit einer Mischung aus Live-Musik zu dem Nosferatu-Film aus den 30ern. Dann haben junge Regisseure, Regisseurinnen uns noch ihre Horror-Kurzfilme zur Verfügung gestellt. Und es gab ein anschließendes Halloween-Karaoke. Also da merkt man auch, dass das Konzept Kino noch, also die Veranstaltungen waren noch alle super besucht. Wir hatten dieses Halloween-Kino, wir hatten noch einen Queer- und Sci-Fi-Abend im Januar, das war unser letztes Event. Und ja, da haben wir auch gemerkt, dass wenn man dieses Konzept Kino, dieses klassische Konzept ein bisschen weiterdenkt und es halt ein bisschen mehr Richtung Event macht, Richtung einen Abend mit Konzept eher, mit einer Mischung aus Sachen, die auf der Leinwand passieren und Sachen, die auf einer Bühne passieren, mit Live-Performance, dass es dann doch nochmal ein ganz viel größeres Interesse weckt. Und wir haben auch sehr viel positives Feedback erhalten, neben der Anzahl der Leute, die auch da war. Und ja, da haben wir gemerkt, dass wenn man sich ein bisschen löst von, okay, man geht ins Kino, man kauft sein Ticket, setzt sich hin, schaut sich einen Film an und geht dann wieder raus, dass das ja für viele Menschen einfach nicht mehr so spannend ist, gerade in Zeiten, wo natürlich alle Leute Streamingdienste haben. Aber wenn man das so ein bisschen ausbaut, dieses Kinokonzept, und ein bisschen weitergeht, dass es dann wirklich sehr viele coole Sachen gibt, die man machen kann.
0: Es ist ein interessantes letztes Mal, wo ich jetzt in so einem größeren Multiplex-Kino war, war das beim Rausgehen auch so ein bisschen mein Gedanke, dass mir es ein bisschen fehlt, dass man so einen sozialen Moment rund um diesen Film hat und mit Leuten nochmal drüber spricht, was man gesehen hat oder so. Also ja, ich kann das total gut nachvollziehen. Und ich würde jetzt davon ausgehen, eigentlich, hier großes leerstehendes Gebäude, es gibt Leute, die haben Interesse, es zu mieten, haben ein Konzept, das irgendwie auch das Ganze finanzieren würde, dass das ja eigentlich keine große Frage ist, weil so viele Leute drängen jetzt nicht unbedingt drauf, ein Multiplex-Kino mit anschließenden Räumlichkeiten zu mieten. Gehe ich, eine starke These an der Stelle. Ihr habt jetzt aber eine Petition gestartet, um Unterstützung zu kriegen, dass ihr diesen Raum bekommen könnt, weil es doch nicht so einfach ist. Was ist da passiert? Wieso ist es nicht so einfach?
1: Ja, also zum ersten Teil natürlich allein schon, wie das Gebäude von der Architektur ist oder halt Multiplex-Kinos allgemein. Mit den riesigen Decken, großen Wänden, man kann nicht einfach so Lagerräume, Storage-Räume, Büros oder ähnliches, Coworking-Spaces so reinbauen, allein schon wie das Gebäude von der Architektur ist. Und ja, deswegen ist, soweit wir wissen, jetzt auch kein Riesenandrang. Und wir haben auf jeden Fall ein Konzept vorgelegt mit realistischen, finanzierbaren Bedingungen. Wir sind auch mit einem Mietangebot reingegangen, wo wir wissen, dass es auf jeden Fall im realistischen Rahmen ist. Und wir haben uns auch bereits mit den Gebäudeeigentümern, also Aroundtown heißen sie, getroffen. Es gab ein Gespräch bei denen, Entschuldigung, in der Zentrale in Tegel. Da waren wir vor Ort, es gab ein erstes Gespräch. Aber dann ist leider im Laufe der Zeit der Kontakt von deren Seite etwas eingeschlafen. Und ja, deswegen haben wir jetzt diese Petition gestartet, um etwas öffentlich zu zeigen, dass wir halt nicht nur träumen, wie es unser Name sagt, sondern wie ich ja schon gesagt habe, auch bei diesem Treffen, dass es einen riesigen Andrang gab an Leute, die Interesse haben, die diesen Raum auch brauchen und nutzen wollen, sei es als Leute, die ja dort ja Event veranstalten wollen, Proberaum haben wollen etc., aber auch Leute, die das Angebot natürlich wahrnehmen wollen, die sowas auch im Kiez vermissen. Und deswegen haben wir die Petition gestartet, um nochmal auch sichtbar zu machen, auch in Zahlen, wie viele Leute die Idee unterstützen und natürlich auch dadurch durch die Petition ein bisschen öffentlicher das Thema zu machen und auch mehr Unterstützung zu bekommen bei den Leuten.
0: Gab es irgendeine Kommunikation mit dem Unternehmen, wo ihr das Gefühl hattet, okay, die haben irgendwelche Gründe, warum sie das nicht machen wollen?
1: Wir haben ein klares Nein noch nicht bekommen oder beziehungsweise Gründe, warum der Kontakt etwas eingeschlafen ist. Das Gespräch, bei dem wir waren, war eigentlich sehr, sehr positiv, sehr konstruktiv. Und wir dachten eigentlich, dass wir uns in eine gute Richtung bewegen. Aber warum mittlerweile da der Kontakt so eingeschlafen ist, das können wir uns halt nicht wirklich erklären. Wurde uns auch nicht begründet. Was wir natürlich ein bisschen schade finden.
0: Ja. Es gibt auch in eurer Pressemitteilung zum Petitionsstart oder der E-Mail zumindest, die rumging, weil die ja jetzt schon seit dem 9. Juni online ist, die Petition, auch die Formulierung, dass es ja vor allem um eine Zwischennutzung geht. Gibt es schon Pläne, was mit diesem Gebäude langfristig passieren soll, oder ist das eine Formulierung einfach, weil es halt einfach unklar ist, was damit passiert?
1: Wir wissen noch nicht, was die Pläne sind. Wie gesagt, kommt natürlich dazu, dass wir dann länger nicht mit den Eigentümern darüber gesprochen haben, aber sie haben jetzt auch nichts publik gemacht. Und Zwischennutzung in erster Linie, weil auch natürlich die ganze Situation mit der A100 auch schwierig ist, wie sie denn nun gebaut wird, wo sie gebaut wird, dadurch, dass ja auch gerade mit der Elsenbrücke, die ja auch gerade saniert werden muss, und die A100 da runter geht, dass man jetzt auch gar nicht eine riesen Baustelle da machen kann. Und deswegen finden wir eigentlich das gerade für eine Zwischenlösung, wo scheinbar wie du ja schon gerade meintest, der Andrang, das Gebäude zu kaufen, jetzt von anderen Parteien jetzt nicht besonders groß ist und man auch aufgrund dieser A100-Situation jetzt auch keine riesen Baustelle draus machen kann, dass wir eigentlich für alle Beteiligten mit unserem Konzept und der Zwischennutzung eigentlich eine ganz gute Lösung für dieses Problem darstellen. Und ja, das ist eigentlich sowohl für uns als auch für die Leute im Kiez, als auch für die Eigentümer natürlich eine dreijährige Zwischennutzung, die wir ja erstmal anstreben, eigentlich eine gute Lösung für alle wären.
0: Das ist also soweit die Zielsetzung auf jeden Fall an der Stelle. Die Traumfabrik soll entstehen, diesen Leerstand beenden. Das ist der Plan. Die Informationen zu dem Ganzen sind zu finden auf traumfabrik-treptow.framer.website im Internet. Und da gibt es dann auch den Link zur Petition.
1: Auch ganz normal unter .de, also traumfabrik-treptow.de.
0: Ja, traumfabrik-treptow.de, also eine gute Adresse. Da ist auch das ganze Konzept nochmal erläutert für alle, die das jetzt genauer interessiert. Aber eben auch der Link zur Petition, die auf change.org ist, wo man unterschreiben kann und darauf aufmerksam machen kann. Gibt es sonst noch irgendeine Art und Weise, wie sich Menschen einbringen können, die jetzt Lust haben, dass so ein Ort entsteht?
1: Falls es selber irgendwie Ideen gibt, die uns helfen könnten, das umzusetzen, oder es irgendwelche Kontakttipps gibt von Leuten, die uns helfen könnten, alles in die Richtung, auch gerne uns schreiben per E-Mail oder auch auf Instagram, da sind wir auch. Sonst gerne für Leute, die Sache noch unterstützen wollen, neben der Petition und diese zu unterschreiben, wäre natürlich unsere Instagram Beiträge liken, teilen, kommentieren etc., damit wir auch da ein bisschen an Reichweite gewinnen. Und sonst ja alles über jede Art von Hilfe sind wir auf jeden Fall dankbar, sind wir offen für, weil, das haben wir ja auch gerade mit dem ganz groß mit dem RW-Gelände und dem Cassiopeia, dass die Gentrifizierung und diese Verdrängung von Kulturräumen an den Stadtrand oder beziehungsweise einfach Coworking Spaces draufzusetzen, ein stadtweites Problem ist, und das ist ja wirklich auch ein Problem, womit überall Kulturstätten in Berlin gerade zu kämpfen haben, und dass es natürlich auch wichtig ist, der Stadt nicht das zu nehmen, was sie ausmacht, was sie seit Jahrzehnten zu Berlin macht, warum Leute hierher ziehen, und ja, diesen wichtigen Charakter der Kulturhauptstadt des Landes nicht verloren geht.
0: Das ist also ein ganz klarer Aufruf hier von Alexander Damm, von der Initiative Traumfabrik Treptow, die jetzt eine Petition am Laufen haben, dass hier ein Kulturraum statt Leerstand entstehen kann in Treptow, wo früher das Sinistar-Kino war. Danke für die ganzen ausführlichen Antworten und den Einblick in, was ihr vorhabt.
1: Danke für die Zeit.
0: Sehr gerne. Und ja, der Traum ist aus, hatten wir da vorgespielt. Ende und Neubeginn, also Sinistar hat geendet, Neubeginn kommt jetzt. Die anstößenden Neubauten haben über das Thema Ende und Neu auch ein Lied gespielt, das ich vorhin eigentlich spielen wollte, aber jetzt ist der Zeitpunkt dafür gekommen. Hier die anstößenden Neubauten mit Ende Neu.

0: Ende neu von den einstürzenden Neubauten hier zu hören im Morgenmagazin der Freien Radios.
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0: Und es ist gerade 9.56 Uhr am heutigen 25. Juni 2026. Das heißt, ein paar Minuten habe ich noch. Dann geht's hier im Morgenmagazin der Freien Radios weiter mit den Antifa-Nachrichten für diese Woche. Wie jede Woche Donnerstag ein Einblick in antifaschistische Politik, der hier gleich zu hören sein wird. Bisschen Zeit habe ich noch bis dahin. Danach wollen wir uns mit Kolumbien beschäftigen, um genau zu sein, auch mit resilienten Strukturen in Kolumbien für ein paar Minuten. Das vielleicht schon mal als Vorankündigung. Es gibt auch noch ein paar Veranstaltungshinweise und einen Programmausblick, logischerweise hier im Morgenmagazin, das bis um 10 geht. Am Mikrofon Aljoscha, ich begleite euch durch diese Sendung. Wir hatten gerade über die Traumfabrik in Treptow gesprochen, die da gerne dann auch Konzerte zum Beispiel organisieren wollen. Und ich hatte vorhin davon gesprochen, dass heute Abend in der Köpi in Berlin ein Konzert ist, wo eine Postpunkband aus Serbien spielt, Krnar Cuc. Ich hoffe, dass sie auch so heißen. Und von denen wollen wir jetzt hier noch vor den Antifa-Nachrichten das Werk Prateme hören.

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1: Und damit herzlich willkommen zu den Antifa-Nachrichten für den 25. Juni 2026. Die Bundesrepublik Deutschland ätzt unter einer Hitzewelle und hier und da gibt es hitzefrei oder Veranstaltungen und Events werden abgesagt. Neues zu antifaschistischer Politik gibt es aber trotzdem einiges, sehr lokal, denn Halle hat es bis in den britischen Guardian geschafft, mit einer Schlagzeile, aber auch international, mit einem beeindruckend hohen Strafmaß für Demonstrierende in der USA. Wir halten uns also nicht länger mit der Einleitung auf, sondern gehen gleich zu den Kurzmeldungen. Los geht's! Ein Göttinger Antifaschist wurde durch einen Messerangriff lebensgefährlich verletzt. Das berichtet unter anderem die Taz und der NDR. Ein 23-jähriger Antifaschist ist in der Nacht von Samstag auf Sonntag bei einem Messerangriff mutmaßlich durch einen 17-jährigen rechtsradikalen Täter niedergestochen und lebensgefährlich verletzt worden. Der Betroffene liegt seitdem im künstlichen Koma. Der genaue Anlass für den Angriff ist bisher unklar. Der Täter verletzte den 23-Jährigen mit einem Messerstich knapp neben dem Herz und verletzte außerdem eine Halsschlagader. Laut Begleitern des Betroffenen war niemand von ihnen bewaffnet und es habe kein Interesse an einer körperlichen Auseinandersetzung gegeben. Nach einem Outing durch AntifaschistInnen nahm die Polizei den Tatverdächtigen fest. Dieser erklärte in einer Vernehmung durch die Polizei, dass er aus Notwehr gehandelt habe und ist inzwischen wieder auf freiem Fuß. Die Polizei schließe aber eine politische Motivation nicht aus. Der Staatsschutz sei eingeschaltet. Am vergangenen Sonntag und Montagabend fanden als Reaktion auf den Angriff antifaschistische Demonstrationen gegen rechte Gewalt in Göttingen statt. An beiden Demonstrationen nahmen hunderte Menschen teil. Nicht körperlich, aber verbale Gewalt gab es diese Woche auch einiges, aber ein Fall löste auch Konsequenzen aus. Ein Hassvideo von einem Krefelder CDU-Mitglied wird von den Behörden auf Volksverhetzung geprüft. Davon berichtet unter anderem die Taz. Auf dem Instagram- und TikTok-Accounts des sogenannten Influencers Ali Demirelli tauchte vor einer Woche ein Video auf, in dem mutmaßlich ein 23-jähriges Mitglied der CDU Krefeld und der Jungen Union rassistische Äußerungen gegen muslimische Menschen tätigen. Neben den rassistischen Äußerungen finden sich außerdem Morddrohungen bis hin zu Vernichtungsfantasien in dem Video. Nun prüfen Staatsanwaltschaft und der Staatsschutz der Polizei, ob ein Anfangsverdacht auf Volksverhetzung vorliegt. Es sei außerdem eine Strafanzeige des CDU-Kreisverbandes Krefeld eingegangen. Die CDU Krefeld kündigte an, ein Parteiausschlussverfahren auf den Weg zu bringen. Ähnlich lokal, aber mit einer überraschenden Reichweite, gibt es auch eine Meldung aus Halle. Die Stadt Halle und die Deutsche Lebensrettungsgesellschaft DLRG distanzieren sich vom Betreiber des Heidebad in Halle. Der Heidebadbetreiber Nobel hatte sich zuvor als Reaktion auf öffentliche Kritik in einem Social-Media-Beitrag in einem Shirt der DLRG gezeigt. Der offizielle Account der DLRG forderte den Betreiber dazu auf, die Nutzung ihrer Marke zu unterlassen. Zudem verstehe man sich bei der DLRG als tolerante, lebendige und offene Gemeinschaft, die sich ausdrücklich von den verbreiteten Inhalten distanziere. Zuvor hatte das Heidebad für überregionale und sogar internationale Schlagzeilen gesorgt. Es war nämlich bekannt geworden, dass das Heidebad nicht deutschsprachigen Besucherinnen zukünftig den Eintritt verweigern möchte. Grund dafür, laut Betreiber, sei ein Vorfall im Heidebad am Sonntag, dem 21. Juni gewesen. Gäste mit Migrationshintergrund hätten nicht auf Verweise auf die Regeln des Strandbads reagiert, woraufhin er ein Kind aus dem Wasser habe holen müssen. Kritik an der Vorgabe des Heidebads kam unter anderem von der Stadt Halle. Die Stadt forderte den Betreiber dazu auf, die Einlassregeln zurückzunehmen und berief sich auf den Betreibervertrag, den die Stadt mit der Heidebad GmbH abgeschlossen hat. Die Ausgestaltung des Hausrechts dürfe den öffentlichen Charakter des Bades nicht durch pauschale Einlassverbote für ganze Bevölkerungsgruppen aushebeln, so Stadtsprecher Drago Bock. Kritik kam unter anderem auch von Hendrik Lange von der Linken in Halle. Laut Hendrik Lange handele es sich um keine Sicherheitsmaßnahmen,

Ganz so häufig passiert das nicht. Die Bundestagsverwaltung leitet ein Bußgeldverfahren gegen das Kompakt-Magazin ein. Das berichtet die Frankfurter Allgemeine Zeitung am Montag, dem 22. Juni, unter Berufung auf den SWR. Begründet wird der Schritt mit mutmaßlicher Werbung von dem Kompakt-Magazin für die AfD, obwohl die Partei diese nicht wolle. Konkret geht es dabei um die Veranstaltungsreihe »Die blaue Welle rollt«. Die Bundestagsverwaltung wirft Kompakt vor, sie hätten mit der Veranstaltung gegen das Parteiengesetz verstoßen. Demnach müssen Werbemaßnahmen Dritter zugunsten einer Partei unmittelbar beendet werden, wenn die betroffene Partei diese verlange. Die AfD habe demnach Kompakt schriftlich zur Unterlassung aufgefordert. Kompakt habe nun Gelegenheit, gegenüber der Bundestagsverwaltung zu dem Vorwurf Stellung zu nehmen. Auf die AfD müssen wir im Kontext antifaschistischer Politik diese Woche auch noch etwas schauen, denn Burschenschaften in Rheinland-Pfalz bauen ihre Macht in der AfD aus. Mittlerweile seien fast alle Schlüsselpositionen der AfD Rheinland-Pfalz von Burschenschaftlern besetzt. In den letzten Jahren ist eine deutliche Bewegung von Burschenschaftlern vom sogenannten AfD-Vorfeld in die Mitte der Partei zu beobachten. Davon berichtet die Allgemeine Zeitung Mainz. Bereits Ende April bei einer Pressekonferenz in Mainz traten statt des amtierenden Fraktions- und Parteichefs Jan Bollinger Sebastian Münzenmeier, Damian Lohr, Michael Büge und Joachim Paul auf. Die vier sind alle Mitglieder ultrarechter Burschenschaften und besetzen gleichzeitig zentrale Positionen im Land. Sebastian Münzenmeier ist Mitglied in der vom rheinland-pfälzischen Verfassungsschutz wegen rechtsextremer Tendenzen beobachteten und vom Landesinnenminister Michael Ebling in der politischen Ausrichtung als völkisch eingestuften Burschenschaft Germania Halle zu Mainz. Münzenmeier will vom Stellvertretenden zum AfD-Landesvorsitzenden aufsteigen. Er sei der zentrale Stratege und Strippenzieher hinter Parteichefin Alice Weidel. Damian Lohr sei Münzenmeiers Vertrauter und ist parlamentarischer Geschäftsführer der Landtagsfraktion. Früher war er Bundesvorsitzender der inzwischen aufgelösten AfD-Jugendorganisation Junge Alternative und gilt als wichtiges Bindeglied zwischen der AfD und den Burschenschaften. Michael Büge gehört der Burschenschaft Gottia Berlin an, führt die rheinland-pfälzische AfD-Landestagsfraktion. Joachim Paul, Mitglied in der Bonner Burschenschaft, ist bildungspolitischer Sprecher und stellvertretender Vorsitzender der Landtagsfraktion. AfD-Politiker Alexander Jungblut, ebenfalls Mitglied in der Bonner Burschenschaft und auch Mitglied in der Burschenschaft Mainz, sitzt als Münzenmeier-Vertrauter im EU-Parlament und ist Schatzmeister der Bundespartei. Auch Verbindungen zur AfD gibt es bei einer Veranstaltung in Halle dieses Wochenende. Dort findet nämlich am kommenden Wochenende eine Klimawandel-Leugner-Konferenz statt. Es handelt sich um die 17. sogenannte Internationale Klima- und Energiekonferenz. Sie soll auf dem Messegelände von Halle vom 26. bis zum 27. Juni stattfinden. Veranstaltet wird diese Konferenz vom Europäischen Institut für Klima und Energie, kurz EIKE. Dieses ist jedoch kein wissenschaftliches Institut, sondern nur ein eingetragener Verein. In ihrer Selbstbeschreibung sprechen sie davon, dass der Klimawandel nicht menschengemacht sei und stellen sich damit weit außerhalb des wissenschaftlichen Konsens. EIKE organisiert dementsprechend Konferenzen und schafft Öffentlichkeit für Klimawandelskeptiker. In klimapolitischen Fragen, sogar in parlamentarischen Anträgen, verweist die AfD gerne auf EIKE. Die Verbindungen inhaltlich wie personell seien eng, so der WDR. Die New York Times schreibt auch über Verstrickungen zu Unterstützern von Donald Trump, Ölkonzernen wie Exxon und der US-amerikanischen Lobbyorganisation Heartland Institute. Schließlich gibt es noch zwei Meldungen aus dem Bereich staatlichen Handelns, welche die Bürger- und Menschenrechte beeinflussen und als autoritäre Instrumente missbraucht werden können. Gestern hat der Sächsische Landtag sein Polizeigesetz erheblich verschärft. Die neue Fassung gilt seit heute. Obwohl die Zivilgesellschaft deutliche Kritik übte, votierten 60 Abgeordnete gegen 53 für eine massive Ausweitung von Überwachungsmaßnahmen im Freistaat Sachsen. Neben der CDU stimmte die ganze SPD-Fraktion mit nur einer Enthaltung sowie die Mehrheit der BSW-Abgeordneten dem Gesetzentwurf zu. Grüne, Linke und die AfD stimmten dagegen. Das neue Gesetz ermöglicht unter anderem den Einsatz einer Plattform zur automatisierten Datenanalyse, die biometrische Suche nach Gesichtern im Netz sowie Verhaltensscanner und Gesichtserkennung. In manchen Stellen wurde der ursprüngliche Entwurf allerdings auch abgeschwächt. In der gestrigen Sitzung wurden so die eigentlich geplante Einführung von Tasern für alle PolizistInnen zurückgenommen.
Neben den Überwachungsmaßnahmen

0: schafft die Polizeirechtsnovelle neue Befugnisse im Bereich Drohnenabwehr. Es enthält zudem ein Maßnahmenpaket gegen häusliche Gewalt sowie Änderungen, die ein Urteil des Sächsischen Verfassungsgerichtshofs nötig machte. Denn das bisherige Polizeigesetz war vom Landesverfassungsgericht als grundrechtswidrig eingestuft worden und eine Novellierung damit nötig. Wegen der vom Gericht gesetzten Frist tritt das Gesetz auch am heutigen 25. Juni in Kraft, da andernfalls einige Befugnisse des vorherigen Polizeigesetzes ausgelaufen wären. Eine Vielzahl zivilgesellschaftlicher Akteure sowie die Linkspartei und die Grünen hatten die Gesetzesnovellierung vehement kritisiert. Diese schaffe noch weitere Grundrechtseingriffe, obwohl genau das vom Gericht zurückgewiesen wurde. Ein grundrechtswahrender Alternativvorschlag für ein neues Polizeirecht von den Grünen konnte im Landtag keine Mehrheit finden. Dass nun das neue Gesetz erneut vom Landesverfassungsgericht überprüft wird, gilt als unwahrscheinlich. Für eine solche Normenkontrollklage bräuchte es 30 Stimmen im Landtag. Grüne und Linke verfügen zusammen nur über 13 Stimmen. Immerhin, der US-Spionagekonzern Palantir ist in Deutschland auf dem Rückmarsch. Das berichtet die Taz. Laut dieser gibt es momentan nur noch Verträge zwischen Palantir und den Landespolizeien in Hessen, Bayern, Nordrhein-Westfalen und Baden-Württemberg. Die Software Palantir ist ein Analysewerkzeug für die Polizei, die verschiedene Datentöpfe der Behörden zusammenführt. In Baden-Württemberg kaufte die CDU die Software für 25 Millionen Euro kurz vor den Wahlen. Hessen, Bayern und NRW ziehen als Ersatz für Palantir nur ein gleichmächtiges Recherchetool in Erwägung. Kritisiert wird an der Software vor allem der Verstoß gegen europäische Datenschutzgesetze. Kontrolliert wird die Software nämlich nicht durch deutsche Datenschutzbehörden, sondern durch den US-amerikanischen Konzern. Dieser hat damit Zugriff auf die Datenbanken der deutschen Polizei, das schreibt der Verein Kampakt. In der Schweiz wurde sich gegen Palantir entschieden, genau aus diesen Sicherheitsbedenken. Bundesinnenminister Dobrindt hält derweil weiter an Plänen, die Überwachungssoftware Palantir bundesweit zu etablieren, fest. Und zum Abschluss der Kurzmeldung hier noch der Blick über den großen Teich. 8 mutmaßliche Teilnehmer an Protesten gegen ein texanisches ICE-Haftlager für Abschiebungen wurden zu Haftstrafen zwischen 30 bis 100 Jahren verurteilt. Das meldet die BBC am Mittwoch, dem 24. Juni. Den Angeklagten wurde vom US-Justizministerium vorgeworfen, am 4. Juli 2025 an sogenannten Angriffen auf das Prairieland ICE-Haftlager für Abschiebungen beteiligt gewesen zu sein. Den Angeklagten wurde zudem vorgeworfen, Mitglieder einer vermeintlichen nordtexanischen Antifa-Zelle zu sein, was diese bestreiten. Zu den Ereignissen kam es bei einer Demonstration am 4. Juli vor dem Haftlager für Abschiebung in Alvarado in Texas. Die Demonstrierenden trafen spät in der Nacht ein mit dem Plan, im Rahmen einer Lärmdemonstration Feuerwerkskörper zu zünden, um ihre Solidarität mit den dort Inhaftierten zu bekunden. Einige der Demonstrierenden lösten sich dabei spontan von der Hauptgruppe und beschädigten Autos auf dem Parkplatz sowie eine Wachhütte, stachen die Reifen eines Regierungstransporters auf und zerstörten eine Überwachungskamera. Einem der Angeklagten wurde zudem der Angriff mit einer Schusswaffe auf einen Polizisten vorgeworfen, der dabei am Nacken verletzt wurde. Als ein Polizeibeamter am Ort des Geschehens eintraf und seine Waffe zog, feuerte dieser aus dem Wald auf ihn. Er begründete den Schusswaffengebrauch damit, dass er davon ausgegangen sei, dass der Polizist seine Waffe gegen eine Person bei den Protesten habe einsetzen wollen. Familienangehörige der nun verurteilten Angeklagten und Bürgerrechtsorganisationen in den USA kritisierten die hohen Haftstrafen. Sie seien durch die Einstufung als Terrorismus um ein Vielfaches höher als bei vergleichbaren Taten im Rahmen von Demonstrationen. In den USA wurde die Antifa als Terrororganisation eingestuft, obwohl der Begriff für eine Selbstbezeichnung unterschiedlichster zivilgesellschaftlicher Gruppen ist. Das waren soweit die Kurzmeldungen. An dieser Stelle wollen wir hier in den Antifa-Nachrichten für den 25. Juni 2026 nun an die Opferrechte Gewalt erinnern. Diese Erinnerung führen wir auch in den kommenden Wochen weiter. Über das ganze Jahr hinweg möchten wir nämlich an all jene Menschen erinnern, von denen man weiß, dass sie seit 1990 durch rechte Gewalt zu Tode gekommen sind. Informationen übernehmen wir dazu unter anderem von der Amadeo-Antonio-Stiftung, dem Buch Rechte Kontinuitäten von Harry Weibel und von Opferberatungsstellen und weiteren antifaschistischen Gruppen und Initiativen.
1: Wir erinnern an Angela S. und Dario S. In der Nacht vom 21. Juni 1993 starben die 29-jährige Angela S. und ihr zweijähriger Sohn Dario S. bei einem Brandanschlag in einem Wohnhaus in Berlin-Kreuzberg. Unbekannte hatten ein Feuer im Keller des Vorderhauses gelegt. Im Vorderhaus befand sich eine kurdische Gaststätte. Das Wohnhaus wurde überwiegend von Familien mit Migrationsgeschichte bewohnt. Der Fall um den Brandanschlag ist bis heute nicht aufgeklärt. Die ErmittlerInnen ermittelten bei wohnungslosen Personen nach versehentlicher Brandstiftung. Wenige Tage vor dem Brandanschlag wurden Hakenkreuzschmierereien an der Tür des Kellers sowie vor dem Wohnhaus entdeckt. Die damals zuständigen Behörden verneinten jedoch konsequent einen rechten Hintergrund der Tat. Angela S. und Dario S. werden in der Statistik der Opfer rechter Gewalt als Verdachtsfälle geführt. Wir erinnern an Klaus-Dieter Gericke. Klaus-Dieter Gericke, auch als Kläuser bekannt, wurde am 24. Juni 2000 in Greifswald von drei Personen getötet. Als die TäterInnen auf den obdachlosen Klaus-Dieter Gericke trafen, forderten sie von ihm Bier und Geld. Vor Gericht stellte sich heraus, dass die TäterInnen über eine Stunde lang auf das Opfer eingetreten und eingeschlagen hatten. Außerdem wurde der Haupttäter der rechten Szene zugeordnet. Sie wurden zu Haft- und Bewährungsstrafen verurteilt. Das Gericht sah die Geldforderungen und Gewalt gegen Obdachlose als Tatmotiv, wollte allerdings keine rechten Hintergründe der Tat feststellen, obwohl Hass gegen Obdachlose ein wichtiger Teil rechter Ideologie ist. Klaus-Dieter Gericke ist nicht offiziell als Opfer rechter Gewalt anerkannt.
0: Dass die Opfer rechter Gewalt, an die wir an dieser Stelle in den Antifa-Nachrichten erinnern, heute am 25. Juni 2026. Und damit kommen wir zum Abschluss der Antifa-Nachrichten hier noch auf ein paar Veranstaltungshinweise, Dinge, die passieren, wo Menschen sich engagieren können im Kontext antifaschistischer Politik in der kommenden Woche.
2: Von Breslau nach Jerusalem, von Berlin nach Kairo, von Leipzig nach Ankara. In den 1930er Jahren flohen jüdische Gelehrte vor der nationalsozialistischen Verfolgung ans Mittelmeer. Ihre Geschichte wird von Studierenden der Universität Leipzig als szenische Lesung aufgearbeitet. Die Lesung unter dem Titel »Zuflucht am Mittelmeer« findet am heutigen 25. Juni in Leipzig statt. Um 20 Uhr geht es los bei den Kammerspielen Leipzig in der Kochstraße 132. In Berlin findet aktuell das Filmfestival »Aus der Nacht heraus« in der Wagenburg-Lohmühle in der Lohmühlenstraße 17 statt. Jeden Tag zeigt das Festival politische Filme zu einem Schwerpunktthema, vorausgegangen von Paneldiskussionen. Die nächsten und letzten beiden Tage sind am 26. und am 27. Juni. Am 26. Juni wird der Film To Resist, To Exist – Feminist Liberation Movements Against Oppression gezeigt. Am 27. Juni folgt dann Rearmament and War Preparation from Above, Resistance and Organization from Below. Am letzten Tag, dem 27. Juni, lädt das Festival außerdem zu einem großen Closing-Event, einem migrantischen Panjiri für transnationale Solidarität. Eine lebhafte Folk-Fiesta mit Live-Musik, Tanz und DJ-Sets. Los geht es an den beiden Tagen um 18 Uhr in der Wagenburg-Lohmühle in der Lohmühlenstraße 17 in Berlin. Am vergangenen Samstag rief die Arbeitsgemeinschaft Kuba Si der Linkspartei beim Bundesparteitag in Potsdam zur Teilnahme an der Demonstration Hände weg von Lateinamerika, Solidarität mit Kuba auf. Diese findet am Sonntag, dem 28.06. um 14 Uhr in Berlin auf dem Pariser Platz statt. Wir dokumentieren den Aufruf.
3: Weil es keinen Treibstoff gibt. Stellt euch vor, eure lebensnotwendige Operation wird verschoben, weil es an Material dafür fehlt. Stellt euch vor, es gibt nicht jeden Tag eine warme Mahlzeit, weil Nahrung rationiert werden muss. Das ist die Realität auf Kuba. Das ist die Realität von über 60 Jahren Wirtschaftskrieg der USA gegen Kuba. Das ist Staatsterrorismus. Seit dem Jahr 1959 versucht die USA, die kubanische Revolution im Keim zu ersticken. Weil kostenlose Bildung, Gesundheit und Kultur für alle ein schlechtes Beispiel ist einer Welt, in der der Kapitalismus alternativlos scheinen soll. Kubas Revolution strahlt aus, von Panamerika nach Afrika bis zu uns in die BRD. Kein verzweifelter US-Hegemon kann Kubas Licht zum Erlöschen bringen. Weil wir Gewissheit haben, dass der Kampf für die richtige Sache manchmal Rückschläge einstecken muss, aber dass er nie zu Ende ist. Kubas Kampf ist unser Kampf. Kuba muss überleben, Kuba wird überleben. Dafür müssen wir für den Frieden und das Völkerrecht streiten. Und dafür rufen wir auf als erste große Kundgebung am 28.06. als Kubas Neopartei Die Linke. Hände weg von Lateinamerika, Solidarität mit Kuba. Und damit sagen wir klar, Viva Kuba Socialista! Es wird auch Transport geben, es ist auf der Homepage von Kuba Sie, zum Beispiel aus Leipzig, aus Dresden, aus Nürnberg, aus Frankfurt, Hamburg, Hannover, gibt es gemeinsame Anreisen, kommt bei uns, guckt da mal vorbei. Wir warten auf euch für das Völkerrecht, für den Frieden und in letzter Konsequenz für den Sozialismus.
2: Am Sonntag, dem 28. Juni, laden die Naturfreunde Jugend Leipzig zu einer Abendveranstaltung zum Kulturkampf der radikalen Rechten ein. Dabei geht es um die Kulturpolitik, bei der es längst um mehr geht als die Frage, welche Kunst gefördert wird. Für die radikale Rechte ist sie zu einem zentralen politischen Kampffeld geworden. Die AfD in Sachsen-Anhalt hat dem, was sie antideutsche Kunst nennt, den Kampf angesagt. Die Naturfreunde Jugend Leipzig möchte aufzeigen, was hinter diesem Kulturkampf steckt und darüber sprechen, wie die neue Rechte das ursprünglich marxistische Konzept der kulturellen Hegemonie für sich nutzt, mit welchen metapolitischen Strategien rechte AkteurInnen um gesellschaftliche Deutungshoheit ringen und wie diese Auseinandersetzungen in Erinnerungs-, Jugend- und Netzkulturen von TikTok bis YouTube geführt werden. Als Referentin wird Sabine Reimann sprechen. Sie forscht zu Rechtsradikalismus und Neonazismus an der Hochschule Düsseldorf. Los geht es am 28. Juni um 18 Uhr im Index in der Breitenstraße 1 in Leipzig. Zum Gedenken an Emil Wendland und die Opfer rechter Gewalt mit anschließender Lesung von Dominik Bloh aus seinem Buch Die Straße im Kopf wird in Berlin eingeladen. Am Mittwoch, dem 1. Juli 2026, jährt sich der Todestag von Emil Wendland zum 34. Mal. Die Gedenkinitiative Emil Wendland lädt aus diesem Anlass zur jährlichen Gedenkveranstaltung ein. Beginn ist um 17 Uhr am Rosengarten in Neuruppin, dem Ort, an dem Emil Wendland 1992 von Neonazis ermordet wurde. Emil Wendland war betroffen von Wohnungslosigkeit und er wurde getötet, weil er nicht in das rechte, sozialdarwinistische Weltbild seiner Mörder passte, welches sie mit Gewalt durchzusetzen versuchten. Im Anschluss an die Gedenkkundgebung findet um 18 Uhr in den Räumen der Medizinischen Hochschule Brandenburg im alten Gymnasium eine Lesung mit Dominik Bloh statt. In seinem neuen Buch »Die Straße im Kopf« schreibt der Autor und Aktivist eindrücklich, wie das Leben auf der Straße nachwirkt, auch lange nachdem man sie verlassen hat. Er berichtet von den Herausforderungen eines neuen Lebens, von Ausgrenzung, Erinnerungen und dem Versuch, zwischen zwei Welten anzukommen. Die Veranstaltung ist kostenlos und offen für alle Interessierten. In Berlin findet am 1. Juli ein Podiumsgespräch zu polizeilichen Antiziganismus mit Clan-Kriminalität-Konzept statt. Dabei soll auf Basis von Vorfallsberichten aus Monitoringstellen die Auswirkungen des kriminologischen Konzepts der Clan-Kriminalität als aktuellster Form antiziganistischer Polizeipraxis beleuchtet werden. Diese wird auch in 120 Jahren antiziganistischer Polizeipraxis in Deutschland eingeordnet. Auf dem Podium zu Gast sind Markus End, wissenschaftlicher Mitarbeiter am Zentrum für Antisemitismusforschung der TU Berlin, Valerie Laukert von Doster, der Meldestelle und Informationsstelle Antiziganismus Berlin und aktiv im Amaro Foro e.V., sowie Alexander Kramer von der Bundesebene der Melde- und Informationsstelle Antiziganismus. Das Podiumsgespräch findet statt am Mittwoch, dem 1. Juli um 19 Uhr im Aquarium hinterm Südblock in der Skalitzer Straße 6 in Berlin. Am 2. Juli wird sich in Leipzig an eines der schwierigeren Themen antifaschistischer Politik herangewagt. Die Rede ist von der Debatte über Israel und Palästina. Über Akteure, Herausforderungen und Perspektiven der Linken in Israel und Palästina soll gesprochen werden, da ein gerechter Frieden in Israel und Palästina heute in weite Ferne gerückt scheint. Dennoch halten auch in Israel progressive jüdische und palästinensische AktivistInnen weiter an genau dieser Perspektive fest. Allen Widerständen zum Trotz und gerade in Zeiten der Zerstörung und der Dehumanisierung streiten sie für jüdisch-palästinensische Solidarität, für ein gemeinsames Leben auf Augenhöhe und in Würde. Weitaus schwieriger ist die Lage für linke, progressive Kräfte in Palästina. Die Folgen des Krieges, Besatzung und die aggressiven Angriffe radikaler Siedler prägen das gesellschaftliche Gefüge und damit auch das der Zivilgesellschaft. Hinzu kommen die massive soziale Ungleichheit und die demokratischen Defizite. Bei der Veranstaltung am 2. Juli im Interim in der Demmeringstraße 32 in Leipzig sprechen Dr. Katja Herrmann und Gil Schoat. Dr. Katja Herrmann ist Islamwissenschaftlerin und promovierte zur palästinensischen Zivilgesellschaft in Israel. Von 2012 bis 2016 leitete sie das Büro der Rosa-Luxemburg-Stiftung in Ramallah. Gil Schoat, als Sohn israelischer Eltern in Bonn geboren und aufgewachsen, studierte Geschichte und Politikwissenschaft in München, Exeter und Berlin und leitet aktuell das Länderbüro Israels, der RLS, in Tel Aviv. Los geht es im Interim in Leipzig am 2.7. um 18 Uhr. Die Veranstaltung wurde organisiert von Transformative Bildung und Kultur e.V. in Kooperation mit dem Linksnet. Und bevor es zu spät ist, gibt es wissenschaftliche Perspektiven auf die faschistische Gefahr. Passend am 3. Juli von 13 bis 17 Uhr im Zughafen Erfurt. Kommt nach Erfurt, diskutiert, vernetzt euch, seid dabei. Alle Infos und das vollständige Programm findet ihr unter bevor-es-zu-spät-ist.org.
0: Das waren die Veranstaltungshinweise für die heutigen Antifa-Nachrichten vom 25. Juni 2026. Und damit sind wir am Ende der Antifa-Nachrichten. Nächste Woche gibt es wieder Neues und Aktuelles rund um antifaschistische Politik. Bis dahin, passt aufeinander auf.
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0: Der Titel des Programms hier, wir werden bombardiert, On News Bombard von No Suicide Act. Eine Neuveröffentlichung mit aktuellen Hintergründen oder so, warum das notwendig sei, so die Band. Hier noch eine kleine Programmhinweis der Freien Radios für euch.
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1: Jetzt kommt die Wortfolge, auf die ich mich schon den ganzen Morgen freue. Das war die Band Days and Days mit dem Lied 1984 von dem Album Rogue Taxidermy. Kreativ auf jeden Fall. 1984 ist vielleicht das einzige davon, was so ein bisschen, na, nicht ganz so kreativ geworden ist. Aber das macht ja nichts. Auf jeden Fall ein schönes, nettes, kleines Stück. Wir wollen jetzt aber nach Kolumbien blicken, hatte ich mal angekündigt. Und klar, die Schlagzeile der Woche ist, dass dort die Wahlen waren und die rechte Person, die kandidiert hat, hat die Wahlen gewonnen wegen 1%. Das heißt, die Politik in Kolumbien wird jetzt interessant in nächster Zeit. Darauf lohnt sich es bestimmt auch zu gucken. Aber wir blicken auf etwas anderes in Kolumbien, denn es gibt in Kolumbien gewisse Probleme, sagen wir es mal so, mit Mafias, logischerweise, und mit Mafia-Bossen auch. Also es ist schon durchaus eine Krise, die immer noch läuft, und ein Konflikt vor allem. Also auch etwas, was aus einer Friedensperspektive zu betrachten ist. Und um einen Frieden hinzukriegen, gab es schon lange Versuche zwischen Regierung und Mafia-Strukturen zu verhandeln, zu diskutieren, Kompromisse zu schließen und dergleichen. Aber es werden zivile Initiativen da bei diesen Prozessen nicht wirklich beteiligt. Darauf drängen nun einige aus Medellin in Kolumbien. Und hier ein Blick darauf, worum es dabei geht und was da eigentlich Thema ist für diese zivilen Initiativen in Medellin.
2: Beginnen möchte ich diese Geschichte in einem Haus im Viertel 12 de Octubre in Medellin. Vor ein paar Monaten war ich hier bei der Gruppe Cooperación Heroínas y Héroes del Amor, Heldinnen der Liebe, zu Besuch. Sie treffen sich in einem Haus. Es ist eine Art kleines Kulturzentrum in der Comuna 6 von Medellin. Die Organisation besteht schon seit mehr als 10 Jahren. Ihr Ziel? Menschen, die von der Bandenkriminalität und der damit einhergehenden Gewalt betroffen sind, zu unterstützen. Das können Opfer von Gewalt selbst sein, aber auch TäterInnen, ehemalige Angehörige von sogenannten Combos oder Mütter und Väter, deren Kinder Teil dieser Strukturen sind oder waren. Das Haus, in dem sie sich heute treffen, war früher ein Treffpunkt von Jugendgangs. Die Stadtteilaktivistin Marta Macias erzählt.
3: Hier haben sie sich getroffen, hier haben sie herumgehangen. Es war so etwas wie ein Zentrum für ihre Aktivitäten und für viele Nachbarn ein Ort der Angst. Nach langen Gesprächen mit ihnen und ihren Chefs haben wir erreicht, dass sie uns das Haus überlassen haben, und ich habe dann mit der Stadtverwaltung alles abgeklärt.
2: Heute ist das Haus ein Treffpunkt der Nachbarschaft. Es gibt einen Kleidertausch, gemeinsames Kochen und ab und zu auch einen Gottesdienst. Ein Schwerpunkt der Arbeit von Marta ist heute auch die Arbeit mit Jugendlichen. In der Metropolregion Medellin existieren laut BeobachterInnen heute etwa 15 größere Organisationen. Sie sind lose in einem Bündnis organisiert, das sich La Oficina, das Büro, nennt. Sie finanzieren sich aber nur noch teilweise aus dem Drogenhandel. Die großen Exportrouten kontrollieren heute andere Akteure. Die Gangs aus Medellin bekommen zwar auch noch das ein oder andere Stück vom großen Kuchen ab, doch ihre Einkünfte generieren sie mit dem Drogenhandel innerhalb der Stadt und der Region, mit Schutzgelderpressung, Produktpiraterie. Und sie sind Dienstleister für alles Illegale. Sie begehen Auftragsmorde, waschen Geld, treiben Schulden ein. Die illegalen Strukturen zählen laut ExpertInnen etwa 12.000 bis 15.000 Mitglieder. Oben stehen die großen Capos, ganz unten junge Menschen aus den Vierteln. Und um die, sagt Marta Macias, kümmere sich niemand und verweist auf zwei etwa 17-Jährige, die einige Minuten zuvor ins Haus hineingelaufen waren.
3: Viele der Jugendlichen, so wie die, die du hier gerade gesehen hast, leben praktisch auf der Straße. Sie kommen hierher, um rumzuhängen. Hier bekommen sie was zu essen, machen Musik. Manchmal kommen sie zum Schlafen, weil sie zu Hause rausgeflogen sind. Wir nennen diese Leute die Opfer der Gosse, diejenigen, die nicht zählen, die niemand im Hinterkopf hat, für die sich niemand einsetzt, beispielsweise wenn sie im Gefängnis landen. Wenn es um den urbanen Konflikt in Medellin geht, konzentriert sich alles auf die Führungsfiguren, aber sie haben die untere Schicht vergessen. Es sind diejenigen, die keine ökonomischen Reichtümer anhäufen, die Letzten, die irgendwas von dem Geld sehen, das diese Strukturen erwirtschaften. Das ist schon seit den 90er Jahren so. Doch auch diese Leute haben eine Geschichte und ihre Schmerzen. Auch sie sind Teil dieser Kette des bewaffneten Konflikts.
2: Auch aktuell liegt der Fokus in der medialen Berichterstattung wieder einmal auf den Bossen. Diese sitzen mittlerweile alle im Gefängnis und von dort aus verhandeln sie seit etwa 3 Jahren mit der Regierung über einen Friedensvertrag. Aktuell aber steht der Prozess wieder einmal vor dem Scheitern. Der Grund? Die Bosse hatten im Gefängnis eine große Party veranstaltet und dazu auch einen berühmten Schlagersänger eingeladen. Entsprechend groß war der Aufschrei in der Stadtgesellschaft, als das herauskam. Der Regierung blieb kaum etwas anderes übrig, als die Gespräche erst einmal auf Eis zu legen. Dort, wo die Party stattfand, im Gefängnis von Itagüí, im Norden der Metropolregion von Medellín, hatte ich 2 der Bosse der Oficina vor einigen Monaten zum Interview getroffen. Sie, die mutmaßlich für zahlreiche Morde, den Aufbau bewaffneter Strukturen und viele Straftaten mehr verantwortlich sind, geben sich heute als sozial engagierte Anführer kommunitärer Prozesse. Einer ihrer Sprecher ist Carlos Pesebre. Er hat fast sein ganzes Leben innerhalb der Mafia-Strukturen Medellins verbracht.
0: Die Medien und die Unterhaltungsindustrie haben seit Pablo Escobar ein bestimmtes Bild geschaffen. Sie stellen also dar, als ob wir, die bewaffneten Gruppen, reine Organisationen des Drogenhandels sind. Aber das ist verkürzt. Als der Drogenhandel in den 80er Jahren aufkam und das Geld Teil des Alltags wurde, in die Institutionen vordrang und auch die Viertel kamen, sahen wir junge Menschen in den Vierteln darin eine Möglichkeit, unsere prekären wirtschaftlichen Umstände zu überwinden, aber auch die Abwesenheit staatlicher Strukturen in unseren Vierteln, die fehlende Versorgung mit Wasser und Strom, dem allgemeinen Mangel.
2: Neben Carlos Pesebre saß damals auch Sebastian Murillo, ein weiterer Sprecher der Organisation. Er sagte:
4: Las oportunidades no llegan a los barrios y los mismos muchachos en busca de salir adelante y sacar adelante sus familias por el abandono del Estado.
5: Die Chancen auf ein gelungenes Leben sind nicht bis in die ärmeren Viertel der Stadt gelangt. Die Jungs aus dem Viertel wollten sich und ihre Familien voranbringen, sie aus der Armut führen. Weil sie keine legalen Möglichkeiten dazu bekommen, versuchen sie es über illegale Wege und versuchen, Teil der Bandenstruktur zu werden und dadurch Geld zu verdienen. Wir wollen den Jugendlichen durch diesen Friedensprozess zeigen, dass es andere Wege als den der Gewalt gibt. Wir wollen ihnen gemeinsam mit staatlichen Stellen, dem Bildungssektor und mithilfe der Privatwirtschaft Möglichkeiten dazu eröffnen, Geld zu verdienen und sich weiterzuentwickeln. Sie sollen sehen, dass es andere Auswege aus der Armut gibt als das Verbrechen. So können wir einen Transformationsprozess bei den Jugendlichen anstoßen und so kann eine neue Generation heranwachsen, die ohne Gewalt auskommt.
4: Esa transformación en la juventud y empezar a crear una nueva generación con una cultura alejada de la violencia.
2: Die kriselnden Friedensgespräche waren eine Initiative der linksgerichteten Regierung von Gustavo Petro. Gedacht war sie als Dialog zwischen 2 Verhandlungsteams, das eine von staatlicher Seite, das andere von Seite der Mafiabosse. Dafür hatten die Behörden die 10 Anführer der Gang in eben jedem Gefängnis von Itagüí zusammengezogen und ihnen teilweise Hafterleichterungen gewährt. Doch ein Akteur fehlte in diesem Verhandlungsarrangement von Beginn an: die Zivilgesellschaft. Die Basisorganisation, in denen sich diejenigen zusammenfinden, die den Alltag in Medellín leben, die auf verschiedene Art und Weise von der Herrschaft betroffen sind, die die bewaffneten Strukturen in Medellín ausüben. Durch bewaffnete Auseinandersetzungen, Morde zwischen verfeindeten kleineren Gangs, durch Schutzgelderpressung, den Drogenhandel in ihren Vierteln, die Rekrutierung von Jugendlichen. Kurz, die kriminelle Herrschaft in, so BeobachterInnen, etwa 80% der Millionenstadt Medellin und seiner Metropolregion. Diego Herrera ist Friedenskoordinator der Organisation Viva la Ciudadanía. Sie hat nach dem Beginn der Gespräche begonnen, die Stadtgesellschaft zu organisieren und zu mobilisieren.
6: Se generó, digamos, un ambiente y un escenario de movilización ya más local cuando se instala el proceso de.
7: Als die Gespräche zwischen Regierung und den bewaffneten Banden im Juli 2023 begannen, haben wir eine Vollversammlung organisiert, bei der 100 Menschen das erste Mal überhaupt in der Stadtgeschichte darüber diskutiert haben, wie ein urbaner Frieden in Medellin überhaupt aussehen könnte. Weil wir gesagt haben, es kann nicht sein, dass es einen Verhandlungsraum innerhalb des Gefängnisses gibt. Wir brauchen auch einen Verhandlungs- und Gesprächsort außerhalb des Gefängnisses. Denn der urbane Frieden kann nicht nur zwischen der Regierung und den Sprechern der Oficina diskutiert werden, bei dem es vor allem um das Schweigen der Waffen geht. Der Frieden muss auch etwas mit einer städtischen Agenda zu tun haben. Frieden ist nicht nur eine Abwesenheit von bewaffneten Auseinandersetzungen, sondern muss auch soziale Gerechtigkeit bedeuten. Ein Frieden, der die sozialen Ungleichheiten in der Stadt angeht, der das Recht auf Leben aufgreift, besonders in Bezug auf die illegalen Aktivitäten in der Stadt, auf die sich diese kriminellen Strukturen stützen.
2: Auch wenn die Gespräche derzeit in der Krise steckten und noch keine Ergebnisse produziert hätten, schon jetzt, sagt Diego, hätten sie zu spürbaren Verbesserungen in den Vierteln der Stadt gesorgt. Die Mordrate ist in den vergangenen Jahren auf ein Rekordtief gefallen. Allein das habe in den Vierteln für spürbare Verbesserungen gesorgt und sei für die Menschen eine große Erleichterung. Und Diego Herrera nennt noch weitere Faktoren für die Bedeutung der Zivilgesellschaft im Mediner Friedensprozess.
7: Würde die Zivilgesellschaft die Friedensgespräche nicht begleiten, wären sie erstens deutlich weniger legitimiert, zumal die Stadtverwaltung und auch die Gebietsregierung gegen diesen Verhandlungsprozess sind. Zweitens wäre ohne die Zivilgesellschaft das Verständnis eines urbanen Friedens deutlich eingeschränkter. Es wäre auf die Verhandlungen mit den bewaffneten Akteuren beschränkt und würde die Komponenten der sozialen Gerechtigkeit weniger berücksichtigen. Denn es geht ja um die grundlegende gesellschaftliche Transformation der Viertel und nicht nur darum, dass die bewaffneten Mitglieder der Banden sich demobilisieren und ihre Waffen abgeben. Und drittens würden die Friedensgespräche ohne zivilgesellschaftliches Engagement nicht so breit in der Stadt diskutiert werden, wie das der Fall ist. Sie wären ein deutlich weniger relevantes Thema für die Bevölkerung und die Menschen würden nicht verstehen, dass die Gespräche und ein erfolgreicher Abschluss nicht den Bandenchef nützen würde, sondern den Menschen in der Stadt insgesamt.
1: Diejenigen ganz unten nicht vergessen. Zum Thema urbaner Frieden in Medellin in Kolumbien hier ein Beitrag vom Süd-Nord-Funk. Und ja, Friedensprozesse brauchen auch zivilgesellschaftliche Beteiligung. Das so der Tenor hier raus. Ihr hört das Morgenmagazin der Freien Radios in Berlin, in Brandenburg, in Sachsen-Anhalt, in Sachsen und in Marburg zu hören. Und ich habe für euch noch ein paar Veranstaltungshinweise für heute mit im Gepäck. Für alle Menschen, die jetzt zum Beispiel in Halle zuhören. Um 14 Uhr wird Sport betrieben. Morgen am 27. Juni um 14 Uhr. Turbine Halle veranstaltet zusammen mit dem neuen Theater Halle zum zweiten Mal ein Benefizfußballturnier, dessen Erlöse jungen Menschen den Zugang zu Kunst und Kultur ermöglichen sollen. Das ist die Zielsetzung. Das Turnier findet auf dem Fußballplatz von Turbine Halle statt. Das ist dann zum Saaleblick 11/12 in Halle. Neben Mannschaften aus Sport und Kultur treten unter anderem Studierende der Burg Giebichenstein sowie das Team Halle United gegeneinander an und das Ganze moderiert von Matthias Brenner. Also es ist eine vollwertige Sportveranstaltung, ein Benefiz-Fußballturnier in Halle um 14 Uhr am morgigen Freitag. Heute würde ich jetzt noch hinweisen wollen für alle Menschen, die in Dresden unterwegs sind, auf ein Konzert. Und zwar findet das, Korrektur, das Fußballturnier findet am Samstag, den 27. Juni statt. Meine Verwirrung der Daten geht weiter. Ich glaube irgendwie die ganze Zeit, dass heute der 26. wäre. Dabei stimmt das gar nicht. Es tut mir leid. Also, das Fußball-Benefizturnier ist am 27. und in Dresden gibt es am morgigen 26. Juni, am Freitag um 19 Uhr ein Konzert. Dort treten Bull Nakano und Alaska Pipeline auf. Ich kann euch vielleicht auch noch ein bisschen mehr dazu sagen. Es ist Power Violence Geballer Hardcore und Hardcore Punk Metal. Das ist so die Ankündigung. 19 Uhr Einlass, Start 20 Uhr, Ende 22 Uhr. Das Ganze in der Adlergasse 14 im Rieser e.V. Das ist, glaube ich, schon mal etwas, womit man was anfangen kann, wenn man denn dahin möchte, ist das eine Möglichkeit. In Berlin gibt es eine Demonstration gegen Verdrängung und die Stadt der Reichen. Das Ganze geht heute am 25. Juni 16.30 Uhr los. Treffpunkt ist der U-Bahnhof Kurfürstenstraße in Berlin um 16.30 Uhr. Und es soll demonstriert werden gegen die Verdrängung und Kriminalisierung von Sexarbeit, Obdachlosigkeit und Drogenkonsum. Das ist soweit der Aufruf. Das reicht, glaube ich, auch. Außerdem in Berlin findet heute Abend am 25. Juni, nicht Abend, Nachmittag um 15 Uhr, also noch ein bisschen vor der Demonstration, ein Gespräch und Diskussion statt über die Islamische Republik und die Linke im Kontext des Kriegs, der den Iran überzogen hat. Es geht tatsächlich auch um, ja, ich krieg das, glaube ich, nicht ganz zusammengefasst. Aber ja, so ein bisschen vor allem auch die Frage, wie die Linke sich zur Islamischen Republik verhalten soll, auch im Kontext davon, dass ja die Hoffnung auf einen Regimewechsel ziemlich zerschlagen ist und vor allem aber auch im internationalen Kontext sich konservative Fraktionen durchgesetzt haben in der Oppositionsbewegung und das Ganze aber trotzdem sehr unaussichtsreich ist. So kann man es, glaube ich, ganz gut sagen. Naja, das soweit noch in Berlin. Für alle Hörer und Hörerinnen in Leipzig noch eine Ankündigung und zwar im UT Konnewitz findet heute Abend um 20 Uhr eine Veranstaltung statt, wo Spielzeugklänge zu hören sein werden. Das ist doch schon mal was ganz anderes. Aber auch Opernstimmen mit Hip-Hop-Einflüssen und düster romantischen Texten. Dort wird eine Klangwelt erschaffen, die offensichtlich auch aus den Schubladen ausbrechen möchten. Coco Rosi spielt. Die Schwestern Bianca und Sierra Cassidy sind da unterwegs und machen diesen Auftritt im UT Konnewitz 20 Uhr. Das vielleicht soweit noch an Veranstaltungen, die stattfinden. Ich wollte eigentlich noch was anderes ankündigen, aber ich finde das nicht mehr. Es tut mir leid. Naja, vielleicht hole ich es gleich nach. Mal gucken. Das kann ja passieren. Und hier werde ich jetzt gleich auch noch einen Überblick geben, über was ab 10 Uhr zu hören ist auf den Sendern. Vorher habe ich für euch noch ein Werk mitgebracht, das relativ neu ist von einer bekannten Band, Monolord, die ein neues Album rausgebracht hat, zusammen mit einem prominenten Producern und da klanglich sich nochmal in neue Welten erstreckt hat. Und ich dachte, es ist auch vielleicht ein gutes Musikstück einfach, um noch so ein bisschen richtig wach zu werden, bevor der Tag so richtig losgeht und man sich mit der Hitze rumschlagen darf. Naja, das ist es los heute.

The Mask von Monolord hier im Morgenmagazin der Freien Radios. Dass so viele Leute hören, dass ich gleich eine Korrektur nachschieben darf. Ich habe es mir beim Vorlesen eigentlich schon so ein bisschen gedacht, dass ich das nochmal ganz kurzfristig hätte nachschauen sollen, weil sich doch einiges ändert von gestern auf heute. Das Fußballturnier bei der Turbine Halle ist abgesagt aufgrund der Wetterlage. Wahrscheinlich auch gar nicht so unvernünftig. Hoffentlich wird es nachgeholt. Mal schauen. Aber das als wichtige Information, falls ihr jetzt dachtet, geil, Fußballturnier morgen. Bei dem Wetter gehe ich hin. Könnt ihr machen, aber es wird nicht stattfinden. Das vielleicht noch als Ankündigung. Hier um 10 geht es gleich weiter mit diversen Programmen. Das Morgenmagazin der Freien Radios ist auf diversen Sendern zu hören. Und ich habe die ganze Zeit vergessen zu erwähnen, dass es heute auch in Stuttgart beim Freien Radio Stuttgart zu hören ist. Dort in Stuttgart wird als nächstes, bin ich jetzt gerade beim richtigen Radio? Ja. Um 11 Uhr eine Sendung kommen, die sich mit der lateinamerikanischen Gemeinschaft beschäftigt, journalistisch mit Interviews, Veranstaltungen, aktuelle Themen, Einwanderungsfragen und dergleichen. Tu Voz Vibra läuft dort als nächstes um 11. Dazwischen gibt es Musik in einer Sonderauswahl der sogenannten Endlos-Disc. Das beim Freien Radio Stuttgart. Falls ihr zuhört bei Radio Unerhört in Marburg, tut's mir leid, ich kann euch nicht sagen, was als nächstes kommt im Programmkalender. Der verrät mir das nicht, aber es wird bestimmt etwas laufen. Es wird garantiert keine Stille kommen. Und bei den Freien Radios Berlin-Brandenburg läuft die Folge 108 von zu Kohlhaar Campus von Scheherazade. Kaplan sammelt ist der Titel. Es ist eine Austauschsendung zwischen Pi-Radio und dem ehemaligen Kohlhaar Campus von 106 FM Israel. Es war ein Ausbildungsradioprojekt, das damals gesendet hat. Und hier, ja, harter Rock, schönste klassische Musik, Längen und Tiefen, alle Perioden, das ungefähr erwartet euch da. Falls ihr bei Radio Blau zuhört in Leipzig, kommt als nächstes der Rost brennt, auch eine bunte Musiksendung aus dem Hause Radio Lotte in Weimar, um nur noch mehr Radios unterzubringen. Und bei Radio Korax folgt hier als nächstes Indire, die Austauschsendung zwischen ganz vielen freien Radios in Europa zu Musik aus den jeweiligen Ländern. Und zwar die Musik, die halt eben es nicht in die Charts schafft und ganz wichtig und toll ist und alle Leute kennen, sondern die Perlen, die zu finden sind im Untergrund. Das kommt hier als nächstes. Ihr habt gehört, das Morgenmagazin der Freien Radios jeden Werktag, montags bis Freitag, nicht Werktag, jeden Montag bis Freitag von 7 bis 10 zu hören auf einer ganzen Reihe von Sendern. Morgen dann wieder auch dieses Mal mit einer Sendung vom Morgenmagazin aus Hamburg vom FSK. Hier am Mikrofon für euch heute war Aljoscha. Es ist der 25. Juni 2026 und mir bleibt jetzt eigentlich nichts mehr übrig in den letzten 10 Sekunden, als mich zu verabschieden, euch viel Spaß mit dem weiteren Programm zu wünschen, denn nun ist es 10 Uhr und damit bin ich weg vom Mikrofon, aber ihr könnt gerne weiter.

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es manifestiert sich die Regel. Die Regel des Abstandes. Um ein Manifest zu manifestieren, muss es sich eskalieren, denn die Hälfte unseres Lebens warten wir vergebens.

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1: Mahlzeit. Ja, was gibt's denn heute?
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3: Ja, wunderschönen guten Mittag in der Sendung Mittagspause bei Radio Blau an diesem Donnerstag, dem 25. Juni. Wir haben es genau um 12 bei ca. 40 Grad hier im Studio und draußen auch. Ich habe auch noch die Elvira mit hier bei mir. Hallo Elvira.
4: Hallo Anada.
3: Ja, wie kommst du mit der Hitze klar? Das ist ja ganz schön schwierig, oder, mit der Hitze klarzukommen?
4: Bei mir geht's. Ist ein bisschen zu warm.
3: Ich war heute früh schon schwimmen im Fluss, das hat ganz gut getan. Der Fluss war schön kühl und untergetaucht. Das hat ganz gut getan. Dann habe ich aber ein bisschen Gartenarbeit gemacht, da ist mir gleich wieder heiß geworden dabei. Ja. Hast du einen kühlen Ort bei der Hitze, wo du hingehen kannst?
4: Also mein Zimmer ist ganz okay und so versuche ich in Räumen dann zu sein eher.
3: Ja, das ist auch vernünftig. Ja, wir beschäftigen uns heute auch mit was draußen ist, nämlich mit der Verlegung der Stolpersteine. Die werden ja in Leipzig schon seit geraumer Zeit verlegt und prägen das Stadtbild mit. Da haben wir heute ein Gespräch mit Achim Bayer vom Archiv Bürgerbewegung. Es geht nämlich um die Arbeit der AG Stolpersteine, die da angesiedelt ist und auch die Rolle von Stolpersteinen im Gedenken an die Angehörigen der Verfolgten in Leipzig und auch um den Umgang der Stadtgesellschaft mit dem Projekt Stolpersteine. Denn am heutigen 25. Juni, da werden im Rahmen der Jüdischen Woche, die ja gerade ist, wieder nämlich diese Stolpersteine verlegt. Gleichzeitig sind auch im Rahmen des Besuchsprogramms für ehemalige jüdische Leipziger und Leipzigerinnen und ihre Nachfahren da viele Menschen in der Stadt, die dann auch da mit dabei sind. Jetzt heute zum Beispiel um 10 Uhr war in der Tarkowski-Straße was, wo auch Angehörige mit dabei waren aus den USA. Und im Rahmen der Jüdischen Woche sind oft auch jetzt so Veranstaltungen dann da dran geknüpft, die auch nochmal die Geschichte dann von Angehörigen erzählen. Da hören wir auch ein bisschen was drüber. Außerdem hören wir was über das Unordnungsamt in Kalbe in der Altmark. Das führt uns ein bisschen in die Provinz. Vielleicht auch ganz erfrischend bei den Temperaturen. Wir hören aber auch lokale Kurznachrichten und Ausgehtipps. Und damit beginnen wir jetzt auch mit Musik etwas. Denn am heutigen Donnerstag spielt eine Musikgruppe in der Hitness Club. Der befindet sich Ecke Hermann-Liebmann, Ecke Eisenbahnstraße. Das sind öfters so Konzerte, die sich dadurch auszeichnen, dass die auch gleichzeitig im Internet als Video übertragen werden. Das sind nämlich so Künstler, glaube ich, Künstlerinnen, die da mit am Wirken sind in diesem Club. Das ist da aber so eine ganz grobe Qualität quasi, diese Bilder immer mit so einer Art Überwachungskamera werden die da aufgenommen. Und da wird das Konzert immer live übertragen und dann später auch archiviert. Das ist das Besondere an den Konzerten da in diesem Fitnessclub. Sonst ist das aber so ein relativ unkommerzieller Club, wo es nicht so teuer ist und der ganz sympathisch ist eigentlich. Da spielt nämlich Giulio Erasmus heute Abend, zusammen aber noch mit einem zweiten Künstler. Und zwar handelt es sich um Giulio Erasmus und The Target Group und Otto Willberg and The Leisure Principle. Die spielen beide heute im Fitness Club. Und von Giulio Erasmus und The Target Group, da hören wir erstmal Musik. Ich glaube, der kommt aus Belgien oder so, habe ich gestern Abend in der Sonic Radio Show erfahren. Hören wir mal rein in das Stück Adjustment.

0: Ja, das war das Stück Adjustment von Julio Erasmus and the Target Club, heute Abend, wie gesagt, im Fitness Club. Und jetzt geht es weiter mit den lokalen Kurznachrichten. Ah nein, das ist falsch.
1: In den kommenden Tagen steigen die Temperaturen in Sachsen weiter an. Heute steigen die Höchsttemperaturen demnach bei viel Sonnenschein auf 33 bis 36 Grad. In der Nacht zum Donnerstag fallen die Tiefstwerte auf 20 bis 13 Grad. Dabei ist es den Angaben zufolge meist wolkenlos. Am Freitag erwarten uns in den drei Bundesländern Höchsttemperaturen von 35 bis 38 Grad. Dabei bleibt es sonnig. Die Tiefstemperaturen sinken auf 23 bis 17 Grad. Am Samstag steigen die Temperaturen auf 37 bis 40 Grad.
0: Jetzt geht es um das Polizeigesetz. Das neue Polizeigesetz für Sachsen nämlich ist im Landtag beschlossen worden. Für den Gesetzentwurf der Minderheitsregierung stimmten neben CDU und SPD auch mehrheitlich die Fraktionen des Bündnis Sarah Wagenknecht, BSW. Dagegen sprachen sich AfD, Linke und Grüne aus. 60 Abgeordnete votierten mit Ja, 53 mit Nein. Ein Abgeordneter enthielt sich bei der namentlichen Abstimmung. Das neue Gesetz war nach einer Entscheidung des Sächsischen Verfassungsgerichtshofs erforderlich geworden. Dieser schrieb darin 2024 eine Neuregelung des Polizeigesetzes bis zum 30. Juni 2026 vor. Das Verfahren war seinerzeit von

0: Bauprojekte sind mit dem Sächsischen Staatspreis für Baukultur ausgezeichnet worden. Aus 34 eingereichten Beiträgen entschied sich die Jury, eine zu Atelier- und Büroflächen umgenutzte Maschinenhalle in Leipzig-Connewitz und den Wachposten der Polizei am US-Generalkonsulat im Leipziger Zentrum zum Sieger zu ernennen. Erstmal erhalten damit zwei Projekte den Preis und jeweils ein Preisgeld in Höhe von 17.500 Euro, wie das Staatsministerium für Infrastruktur und Landesentwicklung in Dresden mitteilte.
1: Der internationale Mendelssohn-Preis Leipzig 2026 geht an Bundeskanzlerin AD Angela Merkel und an den Musiker und Komponisten Jörg Wittmann. Die Preise werden im Eröffnungskonzert der Mendelssohn-Festtage am 1. November im Gewandhaus von Leipzigs Oberbürgermeister Burkhard Jung überreicht. Der internationale Mendelssohn-Preis Leipzig wird in den Kategorien Musik und Europa vergeben. Die Stadt möchte das etwa 5,7 Hektar große zwischen Kleinmessegelände und Straßenbahnhof Angerbrücke an den Erstligisten RB Leipzig verkaufen, der dort Trainingsflächen schaffen will. Für heute Abend haben Umweltverbände und Bürgerinitiativen zu einer Demonstration gegen dieses Vorhaben aufgerufen. Nach ihrer Auffassung gehört das inzwischen als Waldstück eingestufte Areal zu einer der letzten schmalen Verbindungen zwischen dem nördlichen und dem südlichen Leipziger Auwald. KritikerInnen führen außerdem an, dass in dem Gebiet mehr als 30 brütende Vogelarten nachgewiesen worden seien, darunter auch geschützte Arten. Der Wald erfülle wichtige Funktionen für das lokale Klima, die Artenvielfalt und die Vernetzung von Lebensräumen. Die Stadtverwaltung und Befürworter des Vorhabens verweisen dagegen darauf, dass 27 Alternativstandorte für die Kleinmesse untersucht worden seien. Die Kundgebung beginnt heute um 18 Uhr an der Jahnallee-Ecke Kapparstraße. Hintergrund des Zeitpunkts der Aktion ist die bevorstehende Stadtratssitzung am 1. Juli, bei der der Verwaltungsvorschlag abgestimmt werden soll. Mit neuen Stolpersteinen erinnert Leipzig heute an Menschen, die Opfer der nationalsozialistischen Verfolgung wurden. Im Rahmen der Jüdischen Woche werden an mehreren Orten im Stadtgebiet Gedenksteine verlegt. Und jetzt habe ich auch ein paar Beispiele für Orte. Danach hören wir dann auch noch einen Beitrag darüber, nämlich um 9 Uhr schon wurden heute ein Stolperstein für verschiedene wohnungslose Menschen am Willy-Brandt-Platz, Ecke Nikolaistraße, verlegt. Da wurden 3 Steine verlegt. An dieser Stelle in unmittelbarer Nähe zum Hauptbahnhof wurde eben an 3 wohnungslose und arbeitslose Menschen erinnert, die den damaligen Moralvorstellungen der NS-Ideologie widersprochen haben und verfolgt wurden und im Konzentrationslager ums Leben gekommen sind, darunter eben Elsbeth Wagner, Kurt Ruder und Hermann Wirsig. Dann um 10 Uhr heute wurden Stolpersteine für die Familie Kowalewski in der Tchaikovsky-Straße 12 verlegt. Da war gestern Abend auch ein Vortrag in Leipzig, wo Nachfahren der Familie dann berichtet haben über ihren weiteren Werdegang nach der Flucht dann in die USA. Die jüdischen Eheleute Kowalewski nämlich kamen schon 1920 nach Leipzig und 1926 wurde auch hier ihnen eine Tochter geboren und nach den Novemberpogromen 1938 dann hat die Vertreibung ja der jüdischen Menschen auch hier in Leipzig noch mal verschärft begonnen und Ende November 1938 konnte die Familie dann über die Niederlande in die USA fliehen, glücklicherweise. Und die weitere nächste Stolpersteinverlegung ist dann um 11.15 Uhr am ehemaligen Schussheimschen Altersheim am Hirtenhaus 5. Da werden 4 Steine verlegt. Und

0: Da gab es auch bis jetzt schon ein bisschen Probleme, nämlich die beiden Stolpersteine für die jüdischen Eheleute Lesser, die wurden immer wieder geschändet, die da verlegt waren schon. Und die werden jetzt vor dem letzten Wohnort der Eheleute Lesser verlegt, nämlich vor dem Schussheimschen Altersheim in Waren. Und auch die Schwestern Beermann haben da gewohnt, nicht nur eben die Eheleute Lesser, bevor sie nach Riga deportiert wurden. Dann um 14 Uhr ist nochmal eine größere Verlegung von Stolpersteinen. Da wird an die Familie Rosenstein gedacht, im Randstädter Steinweg 15. Da werden gleich 10 Stolpersteine verlegt. Und die jüdische Familie Rosenstein mit ihren 8 Kindern wurde nämlich am 28. Oktober 1938 mit tausenden weiteren Menschen nach Polen abgeschoben. Und nach dem deutschen Einmarsch in Polen 1939 begann die Verfolgung aber aufs Neue und hat dann mit der Ermordung der Familie geendet. Nur 2 Kinder haben den Terror überlebt und konnten befreit werden. Das ist, wie gesagt, um 14 Uhr dieses Gedenken an die Familie Rosenstein im Randstädter Steinweg 15. Und dann wird um 15 Uhr gedacht, der Familie, Robert Brau in der Kalibknechtstraße 95, da wird ein Stein verlegt. Und Heinz-Robert Brau war homosexuell und seine Begabung führte zur Zwangssterilisation durch die nationalsozialistische Medizin. Über das Jugendgefängnis Hoheneck und die Heil- und Pflegeanstalt Waldheim kam er 1940 im Rahmen der Euthanasie-Morde in Brandenburg dann ums Leben. Dann um 15.45 Uhr gibt es nochmal eine Stolpersteinverlegung in der Dresdner Straße 82 und da wird an Max Ferder auch erinnert. Der hat einen in Mitteldeutschland sehr erfolgreichen Literaturkreis nämlich betrieben, mit Filialen in anderen Städten auch, nämlich Ferders Lesezirkel. Und aufgrund dieser jüdischen Abstammung wurde er unter den Nationalsozialisten dann auch mehrfach verhaftet und schließlich nach Auschwitz deportiert, wo er dann 1943 ermordet wurde. Und das waren jetzt mehr oder weniger die Kurznachrichten. Wir gleiten jetzt aber gleich über zu unserem Beitrag über die Verlegung der Stolpersteine und über die AG Stolpersteine, die dahinter steht. Auch und da hören wir ein Gespräch nämlich, das wir schon vor einer Weile geführt haben und das sich mit der AG Stolpersteine als Ganzes beschäftigt.
1: Zunächst einmal, du bist ja vom Archiv Bürgerbewegung Leipzig und das Archiv ist ja eher eins, was sich mit DDR-Subkultur und Opposition beschäftigt, womit die Stolpersteinverlegung ja im ersten Moment eigentlich nichts zu tun haben. Wie ist da die Verbindung?
2: Ja, das ist durch die Genese des Projekts entstanden. Grundlage bildet ein Stadtratsbeschluss von 2005 und wie viele Stadtratsbeschlüsse das so ihr eigen nennen, darf alles nichts kosten, also sollen sie irgendwelche freien Träger übernehmen. Und seinerzeit, das war wie ein Vorstellungsgespräch beim Kulturamt, also haben sich da verschiedene Vereine beworben und da haben dann alle Beteiligten gesagt, irgendwie ist gerade ein bisschen Blödsinn, was wir hier machen, dass wir uns hier versuchen auszustechen, lass uns das doch zusammen machen. Und das Kulturamt als quasi ideeller Träger des Projektes brauchte aber einen Ansprechpartner. Und dieser sind wir geworden, weil Bestandteil der Stolpersteine sind also auch Projekte mit Jugendlichen. Und dadurch, dass wir da einige Erfahrung hatten, haben sich dann alle Beteiligten darauf geeinigt, dass die Koordination und die Organisation eben halt beim Archiv Bürgerbewegung ist. Und seitdem arbeitet eine Arbeitsgruppe kontinuierlich zusammen, in der sind neben uns die Gedenkstätte für Zwangsarbeit, dann die Karlebach-Stiftung, der evangelisch-lutherische Kirchenbezirk, das Zeignerhaus. Und verbunden ist uns noch eine wichtige Historikerin, Andrea Lutz, die zur jüdischen Geschichte Leipzig sehr viel gearbeitet hat und ja irgendwie auch ein bisschen unser historisches Gewissen ist. Und so ist das entstanden, dass diese Stolpersteine eben halt beim Archiv Bürgerbewegung etabliert wurden.
1: Okay, interessant. Das sind ja quasi eigentlich ganz schön viele unterschiedliche Vereine und Institutionen, die sich da zusammengeschlossen haben. Stolpersteine gibt's ja in sehr vielen deutschen Städten. Und ich habe mich gefragt, wie kommt es eigentlich dazu in einer Stadt, du hast jetzt so ein bisschen von Leipzig erzählt, aber wie kommt es dazu, dass das Projekt Stolpersteine in einer jeweiligen Stadt ins Leben gerufen wird? Geht das dann immer von der Politik aus oder ist es eher zurückzuführen auf zivilgesellschaftliche Impulse?
2: Das ist schon unterschiedlich. Letztendlich muss die Politik ihr Go geben. Denn wir bewegen uns im öffentlichen Raum und die Fußwege sind in kommunaler Verantwortung. Also muss die Kommune sagen, okay, wir wollen das und wir machen das. In Leipzig war es zum Beispiel so, dass es der erste Anstoß dafür von einer Privatperson kam und ob man das nicht machen könnte. Und das wurde zunächst abgelehnt und 2005 war dann ein politischer Wille dahinter, sodass das dann relativ zügig ging, dass man sich diesem Projekt angeschlossen hat. Also es gibt beide Seiten. Mittlerweile ist das Projekt so etabliert, dass in anderen Städten eben halt viel auch aus der Zivilgesellschaft kommt und die sich dann aber eben halt immer Verbündete in ihrem jeweiligen Stadtrat suchen müssen, damit es durchgesetzt wird.
1: Mhm. Und wenn wir jetzt auf den Alltag eines solchen Projektes schauen, wie lange bist du da schon dabei? Und wie sieht jetzt für dich persönlich die Arbeit in dem Projekt Stolpersteine aus?
2: Also ich bin von Anfang an dabei, seit 2006. Und im Laufe der Jahre hat die Arbeit schon rasant zugenommen, was natürlich auch mit der Akzeptanz des Projekts zu tun hat, während ich anfangs immer noch erklären musste, was Stolpersteine überhaupt sind, muss ich das mittlerweile nahezu niemanden mehr. Also das, die kennt jeder. Und das, was ich dafür tue, ja, das gliedert sich eigentlich so in zwei Themenfelder, wenn ich das mal so nennen darf. Das eine ist also die historisch-inhaltliche Arbeit. Das heißt, ich bin Ansprechpartner für neue Initiativen, sei es von irgendeinem Bürgerverein, sei es von Familienmitgliedern, von Einzelpersonen. Dann, wenn jemand selber sich auf Spurensuche begeben will, dann unterstütze ich die und sage, wo man eventuell was finden kann. Ich selber führe biografische Recherchen durch, also das ist dann eben Historikerhandwerk, dann Archive eruieren, wo man hoffentlich was findet. Gerade durch Familienangehörige bekommen wir also sehr viele Ego-Dokumente, also noch zeitgeschichtliche Familienunterlagen. Dies gilt auszuwerten und in die große Geschichte einzuordnen. Briefe vor allem sind da eine ganz wichtige Quelle, die würden wir ansonsten, ja, die wird man in keinem Archiv finden. Also das ist wirklich eine große Chance. Natürlich auch die Kontaktpflege mit den Familienangehörigen, mit den Initiatoren und vor allem auch mit den Spendern, weil jeder Stein kostet übrigens 120 Euro an dieser Stelle mal gesagt. Der finanziert sich durch Spenden. Und ja, und dann natürlich die ganze Aufbereitung der historischen Ergebnisse. In dem Sinne, dass ich die Inschriften erstelle, die auf die Steine dann kommen. Beziehungsweise eben halt auch die kurzen Biogramme, die wir auf unsere Homepage stellen, damit von außen also auch zu sehen ist, was ist hier eigentlich passiert. Das ist also die eine Schiene, die, sage ich mal, mehr inhaltliche Schiene. Und die andere, das ist die ganze organisatorische Arbeit. Also ich hatte schon gesagt, wir bewegen uns im öffentlichen Raum, der gehört der Kommune. Das heißt also, ich muss mit verschiedenen Ämtern der Stadtverwaltung das absprechen, was wir da vorhaben. Und die müssen ihr Okay geben. Dann hinter den Stolpersteinen steht ja eine Stiftung von dem Initiator Gunter Demnig. Mit dem gilt es, Absprachen zu führen, inwieweit der Initiator selber nach Leipzig kommt und die Steine selber pflegt, beziehungsweise den Inhalt der Inschriften müssen besprochen werden. Die ganze Spendenverwaltung, also den ganzen Haushalt, muss ich im Blick haben. Dann die Arbeitsgruppe, von der ich schon erzählt habe, das Tun der Arbeitsgruppe muss organisiert werden und gebündelt werden. Ganz wichtig ist eine Netzwerkpflege. Also es gibt viele Historikerinnen und Historiker in der Stadt, die uns unterstützen. Es gibt Vereine, die uns unterstützen. Und dann eben halt ganz konkret, da stecke ich gerade mittendrin für den nächsten Donnerstag, die Organisation der Abläufe dann bei den Verlegungen. Haben wir Musik? Gibt es noch Gesprächsbedarf mit den Hausbewohnern, wo wir die Steine vorher verlegen? Denn die werden von mir also auch immer informiert, dass sie wissen, was vor ihrem Haus passiert. Und dann eben halt die Öffentlichkeitsarbeit, die dazugehört. Und noch ein Punkt, den wir seit ein paar Jahren machen, dass wir am Abend vorher für die weitgereisten Gäste einen Begrüßungsabend organisieren. Also die Familienangehörigen, die nach Leipzig kommen, treffen wir uns am Abend vorher und tauschen uns ein bisschen aus, weil am nächsten Tag auf der Straße ist da meist nicht so viel Zeit. Und der Gesprächsbedarf ist groß, ganz einfach, weil ich mit den meisten schon 2-3 Jahre per E-Mail in Kontakt bin und man natürlich nur gespannt ist, mit wem hat man es eigentlich die ganze Zeit zu tun gehabt.
1: Du hast ja jetzt schon unterschiedliche Punkte angesprochen, auf die ich gerne auch nochmal im Detail später eingehen würde. Zum Beispiel auch das Verhältnis zu den AnwohnerInnen oder der Stadtgesellschaft. Und jetzt ist in deiner Erzählung quasi eigentlich immer wieder auch aufgekommen, dass du irgendwie mit Angehörigen zu tun hast, der Menschen, deren Biografien eben auf den Stolpersteinen stehen. Und da vielleicht nochmal habe ich mich gefragt, wie kommt es eigentlich genau dazu, dass dann ein Prozess für die Verlegung eines einzelnen Stolpersteins angestoßen wird? Wer ist da hinterher oder wer sind von diesen jeweiligen Biografien, die dann quasi an die erinnert wird, wer sind da die Initiatoren des Gedenkens?
2: Ja, also es gibt eine, sag ich mal, eine relativ große internationale Community, deren Vorfahren in Leipzig lebten, die über diverse soziale Medien miteinander vernetzt sind und sich auf diesem Weg das Projekt der Stolpersteine rumgesprochen hat, sodass ich mal schätzen würde, nahezu 80% aller Initiativen für neue Steine gehen von Familienangehörigen aus. Dann, was auch nicht zu unterschätzen ist und ich große Klasse finde, dass örtliche Bürgervereine ihre Stadtteilgeschichte in Leipzig aufarbeiten wollen und dabei eben halt auf Biografien stoßen und dann auf mich zukommen und sagen, Mensch, können wir hier nicht irgendwas machen? Oder manchmal sind es auch Hausbewohner, die sich auf die Suche begeben, was ist denn eigentlich in meinem Haus passiert? Oder eben halt auch Schülerinnen und Schüler, die im Rahmen irgendeiner schulischen Leistung sagen, hier würde ich gerne aktiv werden und dann selber eben halt mit meiner Hilfe dann anfangen zu recherchieren. Also es ist schon lange, lange so, dass ich nur noch reagiere auf Anfragen, die von außen kommen und ich mir also nichts mehr selber ausdenken muss, für wen könnte man denn jetzt mal einen Stolperstein legen.
0: Das war ein Gespräch mit Achim Bayer vom Archiv Bürgerbewegung. Das sitzt im Haus der Demokratie in Leipzig-Konnewitz. Und wir verweisen jetzt nochmal auf ein Konzert am Samstag, nämlich spielen in der NATO das Trio Retz, Nichrenko, Kropper und Haberl. Haberl ist auch bekannt von der Gruppe Notwiss. Kropper ist ein Saxophonist. Philipp Kropper und ja, Resnichrenko, das geht da um Klavier und Tasteninstrumente. Und wir hören ein Stück jetzt von Philipp Kropper, so ähnlich könnte das klingen. Man weiß nicht genau, wie das Trio klingt als Ganzes, aber wir hören mal ein Stück von Philipp Kropper, so ähnlich könnte das klingen, auf jeden Fall, was da kommt. 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

Ja. Es geht immer noch weiter. Das Trio Resnichenko, Kropper, Haberl wird am Samstag um 20.30 Uhr in der NATO auftreten. 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Dann jetzt können wir noch weitere Dinge durchsagen. Im Rahmen der jüdischen Woche sind ja noch einige Dinge, aber natürlich gibt es auch andere Veranstaltungen, die noch stattfinden. Im Rahmen der jüdischen Woche kann ich auf ein paar Sachen verweisen. Erstmal vielleicht die anderen Sachen. Heute Abend ist im Conner Island noch ein Konzert mit den Gruppen Throne, House of Protection, Ocean Sleeper, Half Me, The Narrator und Letters Sent. Da geht es allesamt in so Punk-Hardcore-mäßige metallische Richtungen. Ab 21 Uhr im Conner Island heute Abend. Dann im Haus des Buches ist schon um 19.30 Uhr eine Lesung aus dem Lexikon der deutschsprachigen Science Fiction 1933 bis 1945. Das ist eine Buchvorstellung mit Wolfgang Both und Hardy Kettlitz. Da gibt es eben um die Science Fiction in dieser Zeit und auch aus einer kritischen Perspektive natürlich. Und dann haben wir noch ein paar Vorträge im Rahmen der jüdischen Woche in Leipzig. Da kann ich erstmal verweisen auf, gibt es natürlich einige Ausstellungen und Führungen, zum Beispiel eben im Waldstraßenviertel zum Beispiel ist eine Führung heute ab 16.30 Uhr vom Bürgerverein Waldstraßenviertel ausgerichtet. Da wird durchs Waldstraßenviertel geführt unter dem Motto Gestern und heute, jüdisches Leben im Waldstraßenviertel. Um 16 Uhr ist auch schon eine öffentliche Synagogenführung in der Gemeindesynagoge der israelitischen Religionsgemeinde zu Leipzig, der Prodia-Synagoge. Die Adressen findet ihr auf der Seite leipzig.de, Jüdische Woche 2026, einfach danach suchen. Und dann ist noch ein ganz interessanter Vortrag heute Abend oder eine Art Lesung, The Number That Saved My Life, Sarah Holzers Journey. Da geht es um ja, eben diese Biografie Sarah Holzer. Und Norit Rohnen erzählt da die Lebensgeschichte ihrer Mutter Sarah Landsberg, die in Leipzig geboren wurde und 1938 wurde ihre Familie nach Polen deportiert und Sarah wurde dann im Ghetto von Berzin interniert, wo sie großes Verantwortungsbewusstsein zeigen musste. Die Familie wurde schließlich nach Auschwitz-Birkenau deportiert, wo Sarah während der Selektion für immer von ihren Eltern getrennt wurde und ihre Memoiren, The Number That Saved My Life, dokumentieren eben ja, dieses Überleben in Auschwitz und ja, dann sind sie nach Israel ausgewandert, die Überlebenden von der Familie. Das wird auch noch geschildert. Das ist eine englischsprachige Veranstaltung. Eintritt ist frei im Arjowitsch-Haus heute ab 17 Uhr in der Heinrichsenstraße 14. Dann sind noch weitere ähnliche vortragsartige Veranstaltungen heute auch. Da wäre dann zum Beispiel noch ein Vortrag und der auch auf ein Buch verweist, nämlich das Buch Gefeiert und Vergessen, jüdische und im Nationalsozialismus verfolgte Künstler an der Leipziger Oper. Das wird heute um 18 Uhr im Kappa-Haus vorgestellt. Und das ist auch ein neu erschienenes Buch im Hendrich und Hendrich Verlag. Das ist ja ein recht verdienstvoller Verlag für Leipzig. Das Buch hat Almut Behrendt verfasst und lange dafür recherchiert auch. Es geht um eben diese vergessenen Stimmen aus der Leipziger Opernwelt. Und ja, sie hat sich auf der Spuren Suche auch gemacht nach rassischer und politischer Sanktionierung von Opernschaffenden in Leipzig nach 1933. Also viele wurden auch entlassen und ja, viele dann auch weiterverfolgt. Das Buch enthält 120 biografische Skizzen insgesamt, also ein sehr lohnendes Werk über diesen Teil der Leipziger Geschichte im Kappa-Haus ab 18 Uhr mit Almut Behrendt. Und dann sind noch weitere Lesungen. Was mich auch interessiert hat, das ist ein Vortrag, der auf das Exil in Indien verweist, das jüdische Exil. Da gab es nämlich doch gar nicht so wenige, die ins Exil nach Indien gegangen sind oder dahin gehen konnten. Schätzungsweise 5000 jüdische Flüchtlinge haben den Holocaust nämlich im indischen Exil überlebt. Darunter war auch der Leiter der jüdischen Gemeinde in Dresden, Max Lesser, und seine Frau Ellie. Die britische Kronkolonie galt als eher schwierige Flucht. Destination. Ab 1939 war eine Einreise nur noch mit einer Bürgschaft möglich. Nach Ausbruch des Zweiten Weltkriegs wurden die jüdischen Flüchtlinge als feindliche Ausländer interniert. In den Lagern sind sie dann auch auf deutsche Nazis getroffen, von denen in Bombay auch zahlreiche als Mitarbeiter deutscher Firmen gelebt haben. Außerdem haben sich die Mitglieder der Jewish Relief Association für ihre Freilassung eingesetzt.
Also es war kein ganz einfaches Exil. Aber vielleicht auch ein bisschen unterschiedlich. Ich habe nämlich auch noch eine Biografie gelesen vor einer Weile von einem jüdischen Schriftsteller aus Prag, der da auch nach Indien geflohen war, der ein bisschen bessere Erfahrungen gemacht hat. Eigentlich ganz interessant, dieses Exil in Indien mal näher unter die Lupe zu nehmen. Das ist heute Abend im Krassi-Museum für Völkerkunde ab 18 Uhr. Ja, das waren erstmal die Ausgehtipps jetzt. Jetzt haben wir nochmal einen Beitrag, der uns in die Altmark entführt, nämlich in die Gegenwart wiederum. Das Unordnungsamt, das ist so ein Punk-Konzertort, aber auch ein sozialer Ort in der Altmark in Kalbe, genau gesagt. Und wir hören einen Beitrag, der sich damit beschäftigt.

0: Die Stadt Kalbe an der Milde liegt ganz im Norden von Sachsen-Anhalt in der Altmark, die schon an das Wendland angrenzt. Bekannt ist Kalbe für seine pittoreske Altstadt mit ihren kleinen Fachwerkhäusern und der Nikolaikirche. Der Verein Künstlerstadt Kalbe holt durch sein Veranstaltungsprogramm und diverse Stipendien immer wieder Künstlerinnen und Künstler in diese Stadt. Neben der Kalbenser Altstadt gibt es am Petersberg auch ein kleines Neubauviertel, wovon ein Flügel schon seit längerer Zeit leer steht. Wer durch Kalbe durchfährt, der stößt möglicherweise auf ein weiteres Alleinstellungsmerkmal dieser Stadt, das Unordnungsamt der Stadt Kalbe. Jan von Radio Kurax hat vor einiger Zeit mit Marco telefoniert, einem der Betreiber des Unordnungsamts.
1: Wir sind ja in Kalbe in so einer ganz kleinen Stadt. Die kleinste Möglichkeit einer Stadt. Aber wir sind natürlich auch in Deutschland und hier muss auch natürlich alles organisiert und verwaltet werden und mit wichtigen Stempeln abgestempelt werden. Und da Ordnung das halbe Leben ist, haben Nicole und ich haben beschlossen, uns um die andere Hälfte zu kümmern und haben 21 das Unordnungsamt gegründet. Und das soll sich mit der anderen Seite beschäftigen, mit dem diffusen Durcheinander, dem lotterhaft Liederlichen und der nachlässigen Nutzlosigkeit. Aber größtenteils veranstalten wir kleine Konzerte, auch gerne mal Theaterstück oder Lesung. Ja, das ist so das, womit wir uns beschäftigen und haben uns unser Amt aufgebaut mit einer schönen Bar und einem Konzertraum. Ja, es ist wirklich gemütlich.
0: Gemeinsam mit seiner Frau Nicole wohnt Marco im Unordnungsamt in Kalbe. Neben den Wohnräumen und den Bar- und Konzerträumen gibt es außerdem einen Friseursalon, in dem sich die Einwohner von Kalbe ihre Haare schneiden lassen. Es gibt Sporträume mit Fitnesskursen und hin und wieder wird zum Volleyball eingeladen. Das Unordnungsamt Kalbe ist ein gesellschaftlicher Ort der Zusammenkunft und Vernetzung. Ein Knotenpunkt der Zivilgesellschaft in Sachsen-Anhalt. Im Rahmen des Projekts Platz der Republik hat Radio Kurax das Unordnungsamt der Stadt Kalbe im Mai 2026 besucht. Dieser Besuch war für mich ein Anlass, noch einmal ausführlicher mit Marco und Nicole ins Gespräch zu kommen. Ich habe mit ihnen über ihre Kindheit in der DDR und über die Baseballschlägerjahre in der Altmark gesprochen und über ihre Gründe, hier zu bleiben.

0: Jetzt seid ihr ja beide hier in der Region auch aufgewachsen und genau, ich fand es interessant, so ein bisschen zu erfahren, wie ihr so dieses Aufwachsen in der DDR ja damals noch, wie ihr das in Erinnerung habt und was damit verbunden ist. So.
1: Also ich habe es ziemlich gut gehabt. Ich habe eine interessante Kindheit gehabt in der DDR. Meine Mutter hat mich größtenteils in Ruhe gelassen. Ich konnte machen, was ich wollte im Prinzip. Sie hat bloß gesagt, ich will nicht mit dir spielen, aber du kannst machen, was du willst. Also ich durfte meine Freunde einladen, nach der Schule halt, wie man es so macht, ranzen in der Ecke. Es war eine unbeschwerte Kindheit und was ich meiner Mutter auch noch sehr, oder wofür ich ihr dankbar bin, die hatte mich als junger Typ so schon zum neuen Forum mitgenommen. Ich war quasi der Jüngste, der da so mit beigesessen hat. Ich hatte keine Ahnung, worum es so richtig geht, so mit 14 oder so. Und die haben da so Pläne geschmiedet, wie man die DDR reformieren könnte. Und das war alles so halb illegal oder relativ illegal bei unserem Pfarrer. Und ich wusste damals noch nicht so richtig, was da so abgeht und wie brisant das ist und so. Aber das hat mich schon früh geprägt und ich habe da schon so ältere Blueser und so kennengelernt. Und irgendwann ist das dann gekippt, kurz nach der Wende, wo Punk zu uns nach Kalbe kam und in kürzester Zeit habe ich mir dann mit meinen Freunden Instrumente besorgt, habe mir für 100 Mark ein Schlagzeug gekauft, wir haben eine Punkband gegründet, Ulrichs kleine Dorfmusik, zweimal, dreimal geprobt, ein Konzert gegeben und wir waren extrem schlecht, aber es hat total Spaß gemacht und seitdem waren wir Punks, Musiker und bei Demos bei und so, es ging dann holter die Polter.
2: Bei mir war es nicht ganz so spannend, also da kann ich jetzt nicht mithalten. Ja, ich habe im Neubau gewohnt, mit meinen Eltern und meinem Bruder. Wir hatten ein Kinderzimmer zusammen. Es war ganz lustig. Ich war Grufti, mein Bruder war katholisch. Und wir haben uns immer, bei mir hing das Kreuz verkehrt rum, bei meinem Bruder hing das Kreuz richtig rum. Es war irgendwie eine ganz witzige Sache, aber wir haben uns immer gut verstanden. Wir hatten, wie gesagt, eine Neubauwohnung, wir hatten einen Garten, ein bisschen weiter weg und ich hatte eine schöne Kindheit. Viele Freunde auch, weil im Neubaugebiet in der DDR hatten wir immer so viele Freunde und waren auch Sandkasten in der Mitte noch mit so vier Neubauten drumherum. Das war, wir hatten immer viel Freunde und viel Spaß. Also ich kann mich nicht beschweren so. Und dann, ja, danach kam ja die Grufti-Zeit bei mir. Wir mussten ganz oft vor Nazis flüchten, also sehr oft. Es war immer sehr spannend und sehr, naja, spannend und auch ein bisschen ängstlich zugleich. Also und dann habe ich irgendwann Marco kennengelernt und dann jetzt sitze ich hier. Was soll ich dazu sagen? Genau.
0: Ja, also ihr habt jetzt die Wendezeit ja auch schon angesprochen und es wird ja oft so populär über Berlin erzählt, dass so der Zusammenbruch der DDR ja dann so einen kurzen Sommer der Anarchie bedeutet hat. Das heißt, so ein bisschen rechtsfreie Räume, man konnte sich verwirklichen, aber es gab natürlich auch Stress. War das hier in der Altmark so ähnlich oder wie haben sich hier die Dinge dann vollzogen?
1: Also das war so ähnlich, das war tatsächlich so ähnlich. Wir waren in der Zeit auch sehr gerne in Berlin. Das war auch eine Abenteuerzeit für uns, weil da jedes Mal irgendwelche neuen Clubs waren und ich kann mich noch an einen Club erinnern, der war so für mich so sinnbildlich. Da muss man durch ein Kellerfenster reinkrabbeln, der hieß die Speicheldrüse und man kannte andauernd solche komischen Clubs, die einmal da waren, nächsten Tag nicht mehr da. Und bei uns auf dem Lande waren zwar nicht so viele Clubs, oder besser gesagt, es gab viele Musikclubs, die waren auf kleine Dörfer verteilt. Da haben spannende Bands gespielt, die später auch berühmt wurden oder so. Und es war auch ein rechtsfreier Raum, weil auf einer Seite in einigen Dörfern oder Städten gab es ganz viele Nazis, die richtig gewaltbereit waren. Und zum Beispiel in Kalbe haben wir einen großen Freundeskreis aus Punks und Gruftis und damals gab es da verschiedenste Untergruppen noch, so Sharpskins und sowas alles. Und wir haben für unsere Stadt quasi gekämpft irgendwie. Die kamen durch die Stadt und wollten irgendwo einzelne Leute verkloppen oder so und wir haben uns dann teilweise gegenseitig geholfen, uns angerufen und es gab tatsächlich Straßenschlachten in Kalbe und in Klötze auch und so. Ich gebe zu, wir sind auch teilweise dahin gefahren, um die anzugreifen und so. Also das gab es auch. Wir waren in einem Krieg irgendwo.
2: Und weißt du noch früher mit Smuda und Lüdicke und so? Da gab es in Klötze gab es auch ein linkes Haus, ja, Smuda, Lüdecke und so. Und da waren wir halt ganz oft. Das war richtig, das war unser Zufluchtsort, da wart ihr auch ganz oft, ne? Mhm. Haben wir uns oft getroffen und da haben sich wirklich so die Punker Klötze, die einzigen da, die wenigen getroffen. Und da gab es auch oft Überfälle, die sind dann wirklich, einmal war ich mit meiner Freundin nicht da, weil wir nicht durften, wir waren ja noch recht jung. Wir waren, glaube ich, weiß nicht, waren wir 14 oder was, 15, 14, keine Ahnung. Und dann wurde das so überfallen, das Haus. Dann sind die wirklich aus Fenster gesprungen, aus Angst, dass sie da wirklich zu Tode geprügelt werden. Da waren wir zum Glück an dem Tag gerade nicht da, weil wir nicht durften halt. Und das war schon eine richtig krasse Geschichte. Ja, da waren Beine gebrochen und was die sich da alles haben. Ja. Das war schon ganz übel. Und dann war es auch irgendwann vorbei mit dem Haus, ne? Mit dem linken Haus. Schade, ja.
1: Ja, also bei diesem Haus, da gab es tatsächlich eine Falltür mit Stacheldraht unten drunter und die Fenster waren verrammelt und da wurden ständig die Scheiben eingeschlagen, weil Klötze war halt von Rechten dominiert und diese paar Typen, die haben da irgendwie gegengehalten und wir haben die besucht, sind schnell mit unserem Trabi auf den Hof, die Tore wieder zu, schnell rein und es war gruselig im Nachhinein, aber für uns war es die Realität und auch so ein ständiger Adrenalin.
2: Aber Marco, die Falltür war doch wegen uns, falls jemand kommt, dass wir gleich flüchten könnten, ja? War das dafür extra, hat das Mutter deswegen extra gebaut?
1: Ja, war auf jeden Fall so ein Sicherheitsding. Ja.
2: Krass, oder? Scheiße.
0: Ja, so, es scheint ja so gewesen zu sein, dass irgendwie so der Zusammenbruch der DDR diese rechte und rassistische und neonazistische Gewalt halt so freigesetzt hat und das ja in vielen Städten sehr harte Auseinandersetzungen da gab. Und ich kenne das so aus Halle, die Erzählungen, also ich selber war da ja zu jung, aber ich kenne die Erzählungen, dass es halt da irgendwie gelungen ist, dass es irgendwie so eine relativ breite Gegenwehr gab. Und das hieß ja auch, dass man sich wirklich militant zur Wehr setzen musste, um den Nazis klarzumachen, das läuft bei uns nicht. Und dass so irgendwie so ein bisschen so ein Kräftemessen auch dazu geführt hat, dass Halle später eher eine linke Stadt geworden ist. Und ich habe so gehört, dass es in manchen Städten auch so war, genau, dass es irgendwie so ein Kräftemessen gab und dass es schon auch irgendwie so erfordert hatte, dass man sich gut organisieren muss. Wie war das in den Orten, in denen ihr gelebt habt?
1: Bei uns war dieses Kräftemessen scheinbar auch da. Jetzt im Nachhinein wird mir das noch bewusster. Damals hat man einfach so reagiert. Unser Zentrum war damals Salzwedel schon gewesen. Das Birkenwäldchen, das war damals so der Treffpunkt, wo sich die Linken so getroffen haben, die Autonomen und so. Und da haben interessante Konzerte stattgefunden. Ich glaube, ja, Salzwedel war damals so unsere Vorbildstadt. So. Mhm. Da waren wir und haben zu den anderen Typen, wir waren jünger und haben zu denen aufgeschaut und uns zu allerlei Sachen auch verleiten lassen, die aber für uns irgendwie auch wichtig waren. Die haben wir dann in unsere Stadt Kalbe wieder eingebracht und waren da dann so ein, haben das dann so ein bisschen nachgelebt sozusagen, weil die waren für uns interessant. Wir haben dann unseren eigenen Club eröffnet unter Kuba und so. Und
2: vorher noch die Garage, die ja noch gemacht, die Punker-Garage, ja, die abgebrannt ist irgendwann, ja. Also das war auch cool. Da war ich nämlich auch schon. Da war ich, das kenne ich nämlich noch. Bin ja ein bisschen jünger als Marco, deswegen. Also.
1: Ja, die Garage, das war auch noch so ein Kapitel in meinem Leben oder in unserem Leben. Es war einerseits sehr gut. Wir haben uns eine alte Garage ausgebaut zum Proberaum, haben da sehr gut geprobt die erste Zeit. Es wurde immer weniger geprobt und immer mehr geraucht und so, bis das später irgendwie das Proben völlig in den Hintergrund geraten ist. Und irgendwann hat, glaube ich, ein Nachbar oder irgendwer das Ding angezündet und es war auch weil wir da nur Partys gemacht haben und so. Und da haben wir festgestellt, wo die denn weg war, dass es irgendwie was ganz Gutes war, dass wir wieder nüchtern waren danach und die Welt wieder mit anderen Augen gesehen haben und dann wieder politisch aktiv waren. Das war so eine kleine Phase, wo wir einfach im Rausch versunken sind. Also ich würde das sagen, waren 1-2 Jahre sogar.
0: Jetzt ist ja in so ländlichen Gegenden und in kleineren Städten, gerade in Ostdeutschland, oft so die Frage, wer bleibt und wer geht. Und es ist ja so, dass viele Leute sich auch entscheiden, dann eher in die größeren Städte zu gehen. Bei euch ist es so, dass ihr hier geblieben seid und ja hier auch was aufgebaut habt mit dem Unordnungsamt. Was würdet ihr denn da sagen? Was sind denn die Faktoren, die euch hier gehalten haben? Also wie kommt es für euch, dass ihr einfach geblieben seid?
2: Es ist schön hier. Also Calbe ist eine schöne Stadt, eine kleine, schöne Stadt. Du hast hier alles, ja. Und ich bin ja froh, dass ich von Nazi-Klötze nach Pankakalbe gekommen bin. Das finde ich schon richtig gut. Ich habe schon wirklich einen weiten Schritt nach vorne gemacht, ja. Und oh, ich fühle mich ja richtig wohl in der ländlichen Gegend. Wir wollten ja mal nach Berlin, hast du mir schon mal erzählt, ja. Dass wir nach Berlin wollten irgendwann mal, weil wir es doch nicht gemacht haben. Und nun haben wir uns das ja hier gekauft und jetzt werden wir hier bleiben und einfach kämpfen bis zum Ende. Nein.
1: Also bei mir war das auch wirklich so, Berlin war unser Ziel, so als Punker. Wir waren so sehr gerne jedes Wochenende in Berlin, aber wir hatten unsere Band immer, wir hatten immer eine Band irgendwie so, ja, und unsere Freunde und unseren Kulturbahnhof, und der hat uns letztendlich immer davon abgehalten, tatsächlich wegzuziehen irgendwie. Vielleicht waren wir auch nicht die Typen oder so. Ganz viele von unseren guten Freunden sind auch in die großen Städte gezogen, auch in andere Länder, und ich glaube, im Nachhinein sind wir einfach so eine Leute, die vielleicht nicht in eine Stadt passen oder so. Ja, ich glaube, wir waren letztendlich doch immer froh, wieder nach so einem Wochenende in unserem kleinen Calbe angelangt zu sein. Wir sind so dörfliche Typen. So. Wir kennen auch viele Leute, die nach Berlin gezogen sind, denn aber nie richtig Fuß gefasst haben und da einsam sind oder wieder zurückgekommen sind oder immer noch in Berlin leben, aber halt so vereinzelt und einsam sind oder so. Das Dorfleben hat Vorteile, man kennt sich, und es hat Nachteile, dass man sich kennt irgendwie. Also das ist ein Zwiespalt, aber ja, wir haben den Absprung nicht geschafft, und im Nachhinein ist es ganz gut so, weil einer muss ja hier sein und eine Basis geben für die Leute, die wieder mal in ihr kleines Kaff zu Besuch kommen.
2: Ich muss auch noch sagen, wir haben ja zwei Kinder und unser Sohn, unser Ältester, hat das Down-Syndrom. Und jetzt denken wir so oft drüber nach, er kann ja Fahrrad fahren, das können ja auch nicht viele mit Down-Syndrom. Und das konnten wir hier alles machen. Wir konnten mit ihm hier durch Calbe mit Fahrrad fahren. Das wäre in Berlin alles nicht gegangen. In Berlin wäre es einfach zu gefährlich. Und ja, ist ja, hier können wir auch mal allein losschicken mit Fahrrad. Und der weiß, wo er hin muss. Aber es würde in Berlin alles nicht gehen. Deswegen bin ich froh, dass wir hier sind. Weil Henry einfach, und jeder kennt Henry in Calbe, ja. Also die sagen immer, oh, Henry war allein unterwegs. Und dann rufen die mich an und sage ich, ja, ist alles okay, er durfte. Also es ist so schön, also er würde hier nicht wegkommen, und in Berlin wäre er schon sehr wahrscheinlich weg. Keine Ahnung. Deswegen ist es auch ein Vorteil in so einer kleinen Stadt, ja, wenn jeder jeden kennt. Ja?
0: Jetzt haben wir so über die 90er Jahre geredet und die Auseinandersetzung, die es so damals mit Nazis gab. Und mich würde so abschließend noch interessieren, wie das für euch heute ist, auch so ein bisschen im Vergleich, weil irgendwie gibt es heute diese krasse Straßengewalt nicht mehr in dem Ausmaß. Zumindest habe ich so das Gefühl, dass unsere Kreise das nicht so zu spüren bekommen. Andere wie Geflüchtete oder so, für die ist es sicher nochmal anders. Aber trotzdem habe ich so das Gefühl, diese spezifische Straßengewalt der 90er gibt es heute so nicht mehr. Und trotzdem gibt es eine AfD, die so hohe Umfragewerte hat. Und irgendwie scheint es aber doch anders zu sein. Wie blickt denn ihr auf diesen Vergleich?
1: Also diese Gewalt, die gibt's meiner Meinung nach zurzeit noch nicht wieder, aber ich habe das Gefühl, dass es so ganz viele von diesen Leuten in den rechten Kreisen gibt, die darauf warten, losgelassen zu werden irgendwie. Und man hört es an den Kommentaren, die man so, die warten drauf, ja, so als wenn die von der Kette gelassen werden wollen. Also wir haben echt schon öfter darüber nachgedacht, wie es bei uns auch sein könnte oder so. Wir könnten uns schon vorstellen, dass wir mal Ziel von einem Angriff werden oder so. Haben uns da lange auch drüber unterhalten, wie weit wir uns aus dem Fenster hängen und so. Und haben gedacht, wenn wir uns jetzt verstecken oder so, dann verhindern wir es auch nicht, weil wir können uns nicht ganz rausziehen oder so. Und haben gedacht, nee, wir machen einfach das transparent und bauen darauf auf eine Bekanntheit, so diese Bekanntheit. Deswegen nutzen wir auch so eine Gelegenheiten, ins Fernsehen oder ins Radio zu kommen. Nicht damit wir irgendwie uns berühmt fühlen oder so, aber das gibt uns eine Art Sicherheit, so eine gefühlte Sicherheit. Und auch dieser große Freundeskreis, den wir jetzt wieder so in der Zeit, die so ein bisschen in Richtung Not geht oder so, dass man da so zusammenruckt oder so. Und das ist unsere Strategie so ein bisschen auch.
2: Ja, kann ich nichts hinzufügen. Das ist genau so. Wir hatten eben wirklich überlegt, wir hatten schon ein paar Situationen, die waren so ein bisschen doof mit der einen Geschichte da, mit dem AfD-Laden. Und da haben wir gesagt, machen wir es nicht mit der Anzeige, weißt du? Haben wir doch mal gemacht, ja.
1: Ach so, ja. Wir hatten so eine allgemeine Bedrohung. Quasi war so ein Kommentar, dass wir auch bald dran sind oder so. Und haben uns dann gefragt, wie wir darauf reagieren könnten. Und haben eine gute Bekannte, die sich so auskennt, gefragt, wie könnten wir das machen? Und haben auch mit einem Anwalt und so im Hintergrund so schon mal überlegt, könnte man den Typen dafür anzeigen oder so? Es hat dafür nicht gereicht. Aber ja, wir checken halt jedes einzelne Vorkommnis, wie man wieder darauf reagieren kann. So.
3: Ja, hoffen wir das Beste. Damit sind wir auch am Ende angelangt, dieser Mittagspause. Und ja, macht was Schönes, Kühles, geht baden. Ich verabschiede mich damit aus dieser Sendung und als nächstes geht es hier weiter im Programm von Radio Blau mit der Frequenz Feminar.

Deep Pockets, Deep Listening, tiefes Zuhören, nicht nur Musik hören, sich selbst hören, wahrnehmen, was unter der Oberfläche liegt. Deep Listening, langsamer werden, Klänge im eigenen Innern vernehmen, spüren, was im Leben nicht stimmt, wenn Gefühle sich nicht beschwichtigen lassen. Wut, Erschöpfung, Ärger, Scham, Ungerechtigkeit. Gefühle sind Signale. Was höre ich wirklich? Was wurde mir eingeredet? Es ist Dienstag, der 16. Juni 2026, 20 Uhr. Ich begrüße Sie sehr herzlich, liebe Hörerinnen und Hörer. Willkommen am dritten Dienstag im Monat, zu dem auch die Pockets mit und von Pauline Oliveros eingeladen hat. Famcast, wo es weh tut. Ich bin Barbara Schröder und Sie treffen sich mit mir auf Radio Proton, dem freien Radio Vorarlberg. Heute geht es wieder um Frauengesundheit und um die Frage, was muss ich für Frauen so dringend verändern und so dringend verbessern? Warum kümmern sich Frauen um Dinge, die gar nicht ihre Aufgaben sind? Warum fühlen sie sich schlecht, wenn sie es nicht tun? Theoretisch wissen viele Frauen längst, Sie und ich, dass sie für vieles gar nicht verantwortlich sind. Und trotzdem pocht und klopft dieses unheimliche, schwer zu ertragende und schwer zu tragende Schuldgefühl. Wofür genau fühlen Sie sich als Frau schuldig? Warum verschwindet Schuld so selten? Selbst dann nicht, wenn eine Frau absolut nichts falsch gemacht hat. Wann haben Sie sich das letzte Mal entschuldigt? Vielleicht nicht wortreich nach außen, sondern zu sich selbst innerlich, wie ein Reflex, der schon automatisiert ist. Für etwas, das niemand offen, fordernd verlangt hat. Für einen nicht beantworteten Anruf, für einen lasziven eigenen Nachmittag. Einen reißerischen Gedanken, einen ungezügelten Wunsch, ein ambitioniertes Ziel. Frauen fühlen sich sogar für ihren Erfolg schuldig. Für ihre unbändige Freude daran, gesehen und geschätzt zu werden und natürlich es selbst zu estimieren. Frauen fühlen Schuld. Es gibt kaum einen Bereich, in dem Frauen nicht irgendwo gefühlt zwischen Anklagebank und Selbstanklage stehen. Das deutsche Wort Schuld bedeutete ursprünglich eine Verpflichtung, etwas, das ein Mensch einem anderen schuldet. Schulden, Geld oder auch etwas anderes muss zurückgegeben oder zurückgezahlt werden. Und Frauen werden zur Schuld aus Dankbarkeit, Gehorsam, Loyalität, Fürsorge erzogen. Die gute Tochter, die gute Mutter, die gute Ehefrau, die gute Tante. Frauen werden häufig genau darüber definiert, gut zu sein, verträglich, anspruchslos und ihre Realität an anderen auszurichten. Wie schuldig werden Sie sich fühlen, wenn Sie Ja zu Ihrer Unbeugsamkeit sagen?

Das ist eine ausgezeichnete Idee, die Taste mit dem roten Telefon. Drück die 1, Annette Louisanne. Ja, sie beherrscht eine Kunst, die, wie ich finde, richtig selten geworden ist. Sie verpackt Gesellschaftskritik in echte Leichtigkeit. Ja, wovon singt sie? Ständig erreichbar im Servicesystem, Erwartungen. Überall soll Frau reagieren, funktionieren, Anforderungen entgegennehmen. Drücken Sie die 1, drücken Sie die 2, drücken Sie die 8 in Haft. Reagieren Sie. Ein Prinzip aus dem Frauenalltag. Ja, Frauen kennen das nicht nur von Hotlines, sondern viele leben ja darin. Wie viele Frauen bestrafen sich sozusagen ohne Tatbestand, ohne Beweise und ohne Verfahren? Wie viele Frauen fühlen sich schuldig, weil sie sich verpflichtet fühlen müssen? Mädchen werden darauf gut vorbereitet und trainiert, stetige Selbstzweifel nämlich zu nähren. Bin ich zu egoistisch? Habe ich genug gefühlt? Habe ich harmonisch genug gedacht? Dauerhafte Schuldgefühle halten das weibliche Nervensystem in Bereitschaft. Nicht, weil ständig etwas passiert. Nein, sondern weil ständig etwas passieren könnte. Das ist völlig paradox, aber wahr. Wer sich für das Wohlergehen anderer Menschen verantwortlich fühlt, sucht ununterbrochen nach möglichen oder fragwürdigen Problemen. Wer sich selbst überprüft, und zwar ständig, kann sich selten richtig gut und ausgiebig erholen. Schuldgefühle dirigieren unbewusst das Leben und der Stress diktiert da immer mit. Die Geschichte der Schuldzuweisung trifft Frauen besonders und geht auf Kosten ihrer Gesundheit. Das ist in vielen Berichten in den letzten Jahren wirklich zu lesen. Und in dem amerikanischen Women and Mental Load Test bzw. Magazin wurde überprüft, wie arbeiten Frauen in diesem unsichtbaren Labor ihres Lebens? Wie viel Last müssen sie tragen? Und nicht nur diese, viele andere Studien in Europa, in Deutschland, in Österreich, überall zeigen seit Jahren, dass Frauen den deutlich größeren Anteil der Familien- und sogenannten Care-Arbeit tragen. Kognitiv, physisch, psychisch, mental, mit allem, was eine Frau zur Verfügung hat, begibt sie sich da hinein, denn das ist ihre Erziehung. Und was Wunder, Frauen berichten häufiger über Stress, innere Erschöpfung und depressive Symptome. Und die Gründe, ja, die sind ja vielfältig. Die ungleiche Verteilung dieser Arbeit löst auf Dauer Depressionen, Angstzustände und gesamt gesehen eine Verschlechterung der gesamten Gesundheit aus. Daueranspannung führt zu, ja, vielleicht chronischen Schlafstörungen, Gereiztheit, Konzentrationsproblemen. Überverantwortung macht krank und das merkt der ganze Körper, der ganze Mensch, die ganze Frau. Es gibt Fragen, die darf, kann und muss sich jede Frau stellen. Wofür fühle ich mich schuldig? Was kostet mich dieses Schuldgefühl? Wann haben Sie zuletzt etwas nicht getan und trotzdem ruhig geschlafen? Heute Abend schuldig geboren? Von Eva bis heute, wie Schuld Frauen krank macht. Ein altes Prinzip. Das ist sozusagen der schlechteste Deal in der Menschheitsgeschichte. Sie sitzt ganz tief und kommt aus Religion, Tradition und natürlich dieser wahnsinnigen Erziehung, was so allgemein als Weiblichkeitsdisziplin benannt werden kann. Das Patriarchat befeuert das bis heute und braucht nicht mal die Kontrolle von außen. Nein, denn die inneren Schuldgefühle übernehmen einen Teil dieser Arbeit, wie früher die Domestiken in hochwohlgeborenen Haushalten. Die waren da, um diese ganzen Lasten zu schultern. Es gibt Schuld, fraglos. Doch die verschiedenen Formen von Schuld müssen wirklich ganz wichtig unterschieden werden. Nicht jeder Fehler darf bestraft werden, nicht jede falsche Entscheidung, nicht jedes schlechte Ergebnis bedeutet doch Schuld. Keine Frau darf Lasten mit sich herumtragen, die gar nicht ihr gehören oder zu ihr gehören. Frauen leiden nicht unter der Schuld für etwas, das sie getan haben. Schlimmer, sie leiden unter der Angst, schuldig werden zu können.

dauerhafte Schuld ist zermürbend, zunächst unsichtbar, nicht bemerkbar, weil das total unbewusst abläuft. Was passiert? Das ist natürlich individuell, aber es passiert etwas. Da gibt es, dass die Phasen für Entspannung, für Ruhe oder Entlastung immer geringer werden, kürzer. Das stellt sich gar nicht mehr ein. Also die Anspannung kommt gar nicht mehr in die Entspannung. Frauengesundheit bedeutet nicht nur gute Ernährung oder gute medizinische Versorgung. Frauengesundheit bedeutet auch, sich von Schuld zu befreien, die niemals die eigene war.

Mira Kovač, Berdil, Multi-Instrumentalistin, Sängerin, Songwriterin, beschreibt vielleicht so ein Selbstgespräch. Vielleicht erzählt sie sich selbst von einem schlechten Geschäft, von einer schlechten Beziehung. Es gibt Verluste und natürlich die Erkenntnis, etwas ist nicht fair und das ist verstörend, vor allen Dingen, wenn es nicht gelöst werden kann. Frauen investieren viel Aufmerksamkeit und die Erwartungen sind zusätzlich, die steigern sich. Ich bin sicher und ich empfinde es so. Das ist ein schlechter Tausch, ein schlechter Deal und einer der ältesten schlechten Verträge der Kulturgeschichte. Bad Deal. Hat das weibliche Geschlecht jemals Freiheit gewinnen können? Die älteste Form von Schuld und Sünde wird ja immer aktuell gehalten und bleibt irgendwie bis heute wie Pech kleben. Schuld ist ja nicht nur ein oberflächliches Gefühl, viel besser noch, Schuld ist ein gesellschaftliches Ordnungsprinzip. In der Tat fängt das ja bei Eva an, das wissen wir alle, dem Apfel und der angeblichen Erbsünde. Sie, Eva, ist es, die ständige und die sündige Verführerin, die schlechte Mutter, die Kinderlose, die Kinderfreie, die Ehrgeizige, die neurotische, unkonventionelle, emanzipierte, rätselhafte, wütende, schamlose, träumerische, fantasievolle, erotische, freizügige, unmoralische, impulsive, aufmüpfige, wilde Frau. Eva. Die Schuld der Eva verfolgt die Frauen, weil sie Frauen sind. Ja, was genau hat denn Eva getan? Welchen Fluch musste sie schultern? Unterwerfung? Ungehorsam, Genügsamkeit, Abhängigkeit. Aus meiner ersten Sendung im vergangenen Jahr, im März 2025, erinnere ich noch einmal an einen Satz, der zeigt, wie alt diese Schuldmaschine ist und wie unverschämt gut sie bis heute läuft. Tertullian, einst um 155 wahrscheinlich geboren, ein Kirchenmann, sagte sinngemäß, jede Frau sollte einhergehen wie Eva, trauernd und reuig, um im Büßergewand das zu sühnen, was sie von Eva übernommen hat, die Schändlichkeit der Erbsünde und den Makel der menschlichen Verdammnis, der ihr all dessen als Ursache anhaft. Von Schmerzen und in Ängsten sollst du gebären, Frau, nach dem Manne wirst du verlangen und er wird herrschen über dich. Wisst ihr nicht, dass jede von euch eine Eva ist? Das Urteil Gottes über dieses euer Geschlecht lebt in dieser Zeit. Auch die Schuld lebt unvermeidlich in euch. Darauf kann ich nur antworten. Ihr Frauen, mit dem Herzschlag einer Königin, mit der Geste einer Zauberfee, mit jedem Schritt einer Wolkenfürstin, mit jeder Idee, mit jeder Tat, mit jeder gelebten Sekunde gestalten und tragen Frauen ihre Kronen für das Leben. Und dennoch, zahlreiche Studien belegen, dass Frauen überdurchschnittlich stark unter Selbstzweifeln, Anpassungsdruck und dem leidigen Gefühl, nicht zu genügen, leiden und leben. Da gibt es das sogenannte People-Pleasing, also das hat ganz viel mit Harmoniesucht zu tun. Denn Frauen neigen signifikant häufig zur sogenannten Soziotropie. Das ist ein tiefes Bedürfnis, Konflikte zu vermeiden und Harmonie in Beziehungen durch Gefallenwollen aufrechtzuerhalten. Dann gibt es nicht nur bei Männern, sondern das sogenannte Impostor-Syndrom. Und hier geht es darum, eine Tendenz zu haben, die eigenen Erfolge abzuwerten, aus Angst, die eigenen Kompetenzen selbst anzuzweifeln, nicht zu fassen. Bei Frauen ist das ganz, ganz stark verbreitet, besonders übrigens auch in Führungspositionen und dort besonders in sogenannten MINT-Berufen, die ja klassisch, in Anführungszeichen sage ich das, Männerdomänen waren. Das nächste ist das Good-Girl-Syndrom. Psychologische Beobachtungen und Gespräche und Untersuchungen zeigen immer wieder, viele Frauen sind durch das sogenannte brave Mädchen-Paradigma geprägt. Sie müssen permanent fehlerlos, freundlich, schön sein. Sie dürfen nicht wirklich anecken. Also sie agieren im Prinzip oft fremdbestimmt. Und das natürlich führt auf Dauer zu massiver Belastung und psychosomatischen Stress. Frauen werden mit Zuständigkeiten von Schuld überschüttet und das hinterlässt tiefe, tiefe Spuren im Laufe der Zeit. Und es ist völlig egal. Der Satz, der innerliche, kann lauten, ich habe zu wenig gearbeitet
oder ich habe zu viel gearbeitet oder ich kümmere mich zu wenig, ich kümmere mich zu viel, ich habe Geld ausgegeben oder ich habe mir nichts gegönnt, ich bin nicht oft genug da oder ich nehme mir Zeit für mich. Der Satz ist egal, jede Frau kennt mindestens einen. Und viele Frauen leben mit einem Vertrag, den sie ja nie unterschrieben haben, der weitergegeben wurde von Generation zu Generation und der sie knebelt. Kümmere dich doch, denk an alles, halte deine Beziehung zusammen, sei verfügbar. Das musst du doch verstehen. Also sei verständnisvoll. Das klingt und klingelt in den Ohren. Die gesundheitliche Rechnung folgt oft Jahre später. Wenn wir gar nicht daran denken, woher das vielleicht kommt, dann spüren wir Erschöpfung, ständige Müdigkeit, Migräne. Schlafprobleme sind extrem häufig und natürlich eine chronische Anspannung, die wir allerdings nicht mehr bemerken, weil irgendwie ist das normal geworden. Und der Körper, der meldet sich ja lange auf eine ganz bestimmte Art und Weise, bevor Frauen sich selbst irgendeine Überforderung eingestehen. Das kann sein ständiges Grübeln oder leichte und regelmäßige Magen-Darm-Beschwerden. Die Warnsignale sind da. Das Nervensystem schlägt ja schon Alarm. Aber das rote Knöpfchen blinkt und blinkt. Welche Verpflichtung kostet sie derzeit am meisten Kraft?

World Before Columbus. Suzanne Vega ist hier ja eher eine Erzählerin. Wie war das denn in der Welt, bevor Columbus aufgebrochen ist? Ja, da war die Welt nicht eine andere. Aber die Welt wurde plötzlich, aus männlicher Sicht, aufgeschrieben. Die Schiffe, die in alle Welt fuhren, kamen, um Völker zu unterwerfen, um Reichtum anzuhäufen, um Menschen auszubrechen. Und die Poesie in diesem World Before Columbus, das ist so diese Introspektion. Es war vorher schon etwas da. Die Geschichte geht nicht darum, dass Männer sie aufgeschrieben haben. Es geht darum, dass es eine völlig andere Perspektive gibt. Und nicht nur, wer hat das Problem verursacht, sondern was habe ich übersehen, was hätte ich besser machen müssen. All das ist aus diesen aufgeschriebenen Geschichten geschehen. Wichtig ist, die Geschichte anders zu erzählen. Columbus hat einem Kontinent einen neuen Namen gegeben, als wäre das vorher namenlos gewesen. Und ich denke, dieses World Before Columbus hat nochmal wirklich wunderbar diesen Fluss des Erzählens in eine neue Perspektive gegeben. Schuld, wie beginnt das? Schuld beginnt immer zuerst mit Zuständigkeit. Direkt danach geht es um Schuld. Wer zu Fürsorge und Verantwortlichkeit erzogen wird, fühlt sich irgendwann automatisch für alles zuständig. Und für alles schuldig. Und Schuld kann sogar anwachsen. Wurden Frauen wirklich freier in den vergangenen Jahren oder werden die Anforderungen immer unerreichbarer? Geht es bei Schuld nur um individuelle Gefühle oder eher um eingeübte Überdehnung von Verantwortung? Es reicht einfach nicht. Es muss noch mehr geben. Erfolgreich, gesund, sportlich, finanziell unabhängig, emotional kompetent, achtsam, produktiv, reproduktiv. Liebevoll, liebesfähig, belastbar. Die Liste könnte ich noch beliebig fortsetzen, was und wie eine Frau alles sein soll. Und was passiert? Die mentale Belastung steigt. Drehen wir uns nicht immer wieder im Kreis mit der aussichtslosen Frage, was habe ich falsch gemacht? Fühlt sich die Situation nicht völlig anders und entspannter an, wenn ich die Frage verändere und sie folgendermaßen stelle? Wer hat beschlossen, dass ich mich dafür und für vieles andere verantwortlich fühlen soll? Warum haben Frauen so häufig das Gefühl, etwas Wichtiges vergessen zu haben, obwohl das gar nicht so ist? Warum verlassen Frauen das Haus und überlegen zigfach, ob wirklich alles erledigt ist, bevor sie gehen? Warum führen Frauen gedankliche Listen und tragen Menschen und Dinge mit sich herum? Kinder und Kindeskinder, Eltern, Partner, Freundinnen, Kolleginnen, Nachbarinnen. Warum fühlt sich für so viele Frauen so manche Erleichterung gar schlecht an? Warum fällt es manchen Frauen leichter, sich Sorgen zu machen, als zufrieden zu sein? Warum bleibt das Unerledigte oft länger in Erinnerung als das Erledigte? Warum entsteht bei so vielen Frauen schneller das Gefühl, etwas versäumt zu haben, als das Gefühl, genug getan zu haben? Und warum wird ein echtes Kompliment abgelehnt? Warum verschwindet Anerkennung schneller als Verpflichtung? Frauen leben mit gefühlter Schuld ohne Tatbestand. Frauen, die sich um Dinge kümmern, die niemand von ihnen verlangt hat. Frauen, die sich verantwortlich fühlen für Menschen, die längst erwachsen sind. Frauen, die sich Sorgen machen, bevor überhaupt ein Problem entstanden ist. Frauen, die das zwanghafte Gelingen eines Tages wie Blei mit sich herumtragen. Was bedeutet mentale Last, wenn nicht eine Tätigkeit selbst müde macht, sondern das dauernde daran denken? Denn das Gehirn arbeitet weiter und weiter. Und wer ständig Verantwortung trägt, entwickelt fast zwangsläufig die Angst, ihr nicht gerecht zu werden. Und schon ist die Vorstufe zur Schuld da.

Yasmin Hamdan, die libanesische Künstlerin, ist für mich eine ganz spannende Musikerin. Sie verbindet arabische Gesangstradition mit elektronischen Beats, ein bisschen ambient, ein bisschen experimentell. Diese orientalischen Klangfarben, die sich hier mit diesem hypnotischen Rhythmus verbinden, das ist wirklich, für mich zumindest, begeisternd. Sie flüstert, sie haucht, sie zieht Silben in die Länge. I remember, I forgot. Die höchst spannende und dringende Frage lautet, warum fühlen sich Frauen schuldig, obwohl es weit und breit keinen Grund gibt? Die wirklich relevanten Gesundheitsfragen hinter den Schuldgefühlen verstecken sich in der permanenten Selbstbeobachtung, der ständigen und sehr, sehr oft übertriebenen Rechtfertigung. Die Risikobereitschaft für extreme Verantwortung, die ist einfach da. Aber Frauen gehen permanent dieses große Risiko der Bereitschaft ein, weil sie es für selbstverständlich halten, weil diese unbekannte Stimme immer dabei ist und sie ist im Hintergrund. Aber Harmoniepflicht macht krank. Ständige Verfügbarkeit macht krank. Frauen übernehmen Verantwortung bis zum Umfallen. Das macht krank. Es gibt einen Arbeitsklimaindex aus dem vergangenen Jahr und die Arbeiterkammer Oberösterreich hat das zur Verfügung gestellt und sie stellen ausdrücklich fest, dass Mental Load eine strukturelle Dauerbelastung ist und die Folgen für Gesundheit, für Frauen und die soziale Absicherung sind fatal. Wie schon am Anfang erwähnt, immer wieder möchte ich auch darauf hinweisen, immer wieder. Frauen leiden deutlich häufiger unter Angststörungen als Männer. Auch das ist weder ein Wunder noch eine neue Erkenntnis. Ein Teil sind tatsächliche, echte Belastungen, die wir alle mal im Leben spüren. Doch der andere Teil hat mit der gedanklichen Vorwegnahme möglicher Probleme zu tun. Schuldgefühle und Sorgen bedingen sich. Das macht krank. Im März 2026 veröffentlichte die Organisation Mental Health Europe einen Bericht, der zeigt, Frauen sind überdurchschnittlich von Stress betroffen. Welches Gefühl steckt hinter Anpassungsdruck, Selbstaufopferung? Deswegen heißt die Sendung, wie sie heißt. Sehr häufig ist es Schuld. Schuldgefühle aktivieren dieselben Stresssysteme wie andere psychische Belastungen. Wer ständig befürchtet, etwas falsch gemacht zu haben, den Erwartungen nicht zu genügen, lebt in dauernder Anspannung. Der Körper, so verlässlich er auch ist, er unterscheidet nicht zwischen tatsächlicher Gefahr, tatsächlicher Schuld, befürchteter Schuld. Er reagiert aber immer. Und wie viel Energie investieren Sie täglich in Probleme, die überhaupt noch gar nicht eingetroffen sind und vielleicht nie eintreffen werden?

La Vendetta. Eine Frau, die sich nie gerächt hat, trägt Frieden auf den Lippen und Krieg in der Brust. Ja, wir sind im Venedig des 17. Jahrhunderts. Barbara Strozzi, Komponistin und Sängerin, hat natürlich hier diesen dramatischen Ausdruck des Barocks tatsächlich auf die Spitze getrieben. Der Barock, der ist voller Gefühle, Wut, Leidenschaft, Sehnsucht, Verletzung, aber natürlich auch La Vendetta, die Vergeltung. Das ist, ja, Barock überhöht und trotzdem hochmodern. Es geht ja nicht um blinde Wut, es geht um die verletzte Würde einer Frau. Ein Mann hat den Respekt verloren, eine Frau wurde gedemütigt. Und der Text erklärt ganz unmissverständlich, das bleibt nicht folgenlos. Warum fällt vielen Frauen Entspannung schwer, obwohl sie sich auf Entspannung gefreut haben? Warum fühlen sich Frauen verpflichtet, etwas zu tun, was auch immer, ein Telefonat zu führen, obwohl es überflüssig ist? Warum denken Frauen an Weihnachtsgeschenke bereits im Sommer? Warum kommen Frauen an einem freien Nachmittag auf die Idee, sie müssten etwas Nützliches tun? Warum wird aus Freizeit so oft Freizeitorganisation? Warum wird aus herzlicher Fürsorge so oft zwingende Dauerzuständigkeit? Und warum muss daraus eine Selbstverständlichkeit bis zur Selbstaufgabe werden? Und dahinter steht und steckt die innere Zerrissenheit. Wer will schon andere enttäuschen? Warum tragen Frauen so häufig Verantwortung, Erwartungen, Verpflichtungen und Zuständigkeiten mit sich herum, wie ein Gewicht? Warum entsteht daraus so oft ein Gefühl von Schuld? Viele Frauen wollen Überforderungen nicht zugeben. Das schaffen sie ja schließlich auch noch. Frauen sind enorm leidens- und leistungsfähig. Und das ist ein Problem. Denn obwohl der Körper längst Signale sendet, die kleinen, vielen roten Lämpchen glühen. Und die Schmerzen sind ja auch da. Verspannte Schultern, Kopfschmerzen, Zähneknirschen und immer wieder schlechter Schlaf. Aber Veränderung, das würde ein Eingeständnis sein. Der Körper beginnt mit wahnsinnigen Belastungen auch umzugehen, die im Kopf längst als normal einsortiert wurden. Und diese Diskrepanz, diese Anspannung, die macht zusätzlich krank. Schuldgefühle werden als gesellschaftliches Steuerungsinstrument eingesetzt. Das ist ja so leicht, denn es ist ja erprobt. Und wer sich schuldig fühlt, ganz klar, der widerspricht ja auch seltener, fordert nichts oder wenig, nimmt sich weniger Raum und übernimmt immer mehr Verantwortung, sozusagen als Ausgleich. Wie ist es bei Ihnen? Haben Sie sich in einigen dieser Beobachtungen wiedergefunden? Wo sitzt Ihr schlechtes Gewissen im Körper?

Das Kaputtgehen von Balbina Schuld hat viele Gründe und Facetten. Sie ist auch mal moralisch, juristisch. Die reale Schuld gibt es. Natürlich, sie existiert. Wenn ich jemanden aktiv und bewusst verletze, bewusst und vorsätzlich Schaden anrichte, dann muss ich mich betroffen und schuldig und verantwortlich fühlen. Reale Schuld braucht Verantwortung und Wiedergutmachung, aber keine zermürbende, lebenslange Selbstzerstörung. Die psychologische Schuld ist die Schuld ohne Tatbestand, die Schuld, die Frauen empfinden, obwohl niemand geschädigt wurde. Und es ist lebenswichtig, Schuld präzise einzuordnen. Hannah Arendt, die Philosophin, politische Denkerin und eine der bedeutendsten Intellektuellen des 20. Jahrhunderts, erlebte Diktatur und sie beschäftigte sich intensivst mit der Frage von Schuld und Verantwortung. Ihre Denkweise zwingt zu der exakten, konkreten Frage, wofür genau bin ich verantwortlich? Wofür genau nicht? Und aus diesem Denken heraus, ja, ergibt sich, du bist nicht schuldig für Erwartungen und Traditionen und auch nicht für die Gefühle anderer Menschen. Und für Hannah Arendt beginnt Freiheit dem Augenblick, in dem Menschen aufhören, bloß irgendwelche Gewohnheiten zu erfüllen und anfangen, selbst zu urteilen, ihren moralischen Kompass auszurichten. Eine Frau fühlt Schuld, aber wofür genau? Wofür genau? Hannah Arendt unterscheidet zwischen Schuld und Verantwortung. Schuld ist individuell, Verantwortung kann größer sein. Ich bin nicht schuldig für die Stimmung einer Familie, für die Erwartungen anderer. Schuldig bin ich nur für das, was ich selbst getan habe. Ich kann mich fragen, ob ich vielleicht die Verantwortung trage, aber ich muss nicht schuld sein. Das ist ein gewaltiger Unterschied. Wer sich ständig schuldig fühlt, lebt oft in einer Form permanenter Selbstbeobachtung und die ermüdende Aufmerksamkeit richtet sich extrem nach innen. Und dann kreisen diese Fragen. Habe ich genug getan? Habe ich jemanden verletzt? Habe ich etwas übersehen? Und diese innere Kontrolle kostet unfassbar viel Kraft. Wie viele Gedanken Ihres Tages drehen sich um Erwartungen anderer Menschen?

Genau so ist es. Amy Mann fragt sich, stuck in past, wo in der Vergangenheit hänge ich fest, an welchen alten Geschichten, die nichts mit mir zu tun haben, vielleicht Jahrzehnte alt sind und von irgendwelchen Ahninnen in der Vergangenheit stammen. Aber ich habe nichts damit zu tun. Eine Tochter ist nicht schuldig, wenn ihre Mutter unglücklich ist. Eine Frau ist nicht schuldig, wenn eine Ehe scheitert. Eine Kollegin ist nicht schuldig, wenn sie sich für ihre Beförderung aktiv engagiert und andere neidisch reagieren. Eine Mutter ist nicht schuld, wenn erwachsene Kinder ungünstige Entscheidungen treffen. Eine Frau ist nicht schuldig, wenn sie Grenzen setzt. Wenn jemand enttäuscht ist, suchen Frauen oft zuerst den Fehler bei sich selbst. Wenn ein erwachsener Mann seine Gefühle nicht regulieren kann, muss keine Frau Verständnis aufbringen. Welche Schuld tragen Sie seit Jahren mit sich herum, obwohl niemand geschädigt wurde? Frauen überleben erstaunlich viel. Aber Überleben ist nicht dasselbe wie Wohlbefinden. Eine Frau kann funktionieren, Termine einhalten, Geburtstage organisieren, Angehörige versorgen, freundlich wirken, Energie, Optimismus und Wellness verteilen und selbst sehr erschöpft sein. Von außen sieht das nach Bewältigung aus. Im eigenen Körper hat wahrscheinlich längst der Alarm angeschlagen. Frauengesundheit beginnt dort, wo Frauen ihre eigenen Bedürfnisse wichtig nehmen, hellhörig sind, feinfühlig für sich werden. Wann haben Sie zuletzt etwas ausschließlich für sich selbst getan, ohne Schuld zu empfinden? Für Ihre Gesundheit ist ganz vieles wirklich bedeutend. Reale Schuld verlangt Verantwortung. Psychologische Schuld verlangt Entlastung. Wer beides verwechselt, trägt Lasten, die niemals leichter werden. Welche Schuld tragen Sie seit Jahren mit sich herum? Und niemand wurde geschädigt. Es ist ein Gefühl, das sozusagen vererbt wurde und erzogen wurde. Geben Sie zurück, was niemals Ihres war. Das ist heute Abend sozusagen auch eine politische Aussage. Harmoniepflicht muss keine Frau ertragen. Die Geschichte der Schuldzuweisung ist weiblich. Schuld hat mit Moralisierung weiblicher Gefühle zu tun. Vielleicht haben Sie während dieser Sendung immer wieder mal genickt. Sie haben sich ertappt gefühlt. Vielleicht haben Sie auch widersprochen. Das ist gut. Ein Satz, den ich so oft gehört habe, dass ich ihn irgendwann für Wahrheit hielt. Welcher ist das bei mir? Es lohnt sich, Schuld wie einen alten Koffer zu betrachten, zu öffnen und zu überprüfen. Was begleitet mich auf meiner Lebensreise? Was gehört überhaupt nicht zu mir? Was kann ich zurücklassen? Frauengesundheit bedeutet auch, unnötige Lasten abzulegen. Angenommen, morgen früh gäbe es die Nachricht, ab heute sind Frauen entlastet. Wie wäre das für Sie? Füllen Sie einfach Ihre Ressourcen auf. Entsorgen Sie, was nicht zu Ihnen gehört. Erholen Sie sich. Schaffen Sie Abstand. Bleiben Sie kritisch. Das Patriarchat macht keine Pause. Passen Sie gut auf sich auf. Femcast, wo es weh tut. Ich bin Barbara Schröder. Ich danke Ihnen für Ihre Zeit, fürs Zuhören, fürs Dabeisein, fürs Aushalten, auch dort, wo es unbequem wurde. Sie wissen, wenn Sie öfter meine Sendungen hören, der dritte Dienstag, da ist jetzt der Tag, der Abend noch nicht zu Ende. Feine, intensive und auch berührende Musik begleitet Sie eine weitere Stunde. Musik, die eigenwillige Geschichten erzählt, fragile, zärtliche, so manches nachklingen lässt. Musik von Frauen für Sie zusammengestellt. Vielleicht bereiten Sie sich eine duftende Tasse Tee oder Sie schenken sich ein Glas Wein ein. Vielleicht lesen Sie ein paar Seiten. Vielleicht legen Sie einfach die Beine hoch und träumen. Ich freue mich, Sie auch das nächste Mal wieder bei Frequenz Femina am Dienstagabend zu begrüßen. Ich wünsche Ihnen eine sehr schöne, sehr entspannte und sehr inspirierende Zeit.

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1: Hallo und herzlich willkommen. Wir sind Antonia,
2: Toni
3: und Maria
1: von der HTWK Leipzig und werden euch heute zusammen durch diese Sendung führen. Wusstet ihr eigentlich, dass die Deutschen insgesamt über 34 Millionen Haustiere haben? Gehörst du auch dazu, Toni?
2: Also ich hatte früher mal Fische, aber jetzt habe ich leider gerade gar keine Haustiere mehr.
4: Boah, ich bin ein richtiger Katzenmensch und ich glaube, das liegt vor allem daran, dass meine Familie schon immer irgendwie Katzen hatte, auch meine Großeltern und meine Tante zum Beispiel. Und jetzt haben meine Eltern einen kleinen verschmusten Kater namens Rudi zu Hause. Wie sieht's denn bei dir aus, Antonia?
1: Ja, also ich habe einen Hund, der wohnt allerdings bei meinen Eltern in NRW und nicht bei mir in Leipzig und dementsprechend vermisse ich den auch total und vor allem auch unsere langen Gassi-Geh-Runden.
2: Da könntest du ja eigentlich mal in einem Tierheim vorbeischauen, da ist sowas bestimmt möglich. Apropos Tierheim, wir haben uns mal umgehört, was die Leute auf der Straße mit dem Begriff Tierheim so verbinden.
5: Also mit dem Begriff Tierheim verbinde ich vor allem Tiere. Hoffnung auf jeden Fall, also Hoffnung auf ein neues Zuhause jetzt aus Tiersicht.
6: Ich muss auch immer an die Spendenboxen denken, zum Beispiel in Supermärkten, wo man für Tierheime spenden kann.
7: Also mit Tierheim verbinde ich unseren kleinen Kater Odin, den wir aus dem Tierheim adoptiert haben.
5: Knappe Ressourcen, knappe finanzielle Mittel.
3: Käfige.
5: Enttäuschung natürlich für die Tiere, die nicht genommen werden.
6: Tierleid und auch so Einsamkeit.
3: Ja, Schutzlosigkeit.
6: Freiwilligendienste, wo Leute mit Hunden Gassi gehen können oder ja, sich einsetzen können.
8: Viele Tiere, die ein schönes Zuhause suchen und vor allem auch die ehrenamtlichen Helfer, die versuchen, die Tiere zu vermitteln und denen ein neues Zuhause zu schenken.
2: Damit so ein Tierheim überhaupt funktionieren kann, sind natürlich die Mitwirkenden total wichtig. Vor allem ehrenamtliche HelferInnen tragen dazu bei, dass die Abläufe reibungslos funktionieren. Deshalb wollen wir uns in unserer Sendung heute den Fokus auf das Tierschutz im Ehrenamt legen und uns gemeinsam anschauen, welche Möglichkeiten es gibt, sich ehrenamtlich zu engagieren. Nach dem nächsten Song könnt ihr euch auf ein Interview mit der Vorstandsvorsitzenden des Tierheims Ölschau freuen. Aber jetzt gibt's erstmal ein bisschen Musik. Passend zum Thema Tiere hören wir Who Let the Dogs Out von Baha Man. 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

0: Ja, um mal so richtig hinter die Kulissen eines Tierheims zu schauen, haben wir uns mit Linda getroffen. Sie ist die ehrenamtliche Vorstandsvorsitzende des Tierschutzvereins Leipziger Land. Zu diesem gehört nicht nur eine Hundepension und ein Tierfriedhof, sondern auch das Tierheim Oeltschau. Dort haben wir gemeinsam mit Linda über den Alltag im Tierheim und das Ehrenamt im Tierschutz gesprochen. Hallo Linda, vielen Dank, dass wir heute hier bei dir sein dürfen. Wie sieht denn dein Alltag hier im Tierheim Oeltschau aus?
1: Genau, also einen richtigen Alltag gibt es nicht. Man muss eben sehr flexibel und spontan sein, das ist ganz wichtig.
0: Was motiviert Menschen deiner Erfahrung nach, sich im Tierheim ehrenamtlich einzubringen und was hat dich dazu gebracht?
1: Am wichtigsten ist natürlich die ganz große Liebe zu den Tieren und der Wunsch, irgendwie helfen zu können. Und das gibt es natürlich in ganz verschiedenen Varianten. Mich selbst hat damals motiviert. Ich habe selbst einen Hund aus dem Tierheim adoptiert vor 7 Jahren und wollte dann irgendwie immer aktiv sein, wollte eben auch helfen und wollte irgendwie mehr machen als nur, ich sag mal, streicheln und irgendwie aus der Ferne zugucken und habe mich dann eben entschieden, aktiv dabei zu sein. Und

0: erfolgreich vermitteln und eben vor allem unsere Langzeitinsassen, die wirklich seit mehreren Jahren teilweise hier sitzen, die ja gewisse Ecken und Kanten haben, sei es Krankheiten oder ein Verhalten, das sehr speziell ist. Und wenn man die dann vermitteln kann, wenn die ein Zuhause bekommen, in dem sie dann für immer bleiben können, das ist wirklich, also das ist so ein wunderbares Gefühl und das berührt alle hier immer wieder extrem.
1: Welche Voraussetzungen sollte denn jemand mitbringen, der sich in einem Tierheim gern ehrenamtlich vielleicht engagieren möchte?
0: Das Wichtigste ist, dass man sehr motiviert ist und eben, sag ich mal, wenn man sich ehrenamtlich engagiert, auch weiß, dass man dafür eben kein Geld bekommt, sondern das kostenfrei macht. Die Bezahlungen sind dann eben die Streicheleinheiten zum Beispiel, die man dann den Tieren geben kann oder eben ja die Dankbarkeit, die man bekommt. Man muss natürlich auch damit klarkommen, dass hier auch, ja, sag mal, Freud und Leid ganz doll beieinander liegen und muss damit auch klarkommen emotional, dass ja eben nicht jeder Tag immer nur schön ist, sondern man eben auch mit Schicksalsschlägen klarkommen muss.
1: Wenn jetzt jemand zuhört und gern helfen möchte, wie kann man sich genau beim Tierheim Oeltschau ehrenamtlich engagieren? Also welche Aufgaben fallen an?
0: Das Klassischste, was wohl jeder kennt, ist das Gassi-Gehen bei uns. Dafür braucht man allerdings eine Gassi-Schulung, für die man sich anmelden muss. Da werden einem so die wichtigsten Basics im Umgang mit den Hunden beigebracht. Man kann sich als Katzenstreichler, Katzenstreichlerin engagieren. Dafür muss man Termine vereinbaren und kann dann eben den Katzen helfen, auch ja ein bisschen gut sozialisiert zu werden, auch mit Menschen, gerade die ängstlichen Katzen. Wir brauchen immer Unterstützung bei unseren Festen, also auch wenn man einfach einen Kuchen backt zum Beispiel oder andere Dinge irgendwie sponsern kann. Ja, bei der Öffentlichkeitsarbeit brauchen wir immer Unterstützung, dass wir sagen, wir haben ja unseren eigenen Social-Media-Account, unsere Website. Auch bei externen Veranstaltungen, auf denen wir unsere Stände haben, wo man dann Infomaterial vorstellt, unser Tierheim vorstellt. Bei Arbeitseinsätzen hier vor Ort, sei es Rasenmähen, sei es Unkraut ziehen, auch sowas muss hier gemacht werden, selbstverständlich. Reparaturarbeiten, also gerade Menschen, die Handwerk wirklich begabt sind, da sind wir händeringend auf der Suche, wenn sich da jemand angesprochen fühlt.
1: Wie viel Zeit muss man denn übrig haben, um sich hier ehrenamtlich zu beteiligen?
0: Das ist jedem selbst überlassen, das kommt dann immer auf die Absprachen drauf an, wie man Lust hat, ob man mehrfach die Woche was machen möchte oder einmal im Monat oder einmal im Vierteljahr.
1: Welche Rolle spielen denn Spenden neben der ehrenamtlichen Arbeit?
0: Also die Spenden sind natürlich unsere wichtigste Einnahmequelle. Wir leben fast ausschließlich von Spenden und bestehen fast ausschließlich nur durch die Spenden. Das heißt, die sind ganz enorm wichtig für uns, damit wir Futter kaufen können, damit wir Reparaturen durchführen können, damit wir unseren Tierarzt bezahlen können. Und gerade jetzt, das bekommt ja jeder mit, dass alles immer teurer wird, umso mehr sind wir natürlich auf Spenden angewiesen. Also Spenden sind jederzeit herzlich willkommen als Geldspende, aber natürlich auch als Sachspende.
1: Was wünschst du dir von der Politik oder der Gesellschaft für den Tierschutz?
0: Ich wünsche mir vor allem von der Politik, dass der Tierschutz endlich ernst genommen wird. Es ist tatsächlich so, dass der Tierschutz sich in einem Wandel befindet, der grundsätzlich sehr, sehr gut ist. Es gibt auch immer mehr jüngere Menschen, motivierte Menschen, die auch aktiv auf die Politiker eben zugehen und das vor allem auch verstanden wird, dass ohne Tierschutzvereine und ohne Tierheime die Lage hier, was ja ich sag mal Hunde, Katzen und natürlich andere Tiere angeht, ganz anders aussehen würde, wenn es uns Tierschützende vielleicht nicht mehr gibt.
1: Gibt es bei euch hier im Heim ein Tier, das gerade ganz besonders dringend ein Zuhause sucht?
0: Ganz besonders dringend ein Zuhause sucht aktuell der Schlumpi. Das ist unser Kater, der, ja, der ist schon ein bisschen älter und der ist leider auch ziemlich krank. Der bekommt Herz- und Schilddrüsenmedikamente. Das heißt, er braucht ein sehr ruhiges Zuhause, in dem er sehr, sehr wenig Stress hat. Der ist aber super verschmust. Das heißt, der ist ganz gerne bei seinen Menschen. Das heißt, wenn jemand oft zu Hause ist, zum Beispiel im Homeoffice und Lust hat auf einen total verschmusten, liebevollen, netten Kater mit leider ein paar gesundheitlichen Baustellen, der kann sich sehr, sehr gerne bei uns melden und den Schlumpi kennenlernen.
1: Vielen Dank, liebe Linda, dass du dir Zeit für unser Interview genommen hast. Dankeschön.
2: Im Tierheim Oeltschau gilt also erst die Gassi-Geh-Schulung, dann der Spaziergang mit dem Hund. Bei uns geht das natürlich auch unkomplizierter, denn für den nächsten musikalischen Hundespaziergang braucht ihr weder Schulung noch Leine. Die Rolling Stones übernehmen jetzt mit Walking the Dog.

0: Schweizerische Tierheime leisten einen enorm wichtigen Beitrag zum Tierschutz. Aber auch abseits dieser klassischen Tierheime gibt es Menschen, die sich mit viel Herzblut für Tiere ohne Zuhause einsetzen. Eine davon ist Nadine. Wir haben sie besucht und waren sehr beeindruckt von ihrem Engagement. Wie ihre Arbeit aussieht, erfahrt ihr jetzt.
1: Ein großes Haus mit Garten in Markkleeberg. Hier begrüßt uns Nadine in einem Katzen-T-Shirt am Tor. Wir sind heute hier, um über ihr ehrenamtliches Engagement zu sprechen. Dies ist wirklich omnipräsent, denn gemeinsam mit Nadine und ihrer Familie bewohnen über 40 Katzen das Grundstück.
2: Die Hauptaufgabe meines Tages sind halt immer die Tiere. Alles andere Private läuft nebenbei.
1: Der Verein Samtpfoten Tiernothilfe Leipziger Land e.V. agiert als zentrale Anlaufstelle für Tiere in Not. Auch wenn Nadine gern mehr Tieren helfen würde, kann sie derzeit nur Katzen aufnehmen. Gemeinsam mit ihren ehrenamtlichen Helfern setzt Nadine alles daran, dass die Tiere eine Chance auf ein besseres Leben bekommen. Mit Hilfe der Tiervermittlung versucht sie, für die Katzen ein liebevolles Zuhause zu finden.
2: Ich habe sie aufgezogen, die gehören zu meiner Familie. Ich will wissen, dass es denen gut geht. Und ich habe auch wirklich zu fast allen, die ich bis jetzt vermittelt habe, noch Kontakt.
1: Wir haben Nadine gefragt, wie genau die Vermittlung bei ihr funktioniert.
2: Ist eigentlich ganz witzig. Ich mache gar nicht groß publik. Die kommen einfach. Also das hat sich rumgesprochen, auch so immer dann über, ich habe gehört und ich habe sie im Internet gefunden. Sie haben so gute Bewertungen und wie sieht es denn aus? Dann ist es so, dass wir einen Termin machen und wir lernen uns kennen. Wenn es menschlich passt, dann geht es bei mir weiter. Dann gucke ich mir auch die Wohnung an, gucke mir das neue Zuhause an sich an, wie ist alles, unterstütze auch beim Einrichten, wenn irgendwelche Fragen sind, wegen Katzensicherungen, Balkonsicherungen, Fenster. Wenn das alles passt, dann wird natürlich ein Schutzvertrag gemacht. Schutzgebühr muss entrichtet werden und dann können die Katzen ausziehen. Ich vermittle grundsätzlich nicht alleine, entweder zu zweit oder zu einer vorhandenen Erstkatze im ungefähr gleichen Alter. Weil viele haben ja Wohnungshaltung und in Wohnungshaltung eine Katze alleine stecken ist einfach nicht artgerecht. Genau, und ich bin auch danach immer da. Wenn irgendwas ist, auch nach der Probezeit, wenn irgendwas nicht sein sollte, die können immer wieder zurückkommen.
1: Natürlich ist Nadines Alltag auch von Herausforderungen geprägt. Mit 40 Katzen auf einem Haufen geht es immer turbulent zu.
2: Ich glaube, die Herausforderung ist, dass es alles funktioniert, auch unter den Tieren, weil es sind ja nicht wenige. Und es ist halt viel zu tun.
1: Und viel zu tun gibt es nicht nur auf dem Grundstück, wo neue Gehege gebaut und Katzen versorgt werden müssen. Natürlich muss auch eine medizinische Versorgung der Katzen gewährleistet werden.
2: Die ersten Monate dieses Jahr war ich eigentlich gefühlt täglich beim Tierarzt von Montag bis Sonntag.
1: Trotz der Mühen und Schwierigkeiten stellt ihre ehrenamtliche Arbeit eine große Bereicherung für Nadines Leben dar.
2: Ich glaube, bereichern tut sie mich in dem Sinne, dass das meinem Herz gut tut, wenn ich sehe, dass ich helfen kann. Wenn ich sehe, du hast so ein kleines Würmchen, ne, und du ziehst das mit der Flasche auf und es schafft's und du findest ein tolles Zuhause und du weißt, ohne dich wäre das kleine Mäuschen nicht mehr am Leben, ne? Oder draußen von der Straße gerettet, am Straßenrand liegend, angefahren. Du hast es aufgenommen, hast es gepäppelt. Das tut dem Herz gut.
1: Damit das Wohl der Tiere auch außerhalb von Nadines Katzenparadies Beachtung findet, stellt sie deutliche Forderungen an die Politik.
2: Ganz klar mehr Beachtung, mehr Gesetze, mehr Strafen für Tierquäler, für Aussetzen, für einfach, dass es mehr gesehen wird. Dass die Tiere endlich auch als Lebewesen anerkannt werden und nicht nur als Sache gesehen und dass man auch eine Handhabe hat.
1: Unser Gespräch haben wir in einem von Nadines selbstgebauten Katzenausläufen geführt. Der einstige Gartenpavillon wurde von Nadine und ihrer Familie umgebaut, um den Katzen Platz zum Spielen und Klettern an der frischen Luft zu bieten. Über einen Gang können sich die Katzen zwischen den Ausläufen und Nadines Wohnhaus frei bewegen. Was für die Katzen eine große Bereicherung darstellt, kostet Nadine Material und Zeit. Außerdem ist handwerkliches Geschick gefragt. Daher freut sich Nadine über Unterstützung bei derartigen handwerklichen Projekten.
2: Wenn solche Aufgaben anstehen, dann mache ich immer einen großen Post in den Medien, sowohl bei WhatsApp im Status oder bei Instagram, bei Facebook und tue das publik machen und sage, Leute, wir brauchen Unterstützung.
1: Ihr könnt Nadine nicht nur vor Ort helfen, sondern auch mit Geld oder Sachspenden. Schaut dafür am besten auf der Webseite tierschutz-samtpfoten.de vorbei, da findet ihr alle Informationen.
0: Tieren zu helfen muss nicht immer bedeuten, selbst ein Haustier aufzunehmen. Es gibt viele Möglichkeiten, sich für den Tierschutz stark zu machen. Eine davon haben wir bei der Studentin Sophia kennengelernt. Wie sie Tieren ohne Zuhause auf ihre ganz persönliche Art hilft, hört ihr nach dem nächsten Song. Hier kommt She-Wolf von Shakira.

0: Die ehrenamtliche Arbeit ist für Nadine zum Alltag geworden. Falls man aber nicht so viel Zeit hat wie sie, kann man auch mit ein paar Stunden im Monat Gutes für die Tiere tun. Wir haben mit Sophia gesprochen, die neben dem Studium auch ehrenamtlich tätig ist.
1: Ich bin ehrenamtlich als Fotografin tätig bei Fotos für Pfoten. Das ist ein Netzwerk, was sich zusammengeschlossen hat aus ganz vielen netten Fotografinnen und Fotografen. Und wir fahren quasi zu Hunden auf Pflegestellen oder in Tierheime und fotografieren die dann ehrenamtlich kostenfrei, damit die schönere Vermittlungsfotos haben.
0: Fotos für Pfoten ist ein Netzwerk von über 600 ehrenamtlichen FotografInnen, die in der Dachregion professionelle Vermittlungsfotos von Tierschutzhunden machen. Aber wie genau wird man denn Fotografin für Tiere?
1: Ich habe mal auf Instagram bei einer Person von Fotos für Pfoten erfahren und habe schon sehr lange fotografiert, immer hobbymäßig, aber schon sehr professionell.
0: Als berufstätige Studentin hat Sophia nicht die größten Kapazitäten. Daher passt es gut, dass die Zeiten ihres Ehrenamts flexibel sind.
1: Also im Monat kann man jetzt gar nicht so richtig sagen. Ich würde sagen eher im Jahr. Also man kriegt halt immer mal wieder Anfragen. Und bei mir waren es jetzt so 2 bis 3 Anfragen im Jahr, weil wir ein sehr großes Netzwerk sind und sich die Anfragen sehr gut verteilen über alle Fotografinnen.
0: Wie auch bei Nadine bereichert Sophia die Arbeit mit Tieren sehr.
1: Das ist ein richtig schönes Gefühl, vor allem wenn man ja dann meistens so 2, 3 Wochen später, nachdem man die Fotos geschickt hat und die online gegangen sind, schon erfährt, dass der Hund vermittelt wurde. Also ist schon toll, wenn man merkt, dass die eigene Arbeit, die man da reinsteckt, dann auch wirklich zu einem Erfolg führt.
0: Sophia erlebt immer wieder besondere Momente mit den Tieren.
1: Ich glaube, so mein letztes Shooting war total toll. Da ging es um eine Hündin namens Solana. Und die war wirklich extrem schüchtern, hat Angst vor allem Möglichen, weil sie ihr ganzes Leben lang nur in einem Zwinger saß und nichts kennengelernt hat. Und bei der Pflegestelle lernt sie jetzt halt die ganze Welt kennen und ist noch sehr eingeschüchtert davon. Und es war einfach toll, wie sie so über das Shooting hinweg, auch wenn es nicht lange ging, so schon ein bisschen Vertrauen zu mir gefasst hat und einfach sich mal einen Meter näher rangetraut hat und so. Solche Momente sind dann schon echt cool.
0: Das Foto von Solana findet ihr übrigens auch auf der Webseite sowie auf dem Instagram-Profil von Fotos für Pfoten. Schaut gerne vorbei, da gibt es noch mehr Infos zum Netzwerk. Falls ihr wie Sophia dort mitmachen wollt, könnt ihr eine E-Mail an fotosfuerpfoten@gmx.de oder eine DM auf Instagram an fotos_für_pfoten schicken.
2: Ja, ich finde, Sophias Ehrenamt zeigt sehr deutlich, wo ein Wille ist, ist auch ein Weg. Auch mit wenig Zeit kann man einen wirklich sehr wertvollen Beitrag zum Tierschutz leisten. Das ist auf jeden Fall eine Message, die ihr euch hier auch mitnehmen könnt. Ihr könnt eben auch mit kleinen Dingen viel bewirken, sei es die Gassi-Runde mit dem Tierheimhund oder eben die Sachspende Katzenfutter, die ihr abgebt. Im Tierschutz ist da wirklich jede Geste ein großer Gewinn. Tja, und damit fliegt die halbe Stunde Sendezeit auch schon wieder an uns vorbei. Wir haben heute einen wichtigen Einblick in eine Arbeit bekommen, die sonst sehr oft eher im Verborgenen liegt.
0: Absolut, Maria. Wenn ich das Ganze nochmal kurz Revue passieren lasse. Linda vom Tierschutzverein Leipziger Land hat uns ja sehr eindrucksvoll gezeigt, wie viel Herzblut und vor allem Koordination hinter dem Tierheimalltag steckt.
3: Voll. Und Nadine vom Verein Samtpfoten hat uns mal wieder vor Augen geführt, dass Tierschutz oft ein 24-Stunden-Job ist. Aber ganz toll fand ich auch Sophia von Fotos für Pfoten. Zu sehen, wie man mit seinem eigenen Hobby, das Fotografieren, so viel Kreatives anstellen kann, um Tieren ein neues Zuhause zu vermitteln. Das war echt inspirierend.
0: Ja, total. Wenn ihr jetzt Lust bekommen habt, selbst aktiv zu werden oder den vorgestellten Vereinen eine Spende dazulassen, schaut doch unbedingt auf den jeweiligen Webseiten nach. Da findet ihr alle Infos dafür.
2: Und wir wollen uns nochmal unbedingt bei Linda, Nadine und Sophia für ihre Interviewbereitschaft und die coolen Einblicke, die sie uns gewährt haben, bedanken. Ein ganz großes Dankeschön geht natürlich auch an euch da draußen fürs Einschalten und Mitfühlen heute. Schön, dass ihr dabei wart.
3: Macht es gut, habt noch einen wunderbaren Tag und vergesst nicht, trinkt genug bei der Hitze. Cremt euch mit Sonnencreme ein und sorgt für Abkühlung.
0: Und denkt auch an die Tiere, die brauchen auch ganz dringend Wasser. Die leiden genauso wie wir in der Hitze. Tschüss, macht's gut!

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5: Hand aufs Herz, genau so hat sich euer Morgen vermutlich auch schon angehört. Oder eure Mittagspause. Oder die 5 Minuten auf dem Klo. Wir scrollen, wir liken, wir kleben vor unserem Bildschirm und schon ist wieder eine Lebensstunde weg, die uns niemand zurückgibt. Aber wie viele Stunden sind das dann am Ende des Tages? Wir haben die Menschen auf der Straße gebeten, ganz spontan ihr Handy zu entsperren und uns ihre Bildschirmzeit zu nennen. Das Ergebnis?
6: 9 Stunden 36.
7: Ich denke mal aber auch so 9 Stunden.
8: 2 Stunden 57.
9: Weniger, vielleicht eine.
10: Eine Stunde 31.
11: Im Schnitt 4 Stunden 15 am Tag.
12: Ja, also mein Wochendurchschnitt liegt so bei 8 Stunden 45 ungefähr.
13: Es sind tatsächlich 7 Stunden circa die Woche.
14: Bis zu 9 Stunden am Tag, das ist natürlich jetzt nicht gerade wenig. Und welche Apps nutzen wir denn da so am meisten?
6: Also mit Abstand TikTok, das ist wirklich schlimm. 30 Stunden.
7: Ja, bei mir auch TikTok und Insta.
11: Instagram. Ja, Instagram.
14: 4, 5 oder auch ganze 7 Stunden am Tag, was vielleicht noch extrem Einzelfällen klingt, ist tatsächlich statistisch gesehen längst die absolute Norm.
15: Wie tief das aber in unserem Alltag verwurzelt ist, das zeigt uns die sogenannte Gym-Studie. Demnach liegt die durchschnittliche reine Handybildschirmzeit von Jugendlichen in Deutschland bei knapp 4 Stunden täglich.
14: Zusätzlich verbringen wir natürlich auch Zeit vor anderen Bildschirmen, wie am Laptop, dem PC oder auch dem Fernseher. Ich glaube, da fühlen wir uns alle ein wenig ertappt, aber das oftmals auch gleichzeitig zur Handynutzung. Das ist das sogenannte Second Screening. Wir schauen einen Film auf dem Fernseher und scrollen gleichzeitig durch den Social Media Feed. Aber dazu gleich mehr. Ich bin Anna.
16: Ich bin Toni.
5: Und ich bin Kai und wir wollen euch heute eine halbe Stunde über Bildschirmzeit und Digital Detox alles erzählen, was ihr wissen müsst.
14: Wir haben uns unter anderem mit dem Medienpädagogen Arne Herkert getroffen. Er arbeitet derzeit in der Hörfunk- und Projektwerkstatt Leipzig. Dort haben wir ihn auch nach seiner Meinung zum Second Screening gefragt.
17: Das ist was, das unsere Aufmerksamkeit auf jeden Fall verändert, beziehungsweise in dem Moment ändert. Und das ist ja zum Beispiel was, auf das Netflix und Konsorten auch bereits reagieren. Ne? Also das, was an Rückmeldungen von Netflix an die Kreativen kommt, ist meistens more second screen.
5: Ja, ey, ich habe sogar das Gefühl, das merkt man bei manchen Serien richtig beim Schauen. Wenn die Charaktere dann alle paar Minuten sagen, was gerade passiert ist, wo sie jetzt hingehen oder sowas, das ist dann wahrscheinlich wirklich für die genau die Leute, die da gerade am Handy hängen und nur so halb aufpassen.
14: Bevor wir jetzt aber in den Beitrag übergehen und es richtig losgeht, machen wir hier genau das Gegenteil. Digital Detox im Radio klingt eigentlich paradox. Ist es auch, aber wir machen das jetzt einfach. Wir senden zwar weiter, aber im Kopf drücken wir mal auf Standby. Der Soundtrack fürs kollektive Abschalten, einmal für euch, Enjoy the Silence von Depeche Mode.

0: willkommen zurück. Bei uns geht es heute um das Thema Bildschirmzeit. Wir wollen uns jetzt mal als nächstes mit der Psychologie, also das, was eigentlich in unserem Kopf passiert, beschäftigen. Hierzu haben wir mit Frau Professor Dr. Ganguin gesprochen. Sie ist Professorin der Medienkompetenz und Aneignungsforschung an der Uni Leipzig.
1: Ein Thema, was gerade viel diskutiert wird, ist auch das Thema Aufmerksamkeit. Man hört häufig sowas wie, der Mensch hat eine geringere Aufmerksamkeitsspanne als ein Goldfisch. Und das soll natürlich mit Insta, TikTok und sowas zusammenhängen. Aber was sagt eigentlich die Wissenschaft dazu?
2: Die Struktur der Aufmerksamkeit, die hat sich verändert, die Bedingungen. Und zwar ist es so, dass halt Studien gezeigt haben, dass wir eher mit Unterbrechungen konfrontiert werden. Das heißt, wir schauen halt häufiger aufs Smartphone und wenn wir es auch nicht aktiv nutzen, ist es halt so, dass halt Nachrichten reinkommen, man informiert sich und dadurch lässt vielleicht die Konzentration dann halt eher nach, weil es mal mehr Unterbrechungen gibt als früher.
3: Ja, ich finde, man merkt das bei sich selbst auch sehr schnell. Man ist gerade vielleicht noch konzentriert in einer Sache, dann hat man eine Benachrichtigung oder eine Nachricht kommt rein und dann sitzt man halt erstmal am Handy und das kann dann vielleicht auch mal direkt die nächste halbe Stunde einnehmen.
2: Und Studien zeigen auch, dass wir dann halt ständig irgendwie versuchen, neue Informationen zu bekommen und dass man halt vielleicht dann nicht länger an einer Sache arbeitet. Und es ist halt auch schwierig, dann das Smartphone entsprechend halt wegzulegen.
3: Mir persönlich fällt es häufig auch echt schwer, mein Handy wegzulegen. Und dadurch schiebe ich dann auch Sachen auf, die ich mir eigentlich vorgenommen habe, wie zum Beispiel meine Wohnung aufzuräumen.
1: Zum Thema Handy nicht weglegen können, haben wir natürlich auch mit Arne gesprochen. Er hatte da eine Gegenfrage für uns.
4: Fällt dir das schwer? Ist die große Frage. Ich glaube nicht, dass es uns schwer fällt, das Handy wegzulegen. Wenn das so ist, dann würde ich schon von digitaler Abhängigkeit reden.
3: Ja, und ich glaube, dass das vielleicht auch ein paar Leute realisieren lässt, dass sie vielleicht bereits eine digitale Abhängigkeit haben, wenn es einem wirklich schwer fällt, das Handy wegzulegen. Oftmals ist man ja auch am Handy, um bestimmten Gefühlslagen, bestimmten Emotionen oder Situationen aus dem Weg zu gehen oder eben sich davon abzulenken. Ich glaube, das kennt jeder, wenn man mal traurig, wütend oder ähnliches ist, dass man diese Gefühle lieber verdrängt und sich dann lieber vielleicht vom Handy ablenken lässt.
1: Nun werden aber durch das Handy nicht nur Emotionen verdrängt, sondern es können auch welche entstehen. Und das passiert teilweise ganz gezielt.
4: Das andere ist natürlich, dass unser Belohnungssystem von diesen Algorithmen auch ganz gezielt angesprochen wird. Beim Scrollen geht es ja darum, dass wenn man so in Richtung Sucht geht, dass das Gehirn anfängt zu denken, wenn ich noch ein bisschen weiter scrolle, vielleicht kommt ja doch noch mal was. Vielleicht kommt gleich noch mal so ein kurzer Euphorieschub. Vielleicht habe ich gleich noch mal eine Serotoninausschüttung. Genau, das ist so ein Mechanismus, den man aus dem Glücksspiel kennt.
3: Algorithmen und Unterhaltungs-Apps nutzen also Mechanismen aus dem Glücksspiel. Ich lasse das jetzt einfach mal so stehen. Und die Inhalte selbst, naja, die sind natürlich oft eher belanglos, werden schnell wieder vergessen und sind oft sehr schnell oder emotionalisierend.
4: Es kann mir ja auf dem Weg zur Uni bei euch passieren, dass ich in den 15 Minuten, die ich in der Bahn gesessen habe, schon Trauer, Wut, Verzweiflung, Unverständnis, Ekel und was weiß ich empfunden habe. Und ich glaube, das ist etwas, das für Menschen eine relativ neue Sache ist, das so komprimiert und mittelbar über einen Bildschirm verbunden mit dem Internet so viele Eindrücke und Emotionen in uns ausgelöst werden können.
3: Ja, das hört sich jetzt natürlich alles erstmal sehr negativ an und als hätte die Bildschirmzeit nur sehr schlechte Einflüsse auf uns. Da haben wir uns gefragt, gibt es denn da auch einen Unterschied? Gibt es auch quasi die gute Bildschirmzeit? Und genau das wollten wir von Frau Professor Dr. Ganguin wissen.
2: Ja, das macht einen Unterschied, weil es kommt natürlich auch auf den Aktivitätsgrad an. Wenn ich selber kreativ bin, ist das eine andere Nutzung und erfordert andere kognitive Ressourcen, als wenn ich einfach nur ganz schnell eher konsumiere und mir Sachen halt anschaue.
1: Es ist also eine andere Art der Qualität der Mediennutzung. Man kann durch Medien inspiriert werden, kreativ sein, über Probleme nachdenken. Genau das Gegenteil ist dann eben Doomscrolling. Man versinkt einfach nur in seinem Feed und man konsumiert, anstatt irgendwas zu erschaffen.
0: Was es für Alltagslösungen gegen zu hohe Bildschirmzeit gibt und ob Digital Detox da vielleicht die Lösung ist, das erfahren wir gleich nach dem Song Fallen von Vicky. Viel Spaß!

0: So, und da sind wir wieder zurück. Für alle, die vielleicht jetzt erst neu dazugeschaltet haben, in unserem Beitrag geht es um das Thema Bildschirmzeit und alles, was dazugehört. In dem folgenden Abschnitt beschäftigen wir uns mit echten Alltagslösungen gegen zu hohe Bildschirmzeiten und ob Digital Detox vielleicht eine Lösung ist. Hierzu haben wir mit Frau Corinna Langhans gesprochen. Sie leitet einen Kurs zum Thema Digital Detox, mentale Gesundheit und Lebensfreude an der Volkshochschule in Leipzig. Wir haben sie gebeten, mal aufzuklären, was es überhaupt mit dem Begriff des Digital Detox auf sich hat.
1: Es ist eher so diese Wortspielerei mit dem Digital Detox, weil sich das natürlich auch schöner anhört aus dem Anglizismus heraus. Aber tatsächlich meine ich damit eher ein Fasten und eher einen bewussten Umgang anstelle von radikalem Verzicht oder Verbot.
2: Radikaler Verzicht ist also genau das, was man eigentlich nicht machen sollte. Aber trotzdem hört man irgendwie viel davon. 24 Stunden Digital Detox als Challenge. Was passiert denn eigentlich, wenn man einen ganzen Tag lang auf Bildschirme verzichtet? Genau das wollten wir von Frau Professor Dr. Ganguin wissen.
3: Tatsächlich ist es so, dass man dann eher Unruhe empfindet. Man hat vielleicht auch Angst, was zu verpassen, also Fear of Missing Out, FOMO. Also man ist dann schon eher beunruhigt, weil es halt unsere Gewohnheit, unsere Routine ist.
2: Frau Langhans haben wir das natürlich auch gefragt und sie hatte dazu eine sehr ähnliche Meinung.
1: Es gibt nämlich auch da Statistiken, die sagen, selbst wenn ich 24 Stunden das Smartphone weglege, habe ich noch keine Verbesserung in meiner mentalen oder physischen Gesundheit gesehen. Also da gibt es keine Hauruck-Aktion, sondern eher diese kleinen, schrittweisen Annäherungen zu einem tendenziell verbesserten Verhalten.
4: So ein radikaler 24-Stunden-Entzug scheint also gar nicht mal so effektiv zu sein, um seine eigene Bildschirmzeit in den Griff zu bekommen. Und es kann sogar eher negative Auswirkungen haben. Hierzu haben wir noch ein paar mehr Infos von Arne bekommen.
5: Ich halte Digital Detox für, das kann man mal im Notfall machen. Das ist aber, wie das auch bei Ernährung und so ist, oft mit so einem Jojo-Effekt verbunden, ne? Dass man danach dann irgendwie halt das Gefühl hat, ganz viel verpasst zu haben vielleicht und dann es ganz schnell wieder mehr wird. Oder wenn man sich das so vornimmt, dass das dann oft so sich langsam wieder einschleicht.
2: Genau das mit dem langsam wieder einschleichen, das kann ich sehr gut nachempfinden. Ich habe letztes Jahr für bestimmt 6 Monate oder so Instagram deinstalliert gehabt, habe nur im Browser reingeschaut und wirklich so maximal 1-2 Minuten pro Tag. Einfach nur, ob es irgendwas Neues gibt, was mich interessiert. Und dann innerhalb von einer Woche, in der ich es mir wieder runtergeladen habe, ist es voll komplett wieder in meine Routine reingekommen. Und ich benutze es inzwischen wieder täglich und zwar viel zu lange. Und deshalb frage ich mich, was gibt es denn für Alltagslösungen, die mir und vielleicht uns allen helfen würden?
3: Wir aus der Medienpädagogik, würde ich sagen, geht es nicht darum, das auf das Smartphone zu verzichten, sondern zu überlegen, okay, ich lege es jetzt mal weg, konzentriere mich jetzt auf eine Sache, tue es vielleicht auch in den anderen Raum, damit es nicht direkt neben mir liegt, wenn wieder eine Nachricht reinkommt und ich dann wieder unterbrochen werde, sondern hier geht es wieder um die Qualität der Nutzung.
4: Ja, Arne hat uns auch geraten, mal in die Einstellungen des eigenen Handys zu gehen und zu schauen, welche Apps einem eigentlich Benachrichtigungen senden können und diese eben im besten Fall nur auf das Nötigste zu minimieren. Frau Langhans haben wir gefragt, was denn eigentlich so die typischen Fehler sind bei der Herangehensweise, die eigene Bildschirmzeit zu minimieren.
1: Dass man vielleicht zu viel zu schnell will und genau wie das auch mit anderen Süchten ist, ist der Schlüssel ein schrittweises Annähern oder ein mit kleinen Etappen zu versehenes Ziel. Also es ist leider immer so ein Thema mit Impulsen oder Vorträgen, Seminaren, Workshops. Man kann kleine Anker setzen, aber der Alltag ist die Spielwiese, so ist es. Und der Alltag ist das, was es nachher herausfordernd macht.
2: Ihr habt es gehört, der Alltag ist die Spielwiese. Und Inspirationen, was ihr in eurem Alltag vielleicht mal ausprobieren könnt, bekommt ihr bei unseren Selbstversuchen. Aber erst gleich nach Titanium von David Guetta und Sia und direkt im Anschluss Be Do You On A Beat von Justin Bieber.

Da sind wir auch schon wieder und es geht natürlich immer noch um das Thema Bildschirmzeit. Wir drei haben in der letzten Woche jeweils einen Selbstversuch gemacht und wir hatten zwar alle unterschiedliche Themen und Ziele, aber wir alle drei hatten jeweils einen Recorder dabei, mit dem wir unsere Reise dokumentiert haben. Ich habe mir zum Beispiel vorgenommen, 5 Tage auf Instagram und auf Shortform-Video-Content, also auf Kurzvideos, zu verzichten. Wie es mir so ergangen ist, das hört ihr jetzt gleich. So, das müsste jetzt Tag 2 sein, ohne Instagram und ohne Shortform-Video. Und ich merke eigentlich kaum einen Unterschied. Also, ich habe nicht das Verlangen danach, ich habe nicht das Gefühl, dass mir was fehlt. Ich habe auch nicht das Gefühl, dass es mir plötzlich extrem gut geht und ich viel Energie habe oder irgendwelche anderen Sachen mache. Ich habe es nicht ganz geschafft zu verzichten, weil ich einfach aus Gewohnheit auf YouTube auf einen Short gedrückt habe und so eine Minute dieses eine Short geschaut habe, bevor ich überhaupt gemerkt habe, dass ich das eigentlich nicht mehr machen wollte für diese 5 Tage jetzt. Das war irgendwie sehr beunruhigend, weil es so automatisch passiert ist. Und das ist eben so das, was ich bis jetzt gemerkt habe. Das ist dieses Gewohnheitsding. Also ich habe nicht das Gefühl, dass mir irgendwas fehlt, aber wenn es da ist, dann klicke ich drauf. Aber mir fällt schon auf, dass das einfach schon teilweise witzig war, was ich mir da angeschaut habe. Und dass diese Unterhaltung und dieses Lachen, selbst wenn es über irgendwas Belangloses ist, natürlich jetzt nicht mehr da ist. Das Fazit.

0: nicht. Es gab nur die Gelegenheit und dann macht man das halt.
1: Für meinen Selbstversuch habe ich mir das Ziel gesetzt, für eine Woche lang jeden Tag nicht länger als 20 Minuten auf Instagram zu verbringen und habe mir da tatsächlich dann einen App-Timer einfach gestellt. Und wie es mir in diesem Versuch ergangen ist, erfahrt ihr jetzt. Aber es ist dann ab dem Punkt nervig, wo man dann wirklich auf Instagram ist und dann die ganze Zeit im Hinterkopf hat, so und so viel Zeit habe ich noch und jetzt, keine Ahnung, dann kann man nicht mehr so entspannt, sag ich mal, schauen. Und dann ist natürlich auch der Weg nicht so weit, den Timer einfach nach hinten zu stellen. Also weiß ich nicht, ob das dann so effektiv ist, sich da so einen Timer zu setzen, weil also ich habe in 10 Sekunden da ein paar Knöpfe gedrückt und habe dann 10 Minuten mehr, wenn ich gerade irgendwas noch anschauen wollte. Und deswegen habe ich jetzt schon gemerkt im Vergleich zum Anfang der Woche, dass es irgendwie weniger so eine Gewohnheit ist, auf Instagram zu scrollen, beziehungsweise es ist einfach weniger geworden. Und dass sich das eigentlich auch ganz gut anfühlt, das gar nicht mehr so im Kopf und im Bewusstsein zu haben, dass man da jetzt zwingend irgendwie Videos schauen muss, sondern auch sich irgendwie lieber anders beschäftigt. Also ich kann abschließend zu dem Versuch sagen, dass ich wirklich stark gemerkt habe, dass Instagram eine gewisse Gewohnheit auch darstellt, aber so eine Gewohnheit auch sehr schnell ersetzt werden kann. Da ist natürlich die Frage, wie man diese Gewohnheit ersetzt. Also negativ wäre natürlich, wenn ich jetzt stattdessen auf eine andere App gehen würde und weiterhin vielleicht zum Beispiel auf TikTok oder auf YouTube doomscrolle. Aber man kann diese Zeit dann natürlich auch effektiv nutzen. Oder zum Beispiel, was ich dann sehr viel gemacht habe, ist, dass ich lieber Musik gehört habe. Und tatsächlich ein Lied, was mich die gesamte Woche begleitet hat und eigentlich auch mein meistgehörtes Lied war, war Leichtes Gepäck von Silbermond und hier jetzt auch für euch.

0: So, weiter geht's. Dann komme ich jetzt auch zu meinem Selbstversuch. Denn während Anna und Kai in ihren Versuchen jetzt nicht ganz so extrem waren, habe ich mir eher so gedacht, ja, ganz oder gar nicht. Auch wenn wir jetzt schon erfahren haben, dass ein 24-Stunden-Entzug jetzt nicht so die effektivste Methode ist, wollte ich einfach mal wissen, wie es sich anfühlt, weil ich persönlich kann mich kaum an eine Zeit erinnern, wo ich mal 24 Stunden mein Handy nicht in der Hand hatte, außer als ich klein war. Also habe ich mein Handy 24 Stunden ausgeschaltet und generell einen Tag auf digitale Unterhaltung verzichtet. Das Einzige, was ich mir dabei erlaubt habe, war, an meinen Laptop zu gehen, um eben Uni-Sachen zu machen. Und wie es mir dabei erging, das hört ihr jetzt. Ich bin gerade aufgestanden und das Erste, was ich machen wollte, war mein Handy in die Hand nehmen. Und dann ist mir aufgefallen, ich mache heute das Selbstexperiment. Wir haben jetzt 15 Uhr und ich muss sagen, ich habe die Zeit bisher so produktiv genutzt. Ich habe richtig viel Zeug für die Uni gemacht. Das hätte ich safe nicht so gemacht, wenn ich mein Handy gehabt hätte. Ich mache mir halt, wenn ich jetzt irgendwie mir was koche oder so, ich mache mir halt immer irgendwas an, einen Podcast oder ich lasse irgendein YouTube-Video nebenbei laufen, irgendwas, dass ich irgendwas höre so. Und ich habe gemerkt, ich wollte gerade so anfangen und es war so still. Es war so still. Es fehlt mir schon ein bisschen, aber ich muss sagen, ich hätte gedacht, dass es noch schlimmer für mich ist.
1: Was mein Fazit angeht, will ich jetzt nicht so tun, als hätte dieser eine Tag mein Leben komplett verändert oder meine Bildschirmzeit jetzt direkt auf null gedreht. Das wäre einfach gelogen, aber es war auf jeden Fall ein richtig guter Denkanstoß und der Versuch hat mir auch nochmal vor Augen geführt, wie oft ich eigentlich völlig unbewusst auf mein Handy schaue. Also es hat mich auch ein Stück weit motiviert, ab jetzt einfach ein bisschen bewusster zu konsumieren. Und für mich war es auf jeden Fall der erste Schritt in Richtung Digital Wellbeing. Denn wir haben in all unseren Gesprächen vor allem gelernt, dass die Forschung weniger von Digital Detox, sondern eher vom sogenannten Digital Wellbeing, also dem Wohlbefinden spricht. Und dabei ist eben vor allem die Qualität, also was mache ich an meinem Handy, von Bedeutung.
2: Die Frage, was mache ich eigentlich an meinem Handy, ist natürlich auch für Jugendliche sehr relevant. Denn Eltern wissen häufig gar nicht, womit ihre Kinder online so ihre Zeit verbringen. Man hört natürlich auch viel zu Verboten oder Einschränkungen, besonders eben für Kinder und Jugendliche und besonders in diesem Social-Media-Bereich. Und Frau Professor Dr. Ganguin haben wir ebenfalls zu diesem Thema befragt. Sie hält nicht viel von Verboten, aber von Regeln. Und was für Regeln und für wen die vielleicht gelten, das hört ihr jetzt.
3: Natürlich ist es hier wichtig, die Medienkompetenz von Jugendlichen zu fördern. Aber meiner Meinung nach sind eigentlich die Plattformbetreiber in der Pflicht. Und hier müssen wir schaffen, dass es halt wirklich eine Regulierung gibt.
4: Es ist natürlich wichtig, die Plattformbetreiber zu regulieren. Aber Frau Professor Dr. Ganguin hat uns auch geraten, den eigenen Konsum im Blick zu behalten und quasi eine Selbstregulierung durchzuführen.
2: Wir haben es also selbst in der Hand. Zumindest zum Teil. Die letzte Frage, die wir unseren Gesprächspartnern dann noch gestellt haben, war die nach der Zukunft. Sagen wir mal, in 10 Jahren, sind wir dann eher kritisch unserer jetzigen Bildschirmzeit gegenüber oder ist es vielleicht sogar noch schlimmer geworden?
5: Ich persönlich würde mir natürlich wünschen, dass wir darauf zurückgucken und denken, ah krass, das war ja total außer Kontrolle. Jetzt, wo wir das alles vergesellschaftet haben und enteignet und was weiß ich, ist die Kontrolle sehr viel größer. Und es stellt sich raus, dass das Gerät an sich nicht das Problem ist, sondern die Interessen, die hinter diesen ganzen Apps und Softwaren stecken.
6: Interessant. Ich glaube, wir können das alle ein bisschen mitgestalten und mitsteuern. Und das fängt bei solchen kleinen Interviewbeiträgen an. Das fängt bei Seminaren an und es fängt eben bei der Selbstbeobachtung bei jedem Einzelnen an. Also ich freue mich, wenn ihr mit aktiv seid und das Thema gut im Blick behaltet. Und dann lasst uns überraschen, was so in den nächsten 10 Jahren passiert. Weil per se ist ja nicht alles daran verkehrt. Also wir haben durch die Medien so viel oder durch den Fortschritt, den digitalen Fortschritt, so viele tolle Verbesserungen erzielen können. Also ich bin, wie gesagt, auch total pro, aber mit einer bewussten Haltung und mit einer achtsamen Einstellung dem Thema gegenüber.
2: Und genau diese Achtsamkeit nehmt ihr gleich bitte mit in den nächsten Song und am besten direkt mit rüber ins wohlverdiente Wochenende. Schaltet den Kopf mal einen Gang runter und genießt einfach den Moment.
7: Für uns war es das heute. Vielen Dank fürs Einschalten, fürs Zuhören und für die gemeinsame Zeit. Und natürlich auch einen großen Dank an unsere InterviewpartnerInnen Arne Herkart, Corinna Langhans und Frau Professor Dr. Sonja Ganguin.
8: Kommt gut durch die nächsten Tage, passt auf euch auf und macht euch einfach eine richtig gute Zeit. Hier sind zum Schluss noch einmal The Killers mit Mr. Brightside. Tschüss und bis zum nächsten Mal.

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0: So viel Küche habe ich ja noch nie auf einem Haufen gesehen. Oh, ja, natürlich.
1: Ruhe, bitte. Bitte.
2: Allmähliche Zerkrümelung bei Radio Plau.
1: Bitte.
2: Nun unterhalte ich mich mit Tobias Johann, Herausgeber des Buches Jüdische Identitäten und Antisemitismus im Punk. Außerdem bist du Soziologe und auch Mitwirkender am Punk-Fanzine Ostsaarzorn, das schon 2022 auch so eine Sonderausgabe hatte zum Thema Punk and Jewishness. Die Verbindung von Punk und jüdischer Identität wurde ja schon auch bereits um 2008 herum in dem Buch Die Heebie-Jeebies im CBGBs, die jüdischen Wurzeln des Punk von Steven D. Bieber aufgearbeitet. Das wurde dann später im Ventilverlag auch in Deutschland veröffentlicht. Was hat denn euer Interesse an dem Thema eigentlich ausgelöst?
3: Ja, mein Mitherausgeber Andreas Borch und ich, wir beschäftigen uns beide schon eine ganze Weile auch wissenschaftlich mit dem Thema Antisemitismus. Aber seit unserer Jugend haben wir beide unterschiedlich starke Berührungspunkte mit Punk, sind mit der Musik, mit verschiedenen Szenen verbunden, haben teilweise selbst Konzerte besucht und veranstaltet. Seit ein paar Jahren habe ich auch an dem besagten Fanzine mitgearbeitet, das sich eigentlich eher so kritisch-satirisch mit der eigenen Subkultur beschäftigt. Von Andreas Borch kam dann 2022 die Idee, dass man auch mal kritisch auf die eigene Punk-Szene gucken könnte, mit Blick auf antisemitische Tendenzen, die da auch schon hier und da aufgeschieden sind und dass es da einen gewissen Sensibilisierungsbedarf gibt. Das Ganze natürlich noch vor dem 7.10. und alles hat sich nochmal maßgeblich verschärft. Und unsere Idee war, wenn man sich stärker mit jüdischer Punkgeschichte und Gegenwart beschäftigen könnte, dann könnte das vielleicht sozusagen durch die Hintertür auch eine Sensibilisierung für Antisemitismus auslösen. So entstand dann eine Sonderausgabe meines Zines und ein Kulturfestival, was Andreas in Trier organisiert hat. Die Grundidee ist da dieselbe wie jetzt auch bei unserem Buchprojekt, nämlich dass eine Auseinandersetzung mit starken, widerständigen jüdischen Role Models im Punk, Juden und Jüdinnen, aus der ihnen von der Gesellschaft oftmals zugeschriebenen Opferrolle als primär Betroffene von Antisemitismus herausholt und die Szene eben kapieren muss, dass auch Juden und Jüdinnen selbstverständlicher Teil von Punk schon immer waren, sind und auch zukünftig sein werden. Mit dem Fanzine waren wir dann auf Lesetour. Nach dem 7. Oktober war der Bedarf nach Diskussionsräumen riesig. Überall fehlte es an solchen Orten, an denen man sich mit der Thematik in aller Komplexität auseinandersetzen kann. Die Verunsicherung war groß, aber auch das Interesse an dem Thema. Und so entstand letzten Endes die Idee für ein Buch, das viele der Themen nochmal vertieft. Einerseits jüdische Punkgeschichte und Gegenwart, andererseits Antisemitismus im Punk und versucht, so ein paar Dinge zusammenzubringen und vielleicht auch mal zusammenzudenken auf eine bisher noch nicht existente Art und Weise.
2: Du hast das jetzt ja schon so ein bisschen erklärt. Das Fanzine Ostsaarzorn zum Thema ist eben 2022 rausgekommen. Dann geschah dieser Terrorangriff der Hamas und der Verbündeten am 7. Oktober 2023, was dann natürlich krasse Folgen hatte für die Menschen in Gaza, aber auch für die in Israel natürlich. Aber es hat auch den israelbezogenen Antisemitismus in den vielleicht musikalischen Subkulturen, so Hip-Hop, Punk, auch verstärkt mitunter, weil die Rollen von Hamas und Verbündeten in den Angriffen teilweise dann auch ein bisschen verklärt wurde oder romantisiert wurde oder negiert wurde. Welche Rollen spielt das in eurem Buch, also diese gegenwärtige Situation?
3: Genau, also der Ausgangspunkt ist natürlich, dass dieser wirklich schreckliche, verheerende Angriff der Hamas auf die Zivilgesellschaft in Israel und ja teilweise auch auf Subkultur, also auch auf das Nova Festival, hat weltweit zu massiven Auswirkungen für jüdische Gemeinden und jüdische Menschen geführt hat und eben zu einem massiven Anstieg von antisemitischen Vorfällen, aber auch zu einer Radikalisierung von bestimmten ohnehin schon in Israel feindlichen Milieus, die oftmals gar keinen großen Unterschied mehr in ihrem Auftreten machen zwischen Israelis und Jüdinnen und Juden und das Ganze auch in sich progressiv verstehenden Milieus. Du hast das gesagt, auch im Punk ist das natürlich der Fall. Es gab im Punk weltweit kaum Empathie und Solidaritätsbekundungen für die jüdischen Opfer des Massakers vom 7.10. Im Gegenteil kippte es schon sehr, sehr früh vielerorts eine sehr eindeutige Parteinahme und Positionierung für die in Anführungszeichen palästinensische Sache. Differenzierte Perspektiven, die der Komplexität der Situation vor Ort gerecht werden, finden sich da tatsächlich eher selten. In dem Buch behandeln Texte jetzt diverse Beispiele, wo solche Positionierungen auch ins Antisemitische kippen können, zeichnen das sehr, sehr kleinteilig nach, am Beispiel von Hardcore-Punk, auch am Beispiel von der Riot-Girl-Bewegung und einer queer-feministischen Punk-Szene in den USA. Aber es geht eben auch darum zu zeigen, wie unterschiedlich jüdische Punks die Entwicklung seit dem 7.10. erleben, sowohl in den USA als auch in Deutschland.
2: Ihr präsentiert ja doch auch eine ziemlich erstaunliche Bandbreite von möglichen Erscheinungsformen jüdischer Identität im Punk. Also für mich war da auch noch einiges durchaus auch neu, was es da so alles gibt. Und das hat sich auch ziemlich entwickelt, glaube ich. Punk ist eben nicht mehr dieses 80er-Jahre-Ding, sondern danach gab es noch weitere Entwicklungen. Und es geht natürlich im Buch auch viel um Punk in Israel und in den USA, weil das eben naheliegend ist. Was die deutschsprachige Punk-Szene angeht, ist das ja vermutlich auch schon schwieriger, etwas überhaupt Punks zu finden, die über ihr Jüdischsein in der Szene berichten wollen oder können. Was habt ihr da vorgefunden?
3: Ja, das mag vielleicht für den einen oder die andere überraschend sein, aber auch hierzulande gab und gibt es schon immer Juden und Jüdinnen im Punk. Für das Buch habe ich mit mehreren jüdischen Punks in Deutschland interviewt.

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0: komme, die sie auch zum größten Teil halt eben überhaupt nicht kannte vorher. Und hat so mit Mazel Tov Cocktail das erste jüdische Punk-Fanzine oder dezidiert jüdische Punk-Fanzine überhaupt verfasst. Und da drin sind wirklich total heterogene Texte, die spiegeln so das volle Spektrum an möglichen jüdischen Identitäten wider, von religiös zu säkular, ist da tatsächlich alles dabei. Viele davon strugglen eben mit dieser Erfahrung, doppelte AußenseiterInnen zu sein, also als Punks irgendwie nicht so richtig in den jüdischen Gemeinden, die oftmals ja auch sehr traditionell, kann man sagen, eingestellt sind, anzukommen und anerkannt zu werden, aber auch irgendwie als Jüdinnen und Juden in einer Gesellschaft, die auch von Antisemitismus geprägt ist, eben in der Punk-Szene ein Stück weit zurückgeworfen werden auf diese Identität, auch wenn Punk, wie du richtig gesagt hast, ja angetreten ist, um Identitäten einen Strich durch die Rechnung zu machen. Naja, und Fanzines bieten da halt eben total wertvolle Quellen, um diese ganzen Pluralitäten auf einmal fassen zu können und diese ganzen Diskurse rund um Teilhabe und Ausschluss zu verstehen. Und wenn man sich so ein Zine wie Mazel Tov Cocktail anguckt, sieht man, dass die Debatten in den 90ern in vielerlei Hinsicht auch durchaus schon mal weiter waren, als das aktuell der Fall zu sein scheint.
1: In Bezug auf Israel sind ja auch die Punks mit jüdischer Familiengeschichte gespalten. Antizionistische Stellungen sind auch da durchaus verbreitet und Israel wird kritisiert, wie natürlich generell Nationalismus und Militarismus im Punk kritisiert werden. Es gibt eben gegen kaum ein Land eine ähnlich aktive Boykottbewegung wie die gegen Israel gerichtete BDS-Bewegung und deren Punk-Szene bezogene Ableger, wie etwa Punks Against Apartheid. Welche Rolle spielen diese Boykottbestrebungen in der Punk-Szene in Deutschland? Es berichtet sich auch teilweise gegen so Konzertorte.
0: Ja, das ist natürlich ein Riesenthema. Ich weiß gar nicht, wo man da am besten anfängt. Also zunächst muss man erstmal sagen, dass Punk natürlich in Israel nochmal erstmal viele Gemeinsamkeiten mit Punk in anderen Orten hat, aber natürlich auch massive Unterschiede dazu, wie jetzt verschiedene Szenen in Deutschland, aber auch in den USA, auch jüdische Punks in der Diaspora in der USA leben und erleben Punk ja nochmal anders als in Israel vor dem Hintergrund irgendwie einem permanenten Ausnahmezustand und irgendwie alle paar Jahre Krieg. Und in den letzten Jahren ist es ja wirklich so verheerend wie vielleicht noch nie oder zumindest schon lange nicht mehr. Und klar, linke oder auch anarchistische Punks in Israel vertreten in der Regel erstmal antistaatliche Positionen aus den jetzt auch von dir genannten Gründen. Sie leben halt selbst mittendrin in diesem ganzen Ausnahmezustand. Das macht es natürlich durchaus nachvollziehbar, da

0: verhindern wollen, dass überhaupt israelische Bands noch auftreten und touren dürfen in Deutschland, wenn sie nicht komplett der eigenen politischen Linie entsprechen, dass die letzten Endes damit nicht durchkommen, weil letzten Endes geht es ja nur irgendwie um Austausch, um Gemeinsamkeit, um Vernetzung und darum, im Gespräch zu bleiben. Und naja, wenn Akteure letzten Endes den Staat Israel am liebsten ganz abschaffen würden, der Bevölkerung die Existenzgrundlage entziehen wollen, dann sehe ich da erstmal größere Fragezeichen, wie man da nochmal ins Gespräch kommen will. Und klar, das trifft halt diverse Orte in Deutschland oder jetzt hier in Leipzig, ganz besondere das Conner Island, das die Erfahrung gemacht hat, dass da massive Anfeindungen stattfinden und versucht wird, aktiv möglichst jedes Konzert zu verhindern. Aber Punk bleibt rebellisch und auch da gibt es natürlich Widerstandstendenzen dagegen und eine Szene, die sich das nicht gefallen lässt und die erstmal offensiv gegen Antisemitismus und für jüdische Menschen als Teil der Punk-Szene eintritt.
1: Punk hat ja auch immer Mittel entwickelt oder Kommunikationsmittel auch entwickelt, die ein bisschen differenzierter über Identität vielleicht gesprochen haben, Fanzines oder auch Songtexte, wo eben mitunter auch das möglich war, eben verschiedene Meinungen aufeinanderprallen zu lassen. Vielleicht ist Punk da auch ein Medium, was eigentlich ganz gut geeignet ist, um so ein bisschen tiefer zu blicken. Punk hat auch immer wieder so Mittel an die Hand gegeben, wie man das doch noch seine Meinung eben dagegen stellen kann, gegen was. Also siehst du da Punk auch als ein Ding, wo was so diese klassische Identitätspolitik aus der Gegenwart her manchmal auch ein bisschen wirkt, manchmal auch ein bisschen beschränkt, weil sie Identität so rastermäßig sieht. Siehst du da Punk auch als ein Mittel, um vielleicht doch differenziertere Positionen auch darzustellen?
0: Im besten Falle ja. Ich meine, Punk ist ja dagegen angetreten, und will eben allzu starre Identitätskonstruktionen erstmal unterlaufen, denen eine Absage erteilen und bietet ja letzten Endes auch eben die Schaffung von neuen, auch spielerischen Identitäten an und hat dadurch natürlich ein relativ großes Subversionspotenzial. Also im Punk ist ja gang und gäbe, dass sich die Personen erstmal neue Namen geben und auch ein Stück weit neue Identitäten als Punks zulegen und man kann da viel ausprobieren, man kann sich da viel selbst verwirklichen und das ist bei aller Unterschiedlichkeit der verschiedenen ausdifferenzierten Punk-Szenen schon so eine größere Gemeinsamkeit. Und das kann natürlich gerade für Betroffene von verschiedenen Diskriminierungen und Marginalisierungen, auch für Jüdinnen und Juden als Betroffene von Antisemitismus halt natürlich hochgradig attraktiv sein und vielleicht dadurch auch so eine allzu simplen Form von, naja, Identitätspolitik ist ja das große Stichwort, da auch was anderes entgegensetzen, was vielleicht mehr in Richtung Fortschritt oder in Richtung, naja, große Worte, Emanzipation reichen kann.
1: Ihr habt ja das Buch jetzt vor kurzem in Leipzig vorgestellt. Werdet ihr das Buch dann jetzt in nächster Zeit auch noch an anderen Orten vorstellen?
0: Genau, wir haben heute tatsächlich, an dem Tag, an dem wir sprechen, ist das Buch im Buchhandel erhältlich und wir werden in Mannheim sein, im Juni nochmal in Berlin und im Hintergrund laufen sehr, sehr viele Terminplanungen auf Hochtouren. Wir freuen uns natürlich über Einladungen für Buchvorstellungen und kommen gerne mit dem Buch Jüdische Identitäten und Antisemitismus im Punk auch in eure Stadt und scheuen auch nicht die Diskussion und wir freuen uns, wenn die Buchvorstellungen dann tatsächlich die benötigten Diskussionsräume bieten, um über Antisemitismus ins Gespräch zu kommen.
1: Das Buch findet ihr natürlich in eurem bevorzugten Buchladen und natürlich beim Verbrecherverlag. Da könnt ihr einfach gucken nach jüdische Identitäten und Antisemitismus im Punk. Das ist aber auch beim Verbrecherverlag erhältlich. Und ja, vielleicht noch zum Abschluss die Frage, was macht das Ostzaarzorn jetzt eigentlich? Müsst ihr jetzt nur noch Bücher veröffentlichen oder gibt es auch noch Fanzines in der Gegenwart?
0: Es wird auch noch Fanzines geben, aber das liegt alles momentan ein bisschen auf Eis, muss ich verraten an der Stelle. Aber wir arbeiten im Kopf zumindest auch an der nächsten Ausgabe.
1: Dann bedanke ich mich sehr fürs Gespräch bei Tobias Johann, wie gesagt, Herausgeber des Buches Jüdische Identitäten und Antisemitismus im Punk, erschienen im Verbrecherverlag und ja, wünsche dann noch eine schöne Lesereise mit dem Buch.
0: Vielen Dank.

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Herzlich willkommen im Regio Express, dem Regionalmagazin für Südwestsachsen, hier bei Radio T. Wer in den letzten Tagen in der Region unterwegs war, wird es vielleicht bemerkt haben, auch in diesem Jahr bleibt so einigen Grünflächen die Rasur während der größten Hitze nicht erspart. Aus diesem Anlass hört ihr in dieser Ausgabe des Regio Express ein Feature zur Grünflächenpflege in Chemnitz, das wir im März produziert haben. Und zwar nach dem folgenden Musikstück.

0: Mähen Sie selber Rasen?
1: Nein.
2: Nein, leider nicht. Also ich habe hier auch keinen.
3: Ja, auf dem Lande, Richtung Stolberg.
4: Nein, ich habe auch keinen Garten.
0: Mähen Sie selber Rasen?
5: Manchmal, wenn der Roboter nicht geht.
6: Nein, leider keine Gelegenheit. Ich würde aber auch mähen lassen durch einen Roboter, wenn ich Rasen hätte.
7: Ja, tue ich. In meinem eigenen Garten.
8: Ja, wir haben einen kleinen Garten und wir mähen dort. Wir haben aber unterschiedliche Flächen. Eins haben wir immer bestellt, eine Ecke mit Sommerblumen, wo wir halt erst im späten Herbst mähen. Und alles andere mähen wir in etwa, ja, je nachdem, wie das Wetter ist.
0: Und wie zufrieden sind Sie denn mit der Pflege der städtischen Rasenflächen?
6: Na, eigentlich gut, weil mir ist nämlich aufgefallen, dass ab und zu auch mal was stehen gelassen wird, gerade in Kreisverkehren, wo dann irgendwelche Blühwiesen entstehen. Das finde ich super.
2: Und damit bin ich eigentlich ganz zufrieden. Das wird regelmäßig gemacht und gibt auch immer wieder schöne Details wie im Mai Maiglöckchen und so.
9: Es wird gut instand gehalten, würde ich sagen. Ich mag es auch sehr, wie es angepflanzt wird, zum Beispiel vor der Stadthalle oder so im Frühjahr, wenn da die Stiefmütterchen und sowas blühen. Sehr schön gemacht.
10: Also in diesem Jahr eigentlich sehr gut. Die vorangegangenen Jahre war es schon schlechter. Also die Kulturhauptstadt hat schon ein bisschen was gebracht.
0: Wie zufrieden sind Sie denn mit dem Zustand der städtischen Grünflächen, mit der Pflege der städtischen Grünflächen in Chemnitz?
8: Also ich fand es früher, weil ich mal in der Stadt gearbeitet habe, sehr viel schöner, weil die Flächen, die man mit Blumen bepflanzen konnte, die waren einfach optimaler gestaltet mit Frühlingsblumen und mit Ecken, wo dann vielleicht im Sommer auch noch eine Rasenfläche entstehen konnte. Das ist zurückgegangen.
11: Die Grünflächen sollen ja erhalten bleiben, wegen Insekten und so weiter und so fort. Ich arbeite hier im Kindergarten nebenan. Da sind wir auch gerne draußen, wir sind auch gerne auf einem Rasen und meiner Meinung nach mähen die viel zu viel, weil eben die Blumen nie stehen bleiben lange. Wir haben die aber tatsächlich angesprochen und dann haben sie uns hier auch ein paar grüne Flächen stehen lassen. Dieses Jahr, genau, dieses Jahr im Sommer.
7: Eigentlich ganz zufrieden, die werden recht oft und gut gepflegt.
0: Ist Ihnen irgendwo aufgefallen, dass vielleicht was vernachlässigt wird an einigen Stellen, vielleicht irgendwo was zu kurz runtergeschnitten?
5: Nee, nicht, dass ich wüsste. Bin ich aber auch kein Experte.
12: Also das ist im Sommer oft, wenn es zu heiß ist, finde ich das unnötig, dass das da Rasen geschnitten wird. Ich denke, da kann man die Pausen größer lassen.
7: Vernachlässigt an manchen Stellen, aber das ist eher außerhalb von der Innenstadt tatsächlich. Ansonsten kann man sich nicht beschweren.
2: Ich bin ja eher für vernachlässigt lassen, weil ich ganz gerne die Wiesen habe, die dann noch ein bisschen stehen. Und da mähen sie teilweise auch außen rum und da bleibt eine kleine Fläche immer stehen in Chemnitz. Das finde ich ganz gut.
13: Das waren einige Eindrücke davon, wie Menschen auf den Chemnitzer Straßen die Grünflächenpflege in dieser Stadt beurteilen, die wir im November letzten Jahres gesammelt haben. Nun ist es Mitte März, in dieser Woche liegt der astronomische Frühlingsanfang. Die Chemnitzer Grünflächen erwachen langsam aus der Winterruhe und das heißt auch, die Pflege dieser Flächen muss demnächst wieder aufgenommen werden. Im vergangenen Sommer gab es genau damit im ganzen Stadtgebiet ein augenfälliges Problem, das man manchen Flächen immer noch ansieht. An verschiedenen Stellen wurde nämlich derart intensiv gemäht, dass nachher kaum noch etwas von der Vegetation auf den gemähten Flächen übrig war. Die Folge war, dass diese Flächen bisweilen vertrocknet sind und sich kaum wieder von ihrer Rasur erholen konnten. Beispielhaft sichtbar war das etwa an der erst im Rahmen des Kulturhauptstadtjahres geschaffenen Freizeitfläche nahe der Vettersstraße, am Innenstadtende des Parks der Opfer des Faschismus an der Zschopauer Straße oder an den Rasenflächen rund um die Kunstsammlungen am Opernplatz. Aber auch auf zahlreichen Grünflächen in Chemnitzer Wohnanlagen zeigten sich die Folgen einer zu intensiven Behandlung mit Motorsensen und Rasenmähern. Problematisch ist an einer zu intensiven Maat allerdings nicht nur, dass sie oft den unschönen Anblick verödeter Pflanzenreste auf trockener Erde zurücklässt. Das Kaputtpflegen von Grünflächen hat auch negative Folgen für die Umwelt und damit letztlich für die Lebensqualität in der Stadt. Wir sind daher der Frage nachgegangen, wo die Gründe für die teils verfehlte Grünflächenpflege in Chemnitz liegen, wie eine gute Pflege aussieht und welche Möglichkeiten es gibt, darauf hinzuwirken. Gesprochen haben wir dazu mit dem Leiter des Chemnitzer Grünflächenamts, Peter Börner, Benjamin Franke vom Bund für Umwelt- und Naturschutz Deutschland, BUND, und dem Chemnitzer Grünen Stadtrat Volkmar Tschocke. Bevor wir ins Thema einsteigen, erklärt Peter Börner aber zunächst, welche Rolle das Grünflächenamt bei diesem Thema spielt und wie sein Kompetenzbereich zu dem des Umweltamts abgegrenzt ist.
1: Das Grünflächenamt verwaltet, wie der Name sagt, die kommunalen Grünflächen, und das ist sehr viel mehr, als man auf den ersten Blick vielleicht vermutet. Neben den Parkanlagen und dem sogenannten Verkehrsgrün gehören auch ein Großteil der Kleingartenanlagen dazu, es gehören auch Erholungsgartenanlagen dazu, es gehört über 1000 Hektar Landwirtschaft, 1400 Hektar Forst dazu und nicht zuletzt der Botanische Garten. Die Abgrenzung zum Umweltamt kann man ganz einfach vornehmen. Das Umweltamt ist vor allen Dingen genehmigend und behördlich tätig, obwohl es auch einige Biotope verwaltet, aber im Großen und Ganzen wird dort die Umsetzung gesetzlicher Rahmenbedingungen abgesichert, und das Grünflächenamt verwaltet, wie gesagt, die vorgenannten knapp 4000 Hektar Flächen.
13: Nach seiner Einschätzung zur Pflege der stadteigenen Grünflächen befragt, erläutert Peter Börner zunächst die Rahmenbedingungen der Arbeit des Chemnitzer Grünflächenamts. Benjamin Franke vom BUND konstatiert, dass sich der Zustand der Grünflächen in Chemnitz je nach Standort stark unterscheidet. Grünen

0: Stadt der Fall ist. Was dem entgegensteht, ist natürlich die Tatsache, wenn man viel hat, muss man auch viel unterhalten, viel pflegen. Chemnitz war vor 100 Jahren mal eine sehr reiche Stadt und unsere Vorväter haben hunderte Hektar von historischen Parkanlagen angelegt, die wir heute alle weiter unterhalten müssen. Das ist natürlich auch eine Herausforderung für uns. Dazu kommen die Herausforderungen des Klimawandels, Dürren, Stürme, Sie kennen das alle, sodass wir sagen müssen, wir haben eine sehr gute Basis, auf der wir aufbauen. Wir haben auch im Rahmen der Kulturhauptstadt jetzt sehr, sehr viel nachgepflanzt und auch an Erneuerungen investiert. Aber es ist eine nie endende Aufgabe, diese Flächen immer und immer wieder zu unterhalten, zu pflegen und für die Natur und für die Menschen zur Erholung anzubieten. Unterm Strich muss ich sagen, sind wir mit dem gegenwärtigen Pflegezustand der Stadt im Verhältnis zu dem, was wir aufwenden, durchaus zufrieden. Es gibt die von Ihnen benannten Probleme, wenn eine lange Trockenzeit kommt, dass dann Flächen verbrennen und im Hinterher weiß man immer, dass man es vorher hätte anders machen müssen. Aber im Großen und Ganzen gehen wir davon aus, dass die Rasenflächen oder die Wiesenflächen in der Stadt zufriedenstellend gepflegt sind.
1: Der Zustand ist natürlich immer abhängig vom Standort und wie er gepflegt wird. Das kann man nicht so verallgemeinern. Es gibt Flächen, die sind sehr schön. Gerade im Stadtpark sieht man Flächen, die sind sehr gut, das ist also eine sehr schöne Pflanzenzusammensetzung und das ist natürlich sehr gut. Aber es gibt natürlich auch Flächen, die sind intensiv gepflegt, das heißt viel zu viel gemäht. Und da kann das natürlich dazu führen, dass wenige Pflanzen, die mit viel Rasenmähen klarkommen, nur noch wachsen. Das heißt, das sind keine seltenen Arten, das sind also Allerweltsarten, die auch sehr dominant werden können und damit andere Arten verdrängen.
2: Es gab in den vergangenen Jahrzehnten eine Entwicklung, dass wir zunehmend auch trockene und heiße Sommer haben und langanhaltende Wetterlagen mit wenig Wasser. Und da sieht man sehr schnell, dass die Grünanlagen dann doch in einem sehr schlechten Zustand sind. Sie vertrocknen, sie werden braun. Und was die Pflege angeht, da beobachte ich seit vielen Jahren, dass es da auch, was die Wahrnehmung bei den Bürgerinnen und Bürgern angeht, eine gewisse Veränderung gibt. Während noch vor einigen Jahrzehnten, möglicherweise nach der Wende, viele Bürger darauf Wert gelegt haben, dass die Flächen ordentlich und kurz gemäht sind, gibt es in den vergangenen Jahren, will ich mal sagen, zunehmend ein Bewusstsein, dass es auch mal wichtig ist, das Gras stehen zu lassen, damit es eben nicht so extrem austrocknet bei der entsprechenden Witterung.
3: Das gewachsene Bewusstsein für sinnvolle Grünflächenpflege spiegelt sich auch in den zahlreichen Bürgerbeschwerden, die Volkmar Tschocke als Stadtrat erreichen.
2: Es tritt immer und immer wieder auf bei den Bürgerbeschwerden, die wir erhalten, dass Bürgerinnen und Bürger bei uns anrufen und anmerken, dass es doch nicht sinnvoll sei, bei der größten Hitze die Flächen zu mähen und das auch nicht so häufig zu tun, gerade wenn es so heiß ist. Diese Anmerkungen höre ich quasi in Bezug auf städtische Flächen, als auch natürlich in Bezug auf die Flächen der Wohnungsgenossenschaften. Ich kann letztendlich nicht abschließend dazu einschätzen, ob das ein genereller Trend ist. Aber ich weiß natürlich, dass es sehr häufig Pflegeverträge gibt und dass die Firmen auch mit ihrem Arbeitskräfteeinsatz und mit den Arbeitszeitplänen natürlich auch an bestimmte Rahmenbedingungen gebunden sind und dass dann eben durchaus dann auch Einsätze gemacht werden zu Zeiten, wo die Anwohnerinnen und Anwohner den Kopf schütteln.
3: Benjamin Franke zufolge ist das Problem kaputt gepflegter Wiesen- und Rasenflächen über das gesamte Stadtgebiet verteilt. Er sieht sowohl bei der Vermittlung von Nutzung und Naturschutz als auch bei der Art der Maat ebenso wie bei den Mähzeiten Verbesserungsbedarf. Peter Börner gibt unter anderem zu bedenken, dass naturschonende Grünflächenpflege auch eine Frage der Kapazitäten ist.
1: Also dieses Problem, das ist natürlich über das ganze Stadtgebiet verteilt. Je nachdem, wie die Fläche auch in der Nutzung ist. Also wenn das ein Park ist, der für die Öffentlichkeit vorgesehen ist, dann ist es wahrscheinlich eher so, dass der regelmäßig gemäht wird, also bestimmt alle 2, 3, 4 Wochen in so einem Rhythmus, sodass der Park natürlich der Öffentlichkeit zur Verfügung steht, dass man dort Picknick machen kann, dass man Barbecue machen kann, Fußball spielen kann oder Federball oder sonstiges. Und dann ist natürlich das Ziel einer Stadt, den Bürgern einen ordnungsgemäßen Park zur Verfügung zu stellen oder eine Grünfläche, damit dort ordentlich Freizeit genossen werden kann. Ja. Für den Klima- und Artenschutz ist das

0: natürlich wieder kontraproduktiv. Also hier muss man natürlich auch schauen, welcher Nutzung unterliegt eigentlich diese Fläche. Und da gibt es, denke ich mal, auch genügend Flächen, wo trotzdem zu viel gemäht wird. Auch in den Parks, die einer Nutzung unterliegen, wäre es sicherlich sinnvoll, da auch nochmal Bereiche zu schaffen, wo Blühflächen sind oder weniger gemäht wird. Und das nächste Problem ist natürlich, dass zu tief gemäht wird. Also in den Stadtgebieten ist das wirklich auffällig, dass manche Rasenstellen sich gar nicht erholen können. Gerade im Hochsommer ist das Mähen immer so eine Sache.
1: Das ist ein Thema, was man auch wissenschaftlich und auch mit fachlicher Leidenschaft in verschiedene Richtungen diskutieren kann, was man auch sicherlich nicht im Rahmen dieses Interviews vollumfänglich erläutern kann. Ich will es ganz kurz den Rahmen abstecken. Zunächst ist ja keine Wiesenfläche wie die andere. Es gibt artenreiche, gegebenenfalls sogar unter Schutz stehende Wiesen. Es gibt als anderes Gegenbeispiel Sportrasen, der ganz andere Nutzungen ermöglichen muss, Festplätze und dergleichen mehr. Und es gibt das ganz normale Abstandsgrün, welches alle Funktionen auf einmal abdecken muss. Die Frage, wie Wiesen gepflegt werden, hängt einerseits von der Nutzung ab, andererseits aber auch von den Kapazitäten, die man hat. Wenn ich 6, 7, 8 Mal im Jahr mähe, kann ich natürlich die Maht weniger tief einstellen, als wenn ich nur 1 oder 2 Mal im Jahr mähe. Dazwischen einen Kompromiss zu finden und den richtigen Mahtzeitpunkt zu finden, ist eine hohe Kunst, wo auch eben von mir genannt die Thematik Naturschutz und der Nutzung gegeneinander abgewogen werden muss. Es wird also leider immer dazu führen, wie Sie es jetzt hier dokumentiert haben, dass Flächen zu einer Zeit gemäht werden, wo sich eine Trockenzeit anschließt und diese Flächen dann ein gewisses Problem haben, sich im gleichen Jahr wieder zu begrünen. Wir wissen natürlich auch nicht, wie sich das Wetter in den darauffolgenden Wochen einstellt, und wir haben natürlich auch die Kapazitäten unserer Gärtner und auch die der beauftragten Firmen gebunden auf bestimmte Zeitfenster, sodass die Mängel, die Sie hier aufführen, nicht auszuschließen sind. Die Schnitthöhe selber mag im Einzelfall auch falsch eingestellt sein, zu tief eingestellt sein. In aller Regel ist der Grund für solche tief angesetzte Maht tatsächlich der, dass die Flächen, um die es geht, dann häufig nur 1, 2 oder 3 Mahtgänge im Jahr vorsehen und man dann versucht, eben bei dem Mahtgang so viel wie möglich von der Biomasse mitzunehmen, damit halt der Moment, bis das Gras vermeintlich wieder zu hoch ist, möglichst weit hinausgezögert wird.
2: Genau dieses intensive Abtragen von Biomasse benennt Benjamin Franke vom BUND als Problem. Auch dort, wo sich unnötig intensiv gemähte Flächen auf den ersten Blick wieder von ihrer verfehlten Pflege erholen.
0: Wir sehen, es wird bis auf den Boden gemäht, teilweise wird jeder Ameisenhügel mit weggemäht und die Sonne kann direkt auf den Boden strahlen, das heißt, die Feuchtigkeit wird entzogen. Und der Boden wird damit zusätzlich geschädigt. Er kann damit seine natürliche Aufgabe nicht mehr erfüllen. Sein System bricht zusammen, die ganzen Mikroorganismen vertrocknen, die Pflanzen vertrocknen. Und es dauert natürlich eine Weile, ehe sich ein Boden davon erholt hat. Und natürlich ist das für das Klima und die Erderwärmung natürlich auch nicht so gut. Die Wasserspeicherfunktion fällt natürlich weg. Und das sind alles Faktoren, die muss man natürlich bedenken, wenn man eine Grünfläche pflegt. Also eine intensive Maht, das heißt also, wenn man jede dritte, vierte Woche mäht, sorgt dafür, dass die Pflanzenvielfalt sich verringert. Also es gibt zwar eine Grünfläche, aber die besteht dann nur aus 3, 4, 5 verschiedenen Pflanzen, meist Gräsern, aber wenig Blühpflanzen, weil Blühpflanzen brauchen relativ lange, bis sie die Blüte erreichen. Und wenn man da zu früh mäht, sind natürlich die Blüten vorher weggemäht. So, das heißt also, die Blühpflanzen kommen mit dieser intensiven Maht nicht zurecht, während andere Pflanzen wie Gräser, Brennnesseln oder andere Pflanzen, die schnell wachsend sind, Löwenzahn ist dann zum Beispiel noch zu nennen, die übernehmen dann so eine ganze Fläche. Und 4 Pflanzen retten natürlich kein Ökosystem. Ja, also ein Ökosystem besteht aus diversen Pflanzen, Insekten und anderen Tieren und Pilzen und Moosen und sonstigem. Und diese intensive Maht sorgt halt dafür, dass es eine Art Verarmung stattfindet. Und desto weniger Pflanzen wir haben, desto weniger Insektenvielfalt haben wir und andere Tiere. Ja, das ist, muss man ganz klar sagen. Da gibt es natürlich auch Unterschiede. Manchen Insekten ist es völlig wurscht, welche Blüte da steht, ob das Löwenzahn ist, der häufig ist oder eine ganz seltene Pflanze, eine Blühpflanze. Aber es gibt auch spezialisierte und die brauchen unbedingt eine bestimmte Pflanze oder eine bestimmte Pflanzengruppe. Und wenn die nicht vorhanden ist, dann gibt es diese Tiere auch nicht. Ja, dann gibt es Wildbienen, die sind auf Glockenblumen spezialisiert. Es gibt Wildbienen, die sind auf Mitwindblumen spezialisiert. Und das sollte man natürlich bei der Rasenmaht auch bedenken, dass man dafür sorgt, dass die Wiese, der Rasen, die Grünfläche, je nachdem, was es ist, auch Artenvielfalt gefördert wird. Ja. Und dann fördert man auch das Klima. Also das wird nicht gefördert, sondern es wird gegen das Klima was gemacht. Denn Feuchtigkeit wird natürlich auch im Boden gehalten. Die Verdunstung findet statt, es wird abgekühlt.
2: Grünen-Stadtrat Volkmar Tschocke verweist außerdem darauf, dass die klimatischen Entwicklungen in Sachsen auch unabhängig von der jeweiligen Pflege schon eine Herausforderung für die hiesigen Grünflächen sind. Und Benjamin Franke ergänzt, dass intakte Grünflächen, gerade um den Wandel des Stadtklimas abzufedern, essentiell sind.
3: Also zunächst ist es ja so, dass wenn verstärkte Trockenphasen auftreten und wir haben in Sachsen atmosphärische Bedingungen, die dazu führen, dass es lange heiße und trockene Phasen gibt. Das zeigt sich ja überall im Stadtbild. Unabhängig von der Pflege sieht man dann abgebrochene Äste bei den Bäumen. Man sieht quasi Rasenflächen, die austrocknen. Und das hat natürlich alles ökologische Nachteile für die Flora und Fauna auf diesen Flächen.
0: Das Stadtklima ist natürlich im Wandel. Immer mehr warme Tage sind im Jahr zu verzeichnen. Die Prognosen sind da sehr, also der Trend geht sehr weit nach oben, dass es immer mehr Hitzetage geben wird. Und auch die Starkregenereignisse nehmen natürlich dadurch zu. Und da erfüllen natürlich Grünflächen immer eine wichtige Rolle. Es gibt natürlich auch Satellitenaufnahmen, die mit Wärmebildkameras gemacht worden sind. Und da sieht man sehr schön, welche Funktion diese Grünflächen haben. Man sieht im Gegensatz zu diesem bebauten Gelände, wie viel kühler diese Bereiche sind. Ja, das sind meistens diese Flussbereiche, wenn genügend Bäume mit dastehen. Und auch die Grünflächen, die Parks und sowas, die für eine Stadt enorm wichtig sind bei der Abkühlung. Städte sind also Hitzeinseln, wo sich die Wärme staut. Und diese Grünflächen, wir brauchen jede Menge davon, denn die kühlen diese Wärmebereiche in den Städten zusätzlich mit ab. Wir brauchen also Schneisen, wo Frischluft reinkommen kann. Und diese Kälteinseln, würde ich es jetzt mal nennen, die im Sommer, gerade im Sommer, wenn es sehr warm wird, Kühle und Feuchtigkeit abgeben.
2: Umso wichtiger ist es also, der Austrocknung des Bodens auf den Grünflächen im Stadtgebiet vorzubeugen. Zumal, wie Volkmar Tschocke erklärt, eine Bewässerung der Wiesen- und Rasenflächen in der Stadt kaum in Frage kommt.
3: Die Bewässerung ist natürlich für so Flächen in der Stadt eher kein Thema. Und deswegen ist es halt wichtig, dafür zu sorgen, dass die Flächen nicht immer komplett abgemäht werden, weil es eben dann eben auch um eine gewisse Schutzwirkung des darunterliegenden Bodens geht, wenn die Flächen stärker bewachsen sind. Die Bäume werden ja zusätzlich mit Wasser versorgt in solchen heißen Perioden. Da fährt die Stadtverwaltung ja auch mit entsprechenden Wasserwagen rum und sorgt dafür. Viele Anwohnerinnen und Anwohner gießen auch die Bäume mit und helfen dabei mit. Für die Flächen ist das eher keine Option und schon deshalb macht es Sinn, quasi einmal mehr darauf zu verzichten, alles abzumähen. Fakt ist eins, dass die Austrocknung der Böden natürlich nicht nur für die Staubentwicklung ein Problem ist, sondern eben auch für die Verhärtung der Oberfläche. Das heißt, wenn eine kurz gemähte Rasenfläche und der darunterliegende Boden extrem ausgetrocknet ist, wird das dann auch sehr hart und sehr fest und das führt dann beim Regenereignis, gerade wenn es auch so Starkregenereignisse gibt, nicht unbedingt dazu, dass es quasi durchfeuchtet wird, sondern eher, dass es schneller abfließt. Insofern gibt es viele, viele Gründe, neben dem Naturschutz, neben der Ökologie, neben den Insekten und Pflanzen, die sich dort quasi entwickeln können, wirklich auch bei der Grünanlagenpflege ein Umdenken Richtung mehr Ökologie, mehr, ja, ich sag mal, wassersensibel da auch zu denken und klimaangepasst die Flächen zu pflegen. Die Akzeptanz dafür steigt bei der Bevölkerung. Das ist mein Eindruck. Also der Wunsch, jetzt macht man hier alles ordentlich auf 10 Zentimeter, den höre ich eher seltener. Vielmehr höre ich den Wunsch, lasst es doch einfach stehen, lasst es blühen und lasst es nicht so austrocknen.
2: Dafür, dass die Wiesen- und Rasenflächen im Chemnitzer Stadtgebiet doch immer wieder mit Austrocknung aufgrund von unsachgemäßer Pflege zu kämpfen haben, sieht Benjamin Franke verschiedene Gründe. Volkmar Tschocke verweist dazu vor allem auf das Problem ungünstiger Pflegeverträge, die für viele Flächen bestehen.
0: Die Gründe sind natürlich unterschiedlich. In den öffentlichen Grünanlagen ist es wahrscheinlich eher das Nutzungsverhalten der Bürger, soll also dafür für die Freizeitgestaltung zur Verfügung stehen, so ein Park. Und man möchte natürlich auch Kosten einsparen. Wenn man mit einem Fahrzeug schnell alles wegmäht, ist das natürlich viel günstiger, als wenn man wie im Naturschutz extensiv bewirtschaftet mit einem Balkenmäher, wo danach noch aufwendig das Heu entfernt werden muss. Das ist eine Zeit- und Kostenfrage, ja, das ist ganz klar. Und deswegen setzt man natürlich auf Technik und man erhofft sich wahrscheinlich auch durch häufige Mal, dass man weniger Kosten hat, weil das Gras nicht so hoch ist. Die Entsorgungskosten sind natürlich auch ein Faktor, den man beachten muss. Man muss sich überlegen, wie werde ich das Grünzeug los, wie kompostiere ich es. Und auch die Rasenmäher schaffen natürlich nicht jede Höhe. Das Balkenmäher ist natürlich was anderes, der kann höheres Gras schneiden, dann wird es mit Rechen oder mit einem Heuwinter entfernt. Aber so ein Rasenmäher, der kann nur Gras oder Rasen oder Grünflächen bis zu einer gewissen Höhe mähen. Das muss natürlich auch bedacht werden. Das heißt, man kann halt das Gras nicht müssen Meter hochwachsen lassen, dann schafft das der Rasenmäher nicht mehr so gut. Und leider stellt man die Rasenmäher natürlich auch zu weit unten ein, dass man sagt, okay, wenn ich es weiter unten abmähe, dann wächst es nicht so schnell. Und dann hat man diesen Effekt, dass es nicht mehr so schnell nachwächst, wenn es im Sommer zu trocken wird, verdorrt alles, der Boden vertrocknet aus und die Pflanzen brauchen eine ganze Weile, ehe sie sich wieder davon erholt haben.
3: Ich bin den Vorgängen teilweise einzeln nachgegangen, um herauszubekommen, warum das so ist. Wie gesagt, ich bin gestoßen auf zum Beispiel Pflegeverträge. Pflegeverträge, die Vermieter, Eigentümer, zum Beispiel Genossenschaften mit bestimmten Firmen machen. Diese Pflegeverträge sehen einen bestimmten Rhythmus vor. Und der wird dann natürlich von den Firmen umgesetzt. Und zwar an dem Tag, wo die Arbeitskräfte eingesetzt und geplant sind. Ne? Und dann rücken dann früh ein regelrechtes Geschwader an Personen mit entsprechenden Gerätschaften an und pflegen eine Fläche in einem Zeitfenster, wo Menschen, die dort wohnen, sagen, muss denn das sein? Aber die Pflegeverträge geben das letztendlich so vor. Hier gibt es natürlich auch immer die Möglichkeit, dass die Genossenschaften, die Wohnungsgenossenschaften, auch die Stadt als Flächeneigentümer für viele Grünflächen solche Pflegeverträge auch entsprechend anpasst, um dort quasi auch mehr Flexibilität reinzubekommen, dass es eben auch möglich ist, ohne große finanzielle Verluste auch mal zu verzichten, beziehungsweise das Zeitfenster für eine Pflege zu verschieben. Und es braucht natürlich auch vielleicht ein Stück weit die Bereitschaft, die Pflegeverträge etwas auszudünnen im Sinne von weniger ist mehr.
2: Damit sind wir bereits bei der Frage, wie eine Pflege von Wiesen- und Rasenflächen aussehen müsste, die eine urbane Nutzung gut mit den Erfordernissen des Umweltschutzes vermittelt. Unsere drei Experten, Volkmar Tschocke, Peter Börner und Benjamin Franke, haben darauf folgende Antworten gegeben.
3: Es ist immer hilfreich, wenn nicht komplett alles abgemäht wird. Natürlich braucht es, gerade wenn es um Nutzungsanforderungen geht, eine regelmäßige Flächenpflege. Ne? Aber es macht durchaus Sinn, dann auch einen Streifen stehen zu lassen, damit eben zum Beispiel Insekten, bestimmte Kerbtiere, bestimmte Spinnen auch eine Rückzugsmöglichkeit haben. Es macht Sinn, zum Beispiel nicht nur Streifen stehen zu lassen, sondern auch mit einer sogenannten Staffelmaht dafür zu sorgen, dass nicht alles immer gleich gemäht wird, sondern dass man immer auch versetzt mäht, um bestimmte Bereiche auch der Natur zu überlassen. Das braucht ja zeitgemäße Kompromisse zwischen, ich sag mal, Ordnung und möglicherweise auch Sicherheit, gerade wenn es um Verkehrsinseln geht. Die dürfen ja nicht komplett zuwachsen und den ökologischen Anforderungen.
1: Man muss in entsprechenden Rahmenplänen die Flächen definieren, die für Sportspiel und sonstige Nutzung, Hundewiese, benötigt werden. Diese Flächen sind natürlich den Bürgern dann auch bekannt, werden auch auf entsprechenden Plänen veröffentlicht. Und dann muss man die anderen Flächen, die vor allen Dingen der Biotopvernetzung, der Luftregeneration, des Kaltluftabflusses und Ähnlichem dienen, müssen auch definiert, müssen vor allen Dingen planerisch gesichert und freigehalten werden. Und diese Flächen erhalten ein völlig anderes Pflegeregime. Für uns als Amt ist allerdings immer ganz wichtig die Erkenntnis und die Aussage, dass auch diese vermeintlich wilden Flächen Ergebnis immerwährender und dauerhafter Pflege sind. Ich fange mal von der Nutzung an und beginne mal mit der naturnahen, artenreichen Wiese. Die ist selbstverständlich für das Betreten oder Bespielen generell nicht geeignet und sollte ein- oder zweimal, und zwar im Juni und Ende September, gemäht werden. Da gibt es ganz festliegende Zeiträume, die sich auch im Jahr von einige Tage verschieben können, wo der Vegetationszustand erreicht ist, dass die Maat optimal ist. Diese Maattermine sind natürlich auch die, die auf dem Markt die teuersten sind, weil dort es am besten wäre zu mähen. Das heißt, eine qualifizierte Biotoppflege, zum Beispiel durch Naturschutzvereine oder auch Fachfirmen zum richtigen Zeitpunkt, ist eine sehr anspruchsvolle und gegebenenfalls auch teure Unternehmung. Wenn ich die Wiesen hochwachsen lasse und sie hinterher dann mähe, brauche ich eine andere Technik, einen Balkenmäher, als wenn ich sie wie einen Rasen mähe. Und wenn ich es ganz richtig machen will, dann lasse ich natürlich das Maatgut erstmal liegen, damit es sich auch aussamt, sich der Artenreichtum einstellt. Aber das kann sich jeder vorstellen, wenn ich zweimal auf die Fläche gehe, habe ich auch die doppelten Kosten. Also das dann Abbrechen des Heus hinterher ist dann noch ein zusätzlicher Kostenfaktor. Also ökologische Grünunterhaltung ist wichtig, ist aber kein Moment, mit dem man Geld sparen könnte. Das andere Extrem ist der Sportrasen, den man regelmäßig mehrere Male im Jahr mäht. Hier kann ich gegebenenfalls sogar darauf verzichten, das Maatgut aufzunehmen, die sogenannte Mulchmaat, das verbleibt dann auf der Fläche. Der Nachteil dieser Art ist natürlich, dass diese Flächen eine geringe ökologische Wertigkeit haben, weil sie eben eine Monokultur sind, die vor allen Dingen dem Betreten dienen. Und zwischen diesen beiden Extremen spannt sich alles.
0: Also wichtig ist, dass dieser Gedanke, dieser extensiven Pflege wieder in die Gedanken der Gesellschaft kommt. Ja, es ist ein gesellschaftliches Problem. Wir sehen das in vielen Gärten, dass dort Rasenmäherroboter rumfahren, dass jede Woche gemäht wird. Da hat kein Gänseblümchen mehr eine Chance, was eigentlich auf jeder Wiese vorkommen müsste. Im städtischen Bereich ist es natürlich auch möglich, was fürs Klima und den Artenschutz zu tun. Das heißt also, man mäht nicht die gesamte Fläche, man lässt mindestens 10% der Fläche stehen, damit die Fläche nicht komplett von Insekten befreit wird, was bei der meisten Maat passiert, dass dann bis zu 90% der Artenvielfalt verschwunden ist. Es sind also nur noch wenige Arten auf der gemähten Fläche verfügbar. Der Rest wurde entweder gehäckselt oder muss sich einen neuen Lebensraum suchen. Und natürlich auch die Pflanzenvielfalt soll gefördert werden, indem wir eine Fläche stehen lassen, wo Blühpflanzen in Ruhe sich entwickeln können und in deren Folge natürlich auch Insekten ihren Entwicklungszyklus vollziehen können. Also von der Larve bis zum adulten Insekt kann es unterschiedlich lange dauern. Die eine brauchen nur wenige Wochen, andere brauchen sogar ein ganzes Jahr. Und da ist es natürlich wichtig, dass auch solche Flächen mal unberührt bleiben können für einen gewissen Zeitraum. Ob dann nur ein ganzes Jahr möglich ist, das ist erstmal von Fläche zu Fläche unterschiedlich. Aber das ist eine Maßnahme, die kann jeder in seinem Garten oder können auch in Kommunen umgesetzt werden. Auch in den Grünflächen, die durch Freizeitgestaltung genutzt werden, gibt es bestimmt immer irgendwelche Ecken in den Parks oder in den Anlagen, wo es möglich ist, dass man da sagt, okay, das bleibt mal stehen. Also da müsste man halt mal gucken, ob es vielleicht möglich wäre, gezielt auch in den öffentlichen Parks Möglichkeiten zu schaffen, auch der Artenvielfalt Genüge zu tun. Gerade wenn man weiß, es ist eine Hitzewelle im Anmarsch, sollte man natürlich damit sich überlegen, ob man jetzt wirklich mäht oder nicht oder nur die Bereiche, die notwendig sind. Also in Parks wäre es vielleicht sinnvoll, wenn man manche Bereiche vielleicht stehen lässt, gerade die in voller Sonne stehen und nicht so im Schatten. Die erholen sich dann sehr, sehr schlecht und erfüllen dann in diesen Hitzewellen, die die Stadt leider immer regelmäßiger erleidet, keine Funktion mehr.
2: Dann bleibt die Frage, wie Stadtverwaltung und Politik, aber auch Privatpersonen darauf hinwirken können, dass sowohl stadteigene als auch sonstige Grünflächen in Chemnitz möglichst ökologisch sinnvoll gepflegt werden. Peter Börner hält sich mit Urteilen über die Grünflächenpflege jenseits der städtischen Flächen zurück. Er verweist aber auf die Kompetenzen der Wohnungsgesellschaften, die mitunter für eine ökologische Pflege aktiv werden. Gleichzeitig gibt er zu bedenken, dass die Art der Pflege auch eine Frage der Akzeptanz durch die jeweiligen Mieter ist.
1: Nun ja, bevor die Stadt auf Dritte hinwirkt, muss sie natürlich selber Maßstabsgeber sein. Insofern haben wir uns in der letzten Zeit dort nicht angemaßt, anderen vorzuschreiben, wie sie es besser oder schlechter machen. Aus meiner persönlichen Kenntnis weiß ich, dass zum Beispiel die großen Wohnungsunternehmen da durchaus Expertise haben. Hier muss man aber wieder ganz ehrlich sagen, dass es natürlich auch verschiedene Blicke auf die Grünanlagen seitens der Mieter zum Beispiel gibt. Und viele Mieter wünschen eben das klassische wohlgepflegte Umfeld, was dann vielleicht nicht ganz so ökologisch ist. Und da müssen die Vermieter natürlich auch drauf reagieren, wenn sie ihren Mietern entsprechendes Bild bieten wollen. Nach meiner Beobachtung sind die Wohnungsbauunternehmen da sehr aktiv unterwegs, legen auch Blühstreifen an oder experimentieren mit ökologischer Pflege. An anderen Stellen sieht es halt wieder sehr kurzgeschoren aus. Das hat sicherlich immer im Einzelfall seine Erklärung. Und es ist natürlich auch ein Bild, das muss man auch mal sagen, wie ich vorhin schon sagte, ich bin ja schon einige Jahre oder Jahrzehnte hier im Dienst. Wie ja unser Bild der Grünpflege hat sich auch verändert in den letzten Jahren. Vieles, was vor wenigen Jahren noch also als vermeintlich verwildert wahrgenommen worden wäre, wird heute tatsächlich als Blühfläche oder naturnahe Fläche akzeptiert.
2: Volkmar Czocke erklärt zunächst, welche Möglichkeiten der Chemnitzer Stadtrat hat, auf die Grünflächenpflege Einfluss zu nehmen.
3: Der Stadtrat ist natürlich das oberste Organ der Stadt Chemnitz und wir können natürlich versuchen, in Gesprächen da Verbesserungen zu erreichen. Ansonsten hat der Stadtrat jetzt erstmal wenig Einfluss auf die individuelle Pflege privater Flächen. Das lässt sich möglicherweise im Rahmen von der Bauleitplanung definieren, dass man sagt, es gibt hier bestimmte Flächen, die einen bestimmten Standard haben. Wir haben auch sogenannte Gestaltungssatzungen. Das sind Möglichkeiten, die Kommunen haben und die Stadträte zu sagen, wir wollen für bestimmte Flächen Vorgaben machen. Zum Beispiel hat Chemnitz als erste Großstadt in Sachsen gesagt, dass die Anlage von sogenannten Schottergärten nicht mehr erwünscht ist. Schottergärten sind im Prinzip komplett vegetationsfrei. Das sind also geschotterte Flächen, um den Pflegeaufwand auf null zu reduzieren quasi, was natürlich für die Natur einen Totalverlust darstellt. Ansonsten gibt es natürlich auch noch die Möglichkeiten, Einfluss zu nehmen auf bestimmte Technologien. Wir haben jetzt zum Beispiel die Vorgabe, dass Mähroboter, also diese automatischen Geräte, die da über die Flächen fahren in den Eigenheimsiedlungen, dass die in der Nacht nicht mehr fahren dürfen. Das dient vor allem dem Schutz der Igel.
2: Außerdem berichtet Grünen-Stadtrat Czocke von Gesprächen seiner Fraktion mit den Wohnungsgesellschaften in der Stadt.
3: Wir haben zu dem Thema uns mit den Vorständen der Genossenschaften in der Stadt, gerade den Wohnungsgenossenschaften, mal hingesetzt, hatten dazu auch einen Vertreter vom BUND eingeladen, der auch noch mal aus naturschutzfachlicher und ökologischer Sicht gute Hinweise gegeben hat, wie man quasi einen Einklang herstellen kann zwischen Ordnung auf den Flächen, zwischen dem Anspruch auch, die Nutzungen dort zu gewährleisten und dem Raum für Wachstum und für die Natur und den Lebensraum für die Tiere, die dort leben und auch die Pflanzen zu schaffen. Ich habe bei diesem Gespräch gemerkt, dass es oftmals auch eine Frage des Bewusstseins ist. Gibt es seitens der Auftraggeber ein Bewusstsein für eine ökologische, klimaangepasste Grünanlagenpflege? Und wenn dieses Bewusstsein vorhanden ist, dann ist es, denke ich, auch möglich, mit den Dienstleistern in entsprechende Verhandlungen und Gespräche zu gehen. Was das dann für die Kosten an Folgen hat, wer dabei gewinnt oder verliert, bei den Verhandlungspartnern weiß ich nicht. Auf jeden Fall würde die Natur gewinnen und auch die Anwohnerinnen und Anwohner, die sich ein grünes Umfeld wünschen und kein vertrocknetes und braunes Umfeld.
2: Benjamin Franke kommt noch einmal auf das Problem der Pflegeverträge zu sprechen und betont, dass es zur Erhöhung der Akzeptanz für eine ökologisch sinnvolle Grünflächenpflege in der Bevölkerung weiterhin Öffentlichkeitsarbeit braucht. Außerdem erwähnt er, dass sich auch bereits in Projekten auf Landesebene darum bemüht wurde, eine umweltgerechte Grünflächenpflege in Sachsen zu fördern.
0: Also wir sind natürlich auch mit der Stadt im Gespräch gewesen, dass Flächen anders gepflegt werden, weniger gemäht werden zum Beispiel oder auch Teile davon stehen bleiben können. Hier ist in Chemnitz natürlich die Besonderheit, dass nicht alle Flächen vom Grünflächenamt selber gepflegt werden, sondern extern vergeben sind an Auftragnehmer. Und die kriegen natürlich einen Vertrag und da steht ganz klar drin, wie oft die Fläche gemäht werden muss. Da wird also nicht geguckt, wie sieht es in diesem Jahr aus. Ist es zu trocken, dann mähen wir nicht oder es wächst nicht so sehr, dann brauchen wir gar nicht so viel mähen, sondern die Verträge müssen kalkuliert werden und dann halten die sich natürlich an die Verträge. Das ist denen ihre Aufgabe. Da ist es natürlich schwierig ranzukommen, weil die Stadt natürlich froh ist, wenn sie überhaupt die Verträge los wird. Die sind meistens auf mehrere Jahre vergeben und da ist es auch kurzfristig nicht möglich zu sagen, ja, wir ändern an dem ganzen System mal was. Schön wäre es natürlich, wenn die Flächen, die vom Grünflächenamt selber gepflegt werden, wenn wir da noch ein bisschen mehr für die Artenvielfalt und den Klimaschutz machen können, indem wir da Flächen gemeinsam vielleicht auch finden, wo wir sagen, hier, die lassen wir stehen. Andererseits muss man auch sagen, dass sich die Kommunen manchmal gar nicht so richtig zutrauen, etwas zu machen, weil sie Angst haben, dass der Bürger das als falsch versteht, als falsch gepflegt oder vergessen oder Kosteneinsparungen an der falschen Stelle. Denn wenn manche Kommunen das umgesetzt haben, dann wurde dann entweder eine E-Mail geschrieben oder angerufen bei den zuständigen Ämtern oder Behörden und wurde dann gemeint, na, hier haben sie was vergessen, das wurde nicht richtig gemäht oder wie sieht das denn aus, wenn das dann ein bisschen vertrocknet ist? Und da muss man natürlich auch Öffentlichkeitsarbeit machen und da sind wir als BUND natürlich auch immer wieder engagiert in Vorträgen, in Beiträgen. Wir haben versucht, in dem Projekt Schmetterlingswiesen.de mitzumachen, Schmetterlingswiesen für Sachsen. Und hier wurde der Versuch vom Freistaat und Wissenschaftlern gestartet, mit Bürgern zusammen die Grünflächenpflege ein bisschen zu ändern. Das heißt also, Blühflächen anzulegen, extensive Flächen zu bewirtschaften. Und da sind über 1000 Flächen registriert worden bei diesem Projekt. Da haben also in den vielen sächsischen Gemeinden selber mitgemacht, Vereine, Initiativen oder einfach nur private Bürger. Das war also schon ein relativ großer Erfolg, muss man wirklich sagen. Und dieses Projekt ist dann ausgelaufen und es sollte dann ein Nachfolgeprojekt geben. Das war das Projekt Innoversum, Raum und Zeit für Insekten. Und dies war zunächst für 3 Jahre angesetzt. Das ist jetzt im Sommer erstmal ausgelaufen. Und wir werden sehen, ob das Projekt fortgeführt werden kann oder ob es eine Neuauflage gibt, denn es wurde nämlich hier gesagt, dass wir nicht nur auf die Grünflächen an sich, die Blühflächen gehen wollen, sondern auch die urbanen anderen Grünflächen, also das heißt also die Parks, die Bäume, die Hecken, die Fassadenbegrünung und die Dachbegrünung. Das sind zum Beispiel auch wichtige Lebensräume, genauso wichtig für den Klimaschutz und auch für das Wohlbefinden der Menschen. Das muss man natürlich auch ganz klar sagen, so eine grüne Stadt, die bewirkt natürlich was Positives für die Psyche der Menschen, für das Wohlbefinden. Und deswegen ist dieser Nutzen, den wir hier für diesen Artenschutz, für den Klimaschutz machen, auch was direkt Positives für die Menschen. Nicht nur, dass wir das Klima damit versuchen, in den Griff zu kriegen, diese negativen Trends, die da entstehen, sondern auch für das Wohlbefinden. Menschen fühlen sich in Grünflächen einfach wohl. Sie gehen gerne in Parks, suchen Ruhe, suchen Schatten im Sommer. Und da sind natürlich diese Grünflächen, die unterschiedlich aussehen können, sehr, sehr, sehr wichtig.
2: Soweit Benjamin Franke vom BUND über die Bedeutung intakter Grünflächen für die Lebensqualität nicht nur in Chemnitz. Ein gutes Zeichen für die Verbesserung der Lage der Chemnitzer Grünflächen ist, dass die Stadt Ende 2025 einen Arbeitskreis wassersensible Stadtentwicklung eingesetzt hat. Der Beschlussantrag dazu war bereits im Sommer 2020 in den Stadtrat eingebracht worden. Befassen soll sich dieser Arbeitskreis damit, wie sich die Stadt besser gegen Hitze, Trockenheit und Starkregen schützen lässt. Er soll Maßnahmen für mehr Versickerung, weniger Flächenversiegelung und kluge Regenwassernutzung entwickeln. Mit dem Ziel, Wasser im Boden zu halten, Teiche und Bäche zu stärken und Grünflächen zu versorgen.

Soweit unser Feature über Grünflächenpflege in Chemnitz in dieser Ausgabe des Regio Express. 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Redaktionell verantwortlich für diese Sendung und am Mikrofon war Michael Siegel. Ich verabschiede mich bis nächste Woche.

Willkommen zum heutigen Radiospezial hier bei Radio T. Am 20. April hat Stefan Griegert im alten Heizhaus der TU Chemnitz über Israels Reaktion auf das Pogrom vom 7. Oktober 2023 und den Antisemitismus der iranischen Achse gesprochen. In den folgenden 60 Minuten wird hier die leicht gekürzte Aufzeichnung dieses Vortrags zu hören sein. Stefan Griegert ist Professor für Theorien und Kritik des Antisemitismus an der Katholischen Hochschule Nordrhein-Westfalen in Aachen und Leiter des dort ansässigen Zentrums für Antisemitismus und Rassismusstudien. Er tritt seit vielen Jahren als materialistischer Gesellschaftskritiker in Erscheinung. Zu seinen Schwerpunktthemen gehören dabei der Charakter und die Politik der Islamischen Republik Iran. Seit dem 20. April ist im Konflikt vor allem Israels und der USA mit dem iranischen Regime einiges geschehen. Bisher allerdings scheinbar kaum etwas, das am grundlegenden Problem, das dieses Regime sowohl für die iranische Bevölkerung als auch für die Region darstellt, etwas geändert hat. Griegerts Ausführungen haben insofern nichts an Aktualität eingebüßt, zumal es in seinem Vortrag insbesondere darum ging, die Hintergründe vor allem des israelischen Vorgehens gegen den Iran seit Juni 2025 aufzuzeigen. Beleuchtet wurden dabei unter anderem der antisemitische Charakter der Islamischen Republik Iran, Aktivitäten des iranischen Regimes in Deutschland und die jahrzehntelange deutsche Appeasement- und Kooperationspolitik gegenüber diesem Regime samt ihrer Folgen. Daraus ergibt sich letztlich ein sehr anderes Bild der Situation als jenes, das nicht nur deutsche Medien zumeist sowohl vom Iran als auch von Israels Vorgehen gegen die iranische Achse zeichnen.

Israels Reaktion und der Antisemitismus der iranischen Achse, also des iranischen Regimes und der mit ihm verbündeten Kräfte wie die Hisbollah, die Hamas, der islamische Dschihad, die pro-iranischen Milizen, die Houthi-Rebellen, das ist so das, was man als die iranische Achse bezeichnet. Die Kombination, dass man sagt, 7. Oktober, Konstellation nach dem 7. Oktober und dann gleich aufs iranische Regime zu sprechen kommt, wäre in Israel wahrlich nicht erklärungsbedürftig. Aber ich denke, in der deutschen Diskussion ist es schon notwendig, gleich einleitend mal zu erklären, warum ich diesen Zusammenhang herstelle. In Israel war die Situation am 8. Oktober 2023 so, dass Kommentatoren aus allen politischen Richtungen, also Leute, die eher der aktuellen, sehr weit rechts stehenden Regierung nahestehen, Leute aus dem Zentrum, Leute, die sehr linksorientiert sind, also der aktuellen Regierung sehr kritisch gegenüberstehen, dass die alle in ihren Kommentaren formuliert haben, dieser Krieg, der gerade von der Hamas und vom islamischen Dschihad begonnen wurde, vom Gazastreifen ausgehend, der wird nicht im Gazastreifen enden. Das war keine Meinung von Netanyahu oder von irgendwelchen Leuten in Israel, sondern das war ein kollektives eigentlich Selbstverständnis. Das war schlagartig allen in Israel klar. Das ist ein Krieg, der betrachtet werden muss im Rahmen der iranischen Strategie. Und wenn ich iranisch sage, meine ich immer das iranische Regime und nicht die iranische Bevölkerung, die dieses Regime lieber heute als morgen offensichtlich loswerden möchte. Man muss den 7. Oktober und den daraus resultierenden brutalen Krieg verstehen als Bestandteil der iranischen nicht nur Agitation, sondern der Politik des Terrors, der Kriegsführung gegen Israel, die schon seit Jahrzehnten stattfindet. Vor dem Hintergrund war es für den israelischen Kontext weder überraschend, dass dann fast ein Jahr nach dem 7. Oktober auch heftige Schläge von Israel gegen die Hisbollah im Libanon durchgeführt wurden, also der schiitisch-dschihadistischen Miliz, die schlicht und einfach eine Gründung des iranischen Regimes ist im Libanon, dass infolge davon sich der Krieg weiter ausgedehnt hat, dass man sehr schnell auch eine Art Front mit den sogenannten Houthi-Rebellen im Jemen hatte, also einer Gruppe, die eigentlich Ansar Allah heißt, aber hier immer unter diesem Begriff Houthi-Rebellen bezeichnet wird. Und es war auch keine Überraschung, als dann im Jahr 2025, also mittlerweile ja schon vor über einem halben Jahr, Israel sich, und ich sage das absichtlich so, sich genötigt sah, militärisch, erstmals in einer großen Militäraktion gegen das iranische Regime und insbesondere gegen sein Atomwaffenprogramm vorzugehen. Ich habe diese Militärschläge schon im Juni 2015, genauso wie jetzt die israelischen Militärschläge, und die Unterscheidung ist vielleicht nicht ganz unwichtig zwischen den israelischen und den US-amerikanischen Militärschlägen, wo bei letzteren weiß keiner so ganz genau, worauf sie eigentlich abziehen. Die israelischen Militärschläge, sowohl im Junikrieg 25, dem sogenannten 12-Tage-Krieg, als auch die jetzigen habe ich, das wurde schon im Vorfeld erwähnt, als praktizierte Antisemitismuskritik bezeichnet. Und ich bin es gewohnt, weil ich mich mit kontroversen Themen beschäftige, dass man viel Kritik kriegt für das, was man so schreibt. So scharf und deutlich wie nach der Formulierung war das noch nie. Also seitdem kriege ich täglich Post und werde beschimpft und kritisiert und angegangen dafür. Es ist aber so, dass ich diese Formulierung überhaupt nicht provokativ meine. Das ist keine polemische Zuspitzung, sondern ich glaube, dass es eine sachlich richtige Bezeichnung ist für das, was dort passiert. Und das würde ich gern versuchen, Ihnen zu erklären, warum ich das so sehe. Und wenn man das versucht, dann muss man gar nicht so sehr über die aktuelle Situation reden, auf die wir sehr gerne in der Diskussion vor allem dann eingehen können, sondern man muss doch noch mal einen Schritt zurückgehen und sich etwas umfassender über den antisemitischen Charakter des iranischen Regimes und der anderen Player, der Hisbollah, der Hamas, dem islamischen Dschihad, Rechenschaft ablegen. Man muss sich noch mal in Erinnerung rufen, was bedeutet es denn, wenn man sagt, das iranische Regime ist ein antisemitisches Regime. Ich glaube, das ist nicht nur notwendig, um Ihnen zu erklären, warum ich die Militärschläge gegen dieses Regime und sein Atomwaffenprogramm als praktizierte Antisemitismuskritik bezeichne, sondern es ist eigentlich auch notwendig, um überhaupt zu verstehen, warum wir in der aktuellen Situation sind, warum es zu dieser Zuspitzung gekommen ist
Und auch das nehme ich gern gleich noch vorweg. Ich denke, dass die, wie ich finde, fatale deutsche Iran-Politik der letzten Jahrzehnte maßgeblich dazu beigetragen hat, dass wir jetzt in der Situation sind, dass Israel sich genötigt sieht, militärisch gegen dieses Regime und sein Atomprogramm vorzugehen. Sie sehen schon, das meinte ich mit, das ist ein großes Programm, was ich hier vorhabe. Insofern kann ich in der nächsten knappen Stunde vieles wirklich nur anreißen. Wie gesagt, man kann Sachen nachlesen, man kann sehr gerne danach in der Diskussion natürlich auch nachfragen und ich kann versuchen, den einen oder anderen Punkt etwas weiter auszuführen. Als Einstieg würde ich aber gern nochmal schlaglichtartig darauf hinweisen, dass, wenn wir über das iranische Regime reden, dann reden wir nicht über irgendwas da unten im Nahen und Mittleren Osten, was endlos weit weg ist, sondern wir reden über ein Regime und über eine Ideologie, die hier in Deutschland sehr präsent ist. Nicht nur wegen der, wie ich finde, fatalen deutschen Iran-Politik hat das sehr viel mit deutscher Politik, mit deutscher Gesellschaft zu tun, sondern auch, weil dieses Regime wirklich ausgesprochen präsent ist in Deutschland, ohne dass das groß Gegenstand von öffentlichen Auseinandersetzungen ist. Wie gesagt, nur schlaglichtartig, ich muss ja mal selber gucken, welche Beispiele ich gerade genommen habe, ein Mustafa-Institut. Das ist ein, wenn man so erstmal drauf schaut, in Berlin, ein harmlos wirkendes Institut, wo islamische Theologie unterrichtet wird. Und es gibt, und das halte ich für ein ziemliches Problem, zahlreiche akademische Institutionen in Deutschland, vor allem an theologischen Fakultäten, die kooperieren mit solchen Instituten. Also ich denke, naja, islamische Theologie, auch wichtig, wir machen, weiß nicht, katholische Theologie, arbeitet man zusammen. Aber das ist eben kein Institut, wo einfach harmlose, gängige, Mainstream-islamische Theologie unterrichtet wird, sondern wird jene islamische, wenn man diesen Begriff überhaupt verwenden will, Theologie unterrichtet, wie das iranische Regime es sieht. Die Leute, die dort unterrichten und die Partnerinstitute im Iran, sitzen in Qom, im geistigen Zentrum des iranischen Regimes, wo die Ayatollahs, die Mullahs, die Hodjatollahs dieses Regimes ausgebildet werden. Vor ein, zwei Jahren hätte ich Ihnen da noch ein anderes Beispiel gegeben, nämlich die Blaue Moschee in Hamburg. Die kennen vielleicht einige, das sogenannte Islamische Zentrum. Das war nicht einfach eine Moschee, wo es dann schöne Tage der offenen Moschee gibt, was ja eine wunderbare Sache ist, wo man mal hingehen kann, sondern das war eine Außenstelle des iranischen Regimes. In dieser Moschee, da hängt dann eben nicht auch nur das, einfach das islamische Glaubensbekenntnis, über das man auch lange diskutieren kann und streiten kann, aber das wäre so, naja, gut, so ist das halt in der Moschee, sondern da hängen die Bilder von Ali Khamenei und Ayatollah Khomeini. Also die sind ganz selbstbewusst als Vertreter des iranischen Regimes aufgetreten und es hat eine 20-jährige Kampagne gebraucht, bis der deutsche Staat das endlich dicht gemacht hat. Ja? Der Hamburger Senat hatte noch bis kurz vor der Schließung vom IZH einen Staatsvertrag mit unter anderem mit den Vertretern der Blauen Moschee, also mit Vertretern des iranischen Regimes. Die antisemitische Ideologie des Regimes, zu der ich gleich noch sehr viel detaillierter was sagen werde, sowohl historisch als auch aktuell, die wird auch hier in Deutschland verbreitet. Ein Beispiel, schon ein bisschen älter, aber natürlich war die Islamische Republik Iran auch in den Folgejahren, also das ist von 2005, auch in den Folgejahren immer auf der Frankfurter Buchmesse präsent mit einem eigenständigen Stand. Und mein Kollege Matthias Künzel hat 2005 mal ein Foto gemacht von den Büchern, die dort verkauft werden. Sie sehen hier eine vom iranischen Regime herausgegebene englische Ausgabe der Protokolle der Weisen von Zion. Also einem der wichtigsten, einflussreichsten antisemitischen Verschwörungsfälschungen des 20. Jahrhunderts. Und Sie sehen, das kann man, also das zweite ist auch so eine Art Neuauflage der Protokolle der Weisen von Zion. Und das andere ist leider ein bisschen unscharf, das Bild. Der internationale Jude von Henry Ford. Also wahrscheinlich neben meinem Kampf und den Protokollen das einflussreichste antisemitische Buch im 20. Jahrhundert, das in Deutschland viel zu selten in der Kritik ist. Also Henry Ford, das ist der Auto Ford, ne, den kennen Sie alle. Der war aber nicht nur ein großer Autobauer und hat nicht nur den Fordismus, fordistische Produktionsweisen eingeführt, sondern es war einer der einflussreichsten Antisemiten. In den USA war es tatsächlich so, also noch vor der Zeit des Nationalsozialismus, wenn sie einen Ford gekauft haben, lag in der, wie nennt man das, im Handschuhfach, die Gebrauchsanweisung für den Ford und dieses Buch. Ja? Und dadurch ist das in Massenauflagen, also in den USA verbreitet worden. Und die Nazis haben das dann natürlich aufgegriffen, haben das auch auf Deutsch übersetzt und in immer neuen Auflagen aufgebracht. Heute wird es vom iranischen Regime vertrieben. Iranischer Terror in Europa.
Das ist, also ich bin tatsächlich immer wieder verblüfft, wie wenig das in Diskussionen ist. Also über die Anschläge vom IS, über eine Reihe von sunnitischen, islamistischen Terroristen gibt es eine breite Debatte und sowas. In Bezug aufs iranische Regime, denke ich, fehlt die weitestgehend. Das ist ein sehr aktueller Hinweis. Es hat in den letzten Wochen eine ganze Anschlagsserie gegeben. Jetzt gerade wieder in London, also in London

jedes Jahr der Satz drin, das iranische Regime betreibt zum einen Proliferationstätigkeiten, also die versuchen Material, sowohl illegal als auch illegal für ihr Atomwaffenprogramm in Deutschland zu besorgen. Vor allem aber, und darauf will ich hinaus, steht in all diesen Berichten immer der Satz, das iranische Regime plant in Deutschland Anschläge auf israelische und pro-israelische, darunter fällt auch so eine Veranstaltung, auf jüdische und pro-jüdische Veranstaltungen, Institutionen und Personen. Und es ist lange Zeit, würde ich sagen, gibt es eine große Diskrepanz zwischen diesen sehr deutlichen und nüchternen Beschreibungen und auch Warnungen der Sicherheitsbehörden und politischen Entscheidungsträgern, die das nämlich offensichtlich nicht wirklich ernst nehmen. Und weil das so ist, gab es auch bereits Anschläge. Hier ein Beispiel aus Nordrhein-Westfalen, wo Leute, die vom iranischen Regime angeheuert wurden, gibt es bereits ein Gerichtsurteil, ist vom deutschen Gericht nachgewiesen worden, dass das so gewesen ist, gab es Anschläge auf jüdische Kindergärten, auf eine Synagoge, versucht auf eine Schule und so weiter und so fort. Also Sie sehen hier Einschusslöcher bei einer Synagoge. Und ich habe absichtlich den Bericht aus der WDR-Lokalzeit genommen, weil darüber hinaus gab es kaum Berichte darüber. Und das ist, denke ich, ein Problem. Also Sie werden alle noch den fürchterlichen Einschlag auf die Synagoge in Halle im Kopf haben. Die meisten von Ihnen werden davon noch nie was gehört haben. Ja. Anhänger des iranischen Regimes marschieren regelmäßig in Deutschland auf. Mindestens einmal im Jahr beim sogenannten Al-Quds-Marsch. Der Al-Quds-Tag wurde von Khomeini gleich nach 79, nach der Islamischen Revolution, ausgerufen. Da hat er gesagt, am Ende des Ramadans sollen Muslime, nicht nur im Iran, nicht nur in der Region des Nahen und Mittleren Osten, sondern auf der ganzen Welt, also auch in Europa, auch in Deutschland, für die Vernichtung Israels demonstrieren. Das wird ganz offen so formuliert. Und das passiert in Deutschland seit Jahrzehnten. Sehr lange war das Zentrum, die große Demo zum Al-Quds-Tag immer in Berlin, mit tausenden Teilnehmern, maßgeblich organisiert von Leuten, die im Islamischen Zentrum Hamburg in der Blauen Moschee organisiert waren. Mittlerweile, und davon sehen Sie hier ein Foto aus dem Jahr 2024, hat sich das Zentrum nach Frankfurt am Main verlagert. Ja, also da findet jetzt immer die große Al-Quds-Demonstration statt, wo vorne die Bilder von Khomeini und anderen wichtigen Vertretern dieses Regimes, zu dessen Charakter ich gleich noch mehr sagen werde, vorne weggetragen werden. Sehr aktuell, einer der Veranstalter dieser Demo, die ich Ihnen gerade gezeigt habe, sollte von der Linken gerade als Bürgermeisterkandidat in einem Bremer Vorort aufgestellt werden. Und da ist nach massiver Kritik, also mittlerweile, wenn ich es richtig im Kopf habe, sind die Linken auch zurückgerudert und haben gesagt, ja, okay, das ist vielleicht doch ein bisschen too much. Aber erstmal war das so, ja, das ist der normale Gang der Dinge. Ja? Weil keiner so genau drauf schaut, sich dafür nicht irgendwie interessiert, dass das nicht irgendein freundlicher Moslem ist, der sagt so, hier, ich will jetzt auch mal, wäre gut, wenn so Leute auch bei der Linken sich stärker engagieren, sondern das ist jemand, der die zentrale Pro-Regime-Kundgebung in Deutschland mit organisiert hat. In Frankfurt bei diesen Demos sieht man auch gerade einen gewissen Shift. Weil bisher war das so, dass ganz klar Islamisten, Anhänger des iranischen Regimes und der Hisbollah quasi das Backup für diese, also der Backbone für die Organisation dieser Kundgebung sind. Und mittlerweile passiert das in offener Kollaboration mit sich als links, ja als linksradikal verstehenden Gruppierungen. Nicht mit der Linken oder den Linksradikalen, da muss man sehr differenziert sein, aber mit einer Gruppe, in dem Fall Migrantifa Rhein-Main, die mit Vertretern des iranischen Regimes gemeinsam jetzt solch eine Kundgebung organisieren. Aber das, wie gesagt, nur schlaglichtartig, um gleich vorweg mal zu erklären, warum reden wir in Deutschland eigentlich darüber. Ja, weil dieses Regime und diese Ideologie eine relevante Rolle spielt, auch hier in Deutschland. Aber zum Regime selber und nach Teheran. Was Sie hier sehen, ist eine wichtige Installation in Teheran, Adresse Palästinaplatz. Und auf dieser Installation werden die Tage, also oben steht es auch auf Englisch, ne, the days, runtergezählt bis zur endgültigen Vernichtung Israels. Das geht zurück auf eine Rede von Ali Khamenei, dem obersten geistlichen Führer, aktuell terminiert ist mit dem Jahr 2040. Ja? Und da hat man nach diesen Reden eine Reihe von Sachen gemacht, man hat Veranstaltungen organisiert, so Wettbewerbe, ich werde Ihnen nachher noch gleich was zeigen, mit einer Sanduhr, wo so ein Davidstern langsam zerrieselt. Und das ist die zentrale öffentliche
Installation, wo das in aller Deutlichkeit nochmal gesagt wird, ja, wir arbeiten auf die Zerstörung.

0: Zerstörung Israels hin und es wird noch bis zum Jahr 2040 dauern. Ich zeige Ihnen das, weil ich finde, dass damit schlagartig schon ein bisschen deutlich wird, was ich mit praktizierter Antisemitismuskritik meine. Im Zwölftagekrieg hat Israel in allererster Linie Installationen des iranischen Atomprogramms und Abschussrampen für das ballistische Raketenprogramm attackiert, weil das als die unmittelbare Hauptbedrohung gesehen wurde und da wollte man was gegen unternehmen. Gegen Ende der 12 Tage, wo man schon merkte, gleich wird Trump mal sagen, so jetzt ist Schluss, wie ich finde, fatalerweise, aber da können wir gerne drüber diskutieren. Gegen Ende des Krieges hat Israel ganz bewusst auch noch ein paar symbolische Ziele angegriffen. Zum einen haben sie den Eingang zum Evin-Gefängnis bombardiert. War sehr umstritten, weil auch nicht so ganz klar war, ob man da die Gefangenen auch wirklich schützen kann. Aber der Versuch war zu zeigen, wir wissen ganz genau, was für ein brutales Regime das ist. Wir führen keinen Krieg gegen die iranische Bevölkerung. Im Gegenteil, wir würden gerne jene Oppositionellen, die seit Jahrzehnten in diesem Evin-Gefängnis zu Tausenden, wahrscheinlich eher zu Zehntausenden, zu Tode gefoltert werden, vergewaltigt werden, weggesperrt werden, denen wollen wir sozusagen helfen. Das sollte zumindest symbolisch verdeutlicht werden. Etwas, was bei dem jetzigen Krieg sehr viel stärker im Fokus steht, warum jetzt auch viel stärker Repressionsinstitutionen des Regimes, vor allem von Israel, sehr viel weniger von den USA, attackiert werden. Und das zweite symbolische Ziel war genau diese Installation. Das heißt, Israel hat ganz bewusst diese Installation ins Visier genommen. Warum? Weil offensichtlich auch in Israel man das Gefühl hatte, dass der antisemitische Charakter dieses Regimes in der ganzen Debatte über dieses Problem eine viel zu untergeordnete Rolle spielt. Und das sehe ich genauso und darum will ich Ihnen in zumindest 4 Aspekten kurz umreißen, was meine ich, wenn ich vom Antisemitismus des iranischen Regimes rede. Kurzer Schritt, deutlich weiter zurück in die Historie und ich werde Ihnen keinen endlosen Vortrag über diese beiden Herren halten, aber Sie werden gleich merken, was das mit dem Thema Iran zu tun hat. Den einen Herrn muss man bekanntlich nie vorstellen, den anderen meistens schon. Neben Adolf Hitler sitzt hier im Jahr 1940 oder schon Anfang 1941 in Berlin Amin al-Husseini. Dieser Mann, der dort mit Hitler freundlich plaudert, ich hätte noch Bilder mit Himmler und anderen Spitzen des nationalsozialistischen Regimes zeigen können, dieser Mann ist zu diesem Zeitpunkt der Führer der arabisch-palästinensischen Nationalbewegung. Also nicht irgendein spinnerter Politiker von der arabischen Nationalbewegung, sondern der Führer, der Chef vom Ganzen. Da könnte man, wie gesagt, jetzt einen eigenen Vortrag darüber halten, wie kam es dazu? Das war ja nicht immer so. Noch in den 1920er Jahren hat ziemlich sicher die Mehrheit der arabischen Palästinenser so jemanden abgelehnt und die wollten den nicht. Die wollten eine viel moderatere, versöhnlichere Position auch gegen den Zionismus und gegen Juden sowieso haben. Aber aufgrund von einer Reihe von Entwicklungen, wo ich gerne nachher in der Diskussion auf Nachfrage ausführlicher was zu sagen kann, wird dieser Mann die Führungsperson dieser Bewegung. Und aufgrund der britischen Politik im Mandatsgebiet muss er, ich kürze das jetzt ab, fliehen und landet in Berlin, in der Reichshauptstadt des Dritten Reiches. Und da verbringt er nicht einfach 4 schöne Jahre, was er gut hätte machen können, weil die Nazis stellen ihm nämlich eine Villa in Zehlendorf zur Verfügung, in der Goethestraße, kann man sich noch angucken heute. Der hätte sich also da ein schönes Leben in der Villa in Zehlendorf machen können, macht er aber nicht. Sondern er ist sehr aktiv. Er bleibt bis Kriegsende, also bis fast Mai 1945 in Berlin und dreht eben nicht einfach Däumchen und macht sich ein schönes Leben, sondern er macht eine Reihe von Dingen. Ich will 3 herausgreifen und der dritte ist die Überleitung sozusagen wieder zum iranischen Regime. Er ist unmittelbar involviert in die Vernichtungspolitik der Nationalsozialisten. Also er persönlich interveniert, wenn die Nazis manchmal bereit wären, jüdische Kindertransporte ausreisen zu lassen. Die Nazis hatten so die Idee, naja, gegen unglaubliche Zahlungen, ne? Also gesagt, lassen wir die ausreisen nach Palästina oder nach Großbritannien, wenn wir dann die ganze Welt erobert haben, können wir die immer noch ermorden. Das war so die Nazi-Logik. Der Mufti bekommt das mit und sagt, ich sage es in seinem Jargon, wir haben schon genug Judenbengel in Palästina, die dürfen auf gar keinen Fall ausreisen. Und er interveniert bei seinen Freunden und Sie sehen, wer das ist. Und deswegen, weil er so gute Kontakte hat, ist er erfolgreich mit diesen Interventionen. Was passiert also? Diese jüdischen Kindertransporte können nicht ausreisen, sondern werden in einem Fall, es ist sehr gut dokumentiert, ein Transport mit über 1000 jüdischen Kindern, die werden deportiert nach Auschwitz-Birkenau und ausnahmslos dort ermordet. Auf Intervention dieses Mannes, und ich sage es nochmal, der nicht irgendjemand ist zu der Zeit, sondern der Führer der arabisch-palästinensischen Nationalbewegung. Er ist zweitens involviert in die Aufstellung muslimischer SS-Divisionen. Auch das vergisst man immer in der heutigen Betrachtung. Die SS war, also heute würde man wahrscheinlich sagen, eine Multikulti-Truppe. Ne? Da war nicht nur Deutschland, gerade in der Waffen-SS. Nahezu in jedem Land in Europa, was entweder mit Deutschland kollaboriert hat oder was besetzt wurde, wurden auch Waffen-SS-Einheiten mit Einheimischen gegründet. Zum Beispiel in Bosnien, wo es eine relevante muslimische Bevölkerung gibt, die in aller Regel überhaupt nicht so drauf ist, sondern sehr viel moderatere, aufgeklärte Interpretation vom Islam verfolgt, aber halt nicht alle. Und dort wird die SS-Division Hanscha gegründet. Wer ist zuständig für die Betreuung? Wer versorgt die mit Propagandamaterial? Amin al-Husseini. Und der dritte Punkt, er ist massiv involviert in die Propagandaanstrengung der Nationalsozialisten für die Region des Nahen und Mittleren Ostens. Und das ist für die Zeit nach 1945 das eigentlich Relevante. Die Nazis gründen einen eigenen Radiosender, Radio Berlin in Zeesen, das ist ein kleines Kaff südlich von Berlin irgendwo. Und die produzieren Programme in Kooperation mit Amin al-Husseini auf Türkisch, auch hauptsächlich auf Arabisch. Da schreibt er teilweise die Scripts, womit die NS-Antisemitismus-Ideologie in die Region des Nahen und Mittleren Ostens transportiert wird und auf Farsi, also auf Persisch. Und ein später prominenter Hörer genau dieses Radiosenders, der jeden Freitag in diese Region sendet, ist der spätere Ayatollah Khomeini. Das wissen wir aus seinen autobiografischen Schriften. Da beschreibt er, wie er regelmäßig so, also damals ist man auf den Marktplatz gegangen, hat gemeinsam den Radioempfänger hingestellt und sich halt diese Propaganda reingezogen. Und das schlägt sich nieder in den zentralen Schriften von Khomeini. Also dem Mann, der dann 1979 der Revolutionsführer ist. Der erste oberste geistliche Führer im Iran bis zu seinem Tod Ende der 80er Jahre, 1989. Seitdem ist es Ali Khamenei, der Mann, der jetzt vor kurzem bei den Militärschlägen getötet wurde. Das ist das zentrale Buch von Ayatollah Khomeini. Und da finden sich mindestens die ersten beiden Punkte von dem, was ich Antisemitismus des iranischen Regimes meine, finden sich dort niedergeschrieben. Und da merkt man mitunter den Einfluss genau von diesem Radiosender. Wenn ich auf diesen Einfluss von diesem Radiosender so abhebe, will ich damit nicht sagen, dass Khomeini irgendwie wie ein Nazi war oder dass er ein Nazi war. Und ich will auch nicht sagen, dass das iranische Regime irgendwie das Gleiche ist wie der Nationalsozialismus. Das wäre völlig kontextlos, unhistorisch und so weiter und so fort. Was ich aber sagen will, ist, dass da eine Form von Ideologietransfer stattgefunden hat, dass Teile der antisemitischen Ideologie der Nazis in modifizierter Form hier wieder aufgegriffen werden, in einen anderen religiösen Kontext gestellt werden und dadurch quasi fortwesen. Es findet sich in diesem Buch einerseits Elemente von sowas wie einem, ich würde es traditionellen islamischen Antijudaismus nennen. Und es gibt auch also nicht antijüdische Traditionen des Islams, aber für die interessiert Khomeini sich halt nicht. Darum lasse ich die jetzt mal weg, nur um es erwähnt zu haben. Natürlich gibt es die, aber die spielen für unseren Zusammenhang keine Rolle. Also da finden sich diese Klassiker des islamischen Antijudaismus. Er schreibt so Dinge wie, die Juden hätten den Koran verfälscht, sie seien schon immer Feinde des Islams gewesen, sie muss aufpassen, auch wenn Mohammed sie besiegt hat, waren sie immer eine Gefahr und so. Das sind so die Klassiker. Aber dabei bleibt es nicht stehen, sondern es finden sich dann auch Formulierungen wie, ich zitiere, die Umma, also die Gemeinschaft aller gläubigen Muslime, müsse sich gegen die Errichtung eines jüdischen Weltstaates zur Wehr setzen. Und das ist nicht mehr diese traditionelle islamisch-antijudaistische Sichtweise, die auch mehr so auf Diskriminierung und Abwertung, also die Juden als was Unterlegenes sieht. Klar, Mohammed hat sie ja besiegt und die sind auch nicht so gefährlich, wie die Christen immer glauben. Ne? Bei den Christen ist immer hier Gottesmord und alles ist ganz schlimm und die haben Jesus Christus umgebracht. Also sind sie ganz gefährlich, mächtig, deswegen muss man sie alle ständig umbringen. Das war ja im Islam anders. Ja? Da ist der Ausgangspunkt ein anderer. Da sagt man nicht, die Juden haben den Propheten umgebracht, sondern der Prophet bringt die Juden um. Ne? Also ich verkürze das jetzt natürlich sehr, aber das ist der Hintergrund dafür. Mohammed besiegt die jüdischen Stämme auf der arabischen Halbinsel. Das ist der Beginn. Warum soll man dann vor den Juden Angst haben? Ne? Die sind erledigt und dann dürfen sie gerne als Dhimmis in den islamischen Gesellschaften da irgendwie leben, wenn sie ihren Status als systematisch diskriminierte Minderheit akzeptieren, muss man immer dazu sagen. Darauf basiert im Übrigen auch die Gesetzgebung in der heutigen Islamischen Republik Iran gegenüber nicht-islamischen Minderheiten, unter anderem Juden, Christen und Zoroastrier. Diese Formulierung aber, die Umma müsse sich gegen die Errichtung eines jüdischen Weltstaates zur Wehr setzen, hat mit dieser traditionellen islamisch-antijüdischen Sichtweise überhaupt nichts mehr zu tun, sondern das ist der Kern des modernen verschwörungsmythischen Antisemitismus, wie man ihn unter anderem aus dem Nationalsozialismus kennt. Ne? Also von den Nazis kennen Sie das alle, die sagen, ja, wir müssen die Weltherrschaft errichten, weil wir uns gegen die jüdische Weltherrschaft zur Wehr setzen müssen. Also man setzt sich auch immer gleich in diese Widerstandsposition. Ne? Man kann gar nicht anders. Man muss als Gegenwehr sozusagen selber seine megalomanischen Weltbeherrschungspläne in die Tat umsetzen. Die projiziert man auf die perspektivischen Opfer, auf Juden und Jüdinnen. Und genau das passiert auch bei ihm. Der dritte Punkt, wenn man über Antisemitismus des iranischen Regimes redet, Holocaustleugnung und Relativierung. Und an dem Punkt und an dem nächsten Punkt, das wird dann der eliminatorische Antizionismus sein, kann ich auch sehr gut verdeutlichen, dass das iranische Regime zwar aus sehr vielen unterschiedlichen Fraktionen besteht, die sich bekämpfen untereinander, die sich spinnefeind sind jeweils, die sich versuchen gegenseitig ins Gefängnis zu bringen, die sich ständig ausschalten gegenseitig, also die in einer permanenten, heftigen Konkurrenz stehen, aber... Und das wird eben auch an diesen Beispielen deutlich. Diese unterschiedlichen Fraktionen, also im Westen heißt dann immer die Moderaten, die Hardliner, die Liberalen, die Pragmatiker, die Konservativen und so. Im Iran verwendet man andere Begriffe, aber es gibt diese unterschiedlichen Fraktionen. Die streiten aber nicht darüber, was die Ziele der Islamischen Republik Iran sein sollen. Darüber ist man sich weitestgehend einig, sondern man streitet in erster Linie darüber, wie man diese Ziele am besten durchsetzt. Also zum Beispiel dadurch, dass man die Leugnung des Holocaust, die nahezu alle teilen und betreiben, ob man die ins Zentrum der eigenen Politik stellt und damit also auch provoziert auf internationaler Bühne oder ob man sich ein bisschen mehr zurückhält. Das ist der Unterschied. Was Sie hier sehen, ist etwas aus der Zeit, als man das ins Zentrum der eigenen Außenpolitik gestellt hat. Das ist ein Konferenzband nach einer großen Holocaust-Leugner-Konferenz, die im Iran stattgefunden hat, gleich nachdem Mahmoud Ahmadinejad Präsident wurde im Iran. Der war von 2005 bis 2013 Präsident. Und der Präsident ist wichtig, er ist nicht der wichtigste Mann, das ist immer der oberste geistliche Führer. Der hat den Oberbefehl über die Armee, über die Revolutionsgarden und so weiter und so fort. Aber es ist auch nicht unwichtig, wer jetzt Präsident ist. Der vertritt die Politik sozusagen, vor allem nach außen. Und Ahmadinejad hat tatsächlich gesagt, Holocaustleugnung stellen wir ins Zentrum unserer Außenpolitik. Deswegen organisieren wir gleich mal so eine Konferenz. Und da ist immer wichtig dazu zu sagen, das sind also nicht irgendwelche Spinner im Iran, das ist nicht der Lunatic Fringe im Iran, der sagt, wir machen jetzt eine Konferenz zur Holocaustleugnung. Das haben sie in vielen Ländern, gerade im Nahen und Mittleren Osten, dass irgendwelche Leute sich zusammenschließen und sagen, so, jetzt machen wir eine Konferenz zur Holocaustleugnung. Nein, das war eine Konferenz vom iranischen Außenministerium. Der Eröffnungsredner dieser Konferenz war Manoosheh Muttaqi, der damalige iranische Außenminister, der nichtsdestotrotz kurz vorher und kurz nachher in Berlin und Wien freundlichst empfangen wurde. Also auch bei Holocaustleugnung gibt es keine rote Linie, auch wenn deutsche Diplomaten das ganz gern behaupten. Der Abschlussredner war der Präsident Mahmoud Ahmadinejad. Das war ein Stell-dich-ein des Who is Who der internationalen Holocaustleugner. Deutsche und australische Neonazis. Der Starredner war David Duke, ehemaliger Chef des Ku Klux Klan in den USA. Ja? Also ein bekennender, nicht nur Antisemit, sondern natürlich auch Rassist. Ja, der konnte da vor großem Publikum ganz begeistert seine Reden halten. Worauf ich aber hinaus will, ist, auch die Vorgänger und die Nachfolger von Ahmadinejad waren Holocaustleugner. Bei Ahmadinejad ist das auch in der deutschen Diskussion, also gerade wegen dieser Konferenz, irgendwie doch mal Thema geworden, weil das einfach zu offensichtlich war. Aber auch seine Vorgänger, an dem kann man besonders deutlich machen, dass auch die sogenannten Gemäßigteren im Prinzip genau das Gleiche gemacht haben, waren auch Holocaustleugner. Der direkte Vorgänger von Ahmadinejad war Mohammed Khatami. Der wurde im Westen als, ich zitiere, liberaler Reformislamist bezeichnet. Der ist immer um die Welt gefahren, hat den Dialog der Kulturen gepredigt und so. Einmal wurde, das hat jetzt mit Antisemitismus nicht so viel zu tun, aber ich erwähne es auch gleich zur Charakterisierung, an der Columbia University wurde er mal gefragt, so, ja, also von Studierenden, sie reden immer vom Dialog der Kulturen, gibt es im Iran nicht die Todesstrafe für Homosexuelle? Und die gibt es. Ne? Es wurden Tausende seit 1979 hingerichtet, allein aufgrund des Vorwurfs der Homosexualität, vor allem Männer. Gerne mal Minderjährige, die dann öffentlich an Baukränen aufgehängt werden, die wiederum aus Deutschland stammen. Die Antwort von Mohammed Khatami darauf war, ja, natürlich gibt es die Todesstrafe dafür. Aber das ist keine Gewalt, die wir ausüben, sondern es ist eine notwendige Selbstverteidigung, da hat man wieder die Selbstverteidigung, gegen die moralische Verderbtheit, die von den Homosexuellen ausgeht. Das sind die liberalen Kräfte bei diesem Regime. Aber ich wollte über die Holocaust-Leugnung reden. Es war Mohammed Khatami und nicht Ahmadinejad, der Roger Garaudy in den Iran eingeladen hat, quasi zum Staatsbesuch. Roger Garaudy ist einer der wichtigsten europäischen Holocaust-Leugner, Franzose, zigfach verurteilt deswegen, vollkommen zu Recht. Der wird von Khatami in den Iran eingeladen und Khatami besorgt ihm eine Audienz beim obersten geistlichen Führer. Was nicht nichts ist. Also das ist eine große Aufwertung natürlich. Dass er diese Audienz bekommt, muss einen auch nicht wundern, denn Ali Khamenei, der oberste geistliche Führer von 89 bis vor kurzem, ist ein Holocaust-Leugner. Und wieder Verweis auf die deutsche Iran-Diskussion. Das haben Sie noch in keiner Mainstream-Zeitung in großer Auflage gelesen, dass Ali Khamenei ein Holocaust-Leugner ist. Sie könnten es aber auf seinen eigenen Webseiten nachlesen. Die gibt es nämlich auch auf Englisch. Oder gab es bis vor kurzem, also die sind mittlerweile alle down, aber auf leader.er zum Beispiel, eine der englischsprachigen Websites von Ali Khamenei, stand, der Holocaust ist ein Mythos. Vor kurzem war der Jahrestag von dieser Audienz, die er Roger Garaudy gewährt hat, da hat er nochmal twittern lassen, ja, das macht er sehr gerne, werden Sie auch gleich noch ein Beispiel sehen, wo Roger Garaudy nochmal gratuliert, dass er so ein mutiger Mensch ist und sich gegen den Meinungsterror in Europa zur Wehr setzt. Damit meint er, dass bei uns halt Holocaust-Leugnung vollkommen zu Recht verboten ist. Ne, das sieht er als Meinungsterror und deswegen lobt er ihn. Ein Tweet, der vom Attaché der iranischen Botschaft in Berlin auch in Deutschland verbreitet wurde, wo das verboten ist, aber es hat halt keinerlei Konsequenzen. Der Vorgänger von Mohammed Khatami, Ali Akbar Hashemi Rafsanjani, von 1989 bis 1997 der Präsident, im Westen als moderater Pragmatiker bezeichnet. In dessen Amtszeit wurden übrigens in Deutschland iranische Oppositionelle ermordet. Werde ich auch gleich nochmal darauf zurückkommen, weil der Geheimdienstminister, der dafür zuständig war, wurde kurz danach im Bundeskanzleramt empfangen. Aber auch hier wieder Holocaust-Leugnung. Auch Rafsanjani war ein Holocaust-Leugner. Der hat im iranischen Radio Interviews gegeben, wo er so lamentiert und sagt, ja, ja, also man muss das schon ernst nehmen. Er hat seine eigenen Forschungen betrieben und hat festgestellt, die Nazis haben tatsächlich Juden umgebracht. Und zwar 20.000. Das ist der pragmatische Moderate. Also worauf wir, und ich könnte das jetzt in die andere Richtung weitermachen, Hassan Rouhani, der wieder ein bisschen gemäßigter war, und danach kam Raisi als einer der letzten Präsidenten, als Raisi dann Präsident war, der ist dann beim Hubschrauberabsturz noch vor diesen militärischen Auseinandersetzungen ums Leben gekommen, zusammen mit seinem wahnsinnigen antisemitischen Außenminister Amir Abdullahian. Unter Raisi haben die Vereinten Nationen eine Resolution gegen Holocaustleugnung verabschiedet. Und es gab ein einziges Land, das natürlich nicht dafür gestimmt hat und auch versucht hat, andere Länder zu überzeugen, auch dagegen zu stimmen, zum Glück erfolglos, was war natürlich der Iran unter diesem Regime. Ja? Also damit will ich sagen, das war nicht irgendwie in den 90er Jahren und dann vor 20 Jahren mal, sondern ganz aktuell, durchgängig ist das ein Holocaust-Leugner-Regime. Und das gilt noch viel stärker für den, ich nenne das bewusst so, eliminatorischen Antizionismus. Ja? Es ist nicht einfach eliminatorischer Antisemitismus wie bei den Nazis. Und ja, das kommt in fast jeder Diskussion, die ich habe. Es leben ein paar tausend Juden im Iran, nicht als gleichberechtigte Bürger, sondern als systematisch diskriminierte Minderheit. Aber sie leben dort. Ja? Mehr Recht als schlecht und müssen sich jeden Tag von Israel distanzieren und so weiter und so fort. Aber schon deswegen wäre dieser Begriff eliminatorischer Antisemitismus zumindest sehr ungenau. Aber eliminatorischer Antizionismus ist, denke ich, ein sehr treffender, ein notwendiger Begriff, den man da formulieren muss. Das iranische Regime sieht den Zionismus, also die Nationalstaatsideologie, die letzten Endes zur Gründung Israels geführt hat, nicht als irgendwie einen politischen Gegner, niemand, mit dem man irgendeinen Interessenskonflikt hätte, wo es dann ja auch einen politischen Aushandlungsprozess, eine Vermittlung oder irgendwas geben könnte, sondern sie sehen den Zionismus als ein Grundübel, das hinter allen möglichen Problemen stecken würde. Und deswegen muss es beseitigt werden, damit auch all diese Probleme verschwinden. Also man könnte in Anknüpfung an Saul Friedländer, der in Bezug auf Nationalsozialismus von Erlösungsantisemitismus gesprochen hat, in dem Fall wirklich von Erlösungsantizionismus sprechen. Die irre Vorstellung ist tatsächlich, wenn wir nur dieses Problem Israel und den Zionismus beseitigen, dann wird quasi alles gut. Wofür das quasi eine Deckerzählung ist, wird sehr deutlich, vor allem wenn man sich Ahmadinejad anguckt. Der hat so Reden gehalten, wo er gesagt hat, seit 500 Jahren stecken die Zionisten hinter allen Problemen in der Region. Wenn Sie jetzt irgendwas über den Zionismus wissen, oder es reicht auch schon, wenn Sie wissen, wann der entstanden ist, nämlich im 19. Jahrhundert, wird klar, was gemeint ist, wenn einer davon redet, die Zionisten stecken aber seit 500 Jahren schon hinter allen Problemen. Damit sind schlicht und einfach Juden gemeint. Und der andere Punkt ist, rhetorisch versucht das Regime immer so eine gewisse Unterscheidung vorzunehmen. Die wird nicht konsequent durchgehalten, aber offiziell heißt es eigentlich immer so, ja, wir haben eigentlich gar nichts gegen Juden. Guck mal, wir haben ja sogar eine kleine Minderheit hier, alles ist gut. Aber es wird über den Zionismus und Israel in genau demselben verschwörungstheoretischen Graune geredet, wie man es aus dem klassischen Antisemitismus gegenüber Juden und Jüdinnen kennt. Und deswegen gibt es solche Festivals zum Beispiel. Die hat der spätere Außenminister Amir Abdullahian organisiert. Ne? Also da wird wieder, das ist wieder das gleiche Motiv. Man zählt die Zeit runter bis zur Vernichtung Israels. Und es ist nicht unerheblich, dass die Zeit, also die geht nicht schnell durch. Man hat Zeit. Ja? 2040 ist relativ lange hin. Das ist ein Unterschied zum Nationalsozialismus, der allein schon aufgrund der politökonomischen Konstellation zum sofortigen Losschlagen quasi genötigt war. Das sieht man hier anders. Ein Zitat vielleicht nur, damit Sie es einmal, also ich könnte Ihnen den ganzen Abend solche Zitate vorlesen, ne? Aber hier ein recht charakteristisches, auch ganz geschichtsbewusst, 9. November, lässt Ali Khamenei twittern, warum soll und wie kann Israel eliminiert werden? Ich zeige das, weil ich seit 15 Jahren bei fast jedem Vortrag, den ich zu so einem Thema halte, damit konfrontiert werde, dass mir Leute sagen, das stimmt ja gar nicht, das haben die gar nicht so gesagt, wenn sie es so gesagt haben, haben sie es nicht so gemeint. Ne? Ich würde sagen, das lässt nicht so wahnsinnig viel Interpretationsspielraum. Wenn man diesen Leuten sagt, ihr wollt auch Israel gar nicht wirklich vernichten, sagen die, doch, wollen wir, klar. Und sie wollen es nicht nur, und damit komme ich dann auch schon zum nächsten Punkt, sondern sie versuchen es eigentlich auch. Und zwar sehr konsequent. Es gibt im Prinzip zwei Strategien, wie man Israel ernsthaft vernichten will. Das eine, da werde ich dann auch gleich noch darauf zu sprechen kommen, ist das Nuklearwaffenprogramm. Klar, das ist nicht einfach ein Regime, das sagt, hier, wir wollen den Staat Israel vernichten, sondern sie versuchen seit mittlerweile Jahrzehnten in den Besitz der Technologie der Massenvernichtung zu kommen. Und das andere ist Terror, sowohl in der Region als auch global. Und für global stehen unter anderem diese beiden Herren. Kennt irgendjemand von Ihnen Ahmad Wahidi? Ist immer so, in die Runde frage. War unter Ahmadinejad Verteidigungsminister, war danach und dann Raisi, wenn ich es richtig im Kopf habe, Innenminister. Jetzt ist er der Chef der iranischen Revolutionsgarden. Also nachdem bei den Militärschlägen der letzten Wochen so die allererste Garde der Revolutionsgarden ausgeschaltet wurde, wurde er zum Chefkommandanten der Revolutionsgarden. Und die Revolutionsgarden sind diejenigen, die aktuell bestimmen, was im Iran passiert und was nicht passiert. Also es ist keine Übertreibung zu sagen, das ist aktuell wahrscheinlich der wichtigste Mann im Iran. Nicht die Figuren, die vielleicht morgen wieder nach Islamabad fahren oder so, die sind natürlich auch wichtig. Aber die unmittelbare bewaffnete Macht kommandiert der gerade. Warum steht er mit Red Notice bei Interpol, genauso wie Ali Falahian? Weil Argentinien schon seit Jahrzehnten ihn beschuldigt und Ali Falahian für dieses Attentat verantwortlich zu sein. Eins der opferreichsten antisemitischen Attentate nach 1945 außerhalb Israels, Anfang der 90er Jahre. Amir ist das jüdische Gemeindezentrum in Buenos Aires. Also nicht die israelische Botschaft oder so, was schlimm genug wäre. Nein, das ist das jüdische Gemeindezentrum in Buenos Aires. Dafür war die Hezbollah und das iranische Regime verantwortlich. Und genau diese beiden Herren werden deswegen dafür gesucht. Ali Falahian ist der Geheimdienstminister, der Anfang der 90er Jahre, nachdem in Deutschland, in Berlin, in Köln und einer Reihe von anderen Städten Oppositionelle ermordet wurden, im Bundeskanzleramt von Helmut Kohl und in Pullach beim BND empfangen wurde. Das war einer der Momente, wo es auch international mal ziemlich deutliche Kritik an der deutschen Iran-Politik gab. Aber es ist so, also für mich ist das so eines der Highlights, die sehr schlaglichtartig deutlich machen, was für eine Politik Deutschland gegenüber diesem Regime in den letzten Jahren betrieben hat. Ich war gerade bei den zwei Strategien, die das Regime eigentlich betreibt, um da seine Fieberfantasie, nämlich Israel wirklich im Jahr 2040 vernichten zu können. Also ein Gegner, von dem man weiß, dass er sehr mächtig ist, dass er stark ist, dass er gewillt ist, sich zu verteidigen und auch Mittel dazu zur Verfügung hat. Die eine Strategie ist das Atomwaffenprogramm, auf das ich gleich noch mehr zu sprechen komme. Und die andere Strategie ist der sogenannte Ring of Fire. Eine Strategie, die auf Qasem Soleimani zurückgeht, den langjährigen Chef der Quds-Einheiten der Revolutionsgarden. Der hat sich das ausgedacht, also ein legendärer General aus Sicht des iranischen Regimes, der schon vor Jahren von den USA getötet wurde im Irak. Warum im Irak? Weil die Quds-Brigaden genau die Einheiten sind, die für die Auslandseinsätze zuständig sind. Und Qasem Soleimani hat gesagt, wir müssen einen Feuerring um Israel ziehen, und dann beginnen, das Leben in Israel unerträglich zu machen. Das ist neben dem Atomprogramm die zentrale Strategie, die zweite Strategie auf konventionellen Wege, die Überlebensfähigkeit Israels komplett zu sabotieren. Deswegen haben die Hamas, den islamischen Dschihad im Gazastreifen und der Westbank mit dreistelligen Millionenbeträgen fast jedes Jahr gefördert. Deswegen hat man die Hisbollah im Libanon, also nördlich von Israel, nicht nur gegründet, sondern ab der Gründung dann auch massiv finanziert, nicht mit Millionen, sondern mit Milliardenbeträgen und sie aufgerüstet. Am 7. Oktober 2023 hatte die Hisbollah 150.000 Raketen auf Israel gerichtet. Das galt neben dem iranischen Atomwaffenprogramm als die zentrale Bedrohung für Israel. Deswegen hat man pro-iranische Milizen in Syrien, damals noch unter Assad, und im Irak aufgebaut, stationiert. Und deswegen hat man auch die Houthis, die bei ihrer Gründung, also Ansar Allah, eher im Clinch mit dem iranischen Regime lagen, auf seine Seite geholt. Die Hisbollah und Revolutionsgardisten sind dort hingefahren, haben die mit ausgebildet, haben sie mit Geld und Waffen überhäuft und dann haben die sich immer stärker auch ideologisch dem iranischen Regime angenähert und sind jetzt eine wichtige Komponente in dieser sogenannten iranischen Widerstandsachse. Ja. Die haben das dann sehr deutlich gemacht, es gibt diese Houthi-Fahne und da ist so eine Art eigenes Glaubensbekenntnis drauf und da steht dann gleich Tod den Juden drauf. Ja? Also die sind noch ein bisschen deutlicher, ein bisschen expliziter. Also das geht noch länger, aber eine Passage ist tatsächlich Tod den Juden. Ja? Was Sie hier sehen, ist schon nach dem 7. Oktober, aber relativ kurz danach, Ali Khamenei mit dem damaligen Chef der Hamas, Ismail Haniyeh. Und Vertretern vor allem, wenn ich es richtig sehe, vom islamischen palästinensischen Dschihad, also der zweiten sehr wichtigen Gruppe, die den 7. Oktober den Angriff auf Südisrael mitgeplant und organisiert hat. Diese beiden Gruppen, Hamas und islamischer Dschihad, konnten diese Angriffe vom 7. Oktober, wo innerhalb von einem Vormittag 1200 Menschen umgebracht wurden, also so viele wie in der zweiten Intifada, die als wirklicher Einschnitt in der Geschichte des Nahen Ostens gilt, da hat man 4 Jahre gebraucht für das Umbringen von über 1000 Israelis. Also vielleicht allein an dieser Zahl, finde ich immer, merkt man so, warum der 7. Oktober so ein unglaublicher Einschnitt ist, gerade für die israelische Gesellschaft. Ja, da hat man das, was früher 4 Jahre gebraucht hat, innerhalb von einem Vormittag hinbekommen, wenn man das so salopp formulieren kann. Die konnten das nur machen, weil sie seit Jahren vom iranischen Regime aufgerüstet und finanziert werden. Warum konnte das iranische Regime das machen? Unter anderem wegen der deutschen Iran-Politik. Ich habe am 7. Oktober 2023 eine Rede in Frankfurt auf der allerersten Israel-Solidaritätskundgebung gehalten, gleich nach Omid Noripur, der sich dann fürchterlich über mich aufgeregt hat. Omid Noripur hat das gesagt, was alle deutschen Politiker am 7. Oktober gesagt haben, Solidarität und wir stehen an der Seite von, und man konnte so sein Bingo quasi danach setzen, ne? Werdet den Anfängen, der Schoß ist fruchtbar noch und wir stehen immer auf der Seite und so weiter. Aber er hat kein Wort zur Selbstkritik an der deutschen Nahost- und Iran-Politik gesagt. Also musste ich das machen. Und ich habe da wieder ohne jede Übertreibung, sondern weil es sachlich richtig ist, gesagt, die deutsche Iran-Politik ist mitverantwortlich für dieses schlimmste Massaker an Juden seit dem Holocaust. Denn ohne den deutschen Iran-Handel, der ausnahmslos von allen deutschen Parteien in den letzten 30 Jahren unterstützt und gefördert wurde, hätte das iranische Regime nicht diese Kapazitäten. Das muss man so deutlich formulieren. Anders formuliert, wenn man sich diesen Charakter des Regimes, den ich versucht habe, jetzt so grob zu skizzieren, noch mal in Erinnerung ruft, ein antisemitisches Holocaust-Leugner-Regime, das dem Staat Israel, also dem Staat der Holocaust-Überlebenden, dessen Sicherheit angeblich Teil der deutschen Staatsräson sei, mit der Vernichtung droht und Bestrebungen macht, Milliarden ausgibt dafür, um sich die Mittel zu beschaffen, das eventuell auch in die Tat umsetzen zu können. Wenn man das sieht, könnte man, wenn man eine idealistische Vorstellung von Politik und von Deutschland hat, glauben, dass Deutschland der schärfste Kritiker dieses Regimes ist. Was nicht der Fall ist, sondern das Gegenteil ist der Fall. Die Bundesrepublik Deutschland ist seit 1979 der wichtigste westliche Handelspartner dieses Regimes und hat auch politisch immer enge Kontakte mit diesem Regime gehabt. Sie sehen hier vier unterschiedliche Außenminister, dreimal SPD, einmal FDP. Ich hätte Ihnen auch Bilder von der CDU und von den Grünen raussuchen können. Darum geht es nicht. Es ist wirklich, wenn es ums iranische Regime geht, kennt man in Deutschland keine Parteien mehr. Das ist überparteilicher Konsens lange Zeit gewesen, dass man mit diesem Regime eine Kooperationspolitik betreibt, gerade in ökonomischer Hinsicht. Also wir reden über Milliarden, die mit dem iranischen Regime gehandelt werden. Das ist für die deutsche Außenhandelsbilanz ein ziemlicher Peanuts, ja? Aber für das iranische Regime ist es kein Peanuts. Das ist eine wichtige Einnahmequelle zur Finanzierung ihrer Politik und die besteht halt nun mal unter anderem aus Holocaust-Leugnung und Vernichtungsdrohungen Israel und der Finanzierung und der Aufrüstung der Hisbollah und der Hamas. Deswegen hat die deutsche Iran-Politik nicht nur maßgeblich mit dazu beigetragen, dass es zu der Situation vom 7. Oktober kommen konnte, sondern die deutsche Iran-Politik ist maßgeblich dafür verantwortlich, dass Israel sich heute genötigt sieht, militärisch gegen dieses Atomprogramm vorzugehen. Was meine ich damit, dass die deutsche Politik so deutlich mitverantwortlich dafür ist? Oder auch allgemeiner die europäische. Also Deutschland war zwar immer ganz vorne weg, aber auch die anderen europäischen Länder waren gut im Iran-Handel. So, zeitweise war Italien noch stärker drin und so, aber der zentrale Punkt ist trotzdem Deutschland, gerade auch, weil wir in Deutschland sind. Die israelischen Regierungen warnen nicht erst seit Benjamin Netanyahu vor dem iranischen Atomprogramm. Und das muss man in Deutschland gerade immer wieder betonen, weil also die ersten Kommentare, die ich sowohl beim 12-Tage-Krieg 2025 als auch jetzt gelesen habe, gingen eigentlich immer so in die Richtung, ja, dieser Netanyahu hat so einen Iran-Fimmel und der macht das ja eigentlich alles nur, um von seinen innenpolitischen Problemen, die massiv sind, abzulenken und der will nicht ins Gefängnis, was auch stimmt. Und deswegen macht er das. Und ansonsten sehen das ja viele auch ganz anders und das ist ja auch in Israel sehr umstritten und so weiter und so fort. Das stimmt aber schlicht und einfach nicht. Also erstens, das ist naiv und zeugt von großer militärischer Unkenntnis, zu glauben, dass Netanyahu jetzt sich überlegt hat, ah ja, jetzt sollten wir mal irgendwie zur Ablenkung den Iran angreifen. Wir reden hier über Dinge, die in Israel seit fast 20 Jahren militärisch geplant und vorbereitet wurden. Der entscheidende Punkt ist aber, nicht erst Netanyahu hat begonnen, vor diesem Atomprogramm zu warnen, sondern Yitzhak Rabin. Also bereits Anfang der 1990er Jahre hat einer der wichtigsten sozialdemokratischen Premierminister in Israel, der dann unter anderem wegen dieser Warnung einen Friedensprozess mit den Palästinensern begonnen hat. Er war der erste Premierminister in Israel, der die Nachrichten von seinen Geheimdiensten bekommen hat. Dieses Regime, das auch damit schon ganz offen zur Vernichtung Israels aufgerufen hat, betreibt ein Atomwaffenprogramm und ein dazugehöriges ballistisches Raketenprogramm. Das muss man immer zusammendenken, auch in der jetzigen militärischen Konfrontation. Es geht immer um beides, Atomprogramm und ballistisches Raketenprogramm. Und Rabin hat darauf sehr breit reagiert. Also der war ein extrem vorausschauender Politiker. Er hat als allererstes die Anschaffung von Langstreckenbombern in Israel befohlen. Warum? Hatte Israel damals nicht. Warum auch? Bis zu den 90er Jahren musste Israel ständig gegen seinen Nachbarländer Krieg führen, braucht man keine sündteuren Langstreckenbomber. Wie er die Nachricht kriegt, sagt er, es kann sein, dass wir irgendwann in 10 Jahren, in 15 Jahren, in 30 Jahren auf uns allein gestellt sind, keiner uns vor dieser Bedrohung irgendwie in Schutz nimmt, dann müssen wir zumindest die Möglichkeit haben, irgendwie eigenständig dagegen vorzugehen. Das ist der Kern der Idee des Zionismus, möglichst auf sich selber verlassen, was de facto nie so ganz funktioniert, aber vom Wunsch her, von dem, was man eigentlich will, ist es natürlich so. Und zumindest die Möglichkeit haben, sich eigenständig zur Wehr setzen zu können. Also Anschaffung von Langstreckenbombern. Zweitens, ich habe gerade gesagt, unter anderem deswegen fängt er ein Friedensprozess an. Das fehlt in nahezu jeder deutschsprachigen Darstellung des Friedensprozesses in den 90er Jahren. Aber für Rabin war das ein ganz entscheidender Grund. Der ist nicht über Nacht ein naiver Peacenik geworden und hat gesagt, okay, jetzt habe ich Arafat 40 Jahre militärisch bekämpft, jetzt mache ich Frieden mit ihm. Natürlich nicht, sondern ich kann Ihnen das in den Worten von Yitzhak Rabin sagen. Er hat gesagt, wir müssen den inneren Gefahrenkreis neutralisieren, um uns dem äußeren Gefahrenkreis widmen zu können. Zitat Ende Yitzhak Rabin. Innerer Gefahrenkreis, der Dauerkonflikt mit den Palästinensern und fast allen arabischen Nachbarländern. Anfang der 90er Jahre, ein einziges arabisches Land hat einen Friedensvertrag mit Israel, Ägypten seit 1979. Alle anderen, nichts. Und mit den Palästinensern sowieso, ne? Erste Intifada und so. Also es ist ein Dauerkonflikt, innerer Gefahrenkreis. Den will er neutralisieren, um sich dem Äußeren zu widmen. Was ist das? Ein potenziell nuklear bewaffnetes iranisches Regime. War keine so verrückte Idee. Ja? Hat in einem Punkt auch funktioniert. Kurz nachdem er das so formuliert, zweites ist arabisches Land, das Frieden mit Israel schließt, Jordanien, ne? 94. Super, beide Friedensverträge, Ägypten und Jordanien, existieren bis heute. Auch nach dem Gaza-Krieg, keins dieser Länder kündigt seinen Friedensvertrag mit Israel auf. Zum Glück. Mit den Palästinensern funktioniert es nicht. Scheitern des Friedensprozesses Ende der 90er Jahre, kann man auch einen eigenen Vortrag machen. Zweite Intifada, die palästinensische Seite, die Fraktion zumindest, die sich da durchsetzt bei der PLO, setzt auf den offenen Terror mit Unterstützung des iranischen Regimes. Seitdem vorbei mit Friedensprozess. Jetzt haben wir haufenweise andere Sachen eine Rolle gespielt, können wir gerne auch in der Diskussion darauf eingehen, aber zu unserem Zusammenhang so, okay, da gelingt das nicht. Aber das ist die Idee bei Rabin. Und der dritte Punkt, den er sagt, ist, wir müssen unsere Verbündeten, also auch die Bundesrepublik Deutschland, zeigen, dass alle nicht-militärischen Maßnahmen gegenüber dem Iran ergriffen werden müssen, um dieses Atomprogramm zu verhindern. Und deswegen formuliere ich das heute immer so deutlich und scharf. Jeder, also gerade beim 12-Jahre-Krieg war das noch deutlicher. Ja? Da war ja mehr oder weniger Konsens in Deutschland, das ist ganz schrecklich, was die Israelis da jetzt machen. Die bombardieren da einfach irgendwie Länder, was sie natürlich nicht machen, sondern die haben einen sehr präzisen Grund angegeben, warum sie das tun. Und sie tun das, nachdem Deutschland und alle anderen europäischen Länder jahrzehntelang Zeit hatten, alle nicht-militärischen Maßnahmen gegen das Regime auszuschöpfen. Und das haben sie nicht. Das haben sie nicht nur nicht, sondern sie haben das Gegenteil gemacht. Sie haben immer mehr Geschäfte mit dem iranischen Regime gemacht. Sie haben immer stärker versucht, irgendwie die Isolation des Regimes zu verhindern und zu untergraben. Sie haben verhindert, dass man die Proxys wie die Hisbollah war noch bis vor kurzem der sogenannte politische Flügel, über diese Unterscheidung lacht die Hisbollah selber sich halb tot, der war lange Zeit in Deutschland überhaupt nicht illegal. Ja? Deswegen konnte die Hisbollah ganz offiziell Spenden sammeln in Deutschland, kann sie in Österreich immer noch. Ja, und in einigen anderen europäischen Ländern. Auch das hat man verhindert. Also zusammengefasst, die europäischen Länder, Deutschland vorneweg, haben das Gegenteil von dem gemacht, worum die Israelis gebettelt haben, und zwar alle Regierungen seitdem. Yitzhak Rabin, dann damals schon Netanyahu, 96 bis 99, dann, ich hoffe, ich verwechsel, dann Ehud Barak, nochmal ein Sozialdemokrat, ne? Dann Ariel Sharon, dann Olmert und dann ewig lang Netanyahu, dann zwei Jahre mal jemand anders, jetzt wieder Netanyahu. Ich will damit sagen, das ist vollkommen egal. In einem Land wie Israel, wo man sich über überhaupt nichts einig ist, ne, die streiten sich alle und sie kennen alle den Kalor, zwei Israelis, fünf Meinungen. Bei dieser Frage der existenziellen Bedrohung durch dieses iranische Regime gibt es einen weiten überparteilichen Konsens. Ich habe das früher mal anhand von Tamar Sandberg illustriert. Die war mal Vorsitzende der Meretz-Partei, einer Partei links von den Sozialdemokraten. Wenn die über den Iran geredet hat, klang das so, als wenn der Redenschreiber von Netanyahu die Rede geschrieben hätte. Da gab es keinen großen Unterschied. Und das ist auch jetzt bei den Militärschlägen so. In der zionistischen Linken finden sie niemanden, der das falsch findet. Im Gegenteil. Die finden alle falsch, dass Netanyahu es nicht geschafft hat, dass dieser Krieg länger dauert. Weil die eigentlichen Ziele immer noch nicht erreicht sind. Und wenn es nach Israel ginge, würden die Kampfhandlungen wieder aufgenommen werden. Das muss man auch in aller Deutlichkeit so formulieren, weil man noch nicht das erreicht hat, was man eigentlich erreichen will. Und in Israel ist auch keiner davon ausgegangen, dass das dermaßen schnell geht. Ja? Also das ist irgendwie, in Europa ist immer so, ich meine, wir reden über ein Regime, was seit Jahrzehnten an der Macht ist, sich seit Jahrzehnten auf sowas vorbereitet hat. Und nach ein paar Wochen Krieg sagen in Europa alle, was denn jetzt, wieso gibt es denn keine Ergebnisse? Ja, das ist, ein amerikanischer Beobachter hat das mal verglichen mit so Kleinkindern, die auf der Rückbank im Auto sitzen, wann kommen wir denn endlich an? Also das ist eine naive Vorstellung, dass man durch so, ich will das nicht verharmlosen, was, also so ein Krieg ist, das ist Krieg. Ja? Und das ist, hat fürchterliche Konsequenzen, auch. Aber wenn man sagt, das ist aus diesen Gründen die beste Option, die man jetzt nach den jahrzehntelangen falscher Iran-Politik Europas halt nur noch hat, dann ist es was Notwendiges, wo man sich bewusst sein darüber muss, dass das eigentlich sehr lange dauern würde, wenn man das wirklich konsequent zu Ende führen möchte.
1: Stefan Griegert war das über den Antisemitismus der iranischen Achse und das Agieren Israels seit dem Terrorangriff vom 7. Oktober 2023. Eine Aufzeichnung aus dem alten Heizhaus der TU Chemnitz vom 20. April 2026. Das war unser Radiospezial für heute. Redaktionell verantwortlich für diese Sendung und am Mikrofon war Michael Siegel. Ich bedanke mich für eure Aufmerksamkeit und wünsche euch noch einen interessanten Radioabend.

0: Einen wunderschönen guten Abend hier auf Radio T zu einer neuen Runde. Ja, heute ist eigentlich eher Schwitzhaus mit satten Bass, anstatt Gasthaus zum satten Bass. Aber wir sind wieder vollzählig. Herr Trebo ist wieder da, Herr Breaver ist wie immer da und ich, der Headlock, ebenso. Wunderschönen guten Abend, Leute.
1: Joho, hello.
2: Oh. Schön.
0: Zu sommerlichen Temperaturen lieferst du aber schönste sommerliche Vibes. I like.
2: Was muss, das muss, ne? Und ne, wir haben ja den Anspruch, euch frische Musik vorzustellen. Und wenn die frische Musik einfach mal zum Wetter passt, haben wir unsere Mission verstanden.
0: Absolut. Und ich meine, man muss ja auch wirklich mal sagen, Focus und Celsius haben diesen Monat wirklich hart geliefert.
2: Also,
0: nicht nur Sommer-Vibes, ja, sondern...

0: naja, der Text drunter stand, naja, ich habe eigentlich gar keine Rechte an den Songs, ich habe sie geremixed, ne? Das hat man ja alles schon mal als Thema, gerade auch mit Red Eyes. Und da kommen so vier Perlen raus. Und weiter geht's genauso mit Rebirth, Write Me a Poem, auf Focus, also irgendwie, das hat gar nicht aufgehört.
1: Ich finde das ja auch immer relativ lustig, wenn so Artists so ein Pack raushauen mit, ja, das lag irgendwie noch rum und ich wusste irgendwie nicht, ne, wo ich es veröffentlichen soll, deswegen ist es jetzt hier mal ein Self-Release an meine Fans und da sind richtig krasse Perlen dabei. Klingt genauso.
0: Und ne, Red Eyes, der neigt halt dazu. Der samplet halt gern, du gern remixen, klar.
2: Es wird auf jeden Fall sehr vocal-lastig werden, denke ich, die Sendung. Darum ja. Ist es vielleicht doch ganz gut, dass wir heute eine leichte Sendung uns vorgenommen haben, aufgrund der Wärme und der etwas knappen Vorbereitung.
1: Ich wollte sowieso sagen, also mein Kopf funktioniert ab 30 Grad nicht mehr wirklich und die haben wir...
2: Nein, jetzt hast du ja Pech gehabt, ist gerade auf 29 gegangen.
1: Und jetzt gerade wieder auf 30, guck mal hin.
2: Verdammt. Ja, nehmen wir mal eine schöne entspannte Sendung mit schönen sommerlichen... Weil meine erste halbe Stunde ist dann hoch, denke ich. Und die ersten 20 Minuten sind auch entspannt. Wird's easy.
1: Ich freue mich drauf.
2: Super, hören wir nochmal rein.

0: Junge, Junge, das ist aber jetzt ganz schön angezogen.
1: Darf ich?
0: Ey, gerne. Also ich finde es ja immer schön, wenn man dann mal noch von den sommerlichen Temperaturen noch mal kurz ins Stahlwerk muss.
1: Ja, ich muss auch zugeben, das war so der Peak von meinen, ich sag mal 20 Minuten Minimix, den ich so gebe. Und danach tue ich ein bisschen, ich sag mal, das Tempo runternehmen, die Drums ein bisschen langsamer werden lassen. Und ja, also jetzt als nächstes kommt Sippin mit Regularity. Und es ist eher vielleicht ein bisschen unauffällig, aber so schön für mittendrin. Und dann ist so ein Moment, ich habe durchgehört und habe einen Song von Overlook auf Metalheads gefunden. Gem heißt der Song. Und ich höre so in Ruhe durch, so im Hintergrund, und plötzlich höre ich so einen Flipper rauschen. Ich nehme so Kopfhörer runter, gucke so zu meiner Gutsten rüber und dann war das bei dir. So, nee. Hä? Der hat wirklich hier einen Flipper eingebaut? So, was ist denn hier los?
0: Ich bin gespannt.
2: Flipper dabei, aber nicht Timmy der Wahl, oder was?
1: Mensch. Nee, das war schon richtig Flipper. Und also Overlook, das ist auch mittlerweile ein Sound-Ingenieur, also der führt das mit diesen technischen Sachen auch extremst. Und der war damals auch mit bei Deeper Access mit bei einer Party in Dresden. Und also es ist spannend, wie er musikalisch so seinen Weg gefunden hat, also muss ich zugeben. Also der ist also technisch wirklich, also für sein junges Alter bin ich sehr versiert, ne? So HLZ und sowas, wo in diese Richtung gehend.
0: Feier ich.
1: Deswegen.
2: Nice, nice. Da ist also generell viele neue Artists, ist mir aufgefallen.
0: So, ich wollte gerade sagen, nämlich das, womit ich eigentlich einsteigen wollte, den haben wir jetzt noch komplett unterschlagen. In Camargo. Mit Nightshift.
1: Ja.
0: Hast du gar nicht erwähnt.
1: Nicht? Dann nee. Ja, auf das Label insbesondere habe ich in Detroit kennengelernt. AGN7 Audio, also wie Agent. Aber auf jeden Fall aus Michigan ist das Label. Und ja, unbedingt mal reinhören. Die haben noch nicht so viele Releases. Das Label würde ich auch mal gerne vorstellen. Aber wieder ne, 15 Releases oder so, das muss noch etwas reifen.
0: Das ist auf jeden Fall so ein Release, das nehme ich mir aus deinem Set mit raus und tue es mal in irgendeins von meinen mit rein.
2: Psst. So, ja. Machen wir. Sollen wir jetzt Flipper?
0: Ja. Jetzt.

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1: Ihr hört Christoph Holl direkt live nach Dresden zugeschaltet aus Leipzig mit dem schönen Minimal-Set, euer Afterwork im Radio. Außerdem ist ja noch das Deutschlandspiel heute, WM und so weiter in einer halben Stunde, whatever. Gebe ich euch natürlich, wenn ihr heute nicht zuschauen könnt, auch nochmal ein bisschen den Zwischenstand durch. Aber jetzt geht's hier um Party Dates des Restmonats Juni in Dresden. Später gibt's noch die Tipps aus Leipzig, natürlich für den Folgemonat Juli. Natürlich auch Festival-Tipps und natürlich auch der Beitrag aus Chemnitz nachher von Chris Weifer hat auch wieder ein Set mit beigesteuert für diese Sendung. Zudem konnte ich dieses Boot vom Uwe-Festival neulich kennengelernt nochmal richtig auch für die Sendung, eine der Folgesendungen gewinnen. Whatever. Ganz schön busy heute im Hintergrund hier und noch ein paar Telefonate geführt. Jetzt geht's los. Und zwar heute Abend, wenn ihr noch Bock habt, könnt ihr wie immer donnerstags in die Saloppe, in die Sommerwirtschaft fahren. Habe ich auch neulich mal wieder aufgelegt. 17 Uhr geht's dort immer schon los. Botanic Beats heißt das Ganze. Und dort läuft donnerstags immer elektronische Sounds. Und Dienstag eher so poppischer Clash, sage ich mal. Ja, und heute zu Gast bei Lee und Wuni. Bis 21 Uhr ist der Eintritt noch frei gewesen. Und jetzt kostet das Ganze 5 Euro. Zudem gab es auch die Farbwerk-Disco Bleib am Ball im Zentralwerk mit DJ Clemens, aka Format C, einer der Resident-DJs hier aus Dresden aus dem Sektor Evolution. 3 Euro kostet der Eintritt. Für Assistentinnen frei. Also man kann da immer mithelfen. 17 Uhr geht es ja schon los, da wird noch ein bisschen was abgehen, denke ich. Zudem in der Reuselstube bei freiem Eintritt ist heute wieder die Plattensession dran. Ab 19 Uhr ging es dort schon los. Ja, dann sind wir schon beim morgigen Tag. Morgen Abend geht's los, nämlich in Krachwitz. Krachwitz ist ein Teil hier in Dresden und da bekannterweise immer das letzte Wochenende im Juni gibt es so das Elbhangfest und dort startet 18 Uhr morgen der Elbtanz in Krachwitz mit unter anderem Konrad Küchenmeister, Barbarella von Pauken und Trompeten, hat ja auch immer den 5. Dienstag im Monat eine Radiosendung. Dude Kollektiv vom Stroger Festival. Das Stroger Festival wahrscheinlich in diesem Jahr das letzte Mal stattfinden soll, wurde angekündigt. Ich hoffe ja nicht, dass zu wenig Karten für dieses Festival rübergehen. Also checkt Stroger Festival aus und vor allen Dingen eben dann morgen Abend ab 18 Uhr in Krachwitz zum Elbhangfest. Dude Kollektiv, Grüße gehen raus an die beiden. Ist ja auch der Dude-Kollege, der auch immer bei mir die Saxophonbegleitung bei diversen privaten Events gestaltet. Diesmal tritt er mit Gitarre auf, der Christoph, und wird spielen mit dem Cray. Ja, hat auch schon mal hier beim Hirtes AT-Studio gespielt bei UpToDate beziehungsweise über minimalradio.de. Dann spielt auch noch vom Elektrozit Randy Main. Und es läuft Elektro und Techno. Der Eintritt ist natürlich frei. Morgen Abend, wie gesagt, 18 Uhr Krachwitz zum Elbhangfest. Die Scheune schleicht sich so langsam wieder ins Veranstaltungsgeschehen ein. Dort heißt es morgen Abend ab 21 Uhr The Box. Der Eintritt ist frei und 120 Minuten gibt es dort Silent Sound Disco. Dann 22 Uhr morgen Abend gibt es eine witzige Partyreihe, die Trash-Parade in der Groove Station mit Ballerina Nicotina und Anna Amore. 5,50 Euro kostet das ganze Eintritt, die Abendkasse 7 Euro. Und da trifft Schlager tatsächlich auf NDW, Humor trifft Herz. Also das wird eine witzige Geschichte, deswegen habe ich es mit aufgeschrieben. Zudem heißt es morgen Abend 23 Uhr austrinken in der Paula. Also kurz vor der Sommerpause unbedingt nochmal in die Paula, in die Meschwitzstraße fahren, zum Industriegelände hier in Dresden. Dort spielen unter anderem Hortkind, Joplin, Mira, Mia Maid, wenn ich es richtig ausgesprochen habe, Pluma, Aqua, Ritzbert Sales und Tim Oscar mit einem Mix aus Groove, Trance und Techno mit einem K geschrieben. Ab 5 Euro Eintritt seid ihr dort dabei. Samstag, der 27.06., ebenfalls Elbhangfest, 17 Uhr geht's los, Roof to Party zum Elbhangfest 2026 in der Casa Casimir. Auch wieder bei Lee, wie heute eben in der Saloppe vertreten, wird spielen. DJ Curly ist mit dabei, Machi und Moto sind am Start. Und der Tamasch, Grüße gehen raus an dieser Stelle, auch lange nicht mehr gesehen. House und Disco läuft dort, für 2 Euro seid ihr dort dabei. Ebenfalls auch nochmal die Bühne Krachwitz Elbtanz benannt, dann am Samstag. 18 Uhr geht's dort los und es gastieren Electronic von Electropolis und Roberto Pacatessa, vorhin noch geschrieben, von Electrozit. Die spielen B2B, kam heute noch so ein bisschen um die Ecke, Social Media technisch. Und Subact wird mit am Start sein, sowie Giorgi Dival von Spur 1 bekannt und Liebe von Soundo Fliepe. Genau, Techno Drum Bass und Elektropunk bei Eintritt frei. Könnt ihr dort genießen. Zudem die Roller Session, 21 Uhr am Samstag die Woche in der Halle, die Meschwitzstraße, ziemlich lang und geht bis ganz hinter. Und da findet die Party statt mit den DJs Dati, Rift, Flow, Selecta, Inamufu, wenn ich es richtig ausspreche, und Serenic, sowie Tinnitus. Neurofunk, Drum and Bass und Jump Up Drum and Bass läuft dort ab 2 Euro Eintritt. Für die Indie-Fans ist die Groove Station am Samstag ab 22 Uhr bei I Bet You Look Good on the Dance Floor mit DJ Mauf geöffnet. Pop, Indie und Rock läuft dort wie gewohnt. Und Shake Your Bam Bam, die Ausgabe 57 mittlerweile im Ostpol auf der Königsbrücker Straße in Dresden mit Dancehall, Reggae und Afrobeats passend zu diesen subtropischen Klimasituationen hier in Sachsen. Ab 22 Uhr könnt ihr diesen Sound dann dort genießen. Ja, und dann habe ich noch zwei. Einmal 22 Uhr ebenfalls Clubgarten, Cosmic Noise im Sektor Evolution mit Drebor, Grüße gehen raus, Ciolo, Karuna und Eloy sowie Putali Pom. Psy, Hightech und Forest Sound läuft dort für 9 Euro, seid ihr dabei. Und am Dienstag, den 30.06. noch benannt, 17 Uhr Nachtgarten in der Saloppe mit DJ Paddix. Das wird ein bisschen Hip-Hop, Tram-Basiger, so wie ich es noch in Erinnerung habe. Bis 21 Uhr ist, wie gesagt, dort der Eintritt frei und danach kostet das Ganze 5 Euro, wie eben heute Abend auch. Die haben also immer im Sommer Dienstags und Donnerstag für euch geöffnet. Jetzt weiter mit Sounds von Christopher direkt aus Leipzig live. Euer Party-Warm-Up, wollte ich gerade sagen. Nein, eher euer Afterwork im Radio. 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Enjoy! In ca. 20 Minuten hole ich mir nochmal aus Leipzig den Chris an das Mikrofon. Und da gibt's die Party-Dates aus Leipzig.
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1: Ganz genau. Und Christopher Holl soll jetzt wieder in der Leitung sein. Ist dem so?
2: Ja, bin ich denn in der Leitung?
1: Jetzt bist du in der Leitung. Sehr schön. Die Technik hat uns heute mal nicht im Stich gelassen. Nur Rundfunkkombinat Sachsen musste uns wieder neu einbuchen. Aber nichtsdestotrotz, wie jeden vierten Donnerstag im Monat, 21 bis 0, dreht sich hier alles um Party-Dates, Record-News und DJ-Sets. Jetzt gerade gehört, wie gesagt, Christopher aus Leipzig mit einem Set und jetzt mit den Party-Tipps. Denn wir haben ja noch einiges vor heute in der Sendung. Dann noch eine halbe Stunde ein Interview mit der Band Monochrom und mit Paul Fröhlich, der eine Dokumentation an den Start gebracht hat, mit unter anderem auch Tracks von Cosmonauten Records. Aber jetzt schießt du erstmal los mit den Party-Dates für Juni und Juli in Leipzig. Was gibt's so Schönes?
2: Genau, so machen wir's. Ich halte mich kurz, du sagst Zeitdruck. Ich fange an einfach mal mit dem Samstag, den 27. Juni im Eli Papanoke. Da ist die Tech in Trance. Ich konnte euch jetzt die ganzen Namen vorlesen. Ich kenne keinen einzigen, aber Kichererbsenstampf legt auf. Ich glaube, das wird gut. es gibt auf jeden Fall schon einiges im Vorverkauf, was rausgegangen ist. Und ich glaube, das war eine gute Veranstaltung. Dann, Mittwoch, der 1.7. ist das Kodibi-Kollektiv bei der Between-Veranstaltung im Eli Papanoke zu Gast. Und geht um 23 Uhr los und geht bis 6 Uhr morgens. Dann schauen wir weiter an den Samstag, den 4.7. Da gibt es ein Queer Open Air. Und zwar auf der AOK-Wiese. Das ist hier direkt im Clara Zetkin Park hier in Leipzig. Es geht um 14.30 Uhr los, geht bis um 22 Uhr. Und das ist umsonst. Ebenfalls am Samstag, den 4.7., dann später am Abend, ist die Sugar Base Veranstaltung im Eli Papanoke. Line-up haben sie bisher noch nicht veröffentlicht, aber wenn wir davon ausgehen können, dass die Veranstaltung so ein Erfolg wie das letzte Mal, wird jede Menge los sein. Trotz Fusion Festival parallel. Das ist so ein bisschen die Kontraveranstaltung, beziehungsweise die einzige große Veranstaltung hier in Leipzig, was gleichzeitig zur Fusion stattfindet. Deswegen schauen wir auch gleich eine Woche drauf. Da ist nämlich die Dance into CSD Week with Dust Dolls and Slay mit einer Drag-Show im Eli Papanoke. Das Line-Up wird auch noch announced. Genau, weil wir haben ja nämlich auch den CSD, Christopher Street Day, der ist am 18.07. Und das Straßenfest findet auf dem Augustusplatz statt. Das sei auch mal erwähnt. Dann gibt es am Sonntag ein Open Air, Free Open Air von den Groovers im Kunstkraftwerk. Das ist am Sonntag, der 12.07. um 15 Uhr geht's los, geht bis 22 Uhr. Dann gibt es im Eli Papanoke die Aftershow Party vom CSD, die nennt sich Circus Crush. Am Samstag, den 18.07. geht um 0 Uhr los und geht bis 9 Uhr morgens. Dann schauen wir weiter. 25.07. gibt es Club GRDN. Ich weiß, das ist cool, dass man da die Vokale rauslöscht, aber ich schätze mal Club Gordon. Sagt es mir, wie es richtig ausgesprochen wird. Unter anderem mit Seven Soul, Shurai und Walle und Submod und Vivian Sonntag. Das ist am 25.07. geht um 14 Uhr los bereits und endet um 10 Uhr vormittags. Und dann nochmal, sozusagen ferner Zukunft, Save the Date, den 22.08. ist das Electric Weekender im Coney Island. Genau, so viel aus Leipzig.
1: Okay, und an Sachen Festivals in Umgebung oder wo du vielleicht noch spielst oder hast du noch was durchzugeben irgendwie, wo du sein wirst in Zukunft?
2: Nicht irgendwie jetzt hier, was Leipzig betrifft tatsächlich.
1: Und wie war denn eigentlich die Fête de la Musique? Da hast du ja gespielt.
2: Fête de la Musique, ja, war großartig, hat mega viel Spaß gemacht.
1: Zwei Slots irgendwie, ne?
2: Genau, also ich habe dann nochmal die letzte Stunde dann back-to-back gespielt, spontan, mit einem Kollegen, der vor mir gespielt hat. Und das war ganz interessant, weil der nämlich viel UK Step, UK Beat, Drum Bass, Dubstep, sowas gespielt hat. Und dann war es eine ziemlich bunte Mischung aus, ich sag jetzt mal, den wildesten Tracks aus meiner Sammlung und dann entsprechenden Antworten von ihm. Und also ich habe dort in der Waschbar gespielt. Es war brüllend heiß, die Leute sind komplett ausgerastet, es hat mega viel Spaß gemacht. Genau, also voller Erfolg auf jeden Fall.
1: Cool. Aber wie gesagt, von dir sonst erstmal im Sommer nichts. Du warst ja letztes Jahr auf dem Fusion, nächstes Jahr findet es nicht statt, aber dieses Jahr bist du mal nicht, weil da hast du irgendwie eine Woche, hatten wir uns in der letzten Sendung ja in Leipzig, wo wir bei dir waren, mit übrigens geiler Anlage, wie gesagt, fangt schon an, uns unterhalten. Yes. Und da warst du ja da eine Woche irgendwie, hast mitgeholfen. Kann man das eigentlich beim Fusion dann immer so als Quereinstieg machen, mal Sonntag da einfach hinkommen und da irgendwie Suppe im VIP ausschenken und da frei rein, oder wie läuft das ab?
2: Nee, die Termine für die HelferInnen-Tätigkeiten, die sind natürlich schon Wochen vorher vergeben und genau, da kommt man auch gar nicht so einfach ran. Mhm. Genau, das ist ja dann immer innerhalb von bestimmten Gruppen vergeben und die haben dann ein bestimmtes Kontingent an Personen und wenn man dann irgendeine Person kennt, die da in dieser Gruppe mit drin ist, dann wird man vielleicht nicht gefragt, ob man nicht Interesse hätte, daran teilzunehmen. Und ich kann nur empfehlen, macht das auf jeden Fall, wenn ihr die Möglichkeit dazu habt. Aber ja, also ich meine, 2 Wochen Fusion, das war für mich ganz schön dolle letztes Jahr. Und, und ich muss nur sagen, ne, dieses Jahr, die haben jetzt ja auch wieder 38, 39 Grad jetzt am Wochenende.
1: Wenn es keinen Schlamm gibt, dann gibt es Wetter in Form von Sonne. Genau.
2: So sieht's aus, ja.
1: Ja, schön. Ich danke dir auf jeden Fall. Wie gesagt, heute ein bisschen strafferes Programm. Ihr könnt das Ganze auch nochmal nachhören auf hirtes.at/digitalchaos. Habe ich es immer draufgestellt. Du hast auch noch, wie immer, ja, deinen Channel nochmal durchzugeben. Wo findet man dich im Netz?
2: Einfach unter High Talk auf Soundcloud. Das ist HIGHTORQUE.
1: Genau, und dort checkt auf jeden Fall mal deine Sets, Christopher Holl. Und jetzt weiter im Text. Sebastian Leisure mit Ecstasy, Mods Sommerbrett. Eigentlich schon ein bisschen älter, ich glaube 2 Jahre oder so, aber für mich immer noch fett. Für diesen Sommer auch wieder rausgezogen. Genau. Jetzt ein bisschen Sounds aus Dresden, Digital Chaos für euch am Mikrofon. In ein paar Minuten gibt es die Dates für Juli in Dresden. Später noch Festival-Dates und natürlich das Interview mit Monochrom, die Berliner aufstrebende Band. Auch morgen Abend auf der Seebühne beim Fusion und nächste Woche Samstag in Dresden im Parkhotel. Ja, sehr cool. Ich habe das mit dem Debütalbum schon mal vorgestellt, das Ganze. Und jetzt sind sie wirklich auf den großen Bühnen am Start tatsächlich. Ja, außerdem der Büropal Fröhlich-Head, der Willi, ist dann noch in der Leitung und hat die Dokumentation. Und die läuft jetzt gerade auch auf Festivals, so im Kino nebenbei. Da dürft ihr gespannt sein. Bleibt dran, up to date, jeden 4. Donnerstag im Monat von 21 bis 0. Ich danke dir, Christopher. Chin, chin.
2: Ja, sehr schön.
1: Bis zum nächsten Mal.
2: Macht einen schönen Abend. Ja. Genau, bis dahin.
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1: Ja, und straffes Programm, wie gesagt, für die Dresdner Stunde jetzt noch bis 23 Uhr. Deswegen gibt es jetzt die Party Dates durchzugeben für den Monat Juli in Dresden. Und es geht direkt los. Am 2.7. 15.30 Uhr TUD Campus Festival im Hörsaalzentrum, beziehungsweise dahinter mit Kari Kari, Dani Lia, Jasin, Kasi, Oswald, Panic Baby und von wegen Lisbeth sowie Young Pep. Vorverkauf 34,90. Außerdem am selben Donnerstag, den 2.7. heißt es und sonst so 148 im OKA bei freiem Eintritt sommer.frische. Wir feiern noch einmal gemeinsam mit euch, bevor wir in die Kreativpause starten. Wir gestalten Dresden. Da unbedingt hingehen. Freitag, der 3.7. Da heißt es Female Pop Night in der Groove Station ab 22 Uhr mit Courtney Lost. Da läuft Popsound, 5,50 Euro Vorverkauf, Abendkasse 7 Euro. Der 4.7. Samstag, Paul Kalkbrenner gassiert in den Filmnächten am Elbeufer, direkt an der Elbe unten eben. Techno ist auch schon ausverkauft, lese ich hier. Vielleicht gibt es noch ein paar Restkarten oder ihr setzt euch einfach draußen auf die wunderschöne Wiese an die Elbe. 21.30 Uhr am selben Samstag, den 4.7. heißt es Come to the Woods 2026, die Party im Parkhotel Dresden mit Alex Stolze aus Berlin, Monochrom aus Dresden und Berlin. Hören wir jetzt gleich noch ein Interview in der Viertelstunde. DJ Lazy Cat 737 aus Dresden werden mit dabei sein, und WOB DJ Team, wenn ich es richtig so benannt habe. Zudem gibt es noch mal eine Stroka Festival Clubbing Tour 2026 ab 22 Uhr am Samstag, den 4.7. eben im Sektor Clubgarten mit Melode. Grüße gehen raus, auch schon released auf meinem Label Cosmonauten Records und Geht Steil wird auch spielen, sowie Radar, Ashma, Vandelu und Heide Kuhn, genau, sowie Tesh Miller und Gary nochmal mit dabei und Incognito, genau. 23 Uhr heißt es Routine im OKA, dann nochmal Bliss, DJ Bias, Katja Kori, Scheindo und Schorle werden dort Techno spielen. Bis 0 Uhr kostet das Ganze 10, danach 15 Euro Eintritt. Dann sind wir schon beim 9.7. den Donnerstag. 18 Uhr, mal so eine kleine Empfehlung. Susan Vega wird gastieren, die erste MP3, wir erinnern uns. Konzertplatz Weißer Hirsch, wenn es noch nicht ausverkauft ist. Und auch die Hip-Hop-Urväter KRS-One werden in der Tante Ju am Donnerstag, den 9.7. hier in Dresden spielen. 19 Uhr geht's da los. Dann haben wir den Freitag, den 10.7. 20 Uhr Clubgarten Wounded im Sektor Evolution mit Bammi, Charul, Chiara, DJ Manchester, Elina, Faraway, Mad und da läuft Trance und Hard Groove für 7 Euro. Jetzt muss ich mal parallel zum Vorlesen nochmal einen Track raussuchen. Samstag, der 11.7., 12 Uhr geht's los, Dreaming of Paradise, ebenfalls in der Tante Ju, dann mit Techno mit einem K geschrieben, 8 Euro kostet der Eintritt, Beach-Strand-Kostüm müsst ihr anziehen, dann bezahlt ihr nur 6 Euro. Dann haben wir die Funky Monkey im Ostpol am 11.7., Samstag, 22 Uhr mit DJ Wrong Tool, aka DJ Late Property, Mixtar, Skraczynski und East Cold Digger, da läuft ein Mix aus Hip-Hop, Funk und Disco. Jetzt muss ich auf jeden Fall mal einen Track raussuchen. Ich nehme mal den, das ist ein bisschen sommerlich. Kurz angeglichen hier und dann läuft das hier als Radio-Grundbett. Mit runter aus Grundbett eben, genau. So schnell kann es gehen. So ist es Fischer, Jammin, Bob Marley. Wo war ich abgestorben? Hier steht es geschrieben. Genau, 22 Uhr am Samstag, den 11.7. könnt ihr auch in den Clubgarten des Sektor Evolutions wieder zu Elos gehen. Dasna, Joramia, Hortkind, Modric und Masha Road werden dort spielen. Techno und Schranz, tatsächlich mal wieder benannt, wird dort laufen. Für 9 Euro seid ihr dort dabei. Dann haben wir den Sonntag, den 12.7. ab 13 Uhr heißt es Tanz im Ostra. Mega-Event, einmal jährlich, hat sich gut etabliert und es gastieren. Fabian Gerard, auch schon auf Cosmonauten Records, released mit dem Remix. Und Felix Gröcher wird natürlich mit am Start sein, wie auch beim letzten Mal schon. Sowie als auch Jill Tanner, Carla Blum, Kollektiv Turmstraße ist in Dresden. Und Lexer wird auch mit dabei sein, sowie Lynx Renz, wenn ich es richtig geschrieben habe. Und Sascha Bremer, sowie Stella

0: Bossy. Bisschen umstritten, aber trotzdem am Start. Mit Techno geht's dort ordentlich voran. Vorverkauf beträgt 17,90 Euro. Dann haben wir noch den Samstag, den 18.07. 15 Uhr Charity Day Rave in der Meschwitzstraße. Mit unter anderem Gelec Tech, Emmy Powerman, Faraway, Sharul, Blumina, Mia Faye, Razy und dort läuft Techno mit K, Acid und Trance in dem Mix. Eintritt ist frei. Und zu guter Letzt Sonntag, der 26.07. ab 15 Uhr in der Linie 5, Signalstörung at OKH. Linie 5 ist also eine Straßenbahn, die dorthin geschippert wurde mit dem Kran auf die Tanzfläche Outdoor beim Objekt Klein Arm auf der Meschwitzstraße und es gastieren FIAC von Spandau 20 sowie Witty von der HTXSTHSTX Crew und da läuft Techno für 15 Euro, seid ihr dort dabei. Und weil ich wahrscheinlich nicht mehr dazu kommen werde, gibt es jetzt nochmal gleich den Block 3, die Festivals in Deutschland 26 in Sachen elektronische Musik. Ihr könnt, wie gesagt, dieses Wochenende noch spontan vielleicht auch hinfahren. 24.06. bis 1.07. zum Fusion Festival nach Lerz oder am 4.07. zu Rohr in Love 2026 in Oberhausen. Auch zu empfehlen 8. bis 12.07. Airbeat One 2026, die Rave-Stadt sozusagen. Und 16. bis 19.07. das Deichbrand Festival, unter anderem auch mit Techno-Mucke in Cuxhaven. 17. bis 19.07. heißt es auch wieder Parocoville 2026 in dem Flughafen Weze. 24. bis 26.07. gibt es auch wieder die Open Beats zu erleben in Herzogenrach. Und am 24. bis 26.07. das zu empfehlende Bachblütenfestival 2026 in Husum sowie die Nature One 2026 in Kassel-Lauen vom 30.07. bis 2.08. Okay, ich bin durch mit den Party-Dates und den Festival-Dates für Dresden und eben für Deutschland und so weiter und so fort. Jetzt gleich ein paar Minuten in der Leitung. Monochrom gastieren morgen beim Fusion auf der Seebühne und dann gibt es noch das kleine Interview auch per Telefon mit dem Büro Paul Fröhlich, der eine Dokumentation rausgebracht hat und die läuft auf diesen Festivals in diesem Sommer für euch in den Kinos. Enjoy.
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Achso, und ganz vergessen, aktuelles WM-Fußballspiel läuft hier noch und zugeschalten nebenher Ecuador und Deutschland 1:1. Es bleibt spannend. 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

0: Yo, und das ist mein neues Release, New Coordinates im Enik Remix und Hardy Hard Sequencer. Hardy Hard hat nochmal einen Cut davon gemacht. Wir haben uns neulich getroffen, schön gefeiert hier in Dresden im Pushkin zur Rave Generations. War sehr angenehm. Linke Winkel gehen raus an den Hardy und natürlich auch den Eniac. Und wer die Platte haben möchte in vielen verschiedenen Versionen, ich spiele dann auch noch eine andere, kann es gern sich einholen gehen. Das komplette Package mit allen Remixen. Zum Beispiel auf Beatport sei empfohlen. Viel Spaß. Digital Chaos, New Coordinates im ENIAC Remix und Hardy Added.
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1: Und das ist der Track Birds von der Band Monochrom aus Berlin. Und in der Leitung sollte ich jetzt den Eddie haben. Ist dem so? Hi Eddie.
2: Hi, ja, hier bin ich. Hi Carsten.
1: Da ist er. Die Technik lässt uns auch hier nicht im Stich. Wunderbar. Ja, wir haben heute schon mal ein bisschen im Vorgespräch geplaudert. Ihr seid ein bisschen getrennt voneinander, bandtechnisch. Die eine Hälfte ist schon auf der Fusion. Ihr dreht
2: genau.
1: auf der Seebühne irgendwie auf. Erzähl doch mal ein bisschen. Ja. Ich hatte euch ja schon mal im Feature mit auch einer EP, einer neuen, die ihr rausgebracht habt. Wie ist der aktuelle Stand? Jetzt plötzlich die Fusion und nächste Woche dann in Dresden im Parkhotel. Deswegen rufe ich an.
2: Genau. Ja, beim letzten Mal waren wir da, weil wir zwei Singles released haben.
1: Ganz genau.
2: Und jetzt ist es soweit, dass wir die erste EP rausbringen. Das ist eine Live-EP, Live at Orvo. Das ist so ein Proberaumkomplex in Berlin-Marzahn. Genau, und da ist jetzt die EP erschienen und ja, wir können die zum Glück jetzt auch präsentieren, dem Festivalsommer. Und da hatten wir jetzt schon ein paar Dates. Morgen spielen wir auf der Fusion. Das ist quasi unser Festival-Highlight dieses Jahr.
1: Absolut. Und wann ist die Playtime für die Leute, die es so auf dem Weg noch hören?
2: Ja, 23 Uhr auf der Seebühne geht's los.
1: Wow.
2: Und ja, das ist wirklich, das können wir eigentlich selber noch gar nicht glauben, dass wir da morgen stehen.
1: Ich wollte gerade sagen, ihr seid bestimmt aufgeregt ohne Ende, ne?
2: Ja, kann man so sagen.
1: Und wie kam es zustande? Ihr seid, wie gesagt, zur Hälfte schon dort und zur anderen Hälfte noch wo? In Berlin oder Dresden?
2: Genau, in Berlin. Unsere Sängerin ist ja aus Dresden. Die ist heute, genau, die hat es ein bisschen später erst geschafft. Die ist heute nach Berlin. Da habe ich sie abgeholt und dann fahren wir morgen zusammen auf die Fusion.
1: Okay, cool.
2: Genau, ja.
1: Erzähl noch was. Du hast mir vier Tracks geschickt. Jetzt läuft, wie gesagt, gerade Birds. Was wollen wir als nächstes hören? Du darfst entscheiden.
2: Ja, dann lass doch einfach in der Reihenfolge bleiben. Also als nächstes gerne For Us to Rise. Die Live-Session wird auch als Platte erscheinen und dann quasi mit A, B-Seite. Aber die Tracks haben wir wirklich auch jetzt so in dem Szenario so arrangiert, dass man quasi nahtlose Übergänge hört. Also man kann dann im Streamingdienst oder Platte, man merkt es gar nicht, wann der nächste Song anfängt.
1: Also es sind praktisch vier zusammenhängende EP-Scheibchen sozusagen.
2: Genau.
1: Okay, und generell, erzähl noch was zum Gig nächste Woche. Ich hatte es vorhin schon mal kurz angekündigt. Es ist am Samstag, der 4.7. im Parkhotel Dresden. Come to the Woods 2026. Was steckt dahinter?
2: Das ist ein ziemlich cooles Festival von der Band Woods of Burnham. Mhm. Und die machen da, ich weiß gar nicht, wie lange die das schon machen, die machen da aber immer ein Festival draus, laden sich wahrscheinlich ihre aktuellen Lieblingsacts ein. Und das ist quasi so ein bisschen Fusion Light, würde ich sagen. Da spielen dann fünf Bands, glaube ich. Fubi 50 spielt auch, also Hammer-Lineup auf jeden Fall. Und dann abends gibt's noch eine Aftershow-Party. Und das Witzige ist, die letzten drei Jahre hat auf der Aftershow-Party auch immer so ein Live-Act gespielt. Das war vor 2 Jahren die Dresdner Band Kurkapelle Sonnendeck, für die InsiderInnen, vielleicht auch ein Name schon. Und letztes Jahr war es Komfortrauschen, ja auch so eine Berliner Techno-Band, ein Trio. Und auch Hammer, genau. Und da dachte ich, weil ich das immer gesehen habe, da dachte ich, ey, da will ich auch spielen. Wir sind ja auch eine Live-Techno-Band. Ja. Habe ich die angeschrieben und mit Onno gequatscht von Woods of Burnham. Super lieber Typ. Und dann haben wir das irgendwie möglich gemacht. Also wir freuen uns auch da total, nächste Woche zu sein. Und genau, für alle, die so Fusion verpasst haben oder denken, ah, Fusion cool, aber viel zu voll, dann ist genau das Richtige. Einfach ein Tagesfestival sozusagen.
1: Cool.
2: In Dresden.
1: Ja. Also ist das eigentlich am Konzertplatz Weißer Hirsch und die Afterparty ist im Hotel, oder ist das so korrekt?
2: Genau, das ist so korrekt. Und wir spielen dann in der Aftershow-Party. Man kann auch nur zur Aftershow-Party kommen, wenn man uns sehen will. Genau, aber ansonsten kann man sich auch für beides bestimmt noch Tickets holen. Ich weiß nicht, wie da der Stand ist.
1: Check das auf jeden Fall mal aus und guck mal auf rauze.de. Das ist so ein bisschen unser subkultureller Hotspot, wo es alle Veranstaltungen nochmal nachzulesen gibt und eben Infos dazu und die Webseiten und all das. Wo findet man euch konkret? konkret auf im Internet generell?
2: Im Internet am besten gerade noch über Instagram. Wir sind dran, eine Webseite zu machen. Ich meine, wir machen ja noch alles independent. Wir sind dann halt, wir booken uns independent, wir produzieren uns independent, wir machen unser Marketing, alles quasi
1: löblich.
2: Wir vier. Und deswegen dauert das halt alles ein bisschen länger immer noch. Aber wir sind jetzt gerade dran, eine Webseite zu machen. Die Domain gibt's schon, www.monochrom.live. Für alle, die das jetzt auch direkt mal eingeben, da gibt's sofort einen Redirect auf Instagram. Mhm. Und die, die kein Instagram haben, noch ein bisschen Geduld, kommt raus. Und für alle anderen, folgt uns da. Da ist auch unser Tourplakat für diesen Sommer. Da gibt's im Herbst auch noch mal eine EP-Release-Tour für die Platte. Da wollen wir auch noch mal nach Dresden kommen.
1: Oh, cool.
2: Aber das ist noch alles in der Mache.
1: Ich wollte gerade fragen, was stehen noch so für Gigs im Sommer an generell? Gibt's schon was durchgegeben?
2: Da sind wir noch so ein paar kleinere Festivals. In Liederlauschen am Stadtrand. Das ist so ein an der Oder. Das ist so ein Polen-Deutsch-Crossover-Festival irgendwie so.
1: Mhm.
2: Genau, dann, wo sind wir noch? Dann Tag danach sind wir in Berlin im Klunkerkranich. Mhm. Eher kleinere Festivals, das Medieval Festival, das ist ja auf so einer alten Burgruine Brandenburg, so in Nähe Erfurt, auch Thüringen. Auch super cool, geiles Line-up für Leute aus der Region. Das große Büffeln, da sind wir noch. Genau, und dann hier und da. Also wir kommen rum. Der größte Name ist die Fusion, genau, und alles andere eher so kleinere Insider-Underground-Dinger.
1: Ja, dann drückt Mogen auf jeden Fall mal auf den Rekordknopf. Der Mitschnitt für die Fusion wird mich ja Tränen interessieren, auf jeden Fall.
2: Auf jeden Fall. Und da kann ich auch schon so viel sagen, wir werden auf jeden Fall auf Rekord drücken und das dann auf jeden Fall auch auf Soundcloud rausbringen. Also für alle, die Soundcloud haben, da findet ihr uns auch.
1: Okay, haben wir es eigentlich schon kurz und knapp abgerissen, wofür ich euch heute gerne mal eingeladen habe. Mhm. Und hast du noch was durchzugeben, was dir auf der Seele brennt? Dann hast du eine Möglichkeit.
2: Nee, auf jeden Fall nicht. Ich will dir nochmal danken, dass du da dieses Community-Radio betreibst. Das ist echt richtig cool, mit was für einer Leidenschaft du das machst. Und danke für die Einladung, dass das echt so unkompliziert persönlich geht. Wir kommen gerne wieder. Grüße an alle Zuhörenden und
1: Schöne
2: wir sehen uns vielleicht nächste Woche. Ja, danke. Wir sehen uns vielleicht nächste Woche in Dresden.
1: Ja, auf jeden Fall. Kommt da hin. Wie gesagt, Konzertplatz Weißer Hirsch und danach die Afterparty im Parkhotel am Samstag, den 4.7. Ja, ich danke dir auf alle Fälle und weiter im Text. Jetzt habe ich gleich noch ein Interview mit dem Kollegen, der ein Fest oder seine eigene Reihe quasi Büro Paul Fröhlich und Ruhestunden Kosmos betreibt. Und das ist ja alles so ein bisschen, von Leuten für Leute, ohne großen kommerziellen Hintergedanken, ähnlich wie die Fusion eben auch funktioniert. Und dazu gibt es eine Dokumentar-Story und einen Film und der läuft auch teilweise auf Festivals. Gleich dazu mehr. Büro Paul Fröhlich hat Willi ist am Telefon. Ich danke euch auf jeden Fall. Grüße an die Band. Viel Spaß morgen auf der Seebühne.
2: Ja, danke, danke.
1: In Lerz. Gute Fahrt und so weiter und so fort. Und winke, winke. Und wir hören uns auf jeden Fall demnächst wieder. Und dann werde ich auf jeden Fall auch mal irgendwo beim Coloradio euer Lerz-Set unterkriegen. Genau.
2: Cool. Hey, geil, geil. Da freue ich mich.
1: Euch schönen Abend.
2: Schönen Abend dir. Gute Sendung noch.
1: Oh yeah, bis dann. Ciao.
2: Ciao, ciao.
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0: Ja, damit ihr alle hört, dass das hier auch live ist tatsächlich. For Us to Rise von Monochrom. Wie gesagt, morgen Abend auf der Seebühne in Lerz zur Fusion 2026 und nächsten Samstag im Parkhotel sowie im Konzertplatz Weißer Hirsch live on stage. Ja, das ist nochmal mein neuer aktueller Track auf Kosmonauten Records Katalog Nr. 33. Die neue Version Digital Chaos featuring Scotty Butcher, New Coordinates. Ja, und danach, wie gesagt, jetzt gerade schon angekündigt, der Willi gleich am Telefon vom Büro Paul Fröhlich, der seine Doku nochmal vorstellen wird. Enjoy!
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1: Mit der Sendung Up to Date, wie gesagt. Und jetzt in der Leitung der Willi. Paul Fröhlich, jo. Ich grüße dich, da ist er.
2: Grüß dich, Thorsten.
1: Hey, du nicht auf der Fusion, aber willst noch dahin, oder? Wie ist das?
2: Fast, genau. Also ich bin noch nicht auf der Fusion, das ist richtig.
1: Bist auf dem Sprung.
2: Auf dem Sprung quasi, genau. Ich mache zur Sonntags-Fusion mit ein paar Leuten, mit einem harten Kern quasi. Zur Sonntags-Fusion und bleiben bis Dienstag. Und es ist auch, ich habe gerade ganz, ich verfolge die Nachrichten auf der Fusion, also bei der Fusion hat es einen Brand gegeben und die Leute mussten kurz das Festivalgelände verlassen. Der Brand wäre wohl gelöscht. War ein Waldbrand, der wäre wohl gelöscht und alles wieder gut. Genau.
1: Brand News. Ja, passend gar nicht dazu, aber es steht immer noch 1-1 beim Fußballspiel, was eigentlich dort keine Sau interessiert. Aber das nur als Randnotiz. Was viel wichtiger ist, nach dem Interview jetzt Monochrom, die ja morgen auf der Seebühne spielen werden, nächste Woche Samstag, wie gesagt, im Parkhotel, gibt es nochmal deine Dokumentation ein bisschen anzukündigen, denn Büro Paul Fröhlich und Ruhesturm Kosmos, erzähl nochmal was, wir hatten es ja schon mal vor ein paar Monaten im Interview, wo es ganz fresh war, jetzt ist es ja wirklich fertig geschliffen und fertig abgedreht, oder habt ihr noch was verändert, ist noch ein Zyklus, so ein letzten Schliff, oder ist der Film fertig?
2: Eine Dokumentation. Naja. Eine Dokumentation, genau. Also im Prinzip, der Film ist fertig. Es gibt vielleicht so minimale, kleine Feinschliffe, die so nebenbei passieren, die auch keiner mitbekommt. Die aber, wie der Künstler selbst, ist ja immer nie zufrieden mit seinem Werk. Und von daher gibt es da immer noch so ganz kleine Sachen, aber ja, unbedeutend für den Zuschauer. Mhm. Und der Film ist fertig und wird quasi jetzt gezeigt, also wir haben ja das Vergnügen zusammen jetzt im Coloradio, im Seminarraum, den uns anzusehen. Und es gibt diverse Festivaleinreichungen. Es gibt da aber noch keine konkreten Rückmeldungen, die werden wahrscheinlich immer so ganz kurz vor knapp rausgegeben. Mhm. Was wir aber wahrscheinlich wissen, ist, dass es wahrscheinlich auf dem 3000 Grad Festival läuft.
1: Oh, cool.
2: Und wir sind auf jeden Fall dran, dass er auch zum Beispiel auf der Attention oder dann mal auf der Fusion auch gezeigt wird. Mhm. Und zum Ende des Jahres schauen wir mal, wie es das dann ist überhaupt, dass es dann so eine Art DVD eventuell gibt, beziehungsweise als Link vielleicht auch auf YouTube. Aber das ist, das wird noch entschieden.
1: Ihr seid auf jeden Fall dran, in großer Gruppe sozusagen.
2: Wir sind, auf jeden Fall. Wir sind dran,
1: Es soll auch wahrscheinlich einen Sampler geben, weil auch der Plan ist, ein paar Tracks auch von Kosmonauten Records mit bei. Mal schauen, gibt's da eine Platte, eine CD oder einfach ein Digital-Release? Ist auch noch ein Plan.
2: Der Plan, eigentlich ist das in Arbeit. Das ist in Arbeit. Wir sind da mit dem Label in Arbeit und da, wir werden demnächst, werdet ihr Post bekommen und dann, wenn das alles geklärt ist, vertraglich, geht es dann weiter. Ob das dann, ist ja wahrscheinlich eher digital.
1: Ja. Na, genau. Jetzt muss ich nochmal kurz sagen oder anfragen oder generell nochmal ganz zurückspulen. Wer uns gar nicht kennt oder unsere Sendung hört hier auf Colorado und all das, um was geht's tatsächlich? Du hast vor vielen, vielen Jahren mal eine Partyreihe gegründet. Mal kurz vom Ohrschleim. Wie ist das alles mal entstanden?
2: Genau, also gegründet, gar nicht so bewusst gegründet. Es war so einfach, ich habe schon immer so Bock gehabt, Partys zu organisieren. Und als ich da meine erste Fusion 2005 besucht habe, habe ich so mir gedacht, irgendwie diese Art und Weise, wie dort gefeiert wird, habe ich vermisst in Dresden. Und ich habe dann irgendwann mal mit meinem Einzug auf der Philosophstraße, habe ich gedacht, geil, hier ist ja so ein Brachland, so ein Niemandsland.
1: Das war so ein Altbau, unsaniert und all das, genau.
2: So ein Altbau, es hat kaum einer dort in dieser Gegend gewohnt und wir konnten tatsächlich dort so machen, was wir wollten. Und da hatten wir dann irgendwann mal mit dem Mozi, habe ich da diese Garage hinten entdeckt.
1: Grüße gehen raus, genau.
2: Genau, Grüße an den Mozi. Wir haben diese Garage aufgemacht und dann habe ich mir gedacht, geil, hier fange ich einfach mal an, ich mache mal solche Veranstaltungen. Ja, und dann habe ich so einfach angefangen, habe so erstmal so die ersten Leute so mit bank.de gelockt und war selber überrascht über den Erfolg, dass auch Leute so einfach kamen und immer wieder kamen. Und so entstand so eine Familiencrowd auch, die immer wieder gerne gekommen sind und man hat Leute neu kennengelernt. Es wurde immer größer. Ja, und dann irgendwann mal brauchte das Ganze einen Namen. Es ging los mit Ruhsturm Kosmos und später dann, als ich diesen Mini-Club da hinten reingezimmert habe, gab es dann auch das Büro Paul Fröhlich. Genau.
1: Genau, in selber Zeit war ich gerne zu Gast und hatte meine Partyreihe Kosmonautentanz, selber Flash, selbe Herangehensweise auch vom Fusion Festival inspiriert. Und der Philipp Pixelputzer ist so ein bisschen unser Bindeglied. Der meint dann, tut euch doch zusammen, macht doch mal was zusammen. Dann haben wir auch ein bisschen was zusammen gemacht. Du mal bei mir aufgelegt, ich bei dir ein bisschen Deko getauscht und dann auch die Produktion auf Kosmonauten Records. Also es schwang immer so ein bisschen mit, aber hat immer noch ein bisschen einen anderen Clash. Ja, Büro Paul Fröhlich und der Kosmonautentanz, aber irgendwie aus Community verbandelt. Ja, und das richtig. Hast du dann quasi, ach ja, wechselnde Locations. Jetzt gibt es ja die Location dort nicht mehr. Wir durften auch nochmal so eine Streaming-Session in der Pandemie-Zeit machen, wo man es noch durfte, so mit Maske und all das. Und dann war dort irgendwie Geschichte. Und dann bist du so ein bisschen mit der Reihe auch rumgetingelt. Weißhanse 3 und all das in Dresden. Und Festivals habt ihr auch gemacht in Meißen und so weiter und so fort, ne?
2: Richtig, genau. Also im Prinzip das Ruhesturm und Kosmos Festival oder das große oben drüber, das war ja schon immer so dieser Wanderzirkus gewesen. Mhm. Ruhesturm und Kosmos hat immer an unterschiedlichen Orten stattgefunden. Aber Büro Paul Fröhlich als, sag ich mal, das wird auch im Film gut beschrieben, als Nicht-Club, als Club und Nicht-Club, gibt es keine feste Location, nicht wirklich eine richtig feste Location, sondern ist auch jetzt zu einem kleinen Wanderzirkus geworden. Wir haben immer mal so ein bisschen die Möglichkeit, in der Hanse 3 was zu machen. Aber im Prinzip suche ich auch da wieder eine, ja, was natürlich schwierig ist und immer schwieriger wird, trotzdem so ein Brachland, so eine Brache, so eine Hütte mit so einem kleinen Vorgarten irgendwie. Sowas also schwebt mir davor. Und ja, mal schauen, ob das vielleicht doch mal wieder klappt und mal wieder Glück hat. Aber genau, im Endeffekt ist beides jetzt ein Wanderzirkus. Ruhesturm Kosmos und Büro Paul Fröhlich.
1: Grundlegend geht es ja auch bei dem Film und der Doku ein bisschen ähnlich wie Bar 25 damals, die Doku und all sowas, ein bisschen auch um den Clash Non-Profit und Non-Commercial und dieses Zusammenleben untereinander, das ist ja eigentlich auch ein bisschen der Fokus dieser Doku, oder?
2: So sieht's aus, genau. Genau darum geht's. Es geht um genau Non-Profit und auch so ein bisschen das ja so die Grauzonen zu bedienen, beziehungsweise auch was daraus entstanden ist, die Familie, die daraus gewachsen ist und auch die Crews und das Netzwerk, was daraus entstanden ist. Ja. Das beleuchtet dieser Film so ein bisschen und ja, ich gucke ihn immer wieder gerne an. Ich habe ihn schon mehrmals gesehen und es macht immer wieder Spaß, ihn zu schauen. Und das die Rückmeldung habe ich auch von anderen Leuten. Und ja, genau, also du darfst gespannt sein, Carsten, du hast ihn ja noch nicht gesehen.
1: Noch nicht gesehen. Ja. Das war ja schon ein paar Mal, wie gesagt, im Thalia in der Neustadt.
2: Ja.
1: Und neulich habt ihr doch auch wo auswärts irgendwie oder in einer Off-Location nochmal gezeigt. Letzte Woche. Irgendwie.
2: Genau, das war eine kleine hier im Volkshaus Cotta. Ah. Das war so eine kleine Vorstellung, genau. Und jetzt ist es demnächst bald im Juli im Zentralwerk.
1: Welches Datum kann man sich da irgendwie reinschlingeln für die Hörer?
2: Ja, also das kann man sagen am 15.07. Und wer dort mit gucken möchte, schreibt einfach auf Instagram oder Facebook den Kanal Büro Paul Fröhlich bzw. Ruhesturm Kosmos an und fragt, ob er mit dort einen Gästeplatz bekommen kann und dann wird er mit aufgenommen in der Liste.
1: Das soll
2: oder wenn es voll ist oder auch nicht, das müssen wir sehen.
1: Dort kriegt er auch die Infos, wenn es dann auf dem 3000 Grad oder wo auch immer noch läuft auf Festivals. Das ist ja auch ein bisschen dein Ansinn, das auf Festivals in den kleinen Kinos zu platzieren. Hoffentlich in diesem Sommer eben. Es bleibt spannend. Genau. Ich danke dir auf jeden Fall für den kurzen Einblick, dass wir mal kurz drüber gesprochen haben, was hier alles aus Dresden so kommt und was so vernetzt wird und was abgeht. Ja, deswegen die Pachanga Boys, Time läuft noch aus. Ich habe noch einen neuen Track von Arm, Love is the Dance. Und dann gibt es den Switch von Chemnitz nach Dresden, eingesendet heute Chris Weifer, da gibt es ein bisschen House-Sounds und er hat auch die Party-Dates für Chemnitz noch im Gepäck. Ja, und ich hoffe, wir sehen uns auch bald mal wieder auf irgendeiner Party. Gibt es irgendwas anzukündigen, wo du demnächst auflegst noch in diesem Sommer?
2: Jetzt muss ich kurz überlegen, diesen Sommer sieht etwas mal aus. Vielleicht habe ich im August etwas, aber das ist noch nicht ganz klar. Das kann ich jetzt noch nicht sagen. Der Sommer scheint bis jetzt ruhig zu sein. Mhm. Nee, mir fällt gerade nichts ein.
1: Aber dafür war es ja neulich im neuen Kaschei-Salon, ja. Heißt jetzt anders, ne?
2: Richtig, ich war jetzt neulich mit Büro Paul Fröhlich im Sursi, was Sursi, früher das ehemalige Kaschei war. Genau, und da war die 3000-Grad-Crew, macht doch gerade ihre Clubtour und hat auch in Dresden Halt gemacht. Und da wurde ich vom Georg gefragt, ob ich Lust hätte, den zweiten Flur mitzugestalten. Ich dachte mir, na klar, warum nicht mal mit der 3000-Grad-Crew was cool. gemeinsam machen. Ja, und da hatten wir einen schönen Abend, da habe ich auf jeden Fall mit aufgelegt. Genau, das war die letzte Nummer am 30. Mai. Genau, und ja, mal gucken, es ergibt sich ja immer irgendwas spontan, aber was Konkretes kann ich jetzt tatsächlich nicht sagen.
1: Gib mir noch mal ganz kurz deine Webseiten durch, wo man am Ball bleiben kann, wenn man euren Clash und deinen Sound noch mal irgendwo hören will diesen Sommer, wenn es spontan ist.
2: Genau, also zum einen auf jeden Fall die Soundcloud-Seite, man sucht dort Ruhesturm, Kosmos, Büro Paul Fröhlich, beziehungsweise gibt es meinen Blog ruhesturm-und-kosmos.wordpress.com, man braucht das Ruhesturm und Kosmos in der Suchleiste einzugeben, oder auf Facebook, Instagram auch Ruhesturm und Kosmos, Büro Paul Fröhlich, diese Kanäle werden alle bedient, da kann man uns anschreiben, ja, genau, so und Informationen bekommen. Genau.
1: Du hast auch eine Sendung auf Coloradio. Abschließend noch, wann läuft die als nächstes Mal in diesem Monat irgendwie oder wann?
2: Bist du wieder? Richtig, Kaffeefeierabend, in Klammern das Büro. Mhm. Kaffeefeierabend läuft wieder, jetzt muss ich überlegen, im August. Ende, letztes Jahr, genau. Den 5. August, Freitag, den 5. Freitag im August habe ich wieder eine Sendung. Mhm. Ja, und wer dort kommt, das lasst euch überraschen.
1: Unbedingt einschalten, die Channels, die durchgegeben wurden, nochmal abchecken. Ich danke dir. Ein paar Minütchen haben wir noch. Dann gehen wir runter von UKW und switchen rum, ja, rüber zu DAB Plus und www.coloradio.org, minimalradio.de und rundfunkkombinat.de. Die sind wieder zurück. Genau.
2: Ja.
1: Genau. Ich danke dir, Willi. Schönen Abend und schönen Festival-Sommer. Wir sehen uns hoffentlich in Kürze wieder.
2: Jawohl, ja. Würde ich sagen.
1: Ja, alles klar. Ciao.
2: Ciao.
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1: Und jetzt gibt's das versprochene Set aus Chemnitz von Chris Weiffahrer. Winke, winke an dieser Stelle. Grüße gehen raus. Und in einer halben Stunde gibt's die Party-Dates für den Folgemonat Chemnitz von Chris durchgegeben. Unbedingt dranbleiben, wie jeden vierten Donnerstag im Monat von 21 bis 0. Party-Dates, Record-News und DJ-Sets zu eurem, After-Work im Radio. Damit es mal ein Bierchen öffnen, ja. Apropos hier Fußballspiel und so, 1-1 immer noch, Ecuador und Deutschland.

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1: Einen wunderschönen guten Abend hier aus Chemnitz. Ich bin Chris Hefferer und während ihr im Hintergrund mein Set hört, werde ich euch mal erzählen, was in den nächsten Wochen in Chemnitz so alles los ist. Los geht's mit dem Freitag, den 26.06. Da findet im Reset die letzte Technolog statt. Der letzte Rave vor der Sommerpause mit Iglorious, World Dynamics, Little Scruff, Void 61, Balaklavaci, Cosmodrome, Kalte Cola, Lichuri, Veras Bruder, Big to Big Scaly, DJ Pin, Ultra, Hypozentric, Super Freight und Tech Art. Alles dabei von Minimal über Hardtake, über Trash, Trance. Ja, wenn ihr das genau wissen wollt, wer wann spielt, schaut doch einfach mal auf Instagram beim Reset-Kollektiv vorbei. Dann könnt ihr am Freitag aber auch noch ins Transit gehen. Dort findet der Bounce Yard bei Subroom statt mit Mimi, Halak, Timstogram, Techno ab 23 Uhr. Am Samstag, den 27.06. könnt ihr dann in die Spinnerei einreiten. Ab 22 Uhr steigt dort das Treibsand Open Air. Das heißt, es gibt Techno in Haus mit Imaevi, Julian S., Sonne, Thomas Rebsch und Wesley. Und das Ganze natürlich Open Air, wie immer in der Spinnerei. Am Sonntag, den 28.06. lohnt dann eine Fahrt ins Grüne, raus aus der Stadt, auf den Flugplatz in Jahnsdorf. Dort findet von 14 bis 20 Uhr das Skybeat Open Air statt, immer mit verschiedenen DJs. Wer wissen möchte, wann wer dort spielt, schaut vielleicht einfach mal auf Instagram vorbei. Im Moment ist Chemnitz auch Austragungsort des Festivals Theater der Welt. Und in diesem Rahmen findet auch immer wieder mal ein Nachtbetrieb statt. Das heißt, es gibt kleinere Veranstaltungen im Spinnbau mit elektronischer Musik und so auch am Mittwoch, den 1.7. Dort spielt das GKBL-Duo bzw. Germain Cobourg und Bella Lawson aus Marseille, die dort live performen. Das heißt, es gibt treibende Grooves, hohe Percussion, einen Mix aus Bassmusik und Clubsounds. Start ist 21 Uhr und der Eintritt ist frei. Dann nähert sich auch schon das nächste Wochenende. Und vielleicht wollt ihr ja am Donnerstag, den 2.7. schon mal eher Feierabend machen und in die Wilde 13 gehen. Dort spielen ab 19 Uhr verschiedene DJs und der Eintritt ist frei. Am Freitag, den 3. Juli, spielen im Wasserschloss Klaffenbach Gestört aber geil ab 19.30 Uhr. Und ein wenig entspannter geht es im Spinnbau zu. Ab 22 Uhr gibt es eine Live-Performance von Ahusan. Eine Mischung zwischen Noise, Ambient und futuristischen Soundwelten. Und ab 23 Uhr nochmal Experimental Club und futuristische Beats von Hypotep. Alles beides im Rahmen des Festivals Theater der Welt. Eintritt ist frei. Am Samstag, den 4.7. ist jede Menge los in Chemnitz. Ihr könnt schon am Nachmittag in den Lockermoff-Garten gehen, genauer gesagt in den Urban Sound Garden von 15 bis 22 Uhr. Euch erwartet elektronisches quer durch das Gemüsebeet und kühle Drinks. Mit dabei Drum and Bass von Gunfingers, House und Deeper House von Chris Wafer, House von Stefan Thea, Bang, NTW und Trip Hop von Hazel, Melodic und Minimal Techno von Ossa, Lo-Fi House von Acid Mario und Krautrock von DJN. Außerdem empfehle ich euch, im Schauspielhaus in der Ziechestraße vorbeizuschauen und das Kunst- und Kulturfestival Begehungen zu besuchen, das jetzt schon so sich denn langsam dem Ende nähert am 4.7. Ab 20.30 Uhr spielt dort Manu Louis und verwandelt Pop, Jazz und 8-Bit Elektronika in eine improvisierte Diskothek. Und wer es richtig drauf mag, schaut am Samstag noch im Transit vorbei zu Rage Room Final Destination ab 23 Uhr. Dort gibt es Dubstep, Bass und Rhythm auf die Ohren, aber so richtig, richtig aufs Brett, ganz ohne Pause. So, der Sonntag, der 5.7. Da könnt ihr am Spinnbau ab 21 Uhr an einer Gartensession mit José Ventilli teilnehmen. Ich hoffe, ich habe den Namen richtig ausgesprochen. Ja, es wird elektronische Musik geben, Latin, Experimentelles. Und ab 22 Uhr spielen dann noch Felde und ein paar Freunde von ihm noch ein paar Club-Sounds. Bei beiden Sessions oder Veranstaltungen ist der Eintritt frei. Am Donnerstag, den 9.7. findet in der Wilden 13 wieder der Feierabend statt ab 19 Uhr. Wer dort spielt, das findet ihr am besten über Instagram heraus. Der Eintritt ist frei. Am Freitag, den 10.7., kommt der Zirkus nach Chemnitz. Genauer gesagt der Dissonance-Zirkus in das Transit. Ab 23 Uhr könnt ihr zu Trance, Bounce und Techno tanzen, damit ihr die Sorgen im bunten Sommerzirkus vergessen könnt. Das Line-Up im Transit stand leider noch nicht fest. Und auch am Samstag, den 11.7., steht das Line-Up in der Spinnerei ebenfalls noch nicht fest. Was ich euch aber sagen kann, es finden 10 Jahre Pop-Sugars statt ab 22 Uhr mit Pop, R&B, 80er, 90er, 2000er Sounds und es wird wohl einen kleinen Elektro- und Techno-Floor im Birkenhain geben. Und dann sind wir schon beim Donnerstag, den 16.7. wieder beim Feierabend in der Wilden 13 ab 19 Uhr. Wer wissen will, wer wann spielt, checkt doch einfach mal Social Media von der Wilden 13. Am Freitag, den 17.7. gibt es eine Clubnacht im Transit. Ab 23 Uhr könnt ihr zu elektronischer Musik tanzen, zu Techno und House. Das Line-Up erfahrt ihr noch. Und dann noch eine Veranstaltung ohne Line-Up. Und zwar am Samstag und am Sonntag, also das heißt am 18.7. und am 19.7., an beiden Tagen feiert die Wilde 13 Geburtstag ab 18 Uhr, nämlich ein ganz wildes Jahr mit 13 DJs und den 13 DJs, die die Wilde 13 musikalisch schon die letzten 12 Monate begleitet haben. Und zu guter Letzt gibt es am 23.07. am Donnerstag wieder den Feierabend in der Wilden 13 mit verschiedenen DJs Eintritt frei. Und dann habe ich noch ein paar regelmäßige Veranstaltungen, die ich euch ans Herz legen möchte. Mittwochs umsonst und draußen im Weltecho, Eintritt frei, immer mit verschiedenen DJs. Falls das Wetter nicht mitspielen sollte, geht's nicht in den Hof, sondern rein. Und dann noch den Sommergarten im Transit. Immer jeden Donnerstag bis samstags von 17 bis 22 Uhr mit verschiedenen DJs. Hier gibt es auch eine Küche, sodass ihr nicht verhungern müsst. Und am Sonntag spielen ab 9 Uhr immer Anyone und MMC Fanatics im Café Zoom zu Sunday Moods, dem elektronischen Wochenausklang. Und dann wie immer der Hinweis, schaut auf den Social Media Kanälen von den Locations vorbei. Da kann sich bei den Veranstaltern immer mal noch was ändern. Die Lineups kommen dann noch nach und nach raus. Und ihr erfahrt auch, wer was spielt und zu welcher Zeit. Das war's von mir hier mit den Dates aus Chemnitz. Ich bin Chris Wefer und ich wünsche euch eine schöne Zeit und vielleicht auch einen schönen Urlaub. Macht's gut und bis bald.
0: Vielen liebsten Dank. Grüße gehen raus nach Chemnitz an die komplette Posse. Ja, vielen Dank für die Party-Dates für den Folgemonat, Chris Wefer. Und im nächsten Monat gibt es dann auf jeden Fall wieder Randy Mappy oder auch Lazuri oder DJ Spoot. Die wechseln sich also ein bisschen ab. Wir machen hier ein schönes Community-Ding, Dresden, Leipzig, Chemnitz. Und jetzt gibt es noch 20 Minuten DJ-Set von Chris Wefer aus Chemnitz eben. Viel Spaß weiterhin bei UpToDate jeden vierten Donnerstag im Monat von 21 bis 0. Dein Workout, wollte ich gerade sagen. Ich sag's immer anders. Dein Afterwork im Radio. Ja, immer noch 1:1 Ecuador Deutschland, WM, Fußball und so, no whatever. Sounds.
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1: Hi there.